Paul Hindemith, Streichquartett Nummer 5 in S-Dur, Opus 32. Ein Beitrag des Viatores-Quartett, aufgenommen beim internationalen Streichquartettwettbewerb in Banff im August 2025. Wir hören hier die Beiträge der Runde 4. Jedes der gegeneinander antretenden Ensembles präsentiert sich in dieser vorletzten Wettbewerbsrunde mit je einem Quartettsatz von Beethoven sowie einem vollständigen Werk aus dem 20. Jahrhundert. Zuletzt tritt nun das in München beheimatete Hanna-Quartett in den Ring. Sie spielen das eröffnende Allegro aus dem zweiten der Rasumowski-Quartette Beethovens, dem Streichquartett Nummer 8 in E-Moll, Opus 59, Nummer 2.

Ludwig van Beethoven, Streichquartett Nummer 8 in E-Moll, Opus 59, Nummer 2. Daraus der erste Satz Allegro. Es spielte das Hanna-Quartett, aufgenommen beim internationalen Streichquartett-Wettbewerb in Banff im August 2025. Auf einen Eröffnungssatz aus der Feder von Ludwig van Beethoven folgt jeweils ein vollständiges Werk aus dem 20. Jahrhundert. Beim Münchner Hanna-Quartett fiel die Wahl auf Béla Bartóks drittes Streichquartett. Die Sätze: Prima parte moderato, seconda parte allegro. Ricapitulazione della prima parte moderato und schließlich die Coda Allegro molto.

Béla Bartók, Streichquartett Nummer 3. Es spielte das Hanna-Quartett. Der dritte und letzte Beitrag der vierten Wettbewerbsrunde der Banff International String Quartet Competition war das, aufgenommen im August 2025. Drei junge Streichquartette traten in dieser vorletzten Wettbewerbsrunde gegeneinander an. Neben dem Münchner Hanna-Quartett hörten wir das in Berlin beheimatete Viatores-Quartett und zu Beginn das Pariser Quartier Elmire. Der erste Preis ging im Sommer 2025 schlussendlich an keines dieser drei Quartette. Aber schon die Einladung zum Semifinale des Wettbewerbs in Banff ist eine Auszeichnung für die exzellenten jungen Kammermusikensembles. Jung ist in diesem Fall übrigens wörtlich zu nehmen. Kein Quartettmitglied darf älter als 35 Jahre sein. Wir bleiben jetzt in Kanada und reisen knapp 3400 Kilometer ostwärts. Das Toronto Symphony Orchestra spielt unter der Leitung von Andrew Davis die Liebesszene aus der Oper Feuersnot, Opus 50 von Richard Strauss.

Richard Strauss, Liebesszene aus der Oper Feuersnot, Opus 50. Es spielte das Toronto Symphony Orchestra unter der Leitung von Andrew Davis. Und jetzt Klaviermusik von Erik Satie.

0: Erik Satie, Nocturne Nummer 4. Es spielte Yitkin So. Damit geht der erste Teil der Ö1 Nachtmusik zu Ende. Es folgen die Nachrichten, danach begleitet sie wieder Sarah Schulmeister mit exklusiven Konzertmitschnitten, diesmal aus Norwegen, Slowenien, Polen, Großbritannien, Belgien und der Schweiz.
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2: Am Mikrofon Martina Großfurten, es ist 3 Uhr. Herbstzeit ist Messezeit und dort locken oft vermeintliche Schnäppchen. Gerade bei größeren Anschaffungen sollte man aber nicht vorschnell unterschreiben, denn bei einem Kauf auf der Messe gibt es grundsätzlich kein gesetzliches Rücktrittsrecht, berichtet Anke Mandl.
3: Rechtlich ist es auf der Messe genauso wie im Geschäft. Mit der Unterschrift ist der Vertrag abgeschlossen. Man kann also nicht mehr zurücktreten, anders als beim Online-Kauf, wo es üblicherweise ein 14-tägiges Rücktrittsrecht gibt. Dazu kommen vermeintliche Messeschnäppchen, die oft dazu verleiten, zu schnell zu kaufen, sagt Bettina Schrittwieser vom Konsumentenschutz der Arbeiterkammer Steiermark.
4: Es ist ganz wichtig, bei einem Kauf auf der Messe den Preis mit anderen Anbietern zu vergleichen und sich nicht überschnell zu einem Kauf überreden zu lassen.
3: Gerade bei Küchen sollte man genau hinschauen. Im Moment wird oft mit einem Preis pro Laufmeter geworben. Der gilt aber nicht unbedingt für die komplette Küche. Zusätzliche Leistungen können noch dazukommen. Wer kauft, sollte vorher ein Rücktrittsrecht mit dem Verkäufer vereinbaren und schriftlich festhalten.
2: Die EU-Justizminister beraten über die geplante Reform von Eurojust, also der Agentur zur Zusammenarbeit in Strafsachen. Ziel ist es, die Agentur fit im Kampf gegen Cybercrime zu machen. Außerdem soll die Agentur selbstständiger arbeiten können. Beschlüsse sind heute aber noch nicht zu erwarten. Die Minister wollen aber Schlussfolgerungen zur Bekämpfung von Rassismus verabschieden. Der Internationale Skiverband hat beim Herbsttreffen in Genf die aktuelle Finanzsituation des Weltverbandes offengelegt und das Finanzloch ist alarmierend, Gerhard Prohaska.
5: Ja, das Eigenkapital der FIS hat sich in der Amtszeit von Johann Iliasch zwischen 2021 und 2025 fast halbiert auf rund 46 Millionen Euro und da schlägt der neue FIS-Präsident Alexander Ospelt jetzt Alarm. Die FIS befindet sich in einer kritischen Phase, die sofortiges und entschlossenes Handeln erfordert. Ohne radikalen Kurswechsel wären die Reserven in etwa 3 Jahren aufgebraucht. Es müsse also kräftig gespart werden. Gleichzeitig will man am Plan, ab 2032 jährliche Weltmeisterschaften durchzuführen, festhalten, um die Einnahmen zu erhöhen. Und sollte es bei der FIS in Zukunft zu finanziellen Problemen kommen, dann hätte das auch massive Auswirkungen auf das Budget des österreichischen Skiverbandes, der auf die Gewinnausschüttungen des Weltverbandes angewiesen ist.
2: Jetzt zum Wetter und zu Michael Mattern.
6: Heute überwiegen in Vorarlberg und Nordtirol die Wolken und hier ziehen auch einzelne Regenschauer durch, vor allem am Vormittag westlich von Innsbruck. Sonst bleibt es weitgehend trocken mit einer Mischung aus Sonne und Wolkenfeldern, wobei es im zeitweise windigen Osten überwiegend sonnig ist. Hier reichen die Temperaturen bis zu 25, sonst meist 17 bis 22 in 2000 Meter um die 10 Grad. Am Wochenende ähnliche Höchstwerte und in ganz Österreich viel Sonne. In den Niederungen aber stellenweise vielleicht länger nebelig und im Westen einzelne Regenschauer.

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1: Mit Sarah Schulmeister am Mikrofon. Willkommen zurück. Mit Konzertmitschnitten aus Kanada haben wir die letzten beiden Stunden verbracht. Und mit einer kanadischen Pianistin geht es jetzt weiter. Angela Hewitt spielt das Concerto in G-Moll, Bachwerkeverzeichnis 1058 von Johann Sebastian Bach. Begleitet wird sie dabei vom norwegischen Kammerorchester, das sie selbst vom Klavier aus leitet. Die Sätze: Allegro, Andante und schließlich Allegro assai.

Johann Sebastian Bach, Concerto in G-Moll, Bachwerkeverzeichnis 1058. Es spielte Angela Hewitt, begleitet vom norwegischen Kammerorchester, das sie hier vom Klavier aus leitete. Weiter geht es mit Musik für Harfe Solo. Die slowenische Harfenistin Mojca Slobko-Weigl spielt die Fantasie Nummer 2 in C-Moll, Opus 35 von Louis Spohr.

Louis Spohr, Fantasie Nummer 2 in C-Moll, Opus 35 für Harfe Solo. Es spielte die slowenische Harfenistin Mojca Slobko-Weigl. Es folgt Musik des polnischen Barockkomponisten Grzegorz Gerwasi-Gorczycki. Wir hören sein Kompletorium, das Nachtgebet zum Abschluss der Stundenliturgie. Es singen Aldona Bartnik, Sopran, Agnieszka Riemann, Sopran, Matthew Venner, Countertenor, Maciej Gotzmann, Tenor, Tomasz Kral, Bass und Jaromir Nosek, Bass. Musikalische Leitung Andrzej Kosendjak.

Andrzej Kosendiak leitete das Kompletorium von Grzegorz Gerwazy Gorczycki. Zuweilen wird er als polnischer Händel bezeichnet. Und mit einem Thema von Georg Friedrich Händel geht es jetzt auch weiter. Allerdings im Spiegel der Romantik. Der israelische Pianist Shai Wozner spielt die 25 Variationen und Fuge über ein Thema von Georg Friedrich Händel, Opus 24 von Johannes Brahms.

Johannes Brahms, 25 Variationen und Fuge über ein Thema von Georg Friedrich Händel, Opus 24. Es spielte Shai Vosner. Kammermusikalisch geht es jetzt weiter. Das Grümio-Trio spielt Gabriel Fauré's Klaviertrio in D-Moll mit der Opusnummer 120. Die Sätze Allegro ma non troppo, Andantino und schließlich Allegro vivo.

Gabriel Fauré, Klaviertrio in D-Moll, Opus 120. Hier gespielt vom Grümiot-Trio. Weiter geht es jetzt mit einem pianistischen Streifzug durch das imaginierte Volksleben Andalusiens. Der britische Pianist Benjamin Groner spielt das erste Buch von Isaac Albenis Sammlung Iberia.

0: Isaac Albenis, Iberia, erstes Buch. Es spielte der britische Pianist Benjamin Groner. Damit geht der zweite Teil der Ö1-Nachtmusik zu Ende. Es folgen die Nachrichten, danach begleitet sie wieder Sarah Schulmeister durch die frühen Morgenstunden. Mit exklusiven Konzertmitschnitten aus Großbritannien, Deutschland, Kanada, Tschechien und Dänemark.
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2: Am Mikrofon Christina Koenz. In England und Wales werden erneut zahlreiche Insassen vorzeitig aus der Haft entlassen. Großbritannien kämpft seit Jahren mit massiv überfüllten Haftanstalten. Markus Langer berichtet.
3: Laut dem nun gestarteten Programm können bestimmte Straftäter grundsätzlich bereits nach Verbüßung eines Drittels ihrer Strafe

0: Strafe aus dem Gefängnis entlassen werden. Zuvor galten schärfere Regeln. Kritik an der Lockerung gibt es unter anderem von Opferschutzorganisationen. Unter den Freigelassenen können auch Personen sein, die im Zusammenhang mit häuslicher Gewalt verurteilt wurden, sofern ihre konkrete Straftat nicht von dem Programm ausgeschlossen ist. Weiterhin von Haftentlassungen ausgenommen sind unter anderem wegen Totschlags verurteilte Personen sowie bestimmte andere schwere Straftaten. Lebenslange Haftstrafen, wie sie etwa beim Mord verhängt werden, fallen ebenfalls nicht unter das neue Programm.
1: Die EU-Innenministerinnen und Minister haben gestern in Luxemburg das finale grüne Licht für das umstrittene EU-Abschiebegesetz gegeben. Das vor einem Jahr von Migrationskommissar Magnus Brunner präsentierte Gesetz ermöglicht schnellere und effizientere Rückführungen von Menschen aus Drittstaaten, die sich illegal in der EU aufhalten. Auch Rückführzentren in Drittstaaten können nun errichtet werden. Das EU-Parlament hatte der Verordnung bereits zugestimmt. In der Slowakei ist nach dem Messerangriff in einer Schule durch einen 13-Jährigen ein weiteres Opfer gestorben. Eine bei dem Angriff am Dienstag schwer verletzte Schülerin erlag ihren Verletzungen. Der Angreifer hatte bereits eine 61-jährige Lehrerin getötet. Der mutmaßliche Angreifer wurde in einer geschlossenen Einrichtung untergebracht. Die Polizei ermittelt gegen ihn wegen Mordverdachts. Die gestern in Kraft getretene Paketsteuer verteuert viele Online-Bestellungen. Versandhändler mit mehr als 100 Millionen Euro Umsatz in Österreich müssen die Steuer in Höhe von 2 Euro pro Paket oder Bestellung bezahlen. Inklusive Umsatzsteuer sind es 2,40 Euro. Die Handelsbranche lehnt die Paketabgabe ab und erwartet Umsatzrückgänge. Mehrere Online-Händler sehen juristische Mängel bei der Paketabgabe und wollen eine rechtliche Klärung. Das waren die Nachrichten mit Christina Kreuz. Das Wetter.
2: Bis zu 28 Grad hatte es gestern in Wieselburg, 27 in Linz, 26 in Innsbruck. Und auch in den nächsten Tagen bleibt es deutlich zu warm für Anfang Oktober. In den meisten Regionen bleibt es außerdem bis weit in die nächste Woche hinein trocken, ganz besonders in der Osthälfte von Österreich. Zum heutigen Freitag, da ist es im Großteil Österreichs wieder einigermaßen sonnig, am längsten in der Osthälfte. Die Nebelfelder lösen sich im Laufe des Vormittags auf. Die meisten Wolken ziehen heute in Vorarlberg und in Nordtirol durch. Hier können noch einige Regenschauer dabei sein, vor allem bis Mittag. Es wird wieder warm, 18 bis 25 Grad die Höchstwerte, mit den wärmsten Werten im Osten. In 2000 Meter Höhe hat es heute um die 10 Grad. Der Südostwind ist deutlich schwächer als in den letzten Tagen, ist vor allem noch im Raum Wien und im Weinviertel deutlich spürbar. Warm wird auch das Wochenende und dazu gibt es einige Stunden Sonnenschein. Stellenweise ist es allerdings länger nebelig trüb. Im Westen sind vereinzelt auch Schauer dabei. Soviel zum Wetter mit Thomas Wostal.

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1: Mit Sarah Schulmeister am Mikrofon. Willkommen zur letzten Stunde der Ö1 Nachtmusik. Wir werden sie vorwiegend im 18. Jahrhundert verbringen. Ganz monochrom soll es aber nicht sein. Zu Beginn deshalb Musik von Edward Elgar. Die BBC Singers singen unter der Leitung von Stephen Layton die Chorkomposition To Her Beneath Whose Steadfast Star, entstanden im selben Jahr 1899 wie Edward Elgars berühmte Enigma-Variationen.

Edward Elgar, To Her Beneath Whose Steadfast Star. Es sangen die BBC-Singers unter der Leitung von Stephen Layton. Wir bleiben vokal und wenden uns Michael Haydn zu. Die Salzburger Hofmusik musiziert unter der Leitung von Wolfgang Brunner die Kantate für vier Stimmen, Streicher und Basso Continuo, Lauft, ihr Hirten allzugleich.

Michael Haydn, Lauft, ihr Hirten allzugleich. Kantate für vier Stimmen, Streicher und Basso Continuo. Es musizierte die Salzburger Hofmusik unter der Leitung von Wolfgang Brunner. Mit Musik von Joseph Bologne, Chevalier de Saint-Georges, geht es jetzt weiter. Der Sohn einer Sklavin aus Guadeloupe und ihres französischen Herrn legte im Paris des 18. Jahrhunderts eine bemerkenswerte Karriere als Geigenvirtuose, Komponist und auch als Fechtmeister hin. Das Ensemble Tafelmusik spielt uns jetzt Ausschnitte aus seiner Ballettmusik zur Oper L'Amant Anonyme, der anonyme Liebhaber.

Ballettmusik aus der Oper L'Amant Anonyme von Joseph Bologne, Chevalier de Saint-Georges war das. Es spielte das Ensemble Tafelmusik unter der Leitung von Jean Lemon. Im Zentrum des nächsten Stücks steht das Horn. Radak Barborak spielt das Hornkonzert in D-Moll von Antonio Rossetti. Begleitet wird er dabei vom Prager Kammerorchester unter der Leitung von Antonin Radil. Die Sätze: Allegro molto, Romanza und schließlich Rondo.

Antonio Rossetti, Hornkonzert in D-Moll. Es spielte Radak Barborak, begleitet vom Prager Kammerorchester unter der Leitung von Antonín Radil. Musik von Wolfgang Amadeus Mozart steht am Ende dieser Ö1-Nachtmusik. Adam Fischer steht am Pult der dänischen Radiosinfonietta. Wir hören 5 Sätze aus der Ballettmusik zu Les Petits Riens, Köchelverzeichnis 299b. Übersetzt könnte der Titel lauten Die kleinen Nichtigkeiten.

0: Wolfgang Amadeus Mozart, fünf Sätze aus der Ballettmusik zu Les Petits Riens, Köchelverzeichnis 299b. Es spielte die dänische Radiosinfonietta unter der Leitung von Adam Fischer. Damit geht die heutige Ö1-Nachtmusik zu Ende. Wir hörten exklusive Konzertmitschnitte aus ganz Europa und darüber hinaus, zur Verfügung gestellt von befreundeten Rundfunkanstalten. Am Mikrofon war Sarah Schulmeister.
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6: Heute ist Freitag, der 2. Oktober. Zum Frühjournal begrüßt Sie Andreas Lechner mit folgenden Themen. Die Neuregelung des Familiennachzugs ist nach wie vor offen. Nach dem trockenen Sommer präsentiert die Bundesregierung heute das neue Wasserentnahmeregister. Bei den Schülerprotesten in Frankreich sind bisher an die 2000 Personen festgenommen worden. Und Österreichs Fußballnationalelf holt nach einer Aufholjagd in Irland noch ein 2:2. Das Wetter heute in Österreich, im Westen Regen, im Osten überwiegend sonnig. Beim Familiennachzug besteht in Österreich derzeit ein rechtlicher Schwebezustand. Der komplette Stopp der Zuwanderung aus familiären Gründen ist im Sommer nämlich ausgelaufen. Eine Einigung zwischen Bund und Ländern auf eine geplante Quotenregelung ist aber noch nicht absehbar, wie Niklas Lercher berichtet.
7: Das Bildungs- und Gesundheitssystem sind überlastet. Das war vor gut einem Jahr die Begründung der Regierung, den Familiennachzug von Asylberechtigten zu stoppen. Im Sommer ist diese Notverordnung nun ausgelaufen. Innenminister Gerhard Kahner von der ÖVP versucht es jetzt über einen anderen Weg mit einer Quotenregelung. Nur eine Einigung zwischen Bund und Ländern lässt auf sich warten. Aber sind die Quotenpläne mit EU-Recht überhaupt vereinbar? Es gäbe zwar Argumente dafür, sagt EU-Rechtsexperte Walter Obwexer.
8: Stärker sind wohl jene Argumente, die dagegen sprechen.
7: Den Stopp des Familiennachzugs gibt es nicht mehr, die geplante Quotenregelung aber auch noch nicht. Das führt für Lukas Garleitner-Gerz von der Asylkoordination dazu,
9: dass im Bereich der Familienzusammenführung in Österreich eigentlich derzeit ein Zustand vollkommener Rechtlosigkeit herrscht.
7: Für betroffene Familien, so der Asylexperte, seien Grundrechte de facto ausgesetzt.
6: Das Jahr 2026 wird als eines der trockensten in die Messgeschichte eingehen. Das hat selbstverständlich auch negative Auswirkungen, etwa auf die Ernte, die Wasserkraft und die Grundwasserpegel. Wie dramatisch die Situation mancherorts tatsächlich ist, hat die Gemeinde Zwettl an der Rodl in Oberösterreich gezeigt. Dort ist das Wasser in der Nacht auf Dienstag 3 Stunden lang abgedreht worden. Aber auch viele andere Gemeinden rufen weiterhin zum Wassersparen auf. Beate Tomasovic berichtet.
10: Bei manchen Messstellen, etwa in Osternberg im Bezirk Braunau, liegt der Grundwasserspiegel derzeit sogar unter dem von August und somit so tief wie noch nie. Um die Situation zu entspannen, müsste es regnen. Und zwar viel, sagt Peter Kickinger, Leiter des Hydrographischen Dienstes Oberösterreich.
11: Von der durchschnittlichen Menge, wo man 70 bis 100 Liter pro Monat normalerweise auf dem Quadratmeter messen, bräuchten wir eher die 3- bis 4-fache Menge, damit wir da zumindest eine gute Erholung des Grundwassers sehen könnten.
10: Ähnlich die Situation in Kärnten. Gerhard Hohenwarter, Meteorologe bei der Geosphere Austria.
12: In den letzten 12 Monaten haben wir eigentlich nie wirklich das Soll erreicht. Gerade einmal im Februar waren ausreichend Niederschläge da.
10: Als Beitrag zur Sicherung der Wasserversorgung hat die Bundesregierung ein neues Wasserentnahmeregister angekündigt. Ein Begutachtungsentwurf der dafür nötigen Verordnung wird heute Vormittag präsentiert.
6: Thematisch ins Ausland jetzt. Bei den anhaltenden Schulprotesten in Frankreich sind bisher knapp 2000 Personen festgenommen worden. Seit Ende vergangener Woche demonstrieren nämlich Schülerinnen und Schüler gegen den Sparkurs der Regierung. Sie fordern, gegen Missstände an französischen Schulen vorzugehen. Immer wieder kommt es dabei zu Ausschreitungen, wie Miriam Beller berichtet.
13: Blockierte Schulen, brennende Autos und ein eingeschränkter öffentlicher Nahverkehr. In Straßburg greifen die Proteste der Schülerinnen und Schüler wie in anderen französischen Städten um sich. Sie beklagen desolate Schulgebäude, überfüllte Klassen und einen Mangel an Lehrern. Mehr als 500 Menschen, Beamte wie Protestierende, wurden im ganzen Land bereits verletzt. Mittlerweile haben sich die Proteste gegen den Sparkurs der französischen Regierung auch auf die Universitäten ausgeweitet und setzen damit die Politik zunehmend unter Druck. Premierminister Le Cornu hat gestern deshalb eine Krisensitzung einberufen. Heute sollen in Frankreich rund 400 Schulen geschlossen bleiben.
6: Nach der gescheiterten Hinrichtung einer verurteilten Mörderin im US-Bundesstaat Tennessee werden nun erste Details über den Zustand der 50-Jährigen sowie den genauen Ablauf der geplanten Hinrichtung bekannt. Die Frau befindet sich in kritischem Zustand und wird weiter im Spital behandelt, nachdem sie die Injektion zweier Giftspritzen überlebt hatte. Ihre Anwälte üben nun scharfe Kritik an dem Gefängnis und dem Gouverneur von Tennessee, berichtet in den USA Christoph Kohl.
14: Was sich in der Todeszelle ereignet hat, sei grausam und Folter gewesen,
15: it was cruel and it was torturous,
14: sagt Randy Spivey, der Anwalt der Frau. Eine Stunde lang habe das Hinrichtungsteam erfolglos versucht, einen intravenösen Zugang zu legen. Die 50-Jährige, die wegen Mordes zum Tode verurteilt worden ist, habe dem Hinrichtungsteam dann selbst noch gezeigt, wo es in ihrer Schulter einen Zugang legen könnte, um den tödlichen Giftcocktail zu verabreichen.
15: Please try here. I think it will be okay.
14: Sie habe sich sogar bedankt, als das Team eine vermeintliche Vene getroffen habe.
15: And she thanked them. When they thought they had established the line.
14: Ihre Anwälte fordern nun, dass der Gouverneur die Frau von der Todesstrafe verschont. Der bezeichnet die gescheiterte Hinrichtung als Tragödie.
6: Jetzt zu erfreulichen Nachrichten. In der Europäischen Union geht die Armut zurück. Das hat eine Studie der Wirtschaftsuniversität Bratislava ergeben. Und zwar hat in den vergangenen 10 Jahren in allen 27 EU-Ländern die Armut abgenommen, wenn auch auf unterschiedlichem Niveau, wie Tobias Mayer berichtet.
7: In der Studie haben sich die Wirtschaftsforscherinnen verschiedene Perspektiven von Armut im Zeitraum 2015 bis 2023 angeschaut. Dazu zählen etwa Wohnungsnot, Armut trotz Job oder Zugang zum Internet. Dabei zeigte sich, dass nicht unbedingt die reichsten Länder der EU am wenigsten armutsgefährdet sind. Luxemburg verfüge etwa über den größten wirtschaftlichen Wohlstand. Die Wohnkosten seien allerdings vielerorts schwer leistbar. Österreich liegt der Analyse zufolge im oberen Mittelfeld. Die Armutsgefährdung sei hierzulande vergleichsweise gering. Am wenigsten armutsgefährdet sind der Studie zufolge Menschen in Tschechien und Finnland. Das höchste Armutsrisiko weisen Bulgarien, Rumänien, Lettland und Griechenland auf.
6: Tobias Mayer hat berichtet. Die Errichtung von Rechenzentren sorgt derzeit für sehr viel Unmut und Bedenken, so auch in Leopoldsdorf bei Wien, wo gleich 2 Datenzentren gebaut werden sollen. Einer der Betreiber, die Firma CloudHQ, hat sein Projekt gestern Abend erstmals der Bevölkerung präsentiert, doch die Kritik daran ist dabei nur wesentlich kleiner geworden, wie Stefan Schwarzwald-Seiler berichtet.
16: Es sind 3 Gebäude, jeweils so groß wie ein Fußballfeld, mit einer Gesamtanschlussleistung von 150 Megawatt, die CloudHQ in Leopoldsdorf bauen will. Gekühlt wird, wie in privaten Heizsystemen, mit einem geschlossenen Wasserkreislauf. Viele Bedenken hat es gestern auch zur Abwärme und zum Lärm gegeben. Bei beiden würden die gesetzlichen Grenzwerte eingehalten, sagt Andreas Graf Matzner von CloudHQ. Die Kritik an der Informationspolitik könne er zum Teil nachvollziehen und erklärt:
17: Unsere Branche hat jahrelang unter dem Radar gelebt. Kein Mensch hat sich für uns interessiert. Das sind wir tatsächlich dabei, das zu beseitigen, weil Transparenz schafft tatsächlich auch Verständnis dafür.
16: CloudHQ kümmert sich um den Bau und die Instandhaltung. Wer die Rechenleistung künftig tatsächlich nutzt, dürfe Graf Matzner noch nicht sagen. Und wann der Bau startet, sei davon abhängig, wie lange das Umweltverträglichkeitsverfahren dauert.
6: Österreichs Fußballnationalmannschaft lässt im 3. Spiel der Nations League erstmals Punkte liegen. Beim 2:2 in Irland schafft es die Mannschaft von Ralf Rangnick gestern Abend aber immerhin einen 0:2 Rückstand aufzuholen, berichtet in Dublin Daniel Kulowitz.
18: Also 70 Minuten lang hat das wenig rosig ausgesehen. Chancen waren zwar da, aber Irland hat nicht unverdient 2:0 geführt. Und dann stechen die Joker von Ralf Rangnick. Zunächst Alexander Prass, 5 Minuten nach seiner Einwechslung mit dem Anschlusstor. Und den Ausgleich besorgt Michi Gregoritsch per Freistoß-Geniestreich.
19: Ja, ich glaube, dass wir lange gebraucht haben, bis wir im Spiel waren. Wir sind ein bisschen überrumpelt worden von den Iren. Hat aber extrem Spaß gemacht, zweite Halbzeit dann auf dem Feld zu sein und so ein bisschen dieses Heavy Metal zu spüren. Und das haben wir uns vorgenommen, wie wir in der Halbzeit nochmal zusammengestanden sind. Und wir sind sehr, sehr zufrieden, dass wir den Punkt jetzt mitgenommen haben. Natürlich auch mit dem Wissen, dass wir 3 machen hätten können.
18: Eine Niederlage hätte die Tabelle ziemlich durcheinander gewürfelt. So hat das ÖFB-Team aber weiter alle Trümpfe in der Hand. Der Kosovo ist am Sonntag nächster Gegner, auswärts in Pristina. Das Team von Franco Foda holt ein 0:0 gegen Israel.
6: Berichter Daniel Kulowitz, abschließend noch zum Wetter mit Nicola Biermeier.
20: Ungewöhnlich warm geht es weiter und das bis in die nächste Woche hinein. Zudem ist es meist trocken, nur vereinzelt sind Regenschauer dabei und das auch nur im Westen. Derzeit in Wien und Eisenstadt heiter bei 10 Grad, St. Pölten wolkig 9, Linz wolkig 13, Salzburg bewölkt 14, Innsbruck Regen 16, Bregenz bewölkt 15, Graz heiter 6 und Klagenfurt heiter 8 Grad. Verbreitet scheint heute die Sonne oder schimmert zumindest durch hohe Wolken, speziell in der Osthälfte des Landes. Nach Westen hin sind auch dichtere Wolken dabei und in Vorarlberg und Nordtirol regnet es zeitweise. Am Nachmittag zeigt sich aber auch hier ab und zu die Sonne. Der Südostwind ist schwächer als in den vergangenen Tagen, bleibt aber vor allem im Weinviertel in Wien und im Nordburgenland spürbar. Es wird warm mit Höchstwerten von 17 bis 25 Grad, am wärmsten im Osten. Warm und meist sonnig ist auch das Wochenende, stellenweise hält sich aber länger Nebel und im Westen sind vereinzelt Schauer möglich.
6: Soweit die ersten Informationen aus der Journalredaktion. Starten Sie gut in den Tag. Es ist jetzt gleich 6:10 Uhr.
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22: Guten Morgen am Freitag, dem 2. Oktober. Wir starten mit einer großen Portion Leichtigkeit in diesen Tag, mit einem Komponisten, der auch ein Gourmet und Lebemann gewesen ist, Gioachino Rossini.

Das war die Academy of St. Martin in the Fields mit dem dritten Satz Allegro aus der Streichersonate Nummer 1 in G-Dur von Gioachino Rossini. 6.13 Uhr auf Rossini folgt jetzt Beethoven.

die Geschöpfe des Prometheus von Ludwig van Beethoven. Das Radiosymphonieorchester Stuttgart war das mit der Pastorale, 6.16 Uhr. Jetzt zu einem Jubiläum. Der britische Jazzer Dave Holland hat gestern seinen 80. Geburtstag gefeiert. Bekannt wurde er als Kontrabassist auf Miles Davis' berühmtem Album Bitches Brew. Seither ist er vielgefragter Gastmusiker und auch Bandleader. Mit dem Gitarristen Kevin Eubanks hat er 1993 das Blue Note Album Spirit Talk 2 Revelations aufgenommen. Darauf zu finden auch der folgende Titel, Moon.

0: Noch ist er draußen gut zu beobachten, der Mond. Hier gewürdigt mit einer ruhigen Jazznummer mit dem Titel Moon. Dave Holland war am Kontrabass. Zum 80er von Dave Holland senden wir heute eine Konzertaufnahme aus dem Jahr 2014, als er mit dem Pianisten Kenny Barron damals im Wiener Konzerthaus aufgetreten ist, zu hören um 14.05 Uhr. 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

Symphonisches von Franz Xaver Duschek. Und jetzt um 6.22 Uhr schauen wir, was sich auf den Bühnen unseres Landes heute tut. Das laut Selbstbezeichnung wichtigste europäische Festival für digitale Gesellschaft, Politik, Technologie, die Republika, findet heuer erstmals in Wien statt. Mit Kurzvorträgen, Podiumsdiskussionen und Workshops, unter anderem mit Karim El-Gohari, Thomas Laninger und Florian Klenk, ab heute zu erleben im Kulturhaus Brotfabrik in Wien. Ein Konzert mit Boris Bukowski steht in der Spinnerei in Traun in Oberösterreich am Spielplan. Pünktlich zum 80er ist der steirische Sänger mit seinem neuen Programm Privat Teil 3 zu sehen, heute Abend um 20 Uhr. Und die Lange Nacht der Museen findet morgen Samstag wieder in ganz Österreich statt. Neben abwechslungsreichen Ausstellungen gibt es auch viele spannende Events und Sonderveranstaltungen von 18 bis 24 Uhr. Mehr Infos unter langenacht.orf.at.

0: Der Pianist Howard Shelley und die London Mozart Players auf den Spuren des böhmischen Komponisten Leopold Kosciluch. Zu hören war der dritte Satz Allegretto aus seinem Klavierkonzert Nummer 5 in S-Dur. Heute, am Freitag, dem 2. Oktober, nächster Programmpunkt, die Ö1-Nachrichten mit Andreas Lechner, gleich 6.30 Uhr.
1: Schönen guten Morgen. Der heurige Hitzesommer hat in Österreich einen traurigen Rekord gebracht, denn noch nie hat es so viele Hitzetote gegeben wie heuer. Geschätzt wird, dass fast 1000 Todesfälle im Zusammenhang mit der Hitze stehen. Das zeigt eine aktuelle Auswertung der Agentur für Gesundheit und Ernährungssicherheit AGES. Seit Beginn der Aufzeichnungen vor 9 Jahren ist das die höchste Zahl für die Monate Juni bis August. Nach der fehlgeschlagenen Hinrichtung einer verurteilten Mörderin im US-Bundesstaat Tennessee fordern Menschenrechtler jetzt die Abschaffung der Todesstrafe in den USA. Die Todesstrafe habe in keiner Gesellschaft mehr Platz, hieß es etwa von Seiten der UNO. Die 50-jährige Todeskandidatin befindet sich laut ihren Anwälten in kritischem Zustand und werde weiter im Spital behandelt, nachdem sie die Injektion zweier Giftspritzen überlebt hatte. Russische Luftangriffe haben offenbar erneut die Südbrücke in Kiew getroffen. Das hat Kiews Bürgermeister Vitali Klitschko in der Nacht mitgeteilt. Bereits gestern hatten russische Drohnenangriffe auf eine Schule und die Brücke über den Fluss Dnipro Brände in der Hauptstadt ausgelöst. Auf russischer Seite hat die Ukraine wiederum Industrieanlagen in der Stadt Wolgorod mit Drohnen angegriffen. Dabei sei ein Wohnhaus in Brand geraten, eine Person sei verletzt, hieß es von offizieller Seite. In Wolgorod befindet sich auch eine große Ölraffinerie. Österreichs Fußballnationalmannschaft ist in der UEFA Nations League weiter ungeschlagen. Die Mannschaft von Teamchef Ralf Rangnick hat gestern Abend nach einem 0:2 Pausenrückstand in Irland nämlich noch ein 2:2 Unentschieden geholt. In der Gruppe B liegt Österreich jetzt nach 2 von 4 Spielen mit 7 Zählern 3 vor dem Kosovo, Österreichs nächstem Gegner übermorgen Sonntag. Das Wetter heute in Österreich, in Vorarlberg und in Nordtirol ein paar Regenschauer und ab und zu Sonne, meist aber trocken und zeitweise sonnig, am längsten sonnig in der Osthälfte Österreichs. Es wird sehr warm, die Höchstwerte liegen zwischen 17 und 25 Grad. Es ist jetzt gleich 6.32 Uhr.
0: Und gleich geht es wieder musikalisch weiter hier bei uns. Sonja Watzke wünscht guten Morgen mit Ö1.

6.35 Uhr nach dem Helsinki Baroque Orchestra wechseln wir von Finnland jetzt nach Schweden zu einem schwedischen Tanz nach August Strindberg.

0: schwedische Tanz aus dem Traumspiel, aus der Traumspiel-Suite von Pancho Vladigerov nach dem gleichnamigen Theaterstück von August Strindberg. 6.40 Uhr. Guten Morgen mit Österreich 1. Das Google-Rechenzentrum, das gerade in Kronsdorf in Oberösterreich gebaut wird, sollte eigentlich Österreich und auch das Land Oberösterreich als modernen Innovations- und Wirtschaftsstandort stärken und die digitale Wettbewerbsfähigkeit erhöhen. Aber seit Monaten sorgt es für Proteste, denn die Frage der Umweltauswirkungen ist ebenso wenig geklärt wie die Frage, ob die Bevölkerung ausreichend eingebunden worden ist. Robert Aidinonat aus der Ö1-Redaktion Digital Leben recherchiert dazu seit Juni. Robin, warum ist dieses Rechenzentrum so umstritten?
1: Weil sich an diesem Projekt sehr konkret zeigt, was der KI-Boom bedeutet. Diese Rechenzentren brauchen viel Strom, Wasser und Fläche. In Kronsdorf soll das Rechenzentrum im Vollausbau bis zu 500 Megawatt Leistung haben. Der Übertragungsnetzbetreiber APG, der das Stromnetz vor Ort ausbaut, schätzt, dass der jährliche Stromverbrauch dann höher sein könnte als jener aller oberösterreichischen Privathaushalte zusammen. Die Bürgerinitiative in Kronsdorf hat deswegen Sorgen, dass die Strompreise steigen könnten.
0: Ja, nicht nur die Strompreise sind ein Thema, auch die Wasserqualität der Enns macht Sorgen. Ist das berechtigt?
1: Das bewerten Gewässerökologen unterschiedlich. Laut Bewilligung darf Google im Vollausbau täglich bis zu 15 Millionen Liter Wasser aus Brunnen nahe der Enns entnehmen. Das Wasser dient zur Kühlung der Server. Ein Teil verdunstet dann über Kühltürme, ein Teil wird erwärmt in die Enns eingeleitet. Dabei dürfen auch chemische Zusatzstoffe verwendet werden, etwa zur Desinfektion und damit die Rohre nicht verkalken und Algen ansetzen. Dafür gelten behördliche Grenzwerte.
0: Die Bürgerinitiative sorgt sich auch um das Grundwasser.
1: Ja, auf einer Demonstration in Linz haben mir viele Menschen erzählt, dass sie sich nach dem Dürresommer fragen, ob die Wasserentnahmen für das Rechenzentrum die Situation in Zukunft noch weiter verschärfen könnten. Das Land Oberösterreich stützt die Bewilligung jedenfalls auf ein Grundwassermodell. Demnach könnte der Großteil des geförderten Wassers als sogenanntes Uferfiltrat aus der Enns stammen. Google sagt, Auswirkungen auf private Brunnen seien ausgeschlossen. Das Gutachten des Landes formuliert aber vorsichtiger. Bei besonders flachen Brunnen könne eine Beeinträchtigung nicht völlig ausgeschlossen werden. Deshalb soll noch im Herbst ein Pumpversuch an den mittlerweile von Google errichteten Brunnen stattfinden, mit laufender Überwachung von benachbarten Brunnen und Abbruchkriterien.
0: Und wie ist jetzt der aktuelle Stand bei der Umweltverträglichkeitsprüfung?
1: Für Kronsdorf wird es keine Umweltverträglichkeitsprüfung geben. Der Bescheid von 2020, wonach keine nötig ist, ist rechtskräftig. Das Motto der Kronsdorfer Bürgerinitiative ist übrigens von Kronsdorf lernen. Und man kann wohl sagen, dass das in gewisser Weise passiert ist. Denn für künftige große Rechenzentren plant die Bundesregierung, dass eine Umweltverträglichkeitsprüfung durchgeführt werden muss. Der Entwurf ist derzeit in Begutachtung. Für Kronsdorf kommt das aber zu spät.
0: Danke, Robin Aidinonat. Und die Sendung Matrix widmet sich diesem Thema ausführlich heute um 19.05 Uhr.

0: Das Ensemble 415 war das mit Gaetano Nasillo, Violoncello und der Geigerin Chiara Banchini. Gespielt haben sie ein Konzertstück von Nicola Porpora, 6.49 Uhr. Von der Klassik jetzt zum Jazz und zu der Sendung Jazztime, die heute live aus dem Radiocafé übertragen wird, präsentiert von Andreas Felber, der zwei Brüder begrüßen wird, Zwillingsbrüder.
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0: Die Veranstaltung im Radiokulturhaus ist schon ausverkauft. 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

So stimmungsvoll ist es immer wieder hier bei uns in Guten Morgen mit Ö1 in aller Früh schon. Masel von Abraham Elstein war das, gespielt vom Ensemble Kletzmatow, 6.53 Uhr. Wenn man Städten Farben zuordnen müsste, dann würde Wien für Grau und Schwarz stehen, sagen Fachleute der Mode und der Farbgebung, denn Schwarz steht folglich für Anstand und Zurückhaltung. Es rührt aus der Vergangenheit und bei Beerdigungen hat man früher auch gezeigt, was man hat in Wien. Im Wien-Museum hat soeben die Ausstellung Farbenspiel begonnen. Da werden die geheimen Codes der Mode entschlüsselt und wir Schauobjekte aus 4 Jahrhunderten werden gezeigt. Wir berichten im Morgenjournal.

Das war das Finale aus Joseph Haydns 5. Londoner Symphonie, gespielt von der Deutschen Kammerphilharmonie Bremen unter der Leitung von Paavo Järvi. 6.56 Uhr gleich. Morgen vor 800 Jahren, am 3. Oktober 1226, ist Franz von Assisi gestorben. Aus diesem Anlass macht sich der Publizist Hubert Geisbauer diese Woche sehr persönliche Gedanken für den Tag über Franziskus, einen katholischen Heiligen, der bis heute viele Menschen fasziniert.

Franz ist einer, um dessen Leben herum viele Legenden blühen. Wie ihm bei der ersten Begegnung mit dem Papst nicht gleich das Herz in die Hose gerutscht ist. Der blass

0: Als adelige Jurist, Theologe und als Papst Innozenz III., mächtig wie kaum einer vor ihm und nach ihm, der befiehlt Franz, er solle doch, so wie er ausschaut, in einen Saustall gehen und dort predigen. Und die Legende bleibt drastisch anschaulich. Franz tut wie ihm befohlen, wälzt sich im Schweinekot und meldet sich wieder beim Papst. Wie auch immer der Papst historisch den Armen von Assisi wirklich empfangen haben mag, bei dieser Begegnung steht die Freiheit vor der Macht, die Jugend der Seele vor einem alternden Amt und die reine Gewissheit vor dem Zwiespältigen der Politik. Doch Franz hat Erfolg. Er darf eine Gemeinschaft gründen, schließlich nach seinem Konzept, besitzlos, gewaltlos, bindungslos, nur dem Evangelium gehorsam und dem Dienst an den Armen, ja, und der Mutterkirche. Und das unterscheidet ihn von den Katharern, den Waldensern und wie sie alle heißen, die damals zu den Ursprüngen der Anhänger des Jesus von Nazareth zurückkehren wollten. Eines steht fest, vielleicht ist es nicht nur das Bild vom asketischen Mönch oder die Legenden vom Vogelprediger, die uns immer so faszinieren. Vielleicht ist es die Botschaft, wenn am Anfang Gott Himmel und Erde erschaffen und in alle Dinge gelegt hat, dass sie gut sind, Menschen, Tiere, Pflanzen, Gestirne, der Wind und das Wasser, dann muss es auch eine Hoffnung geben auf ein gutes Ende und auf die Hoffnung den Schritt zur Erkenntnis, bevor es zu spät ist. Waffen und Geld verderben die Schönheit der Welt. So denkt jedenfalls er, der Franz.
1: Hubert Geisbauer ist Publizist und langjähriger Radiojournalist.

0: 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Es ist 7 Uhr.
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2: Mit Paul Schäfer im Studio. Guten Morgen. In Frankreich weiten sich die Schülerproteste immer mehr aus. Wir schalten zu unserer Korrespondentin Leonie Heitz in Paris. In Österreich ist die Trockenheit in vielen Regionen immer noch ein riesengroßes Problem. Die Bundesregierung will jetzt Maßnahmen ergreifen. Ein neues Wasserentnahmeregister wird heute vorgestellt. Bei der Frage, wie der Familiennachzug für anerkannte Flüchtlinge in Österreich in Zukunft geregelt werden soll, gibt es weiterhin keine Einigung. NGOs sprechen von einem Zustand völliger Rechtlosigkeit. Die Armut ist in den EU-Ländern in den letzten Jahren leicht zurückgegangen. Es gibt aber große regionale Unterschiede. Das zeigt jetzt eine neue Studie und wir sprechen darüber mit Karin Heitzmann von der Wirtschaftsuni Wien. Nach der gescheiterten Hinrichtung im US-Bundesstaat Tennessee erheben die Anwälte der betroffenen Frau jetzt schwere Vorwürfe. Und das Wetter bringt im Westen Regenschauer, sonst wird es zeitweise sonnig. Wir beginnen in Frankreich, denn was sich dort an den Schulen abspielt, macht zunehmend die französische Regierung nervös. Fast 2000 Menschen sind bei den Protesten schon festgenommen worden. Die Polizei geht mit Tränengas gegen die Demonstranten vor, Autos werden angezündet. Darüber spreche ich gleich mit Leonie Heitz in Paris, davor aber noch Miriam Beller mit einem Überblick.
3: Blockierte Schulen, brennende Autos und ein eingeschränkter öffentlicher Nahverkehr. Es sind Szenen, die sich derzeit in Städten in ganz Frankreich wiederholen. Quer durch das Land beklagen Jugendliche und junge Erwachsene

0: Überfüllte Klassen, einen Mangel an Lehrern und desolate Schulgebäude. Die Bedingungen an seiner Schule seien nicht akzeptabel, erzählt ein 18-jähriger Demonstrant aus dem Norden von Paris. In den Klassenzimmern und auf den Fluren gäbe es Kakerlaken und Ratten. Wie er demonstrieren viele friedlich. In den sozialen Medien verbreiten sich Videos, wie Schülerinnen und Schüler die französische Nationalhymne singen. Aber es kommt auch immer wieder zu Gewalt. Mehr als 500 Menschen, Beamte wie Protestierende, wurden laut Behörden im ganzen Land bereits verletzt. Mittlerweile haben sich die Proteste gegen den Sparkurs der französischen Regierung auch auf Universitäten ausgeweitet und setzen damit die Politik zunehmend unter Druck. Premierminister Le Cornu hat gestern deshalb eine Krisensitzung einberufen. Heute sollen rund 400 Schulen in Frankreich geschlossen bleiben.
1: Und dazu gehen wir jetzt zu Leonie Heitz in Paris. Guten Morgen.
2: Guten Morgen nach Wien.
1: Leonie, machen wir noch einmal einen Schritt zurück. Wie ist denn die Heftigkeit dieser Proteste zu erklären? Hat sich das in irgendeiner Form schon angekündigt?
2: Nein, also die Proteste gehen ja schon seit Montag und zunächst sah es nicht danach aus, dass sie so gewalttätig werden könnten. Ausgangspunkt war ein Lycée in Créteil in der Pariser Banlieue, wo mehrere Lehrstellen nicht besetzt sind. Und von dort hat sich die Bewegung sehr schnell im ganzen Land ausgebreitet. Hunderte Schulen sind blockiert, auch Lehrkräfte haben sich angeschlossen. Die Forderungen hören wir hier schon sehr lange. Es geht um bessere Lernbedingungen und da klagen die Schüler nicht auf hohem Niveau. Sie berichten von Schulen mit 2000 Schülern, aber nur zwei Toiletten oder, wie im Beitrag gehört, von Ratten auf den Fluren. Dazu kommen überfüllte Klassen mit 35 Schülern. Befeuert wurden die Proteste sicher auch von diesem extrem heißen Sommer mit 5 Hitzewellen, denn viele Schulgebäude sind auf solche Temperaturen überhaupt nicht ausgelegt. Und ich selbst habe Anfang des Jahres intensiv zu den Ungleichheiten im französischen Schulsystem recherchiert. Dabei zeigt sich eine zunehmende Polarisierung zwischen Privatschulen und Privatschulen für besser situierte Familien und öffentlichen Schulen. Gerade in der Pariser Banlieue sind die Jugendlichen stark benachteiligt. Sie verlieren zusammengerechnet teilweise ein ganzes Schuljahr an Unterricht, der nicht vertreten wird, weil der Lehrermangel dort so frappierend ist. Und später haben sie nachweislich auch deutlich schlechtere Chancen, auf gute Universitäten zu gehen.
1: Große Missstände also an den öffentlichen Schulen in Frankreich. Und wenn man ihnen so zuhört, dann kann man sich auch gut vorstellen, dass die Unzufriedenheit berechtigt ist mit den Schulen in Frankreich. Aber diese Gewaltbereitschaft ist doch schockierend. So etwas kennt man in Österreich und auch in Deutschland nicht. Wie ist das zu erklären, dass die Proteste derartig eskalieren?
2: Ja, da muss man vielleicht unterscheiden. Einerseits zwischen Schülerinnen und Schülern und Lehrkräften, die friedlich protestieren. An den meisten Schulen sind die Proteste ja ruhig verlaufen. Und dann gibt es Gruppen von Jugendlichen, die die Situation gezielt ausnutzen, um Chaos zu stiften. Wir haben es im Beitrag gehört, Schulen, Feuerwehrfahrzeuge und Autos wurden angezündet. Aber zu sagen, dass diese Jugendlichen einfach nur gewaltbereit sind, greift, denke ich, auch zu kurz. Wir erleben in Frankreich ja seit Jahrzehnten immer wieder Aufstände in den Vororten. Erinnern wir uns an 2005 oder zuletzt vor 3 Jahren. Dahinter steckt eine tiefe Frustration über die Marginalisierung der Banlieue und auch über die alltäglichen Konflikte mit der Polizei. Studien zeigen, dass Jugendliche mit Migrationshintergrund dort deutlich häufiger kontrolliert werden. Eine Untersuchung dokumentiert sogar systematische Kontrollen und Schikanen. Und auch die Polizeigewalt, die hat unter Macron zugenommen. Die Zahl der Schüsse mit sogenannten Gummigeschosswaffen bei Demonstrationen etwa hat sich gegenüber der Präsidentschaft von Hollande verdreifacht. Gleichzeitig werden Polizisten, denen Gewalt vorgeworfen wird, deutlich seltener disziplinarisch bestraft. Das senkt auch das Vertrauen in die Polizei. Und auch deshalb wurden sehr schnell Spezialeinheiten gegen die Schüler eingesetzt. Und Videos von Polizeigewalt, die in sozialen Netzwerken kursieren, heizen diese Lage natürlich zusätzlich auf. Und dass der Staat es nicht schafft, dieser Lage Herr zu werden, das ist doch sehr bedenklich und bereitet auch hier in Frankreich vielen Sorgen.
1: Da köchelt also die Unzufriedenheit mit dem System schon länger vor sich hin in Frankreich. Schauen wir uns das Ganze noch politisch an.

0: Wie sehr spielt denn da jetzt in diese Proteste auch hinein, dass im Frühling in Frankreich gewählt wird?
1: Ja, das ist sicher ein wichtiger Faktor. Man spürt, dass die Stimmung im Land bereits aufgeheizt ist. Und zudem hat die Regierung gestern ja auch neue Sparpläne für das kommende Jahr vorgelegt. Die Regierung wirft der Linkspartei Unbeugsames Frankreich vor, die Proteste weiter anzuheizen. Denn Parteimitglieder wurden vor Schulen dabei gesehen, wie sie die Schülerinnen und Schüler in ihren Protesten bestärken. Die Regierung spricht sogar von einer konzertierten Aktion der Linken. Aber mit solchen Vorwürfen muss man derzeit sehr vorsichtig umgehen, weil wir eben im Wahlkampf sind. Jean-Luc Mélenchon, der Präsidentschaftskandidat der Linkspartei, sagt, dass er die Proteste unterstützt. Er ruft aber zu friedlichem Widerstand auf.
0: Ja, und was hat die Regierung jetzt vor, um mit diesen Protesten umzugehen, um der Lage wieder Herr zu werden?
1: Zunächst sollen ab heute rund 400 besonders betroffene Schulen ihren Unterricht online abhalten. Gleichzeitig kündigt die Regierung ein hartes Vorgehen bei Festnahmen und Strafverfolgung an. Der Innenminister hat zusätzliche Polizeikräfte angefordert. Außerdem will man mit den Schülervertretungen sprechen. Der Bildungsminister hat eine Online-Plattform angekündigt, auf der Jugendliche ihre Anliegen einbringen können. Das wirkt allerdings reichlich spät, wenn man bedenkt, wie lange an den Schulen schon so vieles im Argen liegt.
0: Die Regierung versucht also, die Lage wieder unter Kontrolle zu bringen in Frankreich, wo die Proteste an den Schulen weitergehen. Fast 2000 Menschen sind schon festgenommen worden. Leonie Heitz war das aus Paris. Vielen herzlichen Dank für diese Informationen.
1: Sehr gerne. Schönen Tag.
0: Wir kommen nach Österreich in diesem Morgenjournal und zum Thema Trockenheit. Der Sommer war da in jeder Hinsicht extrem, aber auch der September war ungewöhnlich warm und sonnig. Und das bedeutet, dass es weiterhin viel zu trocken ist in vielen Regionen des Landes. Wie drastisch die Situation mancherorts ist, hat eine Gemeinde in Oberösterreich gezeigt. Dort ist das Wasser in der Nacht auf Dienstag für 3 Stunden abgedreht worden. Und viele andere Gemeinden rufen weiterhin dazu auf, Wasser zu sparen. Veronika Mauler und Beate Tomasowitsch berichten.
2: Die oberösterreichische Bezirkshauptstadt Christkirchen bezieht ihr Wasser aus 2 stadteigenen Quellen und 3 Brunnen. Doch das reicht derzeit nicht aus. Wasser muss zugekauft werden. Bereits Ende Juni hat Bürgermeisterin Maria Pachner eine Wassersparverordnung erlassen.
3: Hätten wir das nicht gemacht, könnten wir den Bedarf der Bevölkerung nicht decken, weil der einfach deutlich höher ist wie jetzt der Verbrauch. Durch diese Wassersparverordnung haben wir ca. 300 Kubikmeter, die wir pro Tag einsparen.
2: Wie lange man diese Verordnung zum Wassersparen noch brauche, das sei noch offen.
3: Das kann ich nicht sagen. Also momentan ist es so, dass wir sie sicher aufrechterhalten müssen. Es ist ja kein Spaß, es ist ja nicht aus Jux und Tollerei.
2: Bei manchen Messstellen, etwa in Osternberg im Bezirk Braunau, liegt der Grundwasserspiegel derzeit sogar unter dem von August und somit so tief wie noch nie. Um die Situation zu entspannen, müsste es regnen. Und zwar viel, sagt Peter Kickinger, der Leiter des Hydrographischen Dienstes Oberösterreich.
4: Von der durchschnittlichen Menge, wo man 70 bis 100 Liter pro Monat normalerweise auf dem Quadratmeter messen, bräuchten wir eher die 3- bis 4-fache Menge verteilt über das ganze Monat, damit wir da zumindest eine gute Erholung des Grundwassers sehen könnten.
2: In Kärnten führen die Flüsse zu wenig Wasser. In einigen Regionen könnte es das trockenste Jahr seit Beginn der Messgeschichte werden. Gerhard Hohenwarter, Meteorologe bei der Geosphere Austria.
5: In den letzten 12 Monaten haben wir eigentlich nie wirklich das Soll erreicht. Gerade einmal im Februar waren ausreichend Niederschläge da, aber gerade in den Sommermonaten dann große Defizite über ganz Kärnten. Und so haben sich zum Beispiel in Kötschach-Mauthen minus 600 Liter pro Quadratmeter aufsummiert und das in den letzten 12 Monaten.
2: Bei der jährlichen Tagung der österreichischen Trinkwasserversorger in Klagenfurt ist auch das Leitungssystem Thema. Der Großteil der heimischen Wasserleitungen ist in den 1950er und 60er Jahren gebaut worden. Roman Neunteufel von der Universität für Bodenkultur hat ausgerechnet, bis wann sie erneuert werden müssen.
6: Was wir jetzt da herausgefunden haben oder was sich hier zeigt, ist, dass zumindest nach der Modellrechnung bis zum Jahr 2050 in etwa die Hälfte aller Netze, die derzeit in Betrieb sind, erneuert werden sollten.
2: Der Wasserpreis werde deshalb auch steigen, sind sich Experten einig. Als Beitrag zur Sicherung der Wasserversorgung hat die Bundesregierung ein neues Wasserentnahmeregister angekündigt. Ein Begutachtungsentwurf der dafür nötigen Verordnung wird heute Vormittag präsentiert.
0: Im Bereich Asyl gibt es in Österreich schon länger rückläufige Zahlen. Das liegt auch daran, dass die Regierung beim Familiennachzug auf die Bremse gestiegen ist. Da geht es um die Möglichkeit, dass Asyl

0: Asylberechtigte ihre Familienangehörigen nachholen können. Ein kompletter Stopp beim Familiennachzug ist im Sommer ausgelaufen. Jetzt sollte eigentlich eine Quotenregelung kommen, doch die ist nicht in Sicht, weil bei den Verhandlungen nichts weitergeht. Rechtsexperten und NGOs kritisieren jetzt, dass es immer noch keine Regelung gibt. Niklas Lercher berichtet.
1: Das Bildungs- und Gesundheitssystem sind überlastet. Das war vor gut einem Jahr die Begründung der Regierung, um für Asylberechtigte den Familiennachzug zu stoppen. Im Sommer ist diese Notverordnung nun ausgelaufen. Innenminister Gerhard Karner von der ÖVP versucht jetzt über einen anderen Weg, den Familiennachzug zumindest zu begrenzen. Mit einer Quotenregelung. Wie hoch diese ausfallen soll, dazu sagt der Innenminister Ende Juli.
2: Diese Quote wird zu Beginn sehr, sehr niedrig sein.
1: Sie könne auch bei Null beginnen, hat Karner des Öfteren wissen lassen. Praktisch ein neuerlicher Stopp des Familiennachzugs durch die Hintertür. Nur eine Einigung auf die geplante Quotenregelung lässt noch auf sich warten. Aktuell laufen die Verhandlungen zwischen den Koalitionspartnern, heißt es dazu auf Anfrage aus dem Innenministerium. Zudem müssen auch noch die Länder zustimmen. Und dort herrscht dem Vernehmen nach auch noch Uneinigkeit über die Aufteilung der Quotenplätze. Dabei drängt bei diesem Thema die Zeit, betont EU-Rechtsexperte Walter Obwexer von der Universität Innsbruck.
3: Und zwar deshalb, weil Österreich nach dem Auslaufen des Stopps für den Familiennachzug rasch eine neue Regelung braucht, damit auch das Recht auf Familiennachzug, das das Unionsrecht vorsieht, auch in Anspruch genommen werden kann.
1: Die Quotenregelung sieht der EU-Rechtsexperte skeptisch.
3: Also ich sehe Argumente, die dagegen sprechen, und es gibt auch Argumente, die dafür sprechen. Stärker sind wohl jene Argumente, die dagegen sprechen, im Lichte der bisherigen Rechtsprechung des Gerichtshofes.
1: Für Lukas Garleitner-Gerz von der Asylkoordination steht hingegen jetzt schon außer Frage, der österreichische Plan sei rechtswidrig.
4: Österreich geht hier mit einem System vor, das in krassem Widerspruch und mit offenkundigem Widerspruch zu den europäischen Vorgaben steht.
1: Den Stopp des Familiennachzugs gäbe es nicht mehr, die geplante Quotenregelung aber auch noch nicht.
4: Man muss schon festhalten, dass im Bereich der Familienzusammenführung in Österreich eigentlich derzeit ein Zustand vollkommener Rechtlosigkeit herrscht.
1: Und das werde zum Dauerzustand, so der Asylexperte. Für Betroffene, die ihre engsten Angehörigen nach Österreich nachholen wollen, bringe das große Unsicherheit.
4: Denn die Anträge wurden eben während dieser ausgerufenen gesamtstaatlichen Notlage von den Behörden gar nicht erst behandelt. Momentan können sie gar nicht behandelt werden, weil es eben an der rechtlichen Grundlage fehlt.
1: Für betroffene Familien, so Garleitner-Gerz, seien damit Grundrechte de facto ausgesetzt.
0: Die zunehmende Ungleichheit in Frankreich war heute schon Thema mit Leonie Heitz in Paris. Jetzt aber schauen wir auf ganz Europa und da gibt es beim Thema Armut vorsichtig positive Nachrichten. Denn eine neue Studie zeigt jetzt, dass die Armut in der Europäischen Union leicht zurückgeht. Allerdings gibt es große regionale Unterschiede. Darüber spreche ich gleich mit Karin Heitzmann von der Wirtschaftsuni in Wien. Davor aber noch Tobias Mayer mit einem Überblick.
5: Armut habe verschiedene Gesichter, argumentieren die Wirtschaftsforscherinnen der Wirtschaftsuniversität Bratislava in ihrer aktuellen Studie. Armut sei nicht nur, wenn das Geld am Konto knapp wird. Armut bestehe etwa auch dann, wenn zu viele Menschen auf zu wenig Raum leben, wenn sich trotz Job die Miete nicht ausgeht oder wenn der Internetzugang fehlt. Diese verschiedenen Perspektiven auf Armut haben sich die Forscherinnen in ihrem aktuellen EU-Vergleich angeschaut. Das Ergebnis? Zwar hat sich die Europäische Union in allen Armutsdimensionen zwischen 2015 und 2023 verbessert, doch die regionalen Unterschiede sind groß. In Bulgarien, Rumänien, Griechenland und Lettland etwa ist der Studie zufolge das Armutsrisiko derzeit am höchsten. Zwar weisen diese Länder ein hohes Wirtschaftswachstum auf, doch Wohnraum sei vielerorts knapp und viele Menschen hätten kaum Zugang zu digitalen Medien, heißt es. Im oberen Mittelfeld liegt Österreich, gemeinsam mit Ländern wie Dänemark, Deutschland und Schweden. Diese vergleichsweise wohlhabende Ländergruppe verfüge über gute digitale Kenntnisse und eine im Durchschnitt geringe Armutsgefährdung. Ein, wie die Forscherinnen schreiben, überraschender Fall ist Luxemburg. Zwar gilt das kleine Land als besonders wohlhabend, doch der Wohnraum ist hier besonders teuer, was das Armutsrisiko erhöht. Am besten schneiden Finnland und Tschechien in Bezug auf die Armutsbekämpfung ab. Nur wenige Menschen sind hier trotz Job arm. Der Wohnungsmangel ist niedrig und die digitalen Fähigkeiten im Schnitt vergleichsweise hoch. Die Studie zeigt also, dass nicht automatisch die wirtschaftlich wohlhabendsten Länder der

0: EU das geringste Armutsrisiko haben.
1: Und ich bin jetzt mit Karin Heitzmann verbunden von der Wirtschaftsuni Wien. Sie hat zu Armut und Ungleichheit geforscht. Guten Morgen.
2: Schönen guten Morgen.
1: Frau Heitzmann, wir haben jetzt einiges über Armut, über Armutsbekämpfung in der EU gehört. Wenn Sie die Ergebnisse für Österreich anschauen, wie gut sind wir da? Wo sind die Stärken Österreichs?
2: Ja, wir schneiden ja nicht schlecht ab. Wir sind in den meisten Indikatoren eher vorne dabei oder im Mittelfeld dabei. Woran liegt das? Na, einerseits haben wir ein gutes oder sind ein reiches Land. Andererseits haben wir natürlich auch ein gutes Sozialsystem. Das heißt auch viele Möglichkeiten, Probleme, Problemlagen, Benachteiligungen abzufangen. Und da sehen wir schon, dass das dann letztlich auch zum Erfolg führt und im Vergleich zu anderen Ländern dann auch zu einem System, das Armut zu einem guten Teil auch verhindern kann.
1: Mhm. Es gibt in der EU aber auch Länder, die noch ein bisschen besser sind als wir. Was können wir denn von anderen Ländern in der EU lernen?
2: Naja, man kann sich die Indikatoren, die da untersucht worden sind, genauer anschauen. Und gerade dort, wo wir eben nicht so gut abschneiden, wo wir eher im Mittelfeld liegen, da könnte man noch einmal anpassen ein bisschen. Und ich denke da zum Beispiel an die erhebliche materielle Deprivation. Da geht es dann darum, was man sich mit seinem Einkommen noch leisten kann. Da gibt es viele Länder, die niedrigere Quoten haben, als wir es in Österreich haben. Ich denke aber auch zum Beispiel auf die Kompetenzen bei dem Internet oder Software. Zugang. Auch da liegen wir eher im Mittelfeld, das heißt, auch da könnten wir noch besser werden. Und da gilt es dann zu schauen, was machen Länder, denen es eben, die da besser abschneiden, gibt es da irgendwas, was wir übernehmen könnten sozusagen, um dann auch eher nach vorne zu rücken.
1: Interessant an dieser Studie war, dass die Studienautoren gemeint haben, Armut kann man nicht nur danach definieren, wie viel Geld am Konto ist, sondern man muss verschiedene Faktoren einrechnen, wie hoch die Wohnkosten in einem Land sind, wie gut der Internetzugang in einem Land ist und so weiter. Wieso macht es auch aus Ihrer Sicht Sinn, das Thema Armut breiter zu definieren?
2: Ja, weil, wie Sie ganz richtig auch im Beitrag festgelegt haben, Armut hat eben verschiedene Gesichter und es gibt nicht den einen Indikator, der alle Gesichter dieser Armut abbilden kann. Und deswegen muss man mehrere Indikatoren verwenden, um eben die Lebenslagen überhaupt abbilden zu können. Also das macht durchaus Sinn, dass man da eben schaut, nicht nur das Einkommen anzuschauen, sondern auch die Ausgaben, die Erwerbsintensität, die Überbelastung, die Wohnqualität, den Internetzugang und vieles andere mehr.
1: Sie haben den Internetzugang jetzt am Schluss auch erwähnt. Das macht einen, auf den ersten Blick hat man da vielleicht nicht das Gefühl, wenn man das hört, dass das irgendwas mit Armut oder mit Armutsgefährdung zu tun hat, wie gut der Internetzugang in einem Land ist. Warum ist das trotzdem ein wichtiger Faktor aus Ihrer Sicht?
2: Naja, es wird zu einem wichtigen Faktor. Warum? Weil wir ja nicht nur in einem ökologischen Wandel stecken, sondern auch in einem technologischen Wandel. Und dieser technologische Wandel hat eben sehr viel mit digitalen Kenntnissen und Kompetenzen zu tun. Da geht es nicht nur darum, dass man Zugang hat überhaupt zu diesem digitalen Wandel beziehungsweise zum Internet, sondern auch Kompetenzen eben im Hinblick auf Internetwissen oder auch auf Softwarewissen. Und das wurde da auch abgefragt.
1: Man hat gesehen in dieser Studie, es gibt große regionale Unterschiede. Griechenland und Rumänien zum Beispiel tun sich eher schwer mit der Armutsbekämpfung. Das ist jetzt vielleicht weniger überraschend, aber gut abgeschnitten haben zum Beispiel Tschechien und Finnland. Kann man das erklären?
2: Naja, Finnland gehört ja zum großen Cluster der skandinavischen Länder, die ein relativ gut ausgebautes Sozialsystem haben. Das ist gar nicht so überraschend, dass die das sehr gut abschneiden. Und Tschechien hat eigentlich historisch schon relativ gleich verteilte Einkommen. Das heißt, die haben einfach so eine geringe Armutsgefährdungsrate, Einkommensarmutsrate, ist eine der geringsten innerhalb der Europäischen Union. Und das zeigt sich dann auch im Gesamtbild sozusagen. Und deswegen schneidet Tschechien eigentlich historisch immer sehr gut ab.
1: Mhm. Insgesamt ist ja die Europäische Union so gebaut, dass man mit dem EU-Budget benachteiligte Regionen unterstützt. Da wird dann Geld aus dem EU-Budget genommen und in Förderprojekte gesteckt, um eben benachteiligte Regionen zu fördern. Wenn man sich die Europäische Union in diesem Zusammenhang mit der Armutsgefährdung ansieht, wie wichtig ist die Politik der Europäischen Union, um diese Ungleichheit, um die armutsgefährdeten Regionen ein bisschen nach vorne zu bringen?
2: Ich glaube, die Politik ist schon wichtig, weil erstens hat man gesehen, nicht zuletzt auch in dem Papier, das jetzt veröffentlicht worden ist, dass sich ja die Verhältnisse vor allem auch bei den Ländern, die 2013 noch schlecht abgeschnitten haben, deutlich verbessert haben. Das Zweite, was sehr sinnvoll ist innerhalb der Europäischen Union, ist, dass wir einfach gemeinsame Ziele vereinbart haben. Das heißt, wir haben einen gemeinsam vereinbarten Weg, wohin wir gehen wollen. Und jedes Land schaut dann sozusagen mit der eigenen Politik. Sozialpolitik ist ja nach dem Subsidiaritätsprinzip bestimmt. Das heißt, jedes Land macht seine eigene Politik sozusagen. Aber man schaut darauf, dass man zumindest vom Ziel her denselben Weg einschlägt. Und ich glaube, das ist sehr sinnvoll.
1: Also die gemeinsamen Ziele in der Europäischen Union können uns helfen, die Armut zurückzudrängen in Europa. Karin Heitzmann war das von der Wirtschaftsuni Wien. Vielen herzlichen Dank für das Gespräch.
2: Vielen Dank.
1: Nächster Schauplatz um 7.22 Uhr ist der US-Bundesstaat Tennessee. Dort ist ja gestern die Hinrichtung einer Frau gescheitert. Die 50-Jährige hat vor über 30 Jahren einen Mord an einer Mitschülerin begangen und für diese Tat hätte sie eigentlich hingerichtet werden sollen. Doch nach zwei Giftspritzen lebt sie immer noch. Sie befindet sich in einem kritischen Zustand und wird im Spital behandelt. Die Anwälte der Frau kritisieren jetzt das Gefängnis und auch den Gouverneur von Tennessee, berichtet aus den USA Christoph Kohl.
3: Der Bundesstaat Tennessee habe einmal mehr gezeigt, dass er nicht in der Lage sei, eine Hinrichtung so durchzuführen, dass die grundlegende Menschenwürde gewahrt bleibe.
4: The state of Tennessee has shown us again that they are not capable of carrying out an execution consistent with basic human dignity.
3: Sagt Randy Spivey, der Anwalt der zum Tode verurteilten Frau. Was sich in der Todeszelle abgespielt habe, sei grausam und Folter gewesen.
4: It was cruel and it was torturous.
3: Der republikanische Gouverneur von Tennessee, Bill Lee, spricht von einer Tragödie. Die Menschen in seinem Bundesstaat hätten Besseres verdient, dafür werde er sorgen. Eine Stunde lang habe das Hinrichtungsteam erfolglos versucht, einen intravenösen Zugang zu legen, erklärt der Anwalt. Er habe mindestens 7 Nadeln gezählt, eine sei verbogen gewesen, als sie aus dem Arm der Frau gezogen wurde.
4: I counted at least 7 needles used in her left arm alone. One of which appeared to be bent when it was pulled from her arm.
3: Trotz all dieser Komplikationen wurde die Hinrichtung zu diesem Zeitpunkt noch nicht abgebrochen. Die 50-Jährige habe dem Hinrichtungsteam dann selbst gezeigt, wo es in ihrer Schulter einen Zugang legen könnte, um den tödlichen Giftcocktail zu verabreichen.
4: She over and over again said, please try up on my shoulder higher, please try here.
3: Sie habe sich sogar bedankt, als das Team eine vermeintliche Vene getroffen habe.
4: And she thanked them when they thought they had established the line.
3: Schildert der Anwalt die Vorgänge. Wieso die Giftspritzen nicht zum Tod der Frau geführt haben, ist weiterhin unklar. Es könnte daran liegen, dass das Mittel eben nicht direkt in eine Vene verabreicht wurde, oder es könnte auch an der Wirksamkeit der verabreichten Substanz liegen. Man könne es zu diesem Zeitpunkt noch nicht sagen, so die Anwälte. Über den Gesundheitszustand der Frau, mögliche bleibende Schäden, sei nur so viel bekannt. Sie sei am Leben und erhalte lebensrettende medizinische Behandlung.
4: We do know that she is alive right now and receiving life-saving medical care.
3: Ihre Anwälte fordern nun, dass der Gouverneur sie von der Todesstrafe verschont. Die Frau hat vor 30 Jahren eine Schulkollegin aus Eifersucht ermordet und wurde damals zum Tode verurteilt.
1: Wir bleiben noch in den USA, denn in unserem aktuellen Ö1-Journale-Podcast geht es um die Medienfreiheit und den Versuch des US-Präsidenten, diese Freiheit einzuschränken. Wie gefährlich ist das für die Demokratie und wo verläuft die Grenze zwischen legitimer politischer Kommunikation und dem Versuch, journalistische Berichterstattung zu kontrollieren?
5: Ich glaube, die Grenze verläuft dort, wo eine Regierung bewusst versucht, Einfluss auf die redaktionelle Unabhängigkeit zu nehmen. Das heißt einerseits, wenn versucht wird, einzelne Medien zu diskreditieren, wie wir das bei Donald Trump eben ganz stark sehen, Stichwort Fake News. Letztlich benötigen wir als demokratische Gesellschaft eine gemeinsame Faktenbasis. Und diese Faktenbasis wird durch unabhängige, professionelle Medien hergestellt. Dementsprechend ist es umso wichtiger auch, dass wir einerseits von der Politik fordern, eine Medienförderung aufzustellen, die Einflussnahme verunmöglicht und andererseits aber auch jeden einzelnen Bürger und jede einzelne Bürgerin dazu ermächtigen, in seriösen Journalismus zu investieren, wenn wir nicht Verhältnisse wie in den USA wollen.
1: sagt der Medienethiker Luis Paulic. 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

0: Um die Farben unserer Kleidung geht es jetzt, denn im Wien-Museum werden in einer neuen Ausstellung unter dem Titel Farbenspiel Kleidungsstücke aus 4 Jahrhunderten gezeigt. Und da kann man gut beobachten, wie sich die farbliche Kodierung unserer Kleidung mit der Zeit gewandelt hat. Anna Socek berichtet.
1: Manche ordnungsliebende Menschen sortieren ihre Kleidungsstücke im Kasten nach Farben. Auch im Depot des Wien-Museums ist das Praxis. Für die erste größere Modeausstellung seit 15 Jahren hat die Kuratorin Michaela Lindinger diesen Kunstgriff gewählt, um die Exponate zu arrangieren.
2: Die Ausstellung ist aufgebaut nach den alten heraldischen Farben, ja, also den Farben auf den Wappen. Also das sind schwarz-weiß, grün-blau, gelb-grün. Und auf den Wappen gelten eben Gold und Gelb als eine Farbe und Silber und Weiß auch.
1: Als bürgerliches Stadtmuseum sammelt das Wien-Museum nicht vorrangig Ikonen der Designgeschichte, sondern das, was tatsächlich auf den Straßen getragen wird. Vom einfachen Waschkleid über das schwarzseidene Festgewand bis zum selbstgehäkelten Hippiekleid.
2: Wien, das sieht man auch in der Ausstellung, ist eher eine Stadt der nicht so auffälligen Mode. Also in London wird so eine Ausstellung über die Mode in der Stadt anders aussehen. Auch die U-Bahn schaut schon anders aus. Ne? Also bei uns ist man eher zurückhaltend, dafür aber vielleicht das, was man früher so als elegant oder nicht auffällig bezeichnet hat.
1: Als elegant zurückhaltend gilt auch die Mode des legendären Wiener Designers Helmut Lang. In der Ausstellung ist ein silbrig glänzender Anzug aus Brokatseide zu sehen, der dem alles andere als unauffälligen Popstar Falco gehörte.
2: Das ist der Anzug, den er für das Video Brillantin Brutal getragen hat. Da war eine Regenmaschine im Einsatz. Ja, und der Falco-Anzug ist komplett nass geworden, er hat sich wahnsinnig aufgeregt. Er hat gesagt, ich habe 35.000 Schilling gezahlt für den Anzug von Helmut Lang und jetzt sind die Beine kurz durch das Wasser. Ja. Und man sieht dann ein Jahr später, wie das berühmte Konzert am Rathausplatz war. Da hat er dann nur mehr den Sakko an, aber die Hose nicht mehr, hat eine andere Hose dazu.
1: Die häufigste Farbe in der Modesammlung des Wien-Museums ist laut Kuratorin Michaela Lindinger blau. Früher war das eine weiblich konnotierte Farbe, während Buben in Rosa gekleidet wurden.
2: Wir kennen das Wort preußischblau. Diese Farbe bezieht sich auf die Uniformen von Friedrich II., dem Preußenkönig, weil der hat diese billige Farbe eingekauft und hat damit die Uniformen dunkelblau gefärbt. Und da beginnt das, ja, also dass Blau die Farbe der Männer wird. Und dann im 20. Jahrhundert geht das weiter mit den Worker-Overalls, ja, der Arbeiter, den Blaumännern, der Blue-Collar-Workers. Also das ist dann weiterhin die Farbe der Männer. Sie sehen es aber, wenn Sie heute in den katholischen Kirchen sind. Maria im blauen Mantel. Die alte Farbe der Frauen geht weit zurück.
1: Beobachtet hat Lindinger, dass weniger schmeichelhafte oder positiv besetzte Farben wie Gelb oder Grün genau dann beliebt sind, wenn die Frauen aufbegehren.
2: Es fällt schon auf, wenn diese Frauenrechte mehr berücksichtigt werden, ja, wie es in den 20er Jahren war, durch die Flapper Girls oder dann in den 70er Jahren, wo die Familienrechtsreform und so durchgeboxt worden ist. Also da merkt man, dass sich auch bei den Farben was ändert. Ja, Grün und Gelb sind immer auf dem Vormarsch, wenn auch Frauenrechte wieder mehr im Gespräch sind. Sehr auffällig.
1: Gelb und Grün sieht man gegenwärtig seltener. Im Wiener Alltag dominieren gedämpfte, dunkle Farben, mit denen man möglichst wenig auffällt, meint die Kuratorin der Ausstellung Farbenspiel im Wien-Museum.
0: Und die Meldungen hat jetzt Andreas Lechner.
3: In Frankreich werden die Proteste der Schülerinnen und Schüler immer gewalttätiger. Deshalb sind bereits an die 2000 Personen festgenommen worden. Den meisten werde Gewalt etwa gegen Einsatzkräfte vorgeworfen, hieß es aus dem Innenministerium in Paris, das für heute neue Proteste erwartet. Aus diesem Grund bleiben heute laut Bildungsministerium auch hunderte Schulen geschlossen. Sie stellen auf Fernunterricht um. Seit einer Woche demonstrieren Schülerinnen und Schüler in Frankreich für mehr Geld. Sie beklagen marode Schulgebäude, überfüllte Schulklassen und zu wenige Lehrkräfte. Der heurige Hitzesommer hat in Österreich einen traurigen Rekord gebracht, denn noch nie hat es so viele Hitzetote gegeben wie heuer. Geschätzt wird, dass fast 1000 Todesfälle im Zusammenhang mit der Hitze stehen. Das zeigt eine aktuelle Auswertung der Agentur für Gesundheit und Ernährungssicherheit. Seit Beginn der Aufzeichnungen vor 9 Jahren ist das die höchste Zahl für die Monate Juni bis August. Die Bundesregierung präsentiert am Vormittag in einer Pressekonferenz den Entwurf für das neue Wasserentnahmeregister, ein wichtiges Digitalisierungsprojekt in der Wasserwirtschaft. Das Ziel ist laut Regierung, die Datengrundlage über die Wasserentnahme in Österreich zu verbessern, um die Wasserversorgung für zukünftige Generationen zu sichern. Österreichs Fußballnationalmannschaft ist in der UEFA Nations League weiter ungeschlagen, denn die Mannschaft von Teamchef Ralf Rangnick hat gestern in Irland nach einem 0:2 Pausenrückstand noch ein 2:2 Unentschieden geholt. Die Torschützen für Österreich waren die eingewechselten Prass und Gregoritsch. In der Nations League Gruppe B liegt Österreich jetzt nach 2 von 4.

0: Wir spielen mit 7 Zählern 3 vor dem Kosovo.
1: Danke, Andreas Lechner. Jetzt schauen wir noch aufs Wetter mit Nicola Biermeier bei mir im Studio. Da erwartet uns heute einiges an Sonne.
2: In weiten Teilen des Landes überwiegt der Sonnenschein, auch wenn Schleierwolken durchziehen. Dichter sind die Wolken heute vorübergehend im Westen, speziell in Nordtirol kann es stellenweise regnen. Am Nachmittag ist es aber auch hier meist wieder trocken mit etwas Sonne. Der Südostwind ist vor allem im Weinviertel, in Wien und im Nordburgenland spürbar und es wird warm mit Höchstwerten von 17 bis 25 Grad, am wärmsten im Osten. Aktuell hat es zwischen 2 Grad in Zwettl und 17 Grad in Jenbach.
1: Ja, und wird uns dieses ruhige Herbstwetter auch über das Wochenende begleiten?
2: Am Wettercharakter ändert sich wenig. Auch das Wochenende bleibt meist sonnig und an den Nachmittagen spätsommerlich warm. Stellenweise kann sich jedoch für ein paar Stunden Nebel halten, etwa im Innviertel. Und ganz vereinzelt sind am Wochenende im Westen auch Schauer möglich.
1: Vielen Dank, Nicola Biermeier, für diese Wetteraussichten. Das war das Morgenjournal um 7. Wir melden uns wieder um 8, also in einer knappen halben Stunde. Und jetzt wieder zu Sonja Watzke und guten Morgen mit dir eins.
3: Guten Morgen. Ja, wir im Nebenstudio sind schon ziemlich beschäftigt zur frühen Stunde. Wir schreiben gerade sämtliche Highlights aus dem heutigen Ö1-Programm in eine Liste.

0: Und dann fehlt dann noch die Sendung Punkt 1 um 13 Uhr, live aus Pinkerfeld auf unserer Highlight-Liste. Ja, was noch? 13.55 Uhr, Wissen aktuell. Aber das ist noch längst nicht alles, was wir für Sie vorbereitet haben.
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4: Um den weißhaarigen Monsieur Daniel schart sich eine dichte Menschentraube. Wie an jedem Morgen, jedem Vormittag. Er hängt an einem Sauerstoffgerät, das er überall mit sich herumtragen muss. Und karrt überraschende Ware auf den Flohmarkt.
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1: Und jetzt in der Früh bei uns ein hochkarätiges, international gefeiertes Barockensemble, das auch immer wieder mal in Österreich

0: Cappella Gabetta war das mit der Ouvertüre zur Oper Zenobia von Johann Adolf Hasse, 7.39 Uhr. Wer ist morgen im Ö1 Klassiktreffpunkt zu Gast? 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

0: 2 von Felix Mendelssohn Bartholdy, unser Gast im Ö1-Klassik-Treffpunkt, morgen Samstag, 7.41 Uhr. Wer hätte gedacht, dass man mit einer wie aus der Zukunft kommenden Technologie der künstlichen Intelligenz so viele Rätsel aus der Vergangenheit würde lösen können? Ein aktuelles Beispiel liefert die Papyrus-Sammlung in der Wiener Hofburg mit 180.000 Dokumenten auf Altgriechisch, Arabisch oder Latein, die darauf warten, gelesen zu werden. Bisher sind nur rund 8% davon entziffert worden. Damit es schneller geht, werden die Forscherinnen und Forscher seit kurzem von einer auf Altgriechisch trainierten künstlichen Intelligenz unterstützt. Und dabei ist bereits eine kleine wissenschaftliche Sensation entdeckt worden, berichtet Tobias Mayer.
1: Jetzt rechnet der Apollo, der ist eigentlich wahnsinnig schnell.
2: Apollo, das ist eine künstliche Intelligenz, die altgriechische Texte analysieren kann. Anna Dolganow testet das von der Österreichischen Akademie der Wissenschaften gemeinsam mit dem französischen Unternehmen Mistral entwickelte Programm seit kurzem an ihrem Arbeitsplatz in der Österreichischen Nationalbibliothek.
1: Ich habe eine vorläufige Transkription von diesem Text gemacht. Manche Stellen, da bin ich mir nicht ganz sicher und ich würde gerne sehen, was Apollo mir vorschlagen würde.
2: Denn der Papyrustext, an dem Dolganow arbeitet, ist voller Löcher. Das ist typisch für Papyrustexte aus der Antike. Die Blätter lagen immerhin über Jahrhunderte im Sand. Das sieht man ihnen eben an. Nach dem, was Dolganow lesen kann, handelt der Text aus dem 4. Jahrhundert nach Christus von einer Lieferung Krokodilleder an die römische Armee. Doch dabei dürfte irgendetwas schiefgelaufen sein.
1: Die Lieferungen ans Militär nahm man im Römischen Reich sehr ernst. Wenn etwas nicht richtig geliefert wurde, war es ein großes Problem. Ich glaube, hier versucht eine Person quasi sich zu verteidigen vor einem Amtsträger.
2: Womöglich der Händler selbst. Dolganow glaubt am Ende des Textes auch eine kaiserliche Eidesformel entziffern zu können.
1: Es geht hier um eine Aussage vor einem Amtsträger, die durch eine kaiserliche Eidesformel juristisch verbindlich wird.
2: Doch anders als damals üblich beruft sich diese Eidesformel nicht auf römische Götter, sondern auf den christlichen Gott. Für einen Text aus dem 4. Jahrhundert wäre das eine historische Sensation. Um ihre Interpretation zu prüfen, lädt Dolganow den lückenhaften Text in die KI.
1: Also, jetzt sehen wir, was passiert.
2: Und siehe da.
1: Die KI bestätigt meine Hypothese, dass es hier um den allerersten Beleg des christlichen Gottes in eine kaiserliche Eidsformel geht. Wahrscheinlich noch zu Lebzeiten Konstantins. Das ist sehr bemerkenswert, weil das Christentum ja vor wenigen Jahren zur Reichsreligion geworden war. Und man sieht, dass man es sogar in der Amtssprache, das heißt in jedem einzelnen beeideten Vertrag und überall im Mittelmeerreich durchgesetzt hatte.
2: Dieses kleine Detail zeigt, wie viel Wissen in der Papyrussammlung der Österreichischen Nationalbibliothek noch verborgen liegt. Die künstliche Intelligenz Apollo unterstützt die Forschenden dabei, die Antike Buchstabe für Buchstabe zu rekonstruieren. Die bisherigen Erkenntnisse sind jedenfalls vielversprechend.
0: 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Und jetzt geht's mal ab in den Zirkus.

Unser heutiger Musikgestalter Julian Dvorak sorgt dafür gute Laune mit diesem humoristischen Stück von Louis Moreau Gottschalk. Der Tournament Galopp war das in der Version des Hot Springs Music Festival Symphony Orchestra. Gottschalk war übrigens der erste echte Popstar der amerikanischen Musikgeschichte, ein Frauenschwarm und Tastengott am Klavier, der in seinen Konzerten regelmäßig die Seele zum Kochen gebracht hat. 7.49 Uhr nach diesem wilden Ritt durch die Zirkusmanege geht es jetzt wieder in den gesitteten Konzertsaal.

0: Symphonisches von Wolfgang Amadeus Mozart aus seinem Opus Köchel 338, 7.54 Uhr. Guten Morgen am Freitag. Reparieren statt konsumieren. Heute startet die 5. Ausgabe des Repair Festivals im Wiener Museumsquartier. Auf dem Programm stehen über 90 Veranstaltungen rund um die Themen Reparieren, Upcycling und Klimaschutz. Für Leporello hat Hanna Balber mit der Festivalleiterin Tina Zickler gesprochen.
1: Ich habe einen Aufruf gestartet, dass man mir geflickte Socken schickt. Weil das ist ja einerseits aufwendig, sehr persönlich. Heute sind Socken super billig verfügbar. Ja, eigentlich so ein Objekt, wo der Großteil der Menschen das einfach weghören würde.
2: Was ist es wert, geflickt zu werden? Die Ausstellung Radical Socks im Wiener Museumsquartier vermittelt Sockenstopfen als Akt des Widerstands gegen die Ausbeutung von Menschen und die Zerstörung der Natur durch Fast Fashion. Egal ob billiges Baumwollsöckchen oder handgestrickte Wollstrümpfe, zu sehen sind geflickte Socken aller Art, die von Reparaturbegeisterten zur Verfügung gestellt worden sind. Mit über 90 Veranstaltungen vermittelt das Repair Festival Wien die Freude am Reparieren, Recyceln und Wiederverwerten, so die Festivalleiterin Tina Zickler.
1: Es macht was mit den Menschen. Wenn man ein Kleidungsstück flickt, dann gewinnt man einfach eine andere Beziehung zu dem Objekt, weil man Zeit investiert. Und ich glaube, Zeit ist heute eigentlich das Wertvollste, was wir haben. Es macht auch was mit den Menschen, weil man einfach seinen gesamten Konsum anfängt zu reflektieren. Was brauche ich wirklich, was will ich erhalten, was ist mir was wert? Und ich finde, das ist eine sehr zentrale Fragestellung heute.
2: Bereits zum 5. Mal findet das Repair Festival in Wien statt. Neben der Festivalzentrale im Museumsquartier zählen auch das Stadtkino, das WUK und der Transformer der TU Wien zu den Spielstätten. Wie jedes Jahr steht vor allem Mode im Fokus des Programms. In zahlreichen Kreativworkshops können die Besucherinnen und Besucher verschiedene Techniken des textilen Flickens und Upcyclings ausprobieren, etwa die japanische Technik Sashiko oder den Trend Visible Mending, bei dem Löcher oder Risse mit bunten Stickereien bewusst betont werden.
1: Die Textilindustrie, die globale, trägt 10% zum CO2-Ausstoß bei. Mittlerweile sind 60% der Kleidungsstücke, die produziert werden, aus Polyester, also Plastik, sage ich mal salopp. 60% werden im gleichen Jahr verbrannt. Das sind Sachen, das ist einfach obszön, dieser Umgang mit unseren Ressourcen. Wir können uns das nicht leisten und es ist alles sinnlos. Wir produzieren so viel Müll. Ich bin sehr froh, dass die EU jetzt dieses Verbot geschaffen hat, dass Kleidungsstücke verbrannt werden, die nicht verkauft werden. Das kann einfach nicht so weitergehen.

0: Und es ist gleichzeitig auch, es macht einfach große Freude, Visible Mending zu machen, Sashiko auszuprobieren, mit Applikationen sein altes Gewand wieder zum Unikat zu gestalten. Das macht riesigen Spaß.
1: Die beiden schwedischen Textilkünstlerinnen Katharina Briditis und Katharina Evans fertigen mit den Teilnehmenden Blumenbroschen aus Secondhand-Krawatten an und flechten kleine Teppiche aus Textilresten. Die belgische Modedesignerin Annette Weißer haucht alten Taschen neues Leben ein und die Wiener Dessous-Schneiderin Katharina Straski bietet einen Reparaturservice für ausgeleierte BHs an. Zudem können die Besucherinnen und Besucher beim Jour Fix am 11. Oktober Elektrogeräte aller Art, Sessel und Musikinstrumente reparieren lassen.
0: Ein absolutes Highlight wird auch am International Repair Day stattfinden. Das ist Samstag, der 17. Gibt es ein ganz neues Format, und zwar Slow Mending Speed Dating. Da kommt man vorbei, wenn man irgendein Kleidungsstück hat, was man liebt und was man gern flicken möchte. Dann kriegt man sozusagen direkt einfach Tipps und Hinweise und Material zur Verfügung gestellt. Und man wechselt einfach alle 10 Minuten durch und lernt jemand Neues kennen, mit dem man sich zukünftig einfach trifft, um sein Gewand zu flicken.
1: Das Repair Festival wird heute Abend im Raum D des Wiener Museumsquartiers eröffnet. Noch bis 18. Oktober präsentiert das Festival zahlreiche Workshops, Filme, Fachvorträge und Ausstellungen rund um die Kunst des Reparierens.
0: Zu uns kommen Menschen aller Altersklassen, Hipsters, Oldies, erfahrene ReparateurInnen, Newcomer. Eigentlich das Schöne ist, dass sich beim Repair Festival das mixt, die Leute sich treffen und sich gegenseitig auch helfen. Und dadurch findet natürlich auch eine Reparatur der Gesellschaft statt.
2: Ein Beitrag von Hanna Balber. Für Guten Morgen mit Ö1 verabschiedet sich Sonja Watzke, die nächste Woche wieder auf die andere Seite des Radios wechselt als Zuhörerin. Da ist Till Köppel wieder ihr frühmorgendlicher Begleiter. Jetzt wieder Informationen aus unserer Journale-Redaktion. Es ist 8 Uhr.
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4: Mit Paul Schiefer im Studio, guten Morgen. In Frankreich hat der Premierminister wegen der Schülerproteste eine Krisensitzung einberufen. Fast 2000 Menschen sind seit Beginn der teilweise gewalttätigen Proteste schon festgenommen worden und das bringt die Regierung in Frankreich zunehmend unter Druck. In Österreich sind E-Mopeds auf den Radwegen seit gestern verboten. Die Polizei hat schon zahlreiche Verstöße angezeigt. Die Regierung will heute ein neues Wasserentnahmeregister vorstellen. Das ist eine Reaktion auf die große Trockenheit im heurigen Jahr. Und das Fußballnationalteam hat in Irland in der Nations League am Abend nach einem 0:2 Rückstand noch ein Unentschieden geholt. Das Wetter wird heute zeitweise sonnig. Fast 2000 Menschen sind bei den Schülerprotesten in Frankreich schon festgenommen worden. Seit Ende letzter Woche demonstrieren Schülerinnen und Schüler gegen den Sparkurs der Regierung und sie wollen die teilweise desaströsen Zustände an den öffentlichen Schulen in Frankreich nicht mehr länger hinnehmen. Immer wieder kommt es bei den Protesten auch zu Ausschreitungen, berichtet Miriam Beller.
5: Blockierte Schulen, brennende Autos und ein eingeschränkter öffentlicher Nahverkehr. Es sind Szenen, die sich derzeit in Städten in ganz Frankreich wiederholen. Quer durch das Land beklagen Jugendliche und junge Erwachsene überfüllte Klassen, einen Mangel an Lehrern und desolate Schulgebäude. Viele demonstrieren friedlich, aber es kommt auch immer wieder zu Gewalt. Mehr als 500 Menschen, Beamte wie Protestierende, wurden laut Behörden im ganzen Land bereits verletzt. Mittlerweile haben sich die Proteste gegen den Sparkurs der französischen Regierung auch auf die Universitäten ausgeweitet und setzen damit die Politik zunehmend unter Druck. Premierminister Le Cornu hat gestern deshalb eine Krisensitzung einberufen. Heute sollen rund 400 Schulen in Frankreich geschlossen bleiben.
4: Nach der gescheiterten Hinrichtung einer Frau im US-Bundesstaat Tennessee werden jetzt erste Details über den Ablauf und auch über den Zustand der 50-Jährigen bekannt. Die Frau befindet sich in einem kritischen Zustand und wird weiter im Spital behandelt. Sie hat ja 2 Giftspritzen überlebt. Ihre Anwälte kritisieren das Gefängnis und auch den Gouverneur von Tennessee aus den USA, berichtet Christoph.

0: Was sich in der Todeszelle ereignet hat, sei grausam und Folter gewesen,
1: it was cruel and it was torturous,
0: sagt Randy Spivey, der Anwalt der Frau. Eine Stunde lang habe das Hinrichtungsteam erfolglos versucht, einen intravenösen Zugang zu legen. Die 50-Jährige, die wegen Mordes zum Tode verurteilt worden ist, habe dem Hinrichtungsteam dann selbst noch gezeigt, wo es in ihrer Schulter einen Zugang legen könnte, um den tödlichen Giftcocktail zu verabreichen.
1: Please try here. I think it will be okay.
0: Sie habe sich sogar bedankt, als das Team eine vermeintliche Vene getroffen habe.
1: And she thanked them when they thought they had established the line.
0: Ihre Anwälte fordern nun, dass der Gouverneur die Frau von der Todesstrafe verschont. Der bezeichnet die gescheiterte Hinrichtung als Tragödie.
2: In Österreich sind mit dem gestrigen 1. Oktober einige neue Regelungen in Kraft getreten und einer davon betrifft die E-Mopeds, die ja vor allem in den Städten bei Essenszustellern sehr beliebt waren. Die dürfen ab jetzt nicht mehr auf den Radwegen fahren und auf der Straße gelten dieselben Regeln wie für Motorräder. Die Polizei muss die neuen Regeln für E-Mopeds kontrollieren und sie hat schon zahlreiche Verstöße angezeigt, berichtet Christoph Danninger.
3: Mit E-Mopeds darf nicht mehr auf Radwegen gefahren werden. Außerdem sind jetzt Kennzeichen, Haftpflichtversicherung, Prüfplakette, Helm und Führerschein Pflicht. Bei einer Schwerpunktaktion in der Linzer Innenstadt hat die Polizei bereits 81 Fahrerinnen und Fahrer angezeigt, weil das jeweilige Elektromoped nicht zugelassen war. Dazu kommen knapp 20 Strafen, nachdem Personen ohne Helm oder Führerschein im öffentlichen Straßenverkehr unterwegs gewesen sind. Aus den anderen Städten sind noch keine Zahlen zu Anzeigen oder Strafen gemeldet worden. Es seien aber bereits auch bei uns erste Übertretungen festgestellt worden, heißt es etwa aus Graz und Wien. Nächste Woche sind zudem in beiden Städten Schwerpunktaktionen geplant, bei denen vor allem auch die Einhaltung der neuen E-Moped-Regeln kontrolliert werden sollen. Das Gesetz sieht grundsätzlich keine Übergangsfrist vor. Laut Polizei setze man aber jetzt in der Anfangsphase dennoch vor allem auf Information und Aufklärung. Ganz ohne Anzeigen gehe es aber nicht, vor allem wenn Menschen uneinsichtig sein. Von den neuen Regeln sind tausende Essenszusteller in den Städten betroffen. Dazu kommen laut ÖAMTC rund 20.000 Privatpersonen. Verkehrspolitik und Polizei hoffen, dass durch die strengeren Regeln weniger Unfälle passieren.
2: In Österreich herrscht in vielen Regionen immer noch große Trockenheit, denn nach einem extremen Sommer war auch der September ungewöhnlich warm und sonnig. Eine Gemeinde in Oberösterreich hat das Wasser in der Nacht auf Dienstag jetzt für 3 Stunden abgedreht und viele andere Gemeinden rufen weiterhin zum Wassersparen auf. Veronika Mauler und Beat Tomasovic berichten.
4: Die oberösterreichische Bezirkshauptstadt Christkirchen bezieht ihr Wasser aus 2 stadteigenen Quellen und 3 Brunnen. Doch das reicht derzeit nicht aus. Wasser muss zugekauft werden. Bereits Ende Juni hat Bürgermeisterin Maria Pachner eine Wassersparverordnung erlassen.
5: Hätten wir das nicht gemacht, könnten wir den Bedarf der Bevölkerung nicht decken, weil der einfach deutlich höher ist wie jetzt der Verbrauch. Durch diese Wassersparverordnung haben wir ca. 300 Kubikmeter, die wir pro Tag einsparen.
4: Wie lange man diese Verordnung zum Wassersparen noch brauche, das sei noch offen.
5: Das kann ich nicht sagen. Also momentan ist es so, dass wir sie sicher aufrechterhalten müssen. Es ist ja kein Spaß. Es ist ja nicht aus Jux und Tollerei.
4: Bei manchen Messstellen, etwa in Osternberg im Bezirk Braunau, liegt der Grundwasserspiegel derzeit sogar unter dem von August und somit so tief wie noch nie. Um die Situation zu entspannen, müsste es regnen. Und zwar viel, sagt Peter Kickinger, der Leiter des Hydrographischen Dienstes Oberösterreich.
6: Von der durchschnittlichen Menge, wo man 70 bis 100 Liter pro Monat normalerweise auf dem Quadratmeter messen, bräuchten wir eher die 3- bis 4-fache Menge verteilt über das ganze Monat, damit wir da zumindest eine gute Erholung des Grundwassers sehen könnten.
4: In Kärnten führen die Flüsse zu wenig Wasser. In einigen Regionen könnte es das trockenste Jahr seit Beginn der Messgeschichte werden. Gerhard Hohenwarter, Meteorologe bei der Geosphere Austria.
7: In den letzten 12 Monaten haben wir eigentlich nie wirklich das Soll erreicht. Gerade einmal im Februar waren ausreichend Niederschläge da, aber gerade in den Sommermonaten dann große Defizite über ganz Kärnten. Und so haben sich zum Beispiel in Kötschach-Mauthen minus 600 Liter pro Quadratmeter aufsummiert und das in den letzten 12 Monaten.
4: Bei der jährlichen Tagung der österreichischen Trinkwasserversorger in Klagenfurt ist auch das Leitungssystem Thema. Der Großteil der heimischen Wasserleitungen ist in den 1950er und 60er Jahren gebaut worden. Roman Neunteufel von der Universität für Bodenkultur hat ausgerechnet, bis wann sie erneuert werden müssen.
8: Was wir jetzt da herausgefunden haben oder was sich hier zeigt, ist, dass zumindest nach der Modellrechnung bis zum Jahr 2050

0: etwa die Hälfte aller Netze, die derzeit in Betrieb sind, erneuert werden sollten.
1: Der Wasserpreis werde deshalb auch steigen, sind sich Experten einig. Als Beitrag zur Sicherung der Wasserversorgung hat die Bundesregierung ein neues Wasserentnahmeregister angekündigt. Ein Begutachtungsentwurf der dafür nötigen Verordnung wird heute Vormittag präsentiert.
2: Beim Familiennachzug, das ist unser nächstes Thema, da geht es ja um das Nachholen von engen Familienangehörigen, wenn man in Österreich Asyl erhalten hat. Also beim Familiennachzug herrscht derzeit ein rechtlicher Schwebezustand. Der komplette Stopp dafür ist im Sommer ausgelaufen. Eine Einigung auf eine geplante Quotenregelung ist aber auch noch nicht in Sicht. Das ist aus Sicht von Rechtsexperten zunehmend problematisch und für die NGO Asylkoordination ist die angedachte Quotenregelung ohnehin rechtswidrig. Niklas Lecher berichtet.
3: Das Bildungs- und Gesundheitssystem sind überlastet. Das war vor gut einem Jahr die Begründung der Regierung, den Familiennachzug von Asylberechtigten zu stoppen. Im Sommer ist diese Notverordnung nun ausgelaufen. Innenminister Gerhard Kahner von der ÖVP versucht es jetzt über einen anderen Weg, mit einer Quotenregelung. Nur eine Einigung zwischen Bund und Ländern lässt auf sich warten. Aber sind die Quotenpläne mit EU-Recht überhaupt vereinbar? Es gäbe zwar Argumente dafür, sagt EU-Rechtsexperte Walter Obwexer.
4: Stärker sind wohl jene Argumente, die dagegen sprechen.
3: Den Stopp des Familiennachzugs gibt es nicht mehr, die geplante Quotenregelung aber auch noch nicht. Das führt für Lukas Garleitner-Gerz von der Asylkoordination dazu,
5: dass im Bereich der Familienzusammenführung in Österreich eigentlich derzeit ein Zustand vollkommener Rechtlosigkeit herrscht.
3: Für betroffene Familien, so der Asylexperte, seien Grundrechte de facto ausgesetzt.
2: In Litauen läuft noch bis morgen eine groß angelegte Evakuierungsübung. Das Szenario, russische oder belarussische Truppen überschreiten die Grenze und rücken in den sogenannten Suwalki-Korridor vor. Das ist ein Landstreifen, der Belarus im Osten von der russischen Exklave Kaliningrad im Westen trennt. Aus EU- und NATO-Sicht ist das eine besonders gefährdete Region. Stefan Gera berichtet.
6: Eine Kanone donnert direkt an der Grenze zu Belarus. Diesmal ist es eine französische NATO-Kanone, die übungshalber, aber mit scharfer Munition abgefeuert wird. Viel öfter hört man dasselbe von der anderen Seite, berichtet Richard Bark, der direkt an der Grenze gleich beim berüchtigten Suwalki-Korridor lebt.
7: Das sind Schüsse oder Explosionen von irgendwelchen, keine Ahnung, Panzerschüsse oder also wirklich riesige Explosionen. Ich sag mal, die Fenster, die vibrieren dann am Haus. Da. Nach dem Beginn des Krieges gab es Tage, wo es wirklich heftig war, wo es durchgehend von morgens bis abends gelaufen ist. Und über die Nacht auch noch.
6: Die militärische Bedrohung aus dem Osten ist das eine, die ständigen Sticheleien das andere. Vor 5 Jahren hat der belarussische Diktator Lukaschenko begonnen, tausende Migranten aus Afghanistan und dem Irak über die Grenze zu schicken, zur Schwächung der EU. Dann hat Litauen einen 500 Kilometer langen Zaun errichtet. Der verhindert aber nicht alles, berichtet der Kommandant des litauischen Grenzschutzes Donatas Skarnulis.
8: Wir haben 12 Tunnel entdeckt, die organisierte kriminelle Gruppen, unterstützt von offiziellen belarussischen Kräften, für Migranten gegraben haben. Als sie den ersten Tunnel entdeckt haben, haben wir sie eingeladen, ihnen bei einem Treffen an der Grenze alles zu zeigen. Aber sie haben uns geschrieben, dass da auf ihrer Seite nichts ist.
9: Later on we sent a very exactly location photo with the light in the next.
8: Später haben wir den exakten Standort geschickt und ein Foto, auf dem man das Licht am Ende des Tunnels auf der anderen Seite sehen kann. Da haben sie nicht mehr geantwortet. Das ist ihr typisches Verhalten seit 5 Jahren, als sie begonnen haben, die Migration zu instrumentalisieren.
6: Zurück in den Suwalki-Korridor zu Richard Bark. Der fragt sich, ob die NATO im Fall des Falles wirklich helfen würde.
7: Ob man dann sicher sein wird, wenn es mal passieren wird, ist eine andere Frage. Dann müsste man sich ganz schnell entscheiden, irgendwo hinzufliehen. Das ist ganz einfach. Und man lebt da irgendwie mit dem Gedanken. Ein bisschen im Hintergrund immer.
6: Im Ernstfall würde sich Herr Bark in Richtung Polen aufmachen, bevor das Baltikum vom Rest Europas abgeschnitten wäre. Dort ist man derzeit auf einen Flüchtlingsstrom aber nicht gut vorbereitet. Welche Krankenhäuser müssen ausgebaut, welche Brücken verstärkt werden? Das sind die Fragen, die mit der großen Übung in diesen Tagen beantwortet werden sollen.

0: Viele Menschen nutzen Programme mit künstlicher Intelligenz als die Informationsquelle für Fragen des Alltags, zur Recherche oder auch bei politischen Themen. Doch man sollte vorsichtig sein und sich nicht zu sehr darauf verlassen. Die KI verwendet nämlich oft Quellen, die von außen durchaus seriös aussehen, die aber bewusst mit Falschinfos befüllt sind. Der Vorgang nennt sich LLM Poisoning, also übersetzt das Vergiften von KI-Sprachmodellen. René Meyer-Briller vom ORF-Verifikationsteam De Facto hat sich das näher angesehen.
1: Falsche Informationen können gezielt in KI-Systeme eingeschleust werden. LLM-Poisoning heißt diese Methode übersetzt das Vergiften von KI-Sprachmodellen. Dafür werden vermeintlich seriöse Texte ins Internet gestellt, mit dem Ziel, KI-Chatbots mit Falschinfos zu beeinflussen. Der britische Guardian hat einen solchen Fall nachgewiesen. Ein regierungsnaher israelischer Think Tank hat innerhalb von 9 Tagen 124 Berichte mit mehr als 560.000 Wörtern veröffentlicht zu Israel und Palästina. Ziel war offenbar, Antworten von KI-Chatbots bei politischen Fragen zu beeinflussen. Wer genau hinter solchen Versuchen steckt, ist oft schwer festzustellen, sagt der Vorarlberger Forscher Patrick Böhler.
2: Also in unserer Forschung sehen wir, dass es staatliche Akteure sind, die dann wirklich jetzt experimentieren, damit wirklich die öffentliche Meinung zu manipulieren.
1: Böhlers Team hat auch ein chinesisches Sprachmodell getestet. Die Forschenden haben sich als chinesischer Fabriksarbeiter ausgegeben und haben nachgefragt, wie sie für bessere Löhne kämpfen könnten.
2: Und das Modell hat immer versucht, diesen fiktiven Arbeiter, der eigentlich wir waren, dazu überreden, bitte doch gut weiterzuarbeiten, weil das ist in dessen Sinne.
1: Die Botschaft des KI-Systems, bleib ruhig, arbeite weiter, Streik bringt nichts, im Sinne der chinesischen Regierung. Ob und wie stark KI-Systeme auch mit Blick auf Österreich manipuliert werden, lässt sich laut Böhler derzeit nicht sagen. Klar ist aber, jeder, der die KI als Informationsquelle nutzt, kann potenziell auch mit Falschinfos versorgt werden. Für den Forscher Patrick Böhler muss deswegen Medienpädagogik in der Gesellschaft forciert werden, bei Alt und Jung.
2: Wenn wir Kindern nicht beibringen, dass sich ganz viele Menschen täglich mit diesen LLMs sich täglich informieren und Entscheidungen treffen und wie man damit umgehen kann, dann bereiten wir sie nicht auf das tatsächliche Leben in einer komplexen Welt vor.
1: Sein Rat ist einfach. Wichtige Informationen nicht nur bei einem KI-Chatbot abfragen. Dieselbe Frage ruhig mehreren KI-Systemen stellen und die Antworten mit seriösen Medien oder offiziellen Stellen vergleichen. Denn KI kann hilfreich sein, sie ersetzt aber keine verlässliche Quelle.
0: Fußball jetzt noch im Morgenjournal. Da ist am Abend das 3. Spiel für Österreich in der Nations League in Irland über die Bühne gegangen. Für das österreichische Nationalteam hat es da lange Zeit gar nicht gut ausgesehen. In der 2. Hälfte haben die Österreicher aber noch einmal aufgedreht und einen deutlichen Rückstand aufgeholt. Das Spiel ist 2:2 ausgegangen, berichtet aus Dublin Daniel Kulowitz.
3: Also 70 Minuten lang hat das wenig rosig ausgesehen. Es waren zwar Chancen der Österreicher da, aber Irland hat nicht unverdient 2:0 geführt. Und dann aber stechen die Joker von Ralf Rangnick. Zunächst Alexander Prass, 5 Minuten nach seiner Einwechslung mit dem Anschlusstor.
4: Also natürlich, ich freue mich unglaublich über mein erstes Länderspieltor, wovon glaube ich jeder in unserer Mannschaft immer schon geträumt hat.
3: Und den Ausgleich, den besorgt Michael Gregoritsch per Geniestreich nach einem Freistoß.
5: Ja, ich glaube, dass wir lange gebraucht haben, bis wir im Spiel waren. Wir sind ein bisschen überrumpelt worden von den Iren. Hat aber extrem Spaß gemacht, 2. Halbzeit dann auf dem Feld zu sein und so ein bisschen dieses Heavy Metal zu spüren. Und wir sind sehr, sehr zufrieden, dass wir den Punkt jetzt mitgenommen haben.
3: Und Ralf Rangnick beweist einmal mehr sein Goldhändchen, was Einwechslungen betrifft.
6: War es wieder so, dass die Spieler, die reinkamen, jeweils das Tor gemacht haben. Und wenn man 2:0 hinten liegt und so eine erste Halbzeit gespielt hat wie wir, dann können wir mit dem Ergebnis am Ende schon leben und zufrieden sein.
3: Eine Niederlage hätte die Tabelle ziemlich durcheinander gewürfelt. So ist das ÖFB-Team nach diesem Unentschieden aber weiter Spitzenreiter und hat alle Trümpfe in der Hand. Alles in allem ein bisher sehr gelungener Start in die Nations League. Angesichts der vielen prominenten Ausfälle zieht ÖFB-Boss Josef Pröll eine positive Zwischenbilanz.
7: Da wird es den einen oder anderen Rückschlag noch geben, aber dass man die Jungen so schnell integriert, die Zuschauer begeistert, das war in der Schnelligkeit nicht zu erwarten und erfüllt uns mit Freude.
3: Sonntag endet dieser Nations League-Lehrgang mit einem Auswärtsspiel in Pristina gegen Kosovo. Das ist das Team von Franco Foda und das hat gestern ein 0:0 gegen Israel geholt.
0: Die Meldungen hat Andreas Lechner.
8: Der heurige Hitzesommer hat in Österreich einen traurigen Rekord gebracht, denn noch nie hat es so viele Hitzetote gegeben wie heuer. Geschätzt wird, dass fast 1.000 Todesfälle im Zusammenhang mit der Hitze stehen.

0: gehen. Das zeigt eine aktuelle Auswertung der Agentur für Gesundheit und Ernährungssicherheit, kurz AGES. Seit Beginn der Aufzeichnungen im Jahr 2017 ist das die höchste Zahl für die Monate Juni bis August. Signa-Gründer René Benko muss sich am 4. und 5. November erneut am Innsbrucker Landesgericht verantworten, diesmal wegen der Vorwürfe des schweren Betrugs und der betrügerischen Grieder. Konkret wirft die Wirtschafts- und Korruptionsstaatsanwaltschaft Benko vor, gegenüber dem früheren Strabag-Chef Hans-Peter Haselsteiner eine wahrheitswidrige Garantie abgegeben und die Stiftung betrügerisch in Höhe von rund 5 Millionen Euro geschädigt zu haben. Benko sitzt bereits seit dem Vorjahr in Untersuchungshaft. Wenige Tage vor der Präsidentschaftswahl in Brasilien schlägt die Generalstaatsanwaltschaft Alarm. Sie fordert die Polizei auf, Vorwürfen nachzugehen, wonach die Regierung von US-Präsident Donald Trump staatliche Mittel einsetze, um in dem südamerikanischen Land eine rechtsextreme Agenda zu fördern. Einmischungen in die brasilianischen Institutionen dürfen nicht toleriert werden, hieß es. Laut Medienberichten hat die Trump-Regierung unter anderem 1 Million US-Dollar für zivilgesellschaftliche Gruppen vorgesehen, die sich gegen den obersten Gerichtshof in Brasilien stellen.
1: Danke, Andreas. Jetzt schauen wir noch aufs Wetter. Der heutige Tag ist zumindest zeitweise sonnig, Nicola Biermeier.
2: Und dabei gilt heute, je weiter im Osten Sie sind, umso mehr Sonne können Sie heute erwischen. Aktuell in Wien und Eisenstadt wolkig bei 10 Grad, St. Pölten wolkig 9, Linz und Salzburg bewölkt 13, Innsbruck bewölkt 16, Bregenz bewölkt 15, Graz heiter 6 und Klagenfurt heiter 8 Grad. In weiten Teilen des Landes scheint heute die Sonne, es ziehen aber einige hohe Wolken durch, die den Himmel milchig weiß machen und den Sonnenschein etwas dämpfen. Generell dichtere Wolken sind im Westen dabei, speziell im Tiroler Oberland regnet es noch stellenweise. Am Nachmittag ist es meist aber auch hier trocken mit etwas Sonne. Der Südostwind ist vor allem im Weinviertel in Wien und im Nordburgenland spürbar. Es wird warm mit Höchstwerten von 17 bis 25 Grad, am wärmsten im Osten. Warm und zeitweise sonnig ist dann auch das Wochenende. Stellenweise hält sich aber länger Nebel und im Westen sind ganz vereinzelt Schauer möglich.
1: Das war das Morgenjournal um 8. Jürgen Pfaffinger Regie, Bernhard Ortmeier Technik und am Mikrofon Paul Schiefer. Ausführliche Informationen gibt es dann wieder um 12 Uhr im Mittagsjournal. Jetzt ist es 28 Minuten.
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4: Herzlich willkommen, meine Damen und Herren. Die Kirche war und ist bekanntlich auch immer wieder Ort für ganz weltliche Musik. Also nicht nur Messen oder Requien oder dergleichen, sondern durchaus auch Kammermusik, symphonische Musik. Manchmal, zu Mozarts Zeiten zum Beispiel, streute man in Salzburg zwischen die liturgischen Teile der Messe festliche Instrumentalmusik ein. Das waren dann unter anderem die sogenannten Epistelsonaten.

Wolfgang Amadeus Mozart, Epistelsonate in C-Dur, Köchelverzeichnis 278. Musik, wie sie nach den Epistellesungen in den Messen des Salzburger Doms üblich war. Christopher Hogwood leitete die Academy of Ancient Music. Einen hohen Seegang bringt die folgende Musik. Im Spiel der Wellen heißt ein Gemälde von Arnold Böcklin. Es zeigt drei Meeresnymphen, die sich in den Wellen vergnügen und, wen wundert's, dazu gesellen sich die entsprechenden männlichen Meeresgottheiten mit unzweideutigen Absichten. Die sogenannten Tritonen, Wesen halb Fisch, halb Mensch und nicht zu verwechseln mit den Klingonen aus Raumschiff Enterprise. Ein mythologisch antikes Schauspiel auf hoher See. Wenn man dieses Böcklin-Gemälde genauer betrachtet, so ganz harmlos ist dieses Spiel nicht. Eine der Nymphen im Vordergrund macht ein eher besorgt genervtes Gesicht. Neben ihr der lüsterne Blick von einem der Tritonen, die bei Böcklin so gar nicht verführerisch ausschauen. Also so ganz harmlos ist dieses Spiel nicht und auch die Musik Max Regers zu diesem Gemälde schwankt auf dem schmalen Grat zwischen heiterem Spiel und bedrohlichem Ernst.

Im Spiel der Wellen aus den vier Tondichtungen nach Gemälden von Arnold Böcklin von Max Reger. Neeme Järvi hat das Royal Konzertgebouw Orchestra geleitet. Drive nennt man manchmal den Schwung, die Energie, so eine Art treibende Kraft oder vorantreibende Dynamik in der Musik, vor allem bei Jazz oder auch Rockmusik. Der Ausdruck passt aber auch wunderbar zum folgenden Stück Johann Sebastian Bachs, das wirklich Drive entwickelt, mit ziemlich gleichmäßig gleitendem, schnellem Beat, um noch einen unpassenden Ausdruck zu wählen. Ein Schlagzeug könnte man sich gut vorstellen dazu, aber ist eigentlich ganz unnötig.

Musik in voller Fahrt. Il Giardino Armonico mit dem ersten Satz aus Johann Sebastian Bachs brandenburgischem Konzert Nummer 3. Nach diesem rasenden Schwung jetzt musikalische Beruhigung, fast eine Meditation. Die Dauer dieses kleinen Klavierstücks schwankt bei den verschiedenen Aufnahmen, den verschiedenen Interpretationen der Pianisten und Pianistinnen zwischen 2 Minuten 10 und 4 Minuten, fast das Doppelte. Hier eine eher zügige Version, die trotzdem von hektischer Betriebsamkeit weit entfernt ist.

Ein Zyklus von 7 Klavierstücken nennt Erik Satie Nocien. Der Name verweist angeblich auf den Kranichtanz, der im Altertum auf Kreta im Labyrinth des Palastes von Knossos getanzt wurde. Aber was Satie mit diesem Titel wirklich im Sinn hatte, ist nicht sicher. So wie fast immer bei Satie's Klaviermusik. Nocien Nummer 3 ist verklungen, gespielt von Eric Le Sage. Wir beleben die musikalische Szenerie dieses Pasticcios jetzt wieder mit einem oder einer Art Ragtime. Ein Jahr nach dem Tod des Ragtime-Königs Scott Joplin 1917 sitzt jemand im schweizerischen Morges am Genfer See in seiner Dachkammer und spielt Hackbrett. Besser gesagt, er komponiert etwas am Hackbrett, etwas 1918 in Europa durch und durch Modernes, nämlich einen Ragtime. Aber keinen US-amerikanischen à la Joplin, sondern gewissermaßen einen, der klanglich auf europäischem Boden steht oder zu stehen versucht. Den vorhin erwähnten Drive bei Bach mag Stravinsky bei seinem Ragtime nicht so recht aufkommen lassen. Ganz im Gegenteil, eher stolpernd sind die Bewegungen dieses Stücks, aber schließlich soll es sich ja auch wörtlich um einen zerlumpten, zerfransten Rhythmus handeln. Ragtime.

Tony Coves mit dem Zimbal oder Hackbrett, um das herum Stravinsky seinen Ragtime für 11 Instrumente komponiert hat. Das Columbia Chamber Ensemble war das unter der Leitung des Komponisten. Eine Unterhaltung in Tanzhallen und Bordellen, das war der Ragtime ursprünglich, so liest man in manchen Musiklexika. Aber Scott Joplin, als in Texas geborenes Kind befreiter Sklaven, hatte den Ehrgeiz, auch als klassischer Komponist der europäischen Tradition anerkannt zu werden. Er komponiert eine Oper und eine Symphonie, aber Ruhm und Anerkennung blieben doch bei der gerupften Bewegung, Ragtime. Einer oftmals durchaus subtil komponierten geht es nach dem Komponisten eigentlich nicht nur für Bars und Bordelle bestimmt. Es geht ja um die gerupfte Rag, das heißt synkopierte Bewegung einer gegen den Hauptschlag betonenden Oberstimme. Im Folgenden handelt es sich ausdrücklich um feine, erlesene Synkopen. Elite Syncopations. So der Titel, ein feinsinniges Vergnügen, das sich sogar, wie besonders die folgende Aufnahme beweist, für einen rein konzertanten Genuss eignet.

wie klassische, virtuose und zugleich subtile Klaviertänze. So spielt Alexander Beskanow Scott Joplins Ragtimes. Der Verklungene trägt den Titel Elite Syncopations. Wir beschließen das Pasticcio mit Schlitzohr Haydn. 1787 verkauft Josef Haydn einen Stoß von 6 Streichquartetten zugleich einem Wiener und einem Londoner Verleger. Ein heftiger Streit war die Folge. Haydn reagiert gelassen und professionell. Gewinn mit seinen eigenen Werken zu machen, stehe ihm doch wohl eher zu als den übrigen Unterhändlern, schreibt er mit spitzer Feder an Ataria nach Wien. Es handelt sich um die 6 preußischen Streichquartette Opus 50, gewidmet dem gerade ein Jahr zuvor gekrönten König von Preußen, Friedrich Wilhelm II., seines Zeichens ein begabter Cellist, was wiederum durchaus zur Aufwertung des Cellos in der Musikgeschichte beigetragen hat. Für Haydn aber, der sich mit den 6 Quartetten Opus 50 schlicht bedankt, für ein Geschenk des Königs bedankt, einen kostbaren Ring, für Haydn war das nun nicht Anlass, dem Cello hier eine herausragende Rolle zu geben. Das wäre zu viel der Anbiederung gewesen. Haydn hält fest und entwickelt weiter seinen Quartettstil in ausgewogener Vierstimmigkeit.

0: Das Leipziger Streichquartett mit dem vierten Satz Finale aus dem Streichquartett Opus 50 Nummer 5 von Josef Haydn. In den Händen von Fritz Trondl war die Technik dieses Pasticcios. Georg Niklaus wünscht viel Musik.
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5: Meister Adebars Gehilfen. Rudolf Karasowitsch vom Storchenverein Rust am Neusiedler See beobachtet, wie die Vögel ihr Verhalten an den Klimawandel anpassen.
6: Klimawandel, ja, das ist schwierig zu sagen. Wenn man schaut bei uns das Seerandgebiet. Früher ist das Seerandgebiet außerhalb der Stadt. Also mit dem Stadttor und dann gehst du noch 2 Minuten, bist schon beim See. Früher ist du beweidet worden. Also jedes Haus, wie es in anderen Ortschaften auch war, früher jedes Haus hat Hühner gehabt, hat Schafe gehabt, hat Schweine gehabt, Kühe und. Und das ist dann austrieben worden aus der Stadt zum Beweiden. Daher war der Schilfgürtel abgefressen, das Gras davor abgefressen, es war keine Verbuschung, keine Verwilderung. Und der Storch hat immer einen Zugang zum Wasser gehabt. Dann war es natürlich so, dass wir im Winter Niederschläge gehabt haben und der See im Frühling natürlich viel größer war und das Wasser gestanden ist. Wenn man dann am Seerand bei uns, überhaupt unten, wo die Storchenstation jetzt ist, spazieren gegangen ist im Frühling, haben die Leute immer gesagt, dort schon hin, das Wasser kocht. Das Wasser hat natürlich nicht gekocht, sondern die Fische sind so weit rausgekommen aus dem See und haben da geleicht, weil dort im Frühling das Wasser gestanden ist. Diese Sache gibt es heute zum Beispiel nicht mehr. Also wenn man jetzt im Frühling herumgeht, ist dort nicht mehr so nass. Wir haben viel weniger Niederschlag, viel weniger Wasser. Das Verhalten der Störche hat sich ja dementsprechend angepasst. Der Storch ist jetzt viel mehr in den Weingärten. In den Weingärten hat man natürlich auch die Arbeit geändert. Es ist sehr viel Begrünung. Und in dieser Begrünung ist jetzt mehr Futter für den Storch und ist auch feuchter wie am Seerandgebiet.
7: War der trockene, heiße Sommer, niederschlagsarme Sommer ein Problem? Haben da die Störche auch gelitten?
6: Das war das erste Mal, dass wir wirklich ein Problem gehabt haben. Also ich kann mich nicht erinnern, dass jemals so trocken war. Und wir wissen schon, dass Mitte, Ende August das bei uns relativ dürr ist, die Wiesen und so. Aber es war heuer viel früher und viel intensiver trocken. Und man hat es schon sehr stark gemerkt. Und wir als Storchenverein haben heuer das erste Mal wirklich eingegriffen und den Storch auch in der Wildbahn als gesunden Storch unterstützt und dazu gefüttert. Und ja, es hat sich natürlich geändert, diese ganze Nahrungsaufnahme für die Störche. Und was sich leider auch geändert hat, ist, der Storch geht sehr viel an der Straße spazieren, am Straßenrand. Und wir haben mittlerweile sehr viele verletzte Störche durch solche Geschichten, weil wenn es trocken wird und er kein Futter findet, wird er auch zum Aasfresser. Das heißt, alles, was auf der Straße zusammengeführt wird, ein Hase, ein Fasan, geht er

0: dann auf der Straße spazieren und holt sich das. Und durch das haben wir sehr viele verletzte Störche auch im Straßenverkehr.
1: Das heißt, was wäre seitens der Menschen zu tun, um das Nahrungsangebot der Störche wieder größer zu machen und auch artengerechter zu machen?
0: Ja, einen Teil machen wir schon bei uns in Rust. Man sieht ja, die Weinwirtschaft ändert sich. Manche Weingärten werden aufgeben und verschilfen wieder oder verbuschen wieder. Und für den Storch ist es aber trotzdem auch wichtig, dass man diese Kulturflächen, diese ehemaligen Kulturflächen weiterhin mäht, dass der dort gehen kann und Futter findet. Er braucht einfach einen Platz, wo er zum Wasser kann. Man sieht total stark, wie viele Störche zu uns zu der Storchenstation kommen, wenn sie da sind, und dort zum Wasser gehen. Wir haben da so Wasserbecken stehen und dort gehen sie auch hin. Und sie versuchen wirklich alles anzunehmen, was geht. Wir haben sehr viele Informationen, dass in den Privatgärten, wenn jemand einen Teich hat mit Goldfischen, die mögen es mittlerweile auch sehr gern. Also sie räumen auch die Teiche aus mittlerweile. Also es ist die Frage, wie lange kommen sie noch zu uns? Kommen sie noch zu uns? Bleiben sie bei uns? Mittlerweile haben wir schon so viel Informationen gekriegt, dass sich das Gebiet ändert, wo der Storch lebt. Also wo es noch feuchter ist wie bei uns. Und ich hoffe, dass der Storch bei uns bleibt. Also wenn es so trocken bleibt und heiß ist, ich hoffe, dass er da bleibt. Er wird sich natürlich auch noch ein Futterangebot richten, vermute ich stark. Und wir hoffen schon, dass das so bleibt, wie es bis jetzt war.
2: Rudolf Karasowitsch ist stellvertretender Obmann vom Storchenverein Rust am Neusiedlersee. Er sprach diese Woche über den Weißstorch, der mitten in der Stadt brütet. Gestaltung Maria Hammer, Redaktion Ilse Huber.
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4: Im Studio Andreas Lechner. Einen Rekord an Hitzetodesfällen gibt es im heurigen Sommer in Österreich. Das meldet jetzt die AGES, die Agentur für Gesundheit und Ernährungssicherheit. Adam Michalek, wie hoch wird die Zahl der Todesopfer denn geschätzt?
5: Auf insgesamt 995 wird die Zahl der hitzebedingten Todesfälle für die Monate Juni bis August geschätzt. Es ist die höchste Zahl seit Beginn des sogenannten Hitzemortalitätsmonitorings im Jahr 2017. Die Entwicklung fällt mit dem heißesten Sommer der Messgeschichte zusammen. An mehr als 100 Messstationen der Geosphere Austria hat es neue Temperaturrekorde gegeben. Erstmals sind auch mehr als 41 Grad gemessen worden. Um die Menschen künftig zu schützen, fordert die Umweltschutzorganisation Greenpeace von Bundeskanzler Stocker jetzt ein Klimasofortpaket mit einer Sanierungsoffensive und einer Renaturierungsmilliarde für Städte und Gemeinden.
4: Die Bundesregierung präsentiert jetzt am Vormittag in einer Pressekonferenz den Entwurf für das neue Wasserentnahmeregister, ein wichtiges Digitalisierungsprojekt in der Wasserwirtschaft. Das Ziel ist laut Bundesregierung, die Datengrundlage über die Wasserentnahme in Österreich zu verbessern. Das soll helfen, die Wasserversorgung für zukünftige Generationen zu sichern, wie es heißt. In Frankreich werden die Proteste der Schülerinnen und Schüler immer gewalttätiger. Deshalb sind bereits an die 2000 Personen festgenommen worden. Den meisten wird Gewalt etwa gegen Einsatzkräfte vorgeworfen, hieß es aus dem Innenministerium in Paris, das für heute neue Proteste erwartet. Aus diesem Grund bleiben heute auch laut Bildungsministerium hunderte Schulen geschlossen. Sie haben auf Fernunterricht umgestellt. Seit einer Woche demonstrieren Schülerinnen und Schüler in Frankreich für mehr Geld. Sie beklagen marode Schulgebäude, überfüllte Schulklassen und zu wenig Lehrkräfte. In Tschechien ist jetzt ein Misstrauensantrag gegen die Regierung von Premier Babiš gescheitert. Eingereicht hatten den Antrag 92 Abgeordnete liberaler und konservativer Parteien. Sie werfen der Regierung vor, die Staatsverschuldung in die Höhe zu treiben. Hören Sie mehr von Markus Langer.
6: Mit 83 unterstützenden Abgeordneten blieb der Antrag deutlich unter der notwendigen Mehrheit von mehr als 100 Stimmen. Liberale und konservative Abgeordnete werfen der Regierung vor, die Staatsverschuldung in die Höhe zu treiben. Zudem kritisieren sie, dass angesichts der Bedrohungen durch Russland nicht genug zur Stärkung der Sicherheit unternommen werde. Premier Babiš warf seinen Kritikern vor, es gehe ihnen nur darum, gegen ihn zu sein. Die bevorstehenden Kommunalwahlen gelten als erster Stimmungstest für die rechtsgerichtete Koalition. Zudem wird wie alle 2 Jahre ein Drittel der Sitze im Senat neu bestimmt. Das Oberhaus des tschechischen Parlaments hat ein Mitspracherecht bei der Gesetzgebung und kann Verfassungsänderungen verhindern.
4: In England und Wales werden erneut zahlreiche Insassen vorzeitig aus der Haft entlassen. Großbritannien kämpft nämlich seit Jahren mit massiv überfüllten Haftanstalten. Daher werden Straftäter jetzt mit kurzen Haftstrafen bereits nach Verbüßung eines Drittels ihrer Strafe aus dem Gefängnis entlassen. Kritik an den aufgeweichten Regelungen gibt es unter anderem von Opferschutzorganisationen. In der Frauenfußball-Champions League erreicht die Wiener Austria ein 1:1 gegen Inter Mailand. Die Austrianerinnen haben damit im zweiten Spiel ihren ersten Punkt in der Champions League geholt, aber den Sieg knapp verpasst, Martin Lang.
7: In der Nachspielzeit müssen die Austrianerinnen noch das 1:1 gegen Inter Mailand hinnehmen, nachdem Modesta Ucker die Austrianerinnen in Hälfte 1 mit einem Traumweitschuss-Tor in Führung gebracht hat. Der erste Champions League-Punkt für die Austrianerinnen ist zwar weniger als der erhoffte Sieg, aber ein Zeichen, dass man mit den Top-Teams mithalten kann, Austria-Torfrau Jasmin Pahl.
8: Ich glaube, dass wir definitiv auf einem internationalen Level bestehen können. Es ist halt schade, dass wir nicht die ersten 3 Punkte eingefahren haben, aber wenn wir so weiter performen und wenn wir so weiter spielen, lassen uns sehr, sehr viel möglich ist.
7: Das dritte Match in der Frauen-Champions-League-Liga-Phase bestreiten die Austrianerinnen am 29. Oktober zu Hause gegen Juventus Turin.
4: Berichtet Martin Lang, das waren die Nachrichten und damit zum Wetter.
9: Fast überall geht sich heute Sonne aus, es ist bei weitem aber nicht ungetrübt. Verbreitet ziehen hochliegende Wolken durch, die Sonne aber zumindest teilweise durchschimmern lassen. Und auch die Wolken im Westen lockern langsam auf, der Regen im Tiroler Oberland hört auf und auch hier kommt ab und zu die Sonne heraus. Im Weinviertel, in Wien und im Nordburgenland weht mäßiger Südwind und es wird warm mit Höchstwerten von 17 bis 25 Grad, am wärmsten im Osten. Warm und meist sonnig geht es am Wochenende weiter, stellenweise hält sich aber für ein paar Stunden Nebel, etwa im Innviertel, und im Westen sind ganz vereinzelt Schauer möglich. So viel zum Wetter mit Nicola Biermeier.
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11: Na, haben Sie schon einmal überlegt, wie viele Hunde und Katzen in Österreich leben? Wenn nicht, dann hätte ich ein kleines Quiz für Sie. Mehr Hunde oder mehr Katzen? Das war noch relativ leicht, es sind mehr Katzen als Hunde. Mehr als doppelt so viele sogar. Jetzt möchte ich aber absolute Zahlen wissen. Wie viele Hunde leben in Österreich? 200.000, 400.000 oder 800.000? Sie überlegen noch. Die richtige Antwort lautet 800.000. Jetzt ist die Frage nach den Katzen wahrscheinlich leichter zu beantworten. Mehr als doppelt so viele, haben Sie als Hinweis bekommen, es sind, da will ich es jetzt nicht weiter auf die Folter spannen, 2 Millionen. In den USA ist das Verhältnis zwischen Hunden und Katzen übrigens relativ ausgeglichen. Dort gibt es sowohl 90 Millionen Hunde als auch 90 Millionen Katzen. Sind diese Tiere einfach nice to have und sonst nutzlos? Keineswegs, sagt der Verhaltensforscher Kurt Kotterschall. Die Haustiere sind soziale Unterstützer, motivieren ihre Halterinnen und Halter zu einem Lebensstil, der Wohlbefinden und Gesundheit fördert. Trotzdem ist in vielen Mietverträgen das Halten von Haustieren untersagt. Dies möchte Kurt Kotterschall ändern, wie er Wolfgang Ritschl für unsere Sachbuchsendung erzählt hat.
12: Kontext:
13: Ein Studiogespräch mit Kurt Kotterschall über sein Buch Unser Recht auf ein Leben mit Tieren folgt in circa einer Viertelstunde. Davor lassen wir uns von der französisch-deutschen Historikerin Geraldine Schwarz Europas Gemeinsamkeiten erklären. Danach präsentieren wir Ihnen eine kurze Geschichte der Fingerabdrücke und ein neues Album des englisch-irischen Songwriters Michael J. Shee mit dem Titel Don't We Deserve Some Kind of Love? Jetzt gleich blicken wir in das Berlin kurz vor Ausbruch des Zweiten Weltkriegs. Im Ortsteil Dahlem macht sich der exzentrische Nobelpreisträger Otto Warburg daran, das Geheimnis der Zellen zu lüften. Er will verstehen, wie Krebs entsteht und wie er sich heilen lässt. Doch Warburg ist jüdisch, lebt in einer homosexuellen Beziehung und muss unter den Nazis um sein Leben fürchten. Sam Apple, der Science Writing an der Johns Hopkins Universität unterrichtet, beschreibt Otto Warburg als vergessenes Genie voller Widersprüche. Madeleine Amberger hat mit Sam Apple über sein Buch Der Kaiser von Dahlem gesprochen.
12: Otto Warburg grows up in this home, surrounded by the greatest scientists alive, and believes that it's just normal and natural for him to also become a scientist and to win the Nobel Prize one day. He fully expects it.
14: Otto Warburg wuchs in einer illustren Familie auf. Im Salon seines Vaters, des Physikers Emil Warburg, gingen etwa Max Planck und Albert Einstein ein und aus, erzählt Sam Apple. Für Otto war klar, auch er würde ein Naturwissenschaftler werden und eines Tages den Nobelpreis bekommen. Und er sollte Recht behalten. 1931 verlieh man ihm den Nobelpreis für Physiologie und Medizin. Die freudige Nachricht quittierte er ungnädig. Das wurde auch Zeit, meinte er. Man könne darüber streiten, ob Otto Warburg der beste Biochemiker seiner Zeit war, erklärt Sam Apple. Aber er war gewiss der Selbstgefälligste.
12: He was once later in life asked to take a photograph with other scientists, and he refused to do it because he felt all the other scientists were beneath him, and they all happened to be Nobel Prize winners. So that really captures him.
14: Warburg verweigerte einmal ein Gruppenbild mit anderen Wissenschaftlern. Sie seien nicht auf seinem Niveau, meinte er. Dabei waren sie alle Nobelpreisträger wie er. Sam Apple stieß über Umwege auf Otto Warburg. Der US-amerikanische Wissenschaftsjournalist recherchierte über die Rolle der Ernährung bei der Entstehung von Krebs. Der Autor versucht in seinem Buch Der Kaiser von Dahlem vieles unter einen Hut zu bringen und zumeist gelingt es auch. Er beschreibt den schwierigen Menschen Otto Warburg, erklärt seine Forschung und warum diese den Nationalsozialisten so wichtig war, dass sie einen Halbjuden weitgehend in Ruhe ließen. Nach dem Zweiten Weltkrieg schlug die Stunde der Genforschung. Otto Warburg geriet in Vergessenheit, um dann, Jahre nach seinem Tod 1970, wiederentdeckt zu werden. Als junger Forscher beschäftigte sich Otto Warburg unter anderem mit folgenden Fragen. Wie läuft der Zellstoffwechsel ab? Wie und woraus beziehen Zellen ihre Energie zum Wachstum? Das war im Normalfall Sauerstoff. Doch Otto Warburg machte eine bahnbrechende Entdeckung. Diese wurde auch nach ihm benannt.
12: The Warburg effect is essentially a cell choosing to turn to fermentation.
15: Der Warburg-Effekt beschreibt den Prozess, dass eine Krebszelle ihre Energie aus Zucker bezieht. Und das, obwohl sie eigentlich Sauerstoff zur Verfügung hätte. Warburg war überzeugt, dass er die Ursache für Krebs entdeckt hatte.
12: Warburg became convinced that this was the key to cancer.
14: An der Bedeutung der Entdeckung war nicht zu rütteln. Allerdings gab es schon bald Debatten über Otto Warburgs Interpretation. Er meinte, durch die Zuckeraufnahme entstehe Krebs. Andere Forschende glaubten hingegen, der Warburg-Effekt sei eine Begleiterscheinung. In den USA war man von Warburgs Entdeckung jedenfalls begeistert. Die Rockefeller-Stiftung subventionierte ihn großzügig. Als Adolf Hitler 1933 zum Reichskanzler ernannt wurde, begann der große Exodus der deutsch-jüdischen Wissenschaftler, Künstler und Intellektuellen. Otto Warburg blieb.
12: He chose to stay because he was so prideful. He couldn't possibly imagine himself being chased out of Germany. And there was real shame, among many Jewish scientists who left in the early 30s. It's hard to believe now, but it was considered a shameful thing to pick up and leave.
14: Es war für Otto Warburg unvorstellbar, dass man ihn aus seinem eigenen Land verjagen könnte. Zudem kam eines. Viele Wissenschaftler, die in den frühen 1930er Jahren flohen, schämten sich dafür. Aus heutiger Sicht ist das unvorstellbar, doch damals, so der Autor, war das so. Warburg blieb nicht nur. Er war so sehr von sich und der Bedeutung seiner Forschung überzeugt, dass er den Nazis die Stirn bot. 1934 bestellte er für sein Labor Ethanol. Doch dafür musste der Laborleiter, also Otto Warburg, einen Arier-Nachweis vorlegen, den er freilich nicht hatte. Der Zollbeamte Tesch suchte Warburg in seinem Institut auf, um den Nachweis nachdrücklich einzufordern.
15: Tesch war Warburg noch nie begegnet und erkannte ihn nicht, als er vor der Labortür stand. Als Warburg sich näherte, hob Tesch seinen rechten Arm zur Decke und versteifte ihn im 45-Grad-Winkel zu einem strammen Nazi-Gruß. Von Warburg wurde erwartet, dass er den Gruß erwiderte. Stattdessen ging er an Tesch vorbei und in den Flur hinaus, ohne zu sprechen. Tesch war baff. In einem Bericht über den Vorfall bezeichnete er dies später als unerhörte Missachtung eines Vertreters des nationalsozialistischen Staates. Als Warburg nun hinter ihm auf dem Flur stand, fragte Tesch ihn nach seinem Namen. Laut Teschs Aussage drehte sich Warburg auf halbem Weg um, teilte ihm mit, wer er sei, und zeigte den Flur entlang. »Da ist die Tür«, sagte Warburg. »Verlassen Sie das Gebäude.«
14: Es gab einen guten Grund, warum der Biochemiker mit seiner legendären Arroganz davonkam. Er war Krebsforscher. Die Nazi-Führungsriege von Adolf Hitler abwärts fürchtete Krebs.
12: When bombs started to fall in Berlin, they even moved his institute to a new place in outside of Berlin.
15: Als Berlin bombardiert wurde, übersiedelten die Nazis Warburgs Labor an einen sicheren Ort außerhalb der Stadt. Man muss sich das vorstellen. Das war zu einem Zeitpunkt, als deutsche Bürger nicht einmal mehr Benzin besitzen durften. Doch für Warburg baute man ein neues Institut. Das zeigt, wie fixiert die Nazis und insbesondere Hitler auf Krebs waren. Hitlers Mutter war ja an Brustkrebs gestorben.
14: Die Tatsache, dass Otto Warburg die Nazizeit unbeschadet überlebt hatte, erregte nach dem Krieg viel Misstrauen. Die Rockefeller-Stiftung, die ihn vor dem Krieg so großzügig unterstützt hatte, wandte sich von ihm ab.
12: I think that he was unfairly accused of being a collaborator, and I think that is among the reasons that after the war his science, sort of disappeared because people thought, oh, this is the science of Warburg and he was a bad guy.
14: Er war kein Kollaborateur. Er versuchte wie viele andere zu überleben, so Sam Apple. Aber dennoch, das Misstrauen gegenüber dem Biochemiker blieb bestehen. Das habe wohl dazu beigetragen, dass auch seine Forschung vergessen wurde. Mit der Entschlüsselung der DNA Anfang der 1950er Jahre schlug die Stunde der Genforschung. Wenn man nur das richtige Gen für eine Krankheit findet, könne man diese heilen. So die Hoffnung, die sich nicht bestätigte. Otto Warburg war mit seinem Zellstoffwechsel bestenfalls eine Fußnote in wissenschaftlichen Publikationen. Doch gegen Ende des 20. Jahrhunderts wurde der Biochemiker in der Tat wiederentdeckt. Verantwortlich dafür war unter anderem eine neue Technologie, die Positronenemissionstomographie, die vermehrt in der Tumordiagnostik eingesetzt wurde.
12: All it does is scan the body and look at where more glucose is being taken up, and that's a sign of where you have cancer. So suddenly, in the early 1980s, you have this test which fits perfectly with Warburg, and that was sort of a wake-up call for some people.
14: Mit einem PET-Scan kann man feststellen, wo besonders viel Zucker aufgenommen wird. Dort wachsen Krebszellen. Genau das hat Otto Warburg ja beschrieben. Genforscher fanden zudem heraus, dass Onkogene die Zelle dazu bringen, unkontrolliert zu wachsen und ebenso unkontrolliert Zucker aufzunehmen. Wie hätte Otto Warburg wohl auf seine Rehabilitierung reagiert, hätte er sie erlebt? Gnädig wäre er nicht gewesen, so Sam Apple. Über das Internet hätte er in Videos lautstark verkündet, dass er ja von Anfang an recht gehabt hatte.
12: I'm sure he would be very satisfied to see his reputation redeemed, and he would have been saying, I told you so, and I could imagine him, he would have, nowadays you'd be on the internet in videos telling everybody that he was right about everything.
16: Der Kaiser von Dahlem. Wie der jüdische Wissenschaftler Otto Warburg im Nationalsozialismus die Krebsforschung neu erfand. Dieses Buch von Sam Apple ist übersetzt von Heike Schlatterer und Henning Dedekind im Hansa Verlag erschienen. Wer sind wir? Woher kommen wir? Wohin gehen wir? Die klassischen Fragen nach dem Sinn unserer Existenz beschäftigen die Menschheit spätestens, seit es die Philosophie gibt. Die 1974 geborene deutsch-französische Autorin und Journalistin Geraldine Schwarz stellt diese Fragen auf europäischer Ebene und legt unter dem Titel »Wer wir waren, wer wir sind« eine 500 Seiten starke Geschichte Europas vor. Deren französischer Originaltitel lautet »Woher wir kommen, was uns eint, was uns trennt«. So steht schon eine ganze Menge schwieriger und existenzieller Fragen am Anfang von Geraldine Schwarz' Nachdenken über Europa. Welche Antworten der Autorin darauf einfallen und wohin uns diese führen, das hat sich Georg Rehnöckel genauer angesehen.
17: Das Wort Heimat kann man bekanntlich kaum übersetzen, schon gar nicht ins Französische. Dennoch ist es der Ausgangspunkt für die Überlegungen der deutsch-französischen Autorin Geraldine Schwarz. Kann die Europäische Union so etwas wie Heimat sein? Für die Autorin trotz seiner problematischen Geschichte ein Begriff von großer poetischer und affektiver Kraft? Vielleicht, doch höchstens als zweite Heimat, die man eher aus intellektuellen denn aus affektiven Gründen annimmt. Wir sehen in Europa vor allem das Friedensprojekt, das auf die Verheerungen des 20. Jahrhunderts folgte. Für Geraldine Schwarz ist das zu wenig.
18: Europa gründet auf einer jahrtausendealten Geschichte voller Schatten und Licht, die unseren sozialen und moralischen Normen, unseren Begrifflichkeiten, unseren Institutionen, unseren Mentalitäten und unseren Bräuchen Struktur gegeben hat und das bis heute tut. Aus dieser umfänglichen Vergangenheit können wir die Schlüssel und Orientierungspunkte ableiten, um zu verstehen, wer wir waren, wer wir sind und woher wir kommen. Wer diese Vergangenheit ignoriert, überlässt das Feld den Geschichtsverfälschern und Geschichtsrevisionisten.
17: Diese umfängliche Vergangenheit auf gerade einmal 500 Seiten erzählen zu wollen, ist eine Herkulesaufgabe. Geraldine Schwarz bewältigt sie mit Bravour. Sie erzählt Europas Geschichte nicht als Abfolge von Schlachten, Herrscherhäusern oder Nationalepen, sondern verbindet Disziplinen wie Wirtschafts-, Wissenschafts- und Kunstgeschichte zu einem Überblick über gesamteuropäische Entwicklungen, den sie in drei große Kapitel einteilt: Christentum, Kapitalismus und Freiheit. Das Christentum wurde bekanntlich nicht in Europa begründet und erlaubt es der Autorin, die vielfältigen Beziehungen zwischen Orient und Okzident zu schildern, von Christi Geburt bis zu den arabischen Gelehrten, die Europas antikes Erbe bewahrten. Ein vom Aufstieg und der Herrschaft des Christentums in allen Lebensbereichen geprägtes Jahrtausend beendet an der Schwelle zur Neuzeit ein deutscher Mönch namens Martin Luther.
18: Die Reformation ist der größte Umbruch, den Europa seit seiner Christianisierung erlebt hat. Der Mensch muss sich nicht mehr im normativen Labyrinth der Kirche verlieren, sich qualvolle Buße auferlegen und für Pilgerreisen und Ablässe ein Vermögen ausgeben. Er muss nur an Gott glauben. Nach Jahrhunderten der Infantilisierung und der Angst spielt der Gläubige endlich eine aktive Rolle.
17: Der Protestantismus schafft die Voraussetzungen für Industrialisierung und Modernisierung. Die dank der Notwendigkeit eigenständiger Bibellektüre besser alphabetisierten protestantischen Gebiete entwickeln sich wirtschaftlich anders als der Rest Europas. Bis heute.
18: Die Protestanten brauchen eine stabile Währung, um investieren, also langfristig planen zu können. Sie setzen eher aufs Sparen, während die katholischen Länder deutlich stärker verschuldet sind. Auch im Konsumentenverhalten sind diese Vorlieben zu spüren. Nicht von ungefähr hat es Deutschland zur Meisterschaft im Discount gebracht. Man denke nur an den legendären Werbeslogan »Geiz ist geil«.
17: Womit wir beim Kapitalismus wären, dem zweiten großen Kapitel in Geraldine Schwarz' Opus Magnum. In den Hansestädten, in Flandern, Venedig und Florenz entsteht gegen Ende des Mittelalters das Bankenwesen. Die Erfindung der Überweisung, Wechselbrief genannt, revolutioniert den Handel. Bald baut man in Florenz die größte Kuppel der Christenheit, während Portugiesen, Spanier, Niederländer, Franzosen und Engländer sich daran machen, die Welt zu unterwerfen. Sklavenhandel, Massaker und Rassismus sind die Begleiterscheinungen des Aufstiegs europäischer Länder zu Weltmächten.
18: Ohne dass man sagen könnte, was davon Ursache und was Wirkung ist, entwickeln sich die kapitalistische, industrielle, technische und wissenschaftliche Revolution gemeinsam. Die Zeit ist geprägt vom Glauben an den positiven Impetus eines unbegrenzten Fortschritts. Man hofft, den Schlüssel zum kollektiven Glück gefunden zu haben, die wirtschaftliche Freiheit.
17: Der Verbreitung dieser Freiheit und der Kritik daran folgt Schwarz bis zum Aufstieg der künstlichen Intelligenz, hinter der sie eine ins Extreme getriebene kapitalistische Logik erkennt. Dem Kampf um die politische Freiheit widmet sie das letzte ihrer drei großen Kapitel. Die Autorin spannt darin den Bogen vom antiken Erbe Europas bis zur Aufklärung, die in die Revolutionen des 18. und 19. Jahrhunderts mündet. Die Katastrophen des 20. Jahrhunderts beenden Europas Vorherrschaft über die Welt und lassen den europäischen Traum der Überwindung von Nationalismus und Gewalt entstehen. Dieser ist heute zunehmend von äußeren und inneren Feinden bedroht. Doch genau darin sieht Geraldine Schwarz auch die Chance für Europa, sich seiner selbst bewusst zu werden. Für die Autorin eine Voraussetzung dafür, die existenziellen Herausforderungen unseres Zeitalters zu bewältigen.
18: Die Brutalität der nahenden Welt macht gerade Europas eigene kollektive Identität sichtbar, deren politisches Überleben zu großen Teilen von seiner Einheit abhängt. Wenn wir vergessen, wer wir waren und wer wir sind, verlernen wir die Freiheit.
16: Wer wir waren, wer wir sind. Eine Geschichte Europas. Dieses Buch von Geraldine Schwarz ist übersetzt von Elsbeth Ranke und Thomas Stauder im Verlag Rowohlt Berlin erschienen.
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16: In seinem Büro im Salzkammergut darf ich nun Kurt Kottroschall begrüßen.
19: Ja, grüß Gott.
16: Herr Kottroschall, Sie sind emeritierter Professor an der Universität Wien, waren als Verhaltensforscher der Nachfolger von Konrad Lorenz am gleichnamigen Forschungsinstitut, Mitbegründer des Wolf Science Center Ernst Brunn und sind heute neben der Wissenschaft verstärkt im Artenschutz engagiert und als Buchautor tätig. Reden wir über Hunde, Katzen, Vögel, Fische und das liebe Viel, so lautet der Untertitel Ihres soeben erschienenen Buchs Unser Recht auf ein Leben mit Tieren. Dieses Recht fordern Sie in diesem Buch ein. Davor breiten Sie recht ausführlich die Geschichte der Menschheit aus in Bezug auf Ihr Zusammenleben mit Tieren. Und da sagen Sie, Herr Kottroschall, es braucht die anderen Tiere zu einem vollständigen Menschsein. Evolutionär sind uns die anderen Tiere Mittler zur Umwelt- und Seelenverwandte. Das wurde in der abendländischen Denktradition aber weitgehend verdrängt. Dabei wurden Tiere die meiste Zeit der Menschheitsgeschichte als Mitgeschöpfe auf Augenhöhe anerkannt. Wie passt das denn damit zusammen, Herr Kottroschall, dass Tiere stets gejagt wurden und auch in diversen Ritualen den unterschiedlichsten Göttern geopfert wurden? Wo ist denn da die Augenhöhe?
19: Auch da gibt es keinen großen Unterschied zwischen unserem Verhältnis zu den anderen Tieren und zu den anderen Menschen. Es ist ja so, dass die UN-Charta der Menschenrechte noch nicht uralt ist und die hat sich auf der Welt auch noch nicht so durchgesetzt. Das heißt, so besonders ist diese offenbar widersprüchliche Beziehung zu den anderen Tieren dann auch wieder nicht. Und das versuche ich im Buch schon auch zu behandeln. Es ist ein Sachbuch über unsere Beziehung zu den anderen Tieren und es ist ein Reflexionsbuch, nicht? Weil wir jetzt gerade merken, dass wieder viele junge Leute weggehen von dieser jahrtausendelangen Tradition, Menschen ins Zentrum zu stellen und sich weit über alle anderen Tiere zu setzen. Das flaut jetzt wieder etwas ab und das sieht man auch an den Ethikinstituten der Universitäten, dass man keinen prinzipiellen Unterschied mehr macht in der moralischen Stellung und überhaupt den Status von Menschen und von anderen Tieren.
16: Bleiben wir vielleicht nochmal beim Menschen als Krone der Schöpfung. Es haben ja einerseits Herrscher ihren Machtanspruch durch Tiere legitimiert, etwa durch Menagerien, also Tiergärten wie Schönbrunn. Solche gab es aber schon unter den Königen von Babylon. Auf der anderen Seite gab es im alten Rom neben den Gladiatorenkämpfen noch Tierkämpfe. Da wurden Löwen, Leoparden, Tiger, Elefanten, Bären, Flusspferde, Giraffen und Nashörner in Massen aus den Provinzen importiert, um in den Arenen gegeneinander oder gegen Menschen anzutreten. Allein bei der Einweihung des Kolosseums wurden 9000 wilde Tiere getötet, schreiben Sie in Ihrem Buch, Herr Kottroschall. Sind Zoos und Tierhetzen dieselbe Seite der Medaille?
19: Ja, nicht ganz. Die Geschichte ist schon wesentlich komplexer. Nicht? Also mit dem Sesshaft werden hierarchisierte und patriarchalisierten die menschlichen Gesellschaften. Ja, das heißt nicht, dass vorher, vor 12.000 Jahren, die Männer nicht auch Männer gewesen wären, aber es gab entsprechende Mechanismen unter den Jägern und Sammlern, gewisse egalitäre Gesellschaften aufrecht zu erhalten. Wie gesagt, nach dem Sesshaftwerden gab es dann plötzlich die Herrscher, man konnte Ressourcen monopolisieren, hat das auch gemacht, aber sozusagen die alten animistischen, Klammer auf Klammer zu, Beziehungen zu den anderen Tieren waren deswegen nicht weg. Darum auch diese Machtdemonstration immer wieder von Herrschern, dadurch, dass sie sich ganz früh schon, also die ersten Stadtkulturen und ihre Herrscher hatten bereits Menagerien von Wildtieren und, wie Sie erwähnt haben, wirkliche Orgien im Töten von Tieren feierte man im alten Rom, ne, wo das durchaus eine Machtdemonstration war, auch gegenüber der Plebs und natürlich auch die niedrigsten menschlichen Instinkte ansprach. Ne. Also die Römer haben in ihrem Umfeld ja großflächig damals bereits jene Tiere ausgerottet, die man in den Arenen brauchen konnte. Es gab ja die Arenen nicht nur in Rom.
16: Ein Kapitel in Ihrem Buch ist ja auch der Kunstgeschichte gewidmet, die für Sie sehr gut das jeweilige Verhältnis von Mensch und Tier widerspiegelt. Und da bemerken Sie in der aktuellen Kunst eine Wiedervermenschlichung von Teilen der Gesellschaft, wie Sie schreiben.
19: Ja, der Biologe dilettiert als Kunstgeschichtler, das kann natürlich nicht gut gehen. Aber was man wirklich sieht, ist die intensive Beschäftigung von Künsten, aber auch von unseren Kollegen auf den geisteswissenschaftlichen Instituten der Universitäten mit Tieren und mit unserer Beziehung zu Tieren. Das kommt wahrscheinlich auch daher, weil sich in der Zwischenzeit in unserem Bewusstsein festgesetzt hat, wie stark wir bereits dabei sind, der Natur zu verdrängen. Es gibt ja fast keine Wildtiere mehr im Vergleich zum Menschen und ihren Nutztieren, und das schafft ein Problembewusstsein, auf das die Kunst offenbar wesentlich stärker anspringt im Moment als Politik, die ja immer noch Schwierigkeiten hat, auf die entsprechenden Daten und Fakten, welche vor allem die Naturwissenschaftler liefern, zu reagieren. Also da sind auch, das ist, die Kunst ist da schon wesentlich weiter. Und ich würde mal davon ausgehen, dass bezüglich Ökobewusstsein und dem Bewusstsein, wie stark wir schon auf der Schiene der Naturvernichtung, Klimawandel etc. fortgeschritten sind, bei den Leuten in der Wählerschaft sozusagen auch wesentlich stärkeres Bewusstsein schon existiert, als bei den Vertretern der Politik, ausgenommen einige Parteien.
16: Da gibt es in Ihrem Buch ja auch einige Zahlen dazu. Sie weisen darauf hin, dass die Häufigkeit von Wildtieren alleine seit 1970 weltweit um 73% gesunken ist. Mehr als 95% der Biomasse entfallen heute auf Menschen und ihre Nutztiere, das heißt nur mehr 5% auf Wildtiere. Nun werden Tiere als Mitgeschöpfe für immer mehr Menschen immer wichtiger, so wie das auch in der Kunst abzulesen ist. Andererseits wurde aber nie zuvor in einem derart monströsen Ausmaß Fleisch produziert. Schlachttiere werden systematisch entzählt, sagen Sie, Herr Kotraschall. Auch Menschen, die Haustiere haben, essen Fleisch. Wie lässt sich das denn vereinen?
19: Naja, das sind natürlich Traditionen, die da mächtig hineinwirken, und es ist gar nicht so leicht, individuell und als Gesellschaft wegzukommen von einem übertriebenen Fleischkonsum, zumal ja die Fleischindustrie weltweit sehr geschickt darin ist, besonders in den aufstrebenden Mittelschichten der ehemaligen Entwicklungsländer Fleischkonsum zu pushen. Und es ist auch eine sehr männliche Angelegenheit. Andererseits, ja, auch unsere Hunde essen Fleisch oder leben von Fleischprodukten. Das heißt, das ist ein Widerspruch, den kann man zwar etwas mindern, aber wir können da nicht komplett darüber hinwegkommen und wir können das nicht komplett kurieren. Und auf der einen Seite die idealistische Forderung, das Recht der anderen Tiere auf ein gutes Leben anzuerkennen, und auf der anderen Seite unsere Ernährungsgewohnheiten, das passt im Moment nicht zusammen. Das harmonisiert sich ein bisschen, weil gerade jüngere Leute immer veganer unterwegs sind. Aber sozusagen, dass man heute irgendwann einmal in einem Staat von oben verordnet, ab morgen darf nur mehr Pflanzliches gegessen werden, das halte ich einmal für ausgeschlossen. Das heißt, es wird noch für sehr lange Zeit eine Vision bleiben, der sich anzunähern, allerdings ökologisch und ethisch absolut notwendig wäre.
16: Tiere tun uns Menschen gut, das ist der Tenor Ihres Buchs, Herr Kottraschall. Nun leben in österreichischen Privathaushalten mehr als 800.000 Hunde und etwa 2 Millionen Katzen. Wir sollten ein Recht auf ein Leben mit Tieren haben, das ist die Botschaft Ihres Buchs. Die positiven Auswirkungen eines Lebens mit Tieren, die sind enorm und daher, so schreiben Sie, sollten Vermieter in ihren Verträgen ein Halten von Haustieren nicht mehr verbieten dürfen.
19: Richtig. Das heißt, auch das ist eine Maximalforderung natürlich. Aber im Wesentlichen gehören Menschen und andere Tiere so eng zusammen, dass es eigentlich ein Menschenrecht auf ein Leben mit anderen Tieren gibt. Das heißt, ich würde davon nicht nur das Recht ableiten, mit anderen Tieren zu wohnen, sondern ich würde auch verlangen, dass unsere Wohnquartiere und Städte so gebaut sind, dass man etwa mit Hund gut darin leben kann. Und jetzt bitte nicht gleich aufschreien, Hund gegen Kind, weil Hundehalter, freundliche Städte sind ja auch, oder Stadtquartiere sind ja auch kinderfreundliche Stadtquartiere. Also das ist ja kein Widerspruch und kein Gegensatz. Also man müsste da nachdenken, man muss auch darüber nachdenken, wie unsere Beziehungen zu den Wildtieren sich gestalten, weil es einfach nicht sein kann, dass man denen immer mehr die Lebensräume beschneidet. Aber auch da laufen wir in unauflösbare Widersprüche und Konflikte. Ich erachte es durchaus als mein Menschenrecht, daran zu denken, dass in den Wäldern um meine Wohnstätte Hirsche, Rehe, vielleicht der eine oder andere Wolf, Füchse leben. Und das widerspricht natürlich dem Anspruch der Jägerschaft, diese Tiere auch zu nutzen, diese Tiere zu jagen, zu schießen. Andererseits ist das Regulieren von sogenannten Schalenwild von Rehen und Hirschen ja auch die Aufgabe der Jägerschaft, weil zu viele Rehe und Hirsche den Wald zusammenfressen. Also da sind wir in einem Bereich, den werden wir wahrscheinlich niemals ganz auflösen können. Mit anderen Tieren zu leben wird bis zu einem gewissen Grad leider auch immer bedeuten, dass Menschen andere Tiere zurückdrängen, andere Tiere töten. Ja, umgekehrt sind wir auch gelegentlich Beute der anderen Tiere. Ein paar tausend Menschen pro Jahr werden von anderen Tieren weltweit erbeutet und gegessen, was natürlich in keinem Verhältnis steht zu der unglaublichen Menge, zu den vielen Milliarden von Schlachttieren, die wir Menschen jedes Jahr brauchen, um sie zu verzehren.
16: Unser Recht auf ein Leben mit Tieren. Reden wir über Hunde, Katzen, Vögel, Fische und das liebe Vieh. Dieses Buch von Kurt Kottraschall ist im Residenzverlag erschienen. Der Fingerabdruck gilt nach wie vor als Inbegriff der persönlichen Identität. Auch wenn man nicht strafrechtlich verfolgt wird, man denke nur an das Einschalten des Smartphones. Nun könnte man die Geschichte des Abdrucks der Papillarleisten auf der Unterseite der Fingerkuppe als seriöse Kulturgeschichte wiedergeben. Der niederländische Literaturwissenschaftler Gert-Jan de Vocht hat sich dankenswerterweise für einen anderen, wesentlich spannenderen Weg entschieden. In seinem Buch »Der Wunsch zu verschwinden« nähert er sich dem Thema in 9 Essays, die von Zauberern, Detektiven, Handlesern, Wetterpropheten, Scharlatanen und anderen merkwürdigen Figuren handeln. Ivo Kaufmann hat es gelesen. Seinen Beitrag präsentieren Ursula Scheidle und Raphael Sass.
20: Eine Obsession mit Formen, vor allem mit einer bestimmten Form, erwartet man vielleicht von einem Morphologen oder von einem Künstler. Von einem Physiologen, der zum Arzt ausgebildet wurde, jedoch eher nicht. Doch Schönheit und Gesundheit, Ästhetik und Wohlbefinden liegen dichter beieinander, als man für gewöhnlich annehmen würde.
21: Jan Evangelista Purkinje war ein ungewöhnlicher Mann. Der 1787 geborene Tscheche war in seinem Leben Chorsänger, Physiologe, Histologe, Embryologe, Sprachwissenschaftler, Philosoph und Politiker. In Erinnerung bleiben wird er wegen seiner bahnbrechenden Forschungen zu Tastsinn und Schwindelgefühl, der Entdeckung der Schweißdrüsen, aber auch seiner pharmakologischen Selbstversuche. Er untersuchte unter anderem die Wirkung von Bilsenkraut, Äther, Fingerhüten, Opium oder der schwarzen Tollkirsche an sich selbst und beschrieb beispielsweise auch ausführlich die halluzinogenen Effekte nach dem Verspeisen von Muskatnüssen. 1823 veröffentlichte er schließlich als erster eine wissenschaftliche Arbeit über die Muster der Papillarlinien auf Fingerkuppen und legte damit den Grundstein für die Daktyloskopie. Haben ihn die Halluzinationen zur Darstellung der Fingerkuppen geführt oder war es umgekehrt? Waren es die seltsamen Linien auf den Spitzen unserer Finger, die ihn dazu verleiteten, die Wirkung jener Pflanzen zu testen, die Fingerhüte genannt werden?
20: Es kann auch einfach Zufall gewesen sein, dass er in den Jahren, in denen er die Papillarleisten erforschte, auch mit Digitalis experimentierte. Fakt ist jedoch, dass sich all seine Forschungen um eine einzige Sache zu drehen schienen: konzentrische Kreise.
21: Zufall oder nicht? Purkinje beschrieb und kategorisierte 9 verschiedene Muster von Fingerabdrücken, die gleiche Menge, die Handleser damals für die Anzahl von Handlinien angaben. In anderen Essays beschäftigt sich Gert-Jan de Vught mit weiteren wesentlichen Protagonisten der Geschichte der Daktyloskopie. Sir William James Herschel sammelte als Beamter des Indian Civil Service viele Jahre lang Fingerabdrücke und stellte schließlich fest, dass sie immer gleich blieben und vermutete schon sehr früh, dass sie bei allen Menschen unterschiedlich sind. Er ließ sie als erster zusätzlich zur Unterschrift als Bestätigung für die Gültigkeit von Verträgen anbringen. Selbst der greise Charles Darwin war von der Entdeckung angetan.
20: Ich gehe davon aus, dass sie sich unterscheiden, so wie sich mein Zeigefinger auch ein bisschen von deinem unterscheidet. Wenn die Linien über den ganzen Körper verfolgt und eingefärbt werden könnten, was wäre der Mensch dann doch für ein fantastisch tätowiertes Tier?
21: Der nächste Schritt war die amtliche Identifizierung von Personen durch Fingerabdrücke. Nicht nur, aber vor allem zur Aufklärung von Verbrechen. Im frühen 19. Jahrhundert war es noch üblich, Kriminelle mit einem Eisen zu brandmarken, damit sie den Rest ihres Lebens als solche erkennbar waren. In Paris setzte sich die wesentlich sanftere Methode eines jungen, ehrgeizigen Polizeibeamten durch. Der als cholerischer Pedant verschriene Alphonse Bertillon entwickelte ein genaues Vermessungssystem verschiedener Körperteile und gemeinsam mit Fotos des Gesichts von vorne und von der Seite wurde daraus eine datenintensive, aber dennoch sehr treffsichere Methode der Identifizierung. Trotzdem er die Daktyloskopie ablehnte, gelang ihm selbst die erste Identifizierung eines Mörders in Europa anhand eines Fingerabdrucks. Ein Meilenstein, auf den er nicht gerne angesprochen werden wollte. Als eigentlicher Erfinder der Identifizierung von Personen durch Daktylogramme gelten Sir Francis Galton, Naturforscher, Schriftsteller und Cousin von Charles Darwin, und der kroatische Kriminologe Ivan Vučetić. Doch die harten Fakten erscheinen dem Autor oft zu banal, und so erweitert er das Kreisen um den einfachen menschlichen Fingerabdruck und taucht ein in tiefere soziale, philosophische, kunsthistorische und existenzielle Betrachtungen. So finden sich in seiner vielschichtigen Essaysammlung über das Verschwinden auch Leute wie Virginia Woolf, Arnulf Reiner, Harry Houdini, oder auch jene scheinbar gewitzten Kriminellen, die versucht haben, sich die Fingerkuppen wegzuätzen.
20: Aber die Papillarleisten sind hartnäckig und sie kommen immer zurück. Nur eine zweite Hautschicht in der Form von Handschuhen kann den Traum der Kriminellen, spurlos durch das Leben zu gehen, zeitweise erfüllen.
16: Der Wunsch zu verschwinden über Fingerabdrücke. Dieses Buch von Gert-Jan de Vught ist, übersetzt von Lisa Mensing, im Schollnei Verlag erschienen. Folgende Bücher haben wir Ihnen im Kontext heute sonst noch vorgestellt.
18: Der Kaiser von Dahlem, Otto Warburg oder wie ein jüdischer Wissenschaftler im Nationalsozialismus die Krebsforschung neu erfand, von Sam Apple, Hansa Verlag. Wer wir waren, wer wir sind, Eine Geschichte Europas von Geraldine Schwarz, Verlag Rowohlt Berlin. Sowie Unser Recht auf ein Leben mit Tieren. Reden wir über Hunde, Katzen, Vögel, Fische und das liebe Vieh von Kurt Kotterschall, Jolnay Verlag.
16: 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Nun folgt Musik.
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16: Es kommt von Michael J. Sheehy und trägt den Titel Don't We Deserve Some Kind of Love. Es ist das 7. Soloalbum des englisch-irischen Singer-Songwriters. Er hat schon einmal ein ganzes Konzeptalbum über Boxer und das Boxgeschäft veröffentlicht, wem überhaupt tragische Außenseiterfiguren am Herzen liegen. Dann war er knapp daran, selbst so eine Randfigur zu werden. Aber 2012 hat er es geschafft, sich vom Alkoholismus zu befreien. 2017 wurde er Vater. Auf dem aktuellen Album steht er selbst im Zentrum seiner Beobachtungen. Da wird unter anderem auch die Alkoholsucht thematisiert. Etwas anders als Tom Waits, das in The Piano Has Been Drinking Not Me gemacht hat, aber durchaus seelenverwandt. Only Drinking in My Dreams.

Only Drinking in My Dreams von Michael J. Sheehy. Der 1972 in Nord-London in eine irische Familie geborene Michael J. Sheehy ist schon lange im Musikgeschäft. Aufgewachsen ist er mit der Musik von Elvis Presley und das ist stellenweise noch herauszuhören. In den Teenagerjahren zog es ihn zum Glamrock, zu David Bowie gesellten sich Tom Waits und Nick Cave, aber auch Marvin Gaye. 3 Jahre lang ist er solo in kleinen Londoner Clubs aufgetreten, bis er mit 2 weiteren Musikern die Band Dream City Film Club gründete. Die nicht gerade erfolgreiche Band löste sich auf, Sheehy trat wieder solo auf, etwa im Vorprogramm der Tindersticks. Nun also das 7. Soloalbum im 30. Karrierejahr. Etwas gospelhaft und gut zu den Tindersticks passend, Pure Deep Water.

sich kann man schon mal wehmütig auf seine eher unglückliche Jugend zurückblicken und dabei die einstige Liebe zu Roy Orbison herausstreichen. Wenn er wollte, dann könnte Sheehy auch Country. Aber so platt ist er nicht. Country ist maximal eine Schicht in einem vielschichtigen Song. Full Moon, Empty Belly.

0: Full Moon, Empty Belly von Michael J. Shee. Seine Songsammlung Don't We Deserve Some Kind of Love ist das Kontextalbum der Woche. Nähere Angaben zur Musik und zu den vorgestellten Sachbüchern finden Sie online im Ö1-Tagesprogramm. Das war Kontext mit Wolfgang Ritschl.
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6: Im Studio Andreas Lechner. In Österreich ist die Teuerung weiter gestiegen. Laut Schnellschätzung der Statistik Austria lag sie im September bei 3,6%. Maria Kern aus unserer Wirtschaftsredaktion, was sind denn die Gründe für die erneut gestiegene Inflation?
7: Die Statistik Austria sagt, der Anstieg im September ist auf die gestiegenen Treibstoff- und Heizölpreise zurückzuführen. Wir haben das ja in den letzten Wochen beim Tanken gespürt, dass sich der Sprit deutlich verteuert hat. Preise für Energie sind um fast 15% gestiegen. Bei den Dienstleistungen gab es ein Plus von mehr als 4%. Insgesamt liegen wir mit der September-Inflation von 3,6% weit vom Zielwert 2% entfernt.
6: Berichtet Maria Kern. Eine Großfahndung läuft derzeit im Grenzgebiet zwischen Tirol und Bayern nach einem Einbruch in ein Waffengeschäft. Bisher unbekannte Täter sind in der Nacht in ein Innsbrucker Waffengeschäft eingebrochen und haben dabei zahlreiche Vitrinen eingeschlagen. Nach der Tat sind sie laut Polizei mit einem Auto über den Zierler Berg ins benachbarte Bayern geflüchtet, berichtet in Innsbruck Georg Oberhammer.
8: Gegen 5.40 Uhr haben Zeugen den Einbruch in Innsbruck gemeldet. Wie sich die Täter Zugang zu dem Waffengeschäft verschafft haben, ist noch unklar. Laut einem Sprecher der Polizei sind sie mit einem Kleintransporter geflüchtet. Am Zierler Berg ist dann eine Streife auf das Fahrzeug aufmerksam geworden. Daraufhin lieferten sich die Täter eine kilometerlange Verfolgungsjagd mit der Polizei. Bei Mittenwald auf bayerischer Seite haben die Verfolger den Sichtkontakt verloren. Kurz darauf haben die deutschen Behörden den verunfallten Transporter ohne Insassen entdeckt. Derzeit läuft die Großfahndung in Bayern.
6: Das Pentagon hat in den USA einen 24 Milliarden Dollar schweren Rüstungsauftrag für die Produktion von Mehrzwecklenkwaffen vergeben. Auslöser waren Medienberichte über Engpässe bei den Raketenbeständen der USA infolge des Irankrieges. Produziert werden jetzt in den kommenden Monaten und Jahren Raketen für die Luft- und Überwasserkriegsführung, wie es im Pentagon geheißen hat. Das Einkaufen im Internet ist mit Anfang Oktober teurer geworden, denn seit gestern gilt die neue Paketsteuer. Für Online-Bestellungen bei großen Händlern sind ab jetzt 2,40 Euro fällig. Dass jetzt aber mehr Leute wieder im stationären Handel statt online einkaufen, davon sei nicht auszugehen, sagt die Handelsexpertin Cordula Zerha von der WHU. In Wien.
9: Ich muss ganz ehrlich sein, ob jemand in den Buchhandel gehen wird, wird mehr davon abhängen, wie die Atmosphäre dort ist, wie gut die Beratung ist, als ob jetzt hier 2,40 Euro mit der Umsatzsteuer dann aufgeschlagen werden. Ich glaube, das ist ein schwaches Argument. Ich glaube, in Wahrheit muss der stationäre Handel seine Stärken ausspielen. Das Schwächen der Online-Konkurrenz alleine wird nicht ausreichen, dass der stationäre Handel wieder auflebt.
6: Sagt die Handelsexpertin in der Zeit im Bild 2. Österreichs Fußballnationalmannschaft ist in der UEFA Nations League weiter ungeschlagen. Die Mannschaft von Teamchef Ralf Rangnick hat gestern nämlich in Irland nach einem 0:2 Pausenrückstand noch ein 2:2 Unentschieden geholt. Die Torschützen für Österreich waren die eingewechselten Alexander Prass und Michael Gregoritsch. In der Nations League Gruppe B liegt Österreich jetzt nach 3 Spielen auf Platz 1 vor dem Kosovo, Österreichs Gegner übermorgen Sonntag. Und damit zum Wetter.
10: Zeitweise scheint heute die Sonne oder schimmert durch mehr oder weniger dichte, hochliegende Schleierwolken. Kompaktere Wolken gibt es vorerst noch im Westen, im Tiroler Oberland derzeit auch noch etwas Regen, zunehmend

0: es aber auch hier trocken und stellenweise kommt die Sonne durch. Im Weinviertel, in Wien und im Nordburgenland weht mäßiger Südwind und es wird heute warm mit Höchstwerten von 17 bis 25 Grad, am wärmsten im Osten. Warm und meist sonnig geht es am Wochenende weiter. Stellenweise hält sich für ein paar Stunden Nebel, zum Beispiel im Innviertel, und im Westen sind ganz vereinzelt Schauer möglich. So viel zum Wetter mit Nicola Biermeier.
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2: Guten Morgen aus dem Journalstudio. Zur Inflation in Österreich und zu anderen aktuellen Themen haben wir ein Interview mit Finanzminister Markus Matterbauer von der SPÖ geplant. Die Lufthansa droht, die Langstreckenflotte der Auer nicht zu modernisieren. Sie will niedrigere Abgaben am Flughafen Schwechat. Wir arbeiten an den Plänen der Arbeitgeberseite in der österreichischen Gesundheitskasse ÖGK, die Patienten mehr bezahlen zu lassen. Die Regierung präsentiert ihr Wasserentnahmeregister. Wir haben ein Gespräch mit dem Hydrologen Günter Blöschel von der TU Wien geplant. In Brasilien wird am Sonntag gewählt. Ich spreche mit meinem Kollegen Rainer Mostbauer. Der ist in Brasilien. Und in den USA ist Diesel so teuer wie noch nie. Jetzt will Washington, dass Europa seine Dieselreserven freigibt. Und wir berichten, was es an der Wiener Staatsoper Neues gibt. Das alles und mehr um 12 Uhr.
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4: Und in der kommenden Stunde dreht sich alles um den musikalischen Nachwuchs. Das Musikprotokoll in Graz widmet ein Programm eigens der Jugend. Das Wiener Mozart-Trio erscheint in neuer, jugendlicher Formation und der Brahms-Wettbewerb in Kärnten fördert den Nachwuchs. In dieser Umgebung wirkt der 21-jährige Beatboxer Paul Pichler beinahe schon wie ein alter Hase im Business. Katharina Hirschmann hat die Details für Sie.
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Tradition trifft Innovation. So könnte das Motto dieser Sendung lauten. Lassen Sie uns mit der Tradition starten. Tradition muss nicht zwangsläufig Ausgrenzung sein. Ganz im Gegenteil. Für das österreichische Volksmusikensemble Alma bedeutet Tradition eine künstlerische, lebendige und vor allem verbindende Ressource. Jetzt feiern sie ihr 15-jähriges Bestehen.

Alma mit Hep. Ihr 15-jähriges Bestehen feiern Alma mit einer Tour quer durch Österreich und Südtirol. Heute Abend sind sie im Oval in Salzburg zu hören, morgen Samstag in St. Martin im Innkreis, in der sogenannten Intrada, wie passend, und am Sonntag dann im Wiener Konzerthaus. Die Tour führt sie dann im November auch nach Innsbruck und Brixen. Wenn Sie also Lust auf alpenländische Klänge mit einem Hauch von Pink Floyd haben, dann hören Sie sich das an. Damit nach Kärnten. Seit Montag messen sich in Pörtschach am Wörthersee wieder Musikerinnen und Musiker aus aller Welt bei einem Wettbewerb klassischer Musik, der durch einen berühmten Sommerfrischler dieses Ortes inspiriert wurde, nämlich Johannes Brahms. Noch stehen die Preisträgerinnen und Preisträger des internationalen Johannes-Brahms-Wettbewerbs nicht fest. Die Finale gehen heute Abend und morgen über die Bühne. Christine Pleschberger gibt uns dennoch einen ersten musikalischen Eindruck des heurigen Wettbewerbs.

0: Wie ist denn die Stimmung hinter den Kulissen bei den Teilnehmenden?
1: Ganz hervorragend. Viele kennen sich ja entweder vom Studium oder von anderen Wettbewerben. Es ist eine sehr freundschaftliche Stimmung. Alle fiebern miteinander mit. Natürlich will jeder am Schluss im Finale sein und gewinnen. Aber es ist niemand einem anderen neidig. Es wird sogar getauscht, falls jemand irgendwie mit dem Zug Verspätung hat oder so, damit wirklich alle fair und korrekt ankommen können. Das ist sehr schön hier.
0: Nervosität?
1: Ja, sicher, aber mein Mann hat den Teilnehmern und Teilnehmerinnen am Anfang erklärt, es geht hier nicht ums Leben, es soll Spaß machen.
0: Konkurrenzdruck?
1: Wäre mir bis jetzt noch nicht aufgefallen.
0: Claudia Kropfitsch ist ein wichtiger Teil des Organisationsteams. Zuständig für?
1: Alles, vom Programmschreiben über Kommunikation mit den Juroren, mit den Künstlern, aber auch das Herrichten des Wettkampfortes, schauen, dass ein Kuchen gebacken ist und dass sich alle wohlfühlen und alles gut funktioniert.
0: Ihr Mann, Johannes Kropfitsch, ist der Präsident der Internationalen Brahms-Gesellschaft Pörtschach, die den Wettbewerb ausrichtet. Er ist zwar der neue Präsident, die Verbindung mit diesem Wettbewerb allerdings ist keineswegs neu.
2: Ja, also ich habe das gemeinsam mit der Familie Arnold gegründet, vor 34 Jahren. Jetzt ist es so, dass als

0: Also die Waltraud Arnold das übernommen hat, wie ich nach Wien berufen worden bin. Und jetzt bin ich in Pension gegangen und jetzt habe ich den Staffelstab übernommen. Und die Waltraud hat also wirklich tolle Arbeit geleistet, den Wettbewerb über alle Grenzen hinweg international bekannt gemacht. Im Prinzip wollen wir das beibehalten, was den Wettbewerb auszeichnet, nämlich absolute Transparenz.
1: Heißt beim Johannes Brahms Wettbewerb in Pörtschach, die Jurymitglieder müssen ihre Bewertung unmittelbar nach der jeweiligen Darbietung öffentlich abgeben. Es ist keine Absprache möglich und es wird nicht hinter verschlossenen Türen bewertet. Diesmal wurde der Wettbewerb für Liedgesang im Duo, Gesang und Klavier, ausgeschrieben, wobei beide Komponenten gleich bedeutsam sind.
0: Ja, es ist eben ein Duo. Es ist nicht Sänger mit Chorrepetitor. Für ein Liedduo ist eben das Zusammen aufeinander eingespielt sein, das aufeinander Rücksicht nehmen, das einander inspirieren, ergänzen, durchaus auch persönlich. Und dann ist natürlich auch ein Abenteuer, wer ist in der Jury? Und wir haben also diesmal wirklich die prominenten Jury, die es gibt für Liedduos.
1: Bestehend aus Sängerinnen und Sängern, Klavierbegleitern und einem Kulturmanager. Unter dem Vorsitz von Ulf Bestlein, Bassbariton und Professor für Gesang an der Kunstuniversität Graz.

0: Das ist freilich kein Teilnehmer, sondern der Juryvorsitzende des aktuellen internationalen Johannes Brahms-Wettbewerbes. Bassbariton Ulf Bestlein, begleitet von Charles Spencer am Klavier, singt Über die Heide, Opus 86 Nummer 4. Eine schöne Fußnote: Es ist ein Lied, das Johannes Brahms während eines Sommeraufenthaltes am Wörthersee geschrieben hat. Und hier genießt die Jury bei meinem Besuch gerade die warmen Sonnenstrahlen in einer Pause zwischen den Wettbewerbsdarbietungen.
1: Was ich wirklich großartig finde, wir sind hier in Pörtschach am Wörthersee. Und jetzt schauen Sie mal, wo die Leute hierher kommen und sich mit dieser Gattung Lied beschäftigen, mit deutscher Poesie. Ich finde das einfach umwerfend. Ja? Und wenn man schaut, wie international das hier ist von den Bewerbungen, kann man nur sagen, großartig.
0: Ich spüre die Begeisterung. Und was kann Sie denn jetzt begeistern bei den Leistungen? Worauf legen Sie besonderes Augenmerk?
1: Ich glaube, wir wollen alle berührt werden. Wir wollen alle bewegt werden. Das Lied ist das Unmittelbarste, was es überhaupt gibt. Lyrik ist ja sowieso schon das Intimste. Ja? Mit dieser kleinsten vokalen Gattung, in der so intime Dinge, so persönliche Sachen von Komponisten gesagt worden sind, ist manchmal wie ein Tagebuch. Und das jetzt zu erleben durch eine Generation, das ist ja schon die übernächste, dass das immer noch einige Leute so begeistert, dass sie das machen, das finde ich großartig. Denken Sie mal, reich werden Sie nicht damit. Die meisten überhaupt nicht. Die machen das, weil sie Enthusiasmus haben. Und da jetzt zu sitzen und sowas zu hören und mit tollen Kollegen beurteilen zu dürfen, ob wir immer richtig liegen, weiß ich nicht. Aber ich glaube, wir wünschen allen das Allerbeste und es macht unglaublich Freude. Mich enthusiasmiert das.
0: Schwärmt Ulf Bestlein. Ähnlich geht es seinem Jurykollegen, der Liedbegleitergröße Helmut Deutsch.
2: Und es ist auch für mich berührend noch dazu, also in einer so tollen Landschaft hier in Pörtschach zu sein und Brahms, der da, wie ich erst vor kurzem gelesen habe, eigentlich nur einen Tag verbringen wollte und dann waren es drei Sommer, die er da gewesen ist und mit einer reichen Beute. Seit ich mit diesem Metier zu tun habe, und das ist schon sehr, sehr, sehr lange, hört man immer, das Lied stirbt. Solange solche Sachen gibt, wird das nie sterben. Es war ja nie eine Massenbewegung, aber es ist etwas wirklich ganz Exklusives und eben diese Verbindung von Lyrik und Musik,

0: ist etwas Einmaliges und gibt es halt in dieser Form nur im Lied.
1: Und Jurorin, Kammersängerin Bernarda Fink antwortet auf meine Frage, ob denn die bisher gehörten Leistungen diesem besonderen Flair hier am Wörthersee entsprechen, das auch Johannes Brahms beschrieben hat.
2: Natürlich unterschiedlich, bei manchen mehr, bei manchen weniger. Und deshalb ist es so schwierig. Manchmal passt das Technische so gut zusammen und diese Magie fällt. Oder ist es umgekehrt? Und natürlich auf der Bühne, wenn man einen Liederabend macht, braucht man beides. Und deshalb muss man so ein bisschen streng sein. Und ich bin eigentlich sehr skeptisch mit Punkten geben bei Kunst, weil Punkte beim Sport ist es ganz klar, nicht schneller, besser, höher oder was schon immer. Hier geht es um was anderes und ich akzeptiere es einfach, weil das ist für sie auch die Gelegenheit, sich zu präsentieren, sich zu messen, auch mit anderen, zu sehen, wo ich stehe und einfach neue Motivationen zu bekommen, neue Ideen vielleicht für Repertoire oder einfach eine Erfahrung mehr.

0: Das Mädchen spricht, Opus 107, Nummer 3. Bernarda Fink singt Lieder von Brahms, so der Titel des Albums aus dem Jahr 2006, dem dieses Beispiel entnommen wurde, begleitet von Roger Vignoles. Bernarda Fink ist eine der Jurorinnen beim Johannes-Brahms-Wettbewerb in Pörtschach, der mit 5.000 Euro für den ersten Preis, 2.000 Euro für den zweiten und 1.000 Euro für den dritten Preis dotiert ist. Dazu winken für die Siegerinnen und Sieger Engagements bei Konzerten und Festivals. Johannes Kropfitsch.
1: Dann gibt es Sonderpreise für die beste Interpretation von Liedern von Gustav Jenner. Das ist der bekannteste Schüler von Johannes Brahms. Und dann gibt es Preise für die beste Interpretation von den modernen Pflichtstücken. Die stammen von meinem Kollegen Rainer Bischoff und von mir.
0: 21 Duos konnten sich für eine Teilnahme in Pörtschach qualifizieren. Interessierte mussten sich mit einem Demo-Video bewerben.
1: Weil wir wollen nur Leute auch bei uns in den Prospekt aufnehmen, also Duos bei uns in den Prospekt aufnehmen, wo wir also eine tolle Leistung erwarten dürfen. Es gibt eine erste Runde, da singt und spielt, also jedes Duo mal 10 bis 15 Minuten. Es muss ein bestimmtes Programm gespielt werden, hauptsächlich Brahms. Und dann in der zweiten Runde, da haben wir Pflichtstück von Gustav Jenner. Und dann gibt es noch ein Finale, also zwei Finale sogar, weil wir wollen jedem Duo ermöglichen, zu einem Konzerttermin aufzutreten. Also das ist am Freitag um 20 Uhr und am Samstag um 20 Uhr.
0: Das Publikum ist immer herzlich willkommen.
1: Publikum ist herzlich willkommen. Und dann am Sonntag um 20 Uhr steigt das große Preisträgerkonzert. Und da werden die Preisträger vorgestellt und man hat als Publikum die Möglichkeit, den Publikumspreis zu vergeben.
0: Doch vorher ist noch die Jury am Zug. Und trotz aller Routine ist das, was beim Johannes-Brahms-Wettbewerb von ihr erwartet wird, eine gewisse Herausforderung. Wie Jurorin, Kammersängerin Ildiko Raimondi beschreibt.
2: Diese Noten, die wir vor dem Kandidaten hochhalten und alle einfach sehen, wie wir benoten, dass dort eine spontane Meinung auch da ist. Also das ist etwas Einmaliges. Wir sitzen mit unseren Unterlagen da und wir können uns auch nicht absprechen, weil kaum hat aufgehört, der eine Kandidat zu singen, sollten wir schon die Noten hochhalten. Und diese Einheit, also in einem

0: einem zu benoten, Pianistin, Pianist und Sängerin und Sänger, das macht es ein bisschen noch schwerer. Also es ist hart, also ich glaube, wir sind ziemlich fertig jetzt schon, obwohl wir jetzt noch ein paar Kandidaten vor uns haben, aber es hat schon einen Reiz, es ist schon schön.
1: Das waren am Anfang des Beitrages und jetzt am Ende ein paar Takte des Wettbewerbsprogramms von Charlotte Schmalzl, Gesang, und Joa Lee, Klavier. Eines der Duos, das beim heurigen Johannes Brahms-Wettbewerb in Pörtschach angetreten ist. Heute Abend findet der erste Teil des Finales im Willi-Kino in Pörtschach statt, morgen dann der zweite Teil und am Sonntag gibt es das Preisträgerkonzert mit Publikumswertung. Alle Veranstaltungen sind öffentlich zugänglich. Es ist 10.24 Uhr, Sie hören die Intrada und wieder trifft Tradition auf Innovation. Wir kommen von Brahms zu Mozart und zu einem Generationenwechsel. Das Wiener Mozart-Trio hat genau diesen nämlich vollzogen. Gegründet wurde es 1991 von dem Ehepaar Auner. Heuer haben nun endgültig die Söhne übernommen. Neben dem Geiger Daniel nun auch der Cellist Thomas Michael Auner, außerdem der Pianist Simeon Goschew. Gemeinsam haben die drei Musiker einen eigenen Zyklus in der Wiener Hofmusikkapelle ins Leben gerufen, nämlich Mozart-Dialoge. Eröffnet wird dieser am kommenden Montag, den 5. Oktober. Wir hören hier eine Aufnahme des Trios in neuer Besetzung von Mozarts Klaviertrio in B-Dur.

0: Das Wiener Mozart-Trio mit einem Ausschnitt aus Mozarts Klaviertrio in B-Dur, aufgenommen im Bösendorfer Salon in Wien. Wenn Sie die junge Neuformation des Trios hören wollen, dann haben Sie am Montag in der Wiener Hofmusikkapelle die Gelegenheit dazu. Beginn des Konzerts ist um 18.30 Uhr. Vorher sollten Sie sich aber noch nach Graz begeben. Dort wird nämlich morgen Samstag das diesjährige Musikprotokoll eröffnet. Das Festival für zeitgenössische und experimentelle Musik findet seit 1968 im Rahmen des Steirischen Herbstes statt und bietet Konzerte mit aktuellen Kompositionen und Uraufführungen, interdisziplinäre Projekte und Performances, Klanginstallationen, aber auch neue Aufführungsformate. Eines davon richtet sich heuer explizit an ein junges Publikum. Bunter Erbsentraum in der Klangschote heißt die virtuelle Tanztheatershow des Duos Rotkäppchen. Werner Ranacher weiß mehr dazu.
1: So klingt es, wenn sich der Tiger anschleicht. Allein die Raubkatze ist nicht zu sehen. Dafür die Tanzpädagogin Lisa McGuire. Sie bewegt sich geschmeidig durch den IEM Cube. Das ist eine Art Akustiklabor am Institut für elektronische Musik der TU Graz. An allen vier Wänden montierte Infrarotkameras verfolgen die Bewegungen der Tänzerin, die einen speziellen Sensor in der Hand hält. Mit diesem kann die Tänzerin den Tiger zum strickenden Schmusekätzchen werden lassen.
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1: Für ihr Projekt Erbsentraum in der Klangschote haben sich Lisa McGuire, die Komponistin und Medienkünstlerin Alisa Kopzer und die Autorin Cordula Simon eine durchaus alltägliche Geschichte ausgedacht.
3: Es geht darum, dass ein Kind stark verunsichert ist, weil die ganze Familie umgezogen ist und Angst hat, alleine zu sein und keine neuen Freunde zu finden, und kommt in seine Traumwelt und begegnet dann verschiedenen Charakteren. Und im Endeffekt sollen die Charaktere dem Kind zum Mut verhelfen, sich einer neuen Situation zu stellen.
1: Diesen Charakteren, dem Tiger, der Fee, dem Zwerg und so weiter, hat Alisa Kopzer in ihrem Computer ein digitales Zuhause gebaut.
4: In physikalischer Welt, man sieht es nicht, aber in virtueller Welt, es gibt eine bestimmte Zone, also wir kleine Räume, Innenraum, welche man eintreten könnte und damit die Klang erzeugen oder Interaktion erzeugen könnte.
1: Will heißen, im IEM Cube sind bestimmte Areale den unterschiedlichen Charakteren zugeordnet. Wenn die Tänzerin diese Areale betritt und von den Kameras dort erfasst wird, werden die Charaktere akustisch zum Leben erweckt.
3: Je nachdem, wo ich mich hinbewege, wandern dann die Sounds mit, beziehungsweise werden beeinflusst, wie schnell sie sich dann im Raum bewegen.
1: Mit den angesprochenen Sensoren kann die Tänzerin zusätzliche Sounds aktivieren und eine Art Kommunikation aufbauen.

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1: Es ist interaktiv und es ist nicht voll komponiert. Das ist die Schönheit, ich glaube.
2: Alle Figuren werden von der Schauspielerin Ninja Reichert gesprochen, deren Stimme an den jeweiligen Charakter angepasst wird. Bei der Aufführung des Erbsentraums in der Klangschote am nächsten Freitag im Rahmen des Musikprotokolls wird Lisa McGuire zuerst mit ihrer Choreografie die Geschichte erzählen. Im Anschluss sind die jungen Zuschauerinnen und Zuschauer aber ausdrücklich eingeladen, selbst Teil der Installation zu werden.
3: Wie kann ich eigentlich auch mit Rhythmus spielen? Wie ist das, wenn ich mich rhythmisch bewege? Ja, da habe ich nochmal vom Körper her, wie soll ich sagen, das Instrument nimmt quasi den Rhythmus vom Körper nochmal an, also auch nochmal von der Ebene, dass ich eigentlich auch tänzerisch was ausprobieren kann.
2: Generell wollen die Künstlerinnen mit ihrer Performance bei den jungen Leuten den Fokus wieder verstärkt auf das Hören legen.
3: Ich finde, dass heutzutage sehr viel visuell ist, es wird sehr viel gewischt, es geht alles sehr schnell und wir haben gesagt, wir wollen was zum Zuhören und man sieht quasi nichts. Also man muss hier wirklich sich auch etwas vorstellen und das war uns auch sehr wichtig, ja, dass wir da jetzt dann nicht irgendwie nur eine Lichtershow haben und einen Purzelbaum nach dem anderen und eine Drehung nach der anderen, sondern wirklich auch eine Pause. Es ist kurz dunkel, man muss der Stimme zuhören. Das ist total wichtig.
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2: Das richtige Zuhören ist aber auch bei einem anderen Projekt des Musikprotokolls essentiell. Das sind die Kepler-Spatzen, der Chor des Grazer Kepler-Gymnasiums, bei der Probe für Beat Furrers Werk Enigma. Gemeinsam mit dem steirischen Jugendchor Cantanima, dem Balduin-Sulzer Chor aus Linz, dem polnischen Vokalensemble Pro Modern und Cantando Admont werden die Schülerinnen und Schüler diesen Chorzyklus am nächsten Samstag in Graz aufführen. Die Idee dazu stammt von Cordula Bürgi vom Vokalensemble Cantando Admont.
4: Wir wollen das im Rahmen von Junge Stimmen machen. Junge Stimmen ist auch ein Format von Cantando Admont, was wir in den letzten Jahren eingeführt haben hier in Graz, wo wir eben junge Sängerinnen und Sänger einladen, mit uns Konzerte aufzuführen. Und jetzt mit Enigma hat es natürlich perfekt gepasst, weil das eben ein Zyklus ist aus 7 Chorwerken. Und 5 davon sind tatsächlich für Jugend, also Kinder- und Jugendchor, geschrieben worden.
2: Was nicht heißt, dass es einfache Literatur ist, bestätigen auch Ulrich Höß, der Leiter der Kepler-Spatzen, und einige seiner Sängerinnen und Sänger.
5: Naja, der Chor ist sehr wacker, denn die Tonsprache ist ja klar eine andere, als wir es gewohnt sind.
6: Es braucht relativ viel Konzentration, weil es ist auch relativ schwer, diese Stücke.
5: Es lässt sich machen, aber es müssen die chorischen Basics schon vorhanden sein.
6: Mir geht es eigentlich ziemlich gut dabei. Nur hin und wieder bin ich ein bisschen verwirrt.
7: Was ist schwer?
6: Das Hochsingen, würde ich sagen. Manchmal ist es ziemlich hoch.
8: Es ist anstrengend, wenn es über C3 geht, sonst ist es chillig, wenn es darunter ist.
5: Also wenn man da nicht ein gutes Fundament schon hat, dann ist diese Literatur wahnsinnig schwer.
9: Weil das sind so Cluster und das ist meistens schwieriger als so Harmonien. Eigentlich geht es mir damit gut, aber manchmal wird es bisschen schwierig, wegen all den Reibungstönen.
4: Ich würde sagen, diese Enigmas, die sind schwer, ja.
7: Das heißt nicht umsonst Enigma?
4: Ja, genau, es heißt nicht, genau, umsonst nicht Enigma, aber sie sind sehr sinnlich, sie sind sehr zugänglich. Also wir haben letzte Woche ein Treffen gehabt mit den Chorleitern der anderen Chöre und dann haben auch der Uli Höß und auch der Stefan Kaltenberg von dem Balduin-Sulzer Chor. Sie haben beide gesagt, also für unsere Jugendlichen ist Beat Furrer singen wie Mozart. Und das ist schon ein, eigentlich ein schönes Kompliment.
10: Ja, sie sind auf jeden Fall schwieriger als das, was wir normalerweise singen. Aber es ist super eigentlich. Es macht sehr viel Spaß. Auch, es ist auch herausfordernd, aber das ist eben das, was mir Spaß am Singen macht.
2: Gerade die Grazer Kepler-Spatzen haben aber eine ganz besondere Beziehung zum Schaffen des Komponisten Beat Furrer.
5: Wir kennen Herrn Furrer schon länger, weil das erste Stück, das wir da zur Aufführung bringen, Enigma 1, hat er für uns 2006 geschrieben. Das hat ihm offensichtlich sehr gut gefallen. Daraufhin sind weitere Enigma-Stücke entstanden. Und ich bin überzeugt, dass wir seinen Intentionen ziemlich nahe kommen können. Es ist nicht ausschließlich die Musik, die wir machen, aber ich streue es immer bewusst immer wieder ein, denn es ist schon ein musikpädagogischer Auftrag auch von mir, dass die Kinder möglichst viel kennenlernen, eine möglichst breite Basis mitbekommen und dass so eine Kepler-Spatzen-Generation möglichst viele

Impulse und Inputs kriegt von verschiedenen Richtungen. Und da ist die zeitgenössische Musik auf jeden Fall ganz wichtig und ein wichtiger Faktor. Wir haben auch im Vorjahr beim Musikprotokoll mitgesungen, heuer wieder. Jetzt muss ich dann ein bisschen hintanhalten mit neuer Musik und wieder andere Projekte dann in den Mittelpunkt stellen. Aber es ist spannend.

Das war Werner Ranacher über das Jugendprogramm beim Musikprotokoll in Graz. Am 9. Oktober können Sie das Duo Rotkäppchen im IEM Cube erleben. Am 10. Oktober ist Enigma von Beat Fuhrer in der Helmut-List-Halle zu hören. Apropos Jugend, wir kommen zum Beatboxen. Mit 17 Jahren wird der geborene Tiroler Paul Pichler, in seiner Szene besser bekannt als Uku, Siebenter bei den Beatbox-Weltmeisterschaften 2022 in Berlin. Ein Weg, der in Innsbruck als Kind von Berufsmusikern beginnt. Nachdem er sich am Klavier versucht hat, stolpert Paul Pichler während der Covid-Pandemie durch Zufall in die Beatboxing-Szene und macht sich bei sogenannten Battles und Straßenperformances schnell einen Namen. Seit 2024 ist er amtierender Beatboxing-Staatsmeister und seit 2026 Spotlight-Künstler der Jeunesse. Welche scheinbar entgegengesetzten Welten dabei zusammentreffen und wie Beatboxing überhaupt funktioniert, erfahren Sie im folgenden Beitrag von Rudolf Eickmüller.

0: Hier überhaupt kein Putzkütz. Das ist kein einfacher Partytrick, sondern mehrstimmige Harmonien. Deswegen war der Musikveranstalter Jeunesse auch mutig genug, Paul Pichler in dieser Saison als Spotlight-Künstler zu featuren. In der Beatboxing-Szene kennt man ihn als Uku. Uku ist 2005 in Innsbruck geboren. Nach dem Zivildienst kommt er zum Studium nach Wien, soziale Arbeit. Heute wohnt er in Wien-Favoriten. Das Interview wurde aber in der Nähe seiner alten WG gemacht, am Ippenplatz. Von seinen Eltern bekommt Uku die Bässe in die Wiege gelegt. Beide sind Berufsmusiker bzw. Berufsmusikerin.
1: Meine beiden Eltern spielen Kontrabass. Und deswegen habe ich auch schon früh begonnen, eben auch ein Instrument zu spielen. Klavier war das. Und ich bin voll dankbar, dass ich das gemacht habe. Ich habe super viel davon gelernt und habe das eben schon recht früh, ab so 5, 6 Jahren gemacht. Aber es hat nie so richtig Feuer und Flamme bei mir ausgelöst. Also es war cool. Aber eben dann genau, wo ich Beatboxen so mit 16 entdeckt habe, ist das irgendwie voll mein Ding geworden. Und ich bin richtig da oder habe da meine Leidenschaft so entdeckt.
0: Ab März 2020 entdecken viele in Österreich neue, bis dahin unbekannte Leidenschaften. Die Covid-Pandemie bringt uns dazu, Bananenbrot zu backen oder selbst Tomaten am Balkon anzupflanzen. Aber die wenigsten von uns traten nur 2 Jahre später mit einer neuen Leidenschaft bei einer Weltmeisterschaft an. Uku schon. In Berlin wurde er 7. bester Beatboxer der Welt. Das, obwohl er anfangs wenig von Beatboxing gehalten hat. Stichwort Pzkz.
1: Ich habe vorher schon auf jeden Fall gewusst, was Beatboxing ist, aber ich habe es in meinem Kopf eher als so kurzen Partytrick oder gehabt, aber nicht als so richtige Kunstform oder wie auch immer. Und dann war Corona und ich habe über eine neue Beatboxing für Anfänger Videoreihe auf YouTube, bin ich darauf aufmerksam geworden, habe zufällig ein Video gesehen von Shoutout Sin und Shazam damals und die haben da während Weihnachten an jedem Adventskalendertag einen neuen Sound erklärt und damit habe ich irgendwie während Corona-Zeiten begonnen und dann immer aufgehört.
0: Und so ein Adventskalender hat auch immerhin 24 Türchen, sprich es muss auch mindestens 24 Klänge beim Beatboxen geben. Was aber ist Beatboxing überhaupt? Kurz und knapp fasst es der Duden zusammen. Das Nachahmen einer Beatbox mit der Stimme. Aus heutiger Sicht recht kurz gegriffen, aber im Ursprung stimmt es. Beatboxing entsteht Anfang der 80er Jahre im Dunstkreis des Hip-Hop. Neben den 4 Grundsäulen des Hip-Hop, DJing, Rappen, Breakdance und Graffiti, ist Beatboxing die oft genannte 5. Säule. Zurück zu Uku. Er wirkt mit seinem Skateboard der Hip-Hop-Sphäre schon recht nahe, aber er zeigt wohl am besten, dass Beatboxing heute weit mehr ist als der rhythmische Klangteppich für ein Rap-Battle.
1: Prinzipiell ist Beatboxing ein Instrument wie jedes andere und ich finde, die Frage sich zu stellen, zum Beispiel, welches Genre ist Klavier, macht eigentlich keinen Sinn. Das heißt, man kann genau mit Klavier sowie mit Beatbox gewisse Genres machen. Ich kann zum Beispiel an Walking Bass mit einem Kontrabass spielen zu einem Jazz-Groove oder ich kann auch mit meinem. Es ist quasi ein Klangbild und man kann damit verschiedene Genres nachahmen, aber eben nicht ein Genre selber.
0: Beatboxing ist kein Genre für sich, sondern so vielfältig wie die Interpretinnen und Interpreten. Wobei, und jetzt kommt doch ein wenig es schon gewisse Grundbausteine gibt.
1: Es gibt quasi ein grundlegendes Fundament, wenn man zum Beispiel gewisse Schlagzeuggeräusche nachahmt. Aber prinzipiell kann man sich in super viele unterschiedliche Richtungen entwickeln. Man kann irgendwie mehr mit Gesang arbeiten, das irgendwie auch rhythmisch dazu machen oder verschiedene Bass-Sounds. Aber grundsätzlich immer auch, wenn man Beatboxen lernen will, beginnt es mit dem Fundament. Und das ist einmal mit den 3 Grundschlägen, einmal mit der Kick, also auch mit der Basstrommel, mit der Bassdrum, mit der Tiefen vergleichbar. Die hört sich so an. Dann gibt es einmal die Hi-Hat und dann gibt es noch einmal die Snare. Und mit den 3 Grundkomponenten kann man schon super viele verschiedene Genres nachahmen, wie zum Beispiel einen typischen Hip-Hop-Boom-Bap-Beat. Oder Trap.
0: Aber Uku wäre kein österreichischer Meister, wenn es bei diesen einfachen Sounds geblieben wäre. Seine Stücke sind alles andere als typisch.
1: Mein Lieblingssound ist die sogenannte Lip Oscillation. Es ist eine Variation von Lippenbass, wo ich quasi mit meiner Lippe einen Ton erzeuge und dann zusätzlich mit meiner Stimme gleichzeitig auch noch einen Ton. Ich kann es kurz einmal demonstrieren. Das hört sich, wenn man es erklärt, ein bisschen silly an, aber ihr werdet es dann verstehen. Also ich mache quasi einen Ton mit meiner Lippe und dann singe den gleichen Ton mit meiner Stimme im Hintergrund dazu. Na, na, na, na, na. Du, du, du, du, du. Und das kann ich beliebig nach oben oder nach unten verschieben oder eben die Intervalle zwischen den zwei Tönen größer und kleiner machen. Zum Beispiel eine Quint. Und genau, ich bin viel inspiriert vom amerikanischen Beatboxer Gene Shinozaki, muss ich auch kurz Shoutout geben, der quasi den Sound super populär in der Szene gemacht hat und ich versuche, den auf meine eigene Art und Weise viel zu nutzen und genau so meine Songs zu schreiben damit.

0: Paul Pichler, a.k.a. Uku. Er ist neben Geigern, Sopranistinnen und Streichquartetten sicherlich der außergewöhnlichste Spotlight-Künstler der vergangenen Jahre bei der Jeunesse. Vor allem, weil seine Welt auf den ersten Blick doch recht anders erscheint als jene der klassischen Künstlerinnen und Künstler. Hier und da gibt es aber die grenzüberwindende Sprache der Musik.
1: Boah, die Beatboxing-Szene, ich würde sagen, ist eine sehr coole Szene, ist auch eine sehr, hat einen sehr familiären Vibe. Was cool ist, wenn zum Beispiel beim internationalen Beatbox-Event gibt es das Problem von Sprachbarrieren viel weniger stark, weil man einfach jetzt nicht irgendwie eine gemeinsame Sprache, wie so Deutsch oder whatever, zum Sprechen braucht, sondern weil man direkt einfach immer Beats austauschen kann. Und ich würde sagen, es ist so eine weirde Ansammlung aus, das sind alles nur Klischees, aber vielleicht gibt es dann so die typischen coolen Hip-Hopper und dann gibt es aber irgendwie noch so die schrulligen Nerds, die dann auch irgendwie, also es treffen, finde ich, voll viele verschiedene Gruppen in der Szene aufeinander, was man irgendwie spüren kann.
0: Immanenter Bestandteil der Beatboxing-Szene sind die Battles. Eins gegen eins, alternierend wird gebeatboxt, wer am meisten Zuspruch vom Publikum bekommt, gewinnt das Battle. So holt man sich aber auch immer wieder Inspiration und lernt neue Sounds kennen. Neue Sounds, die Uku in dieser Saison auch in die Welt der Klassik bringt. Bei der Jeunesse wird er ein Konzert gemeinsam mit einem Chor gestalten und sein Können an Schulen in Workshops weitergeben.
1: Es ist einfach mega cool, weil sich mir deswegen voll viele Türen öffnen. Sprich, ich werde viele Workshops an Schulen geben, was cool ist, weil damit kann ich quasi vielen hoffentlich neuen, jungen, begeisterten BeatboxerInnen irgendwie die Kunstform näher bringen und die motivieren, das zu lernen. Und eben auch Kollaborationen, die jetzt für Beatboxing weniger klassisch sind, wie mit Chor oder mit Quartett. Genau, was auch für mich super spannend ist, weil ich auch viele von den Dingen natürlich zum ersten Mal mache, aber dass ich auch selber viel daran wachsen kann.
0: Ein Ausgleich zu seiner Tätigkeit als Beatboxer ist Ukus Studium der sozialen Arbeit.
1: Sie will mir auf jeden Fall die Optionen offen halten. Ich finde, der Beruf von Sozialarbeiter ist voll die wichtige Funktion und man kommt auch voll mit dem Auftrag. Und es ist gar nicht fix, oh mein Gott, ich muss jetzt Beruf und Arbeit trennen. Es ist natürlich cool, wenn man das irgendwie verbinden kann mal. Und wie das dann genau in der Zukunft ausschaut, ob ich dann Vollzeit-Beatboxer werde oder Teilzeit-Sozialarbeiter oder Teilzeit-Beatbox oder 10 Jahre lang Beatboxer und dann werde ich Sozialarbeiter, was auch immer, das kann ich noch nicht sagen, das schaue ich mir einfach an.
0: Beatboxing und soziale Arbeit, zwei Welten, die sich in der Zukunft gegenseitig ergänzen sollen und sich nicht ausschließen.
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Ein besonderes Gusto-Stück für die Ohren war das in einem Beitrag über Paul Pichler aka Uku von Rudolf Eigmüller. Gusto-Stücke, die findet man auch auf dem Debütalbum des Ensembles Fähringers Kalte Küche, und zwar ganz wörtlich. Jausen auf der Alm heißt da etwa ein Titel, Grierskoch von der Mama ein anderer oder auch Kaviar und Champagner. Das Ensemble rund um den Trompeter, Flügelhornisten und Komponisten Benedikt Fähringer scheint hungrig ans Werk gegangen zu sein und hat auf diesem Album, das am 7. Oktober erscheint, seine kulinarischen Gelüste in Musik gegossen. Und falls Sie sich schon immer gefragt haben, wie eine Papaya klingt, dann finden Sie hier die Antwort.

0: Papaya, eine sehr tanzbare Nummer von Fehringers Kalte Küche. Der Album-Release von Grierskoch und Kaviar inklusive Konzert findet am kommenden Mittwoch, den 7. Oktober, in der Wiener Sargfabrik statt. Und eine letzte Ankündigung noch zum Schluss für alle, denen etwas am Menschsein liegt. Unter dem Motto Mensch, Mensch startet am Sonntag eine Veranstaltungsreihe im Wiener Porgy und Bess, bei der nicht nur Jazzkonzerte auf Sie warten, sondern auch Diskussionsrunden rund ums Menschsein. Initiator ist der Schlagzeuger Alex Deutsch. Er wird auch mit der Band of Joy zu hören sein, gemeinsam mit dem Trompeter Lorenz Raab und dem Kontrabassisten Oliver Steger. Die Veranstaltung startet am Sonntag um 11 Uhr am Vormittag. Damit geht diese Intrada zu Ende. Mein Name ist Katharina Hirschmann.
1: Musikalisch geht's aber weiter im Ö1-Programm. Marie-Therese Himmler stellt in Ausgewählt eine RSO-Aufnahme mit Musik von Poulenc bis Prokofjew vor. Und das haben wir heute musikalisch auch noch für Sie.
2: Der britische Kontrabassist Dave Holland, der gestern seinen 80er feierte, und der US-amerikanische Pianist Kenny Barron in Concert. 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Der Live-Mitschnitt aus dem Jahr 2014 im Wiener Konzerthaus um 14.05 Uhr.
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4: Im Studio Andreas Lechner. Beim Familiennachzug bestehen derzeit rechtliche Unklarheiten. Der komplette Stopp der Zuwanderung aus familiären Gründen ist im Sommer nämlich ausgelaufen. Eine Einigung zwischen Bund und Ländern auf eine geplante Quotenregelung ist aber noch nicht absehbar, wie Niklas Leicher berichtet.
5: Das Bildungs- und Gesundheitssystem sind überlastet. Das war vor gut einem Jahr die Begründung der Regierung, den Familiennachzug von Asylberechtigten zu stoppen. Im Sommer ist diese Notverordnung nun ausgelaufen. Innenminister Gerhard Kahner von der ÖVP versucht es jetzt über einen anderen Weg mit einer Quotenregelung. Nur eine Einigung zwischen Bund und Ländern lässt auf sich warten. Aber sind die Quotenpläne mit EU-Recht überhaupt vereinbar? Es gäbe zwar Argumente dafür, sagt EU-Rechtsexperte Walter Obwexer.
6: Stärker sind wohl jene Argumente, die dagegen sprechen.
5: Den Stopp des Familiennachzugs gibt es nicht mehr, die geplante Quotenregelung aber auch noch nicht. Das führt für Lukas Garleitner-Gerz von der Asylkoordination dazu,
7: dass im Bereich der Familienzusammenführung in Österreich eigentlich derzeit ein Zustand vollkommener Rechtlosigkeit herrscht.
5: Für betroffene Familien, so der Asylexperte, seien Grundrechte de facto ausgesetzt.
4: In Österreich ist die Inflation erneut gestiegen, von 3,2% im August auf 3,6% im September, wie eine Schnellschätzung der Statistik Austria ergeben hat. Der Anstieg ist laut Experten zur Gänze auf die massiv gestiegenen Treibstoff- und Heizölpreise zurückzuführen. Denn im Jahresvergleich sind die Energiepreise um 14,5% gestiegen. Die Polizei hat bereits am ersten Tag der neuen E-Moped-Regeln zahlreiche Verstöße angezeigt. In Österreich gilt seit gestern nämlich für die vor allem bei Essenszustellern beliebten E-Mopeds dieselben Regeln wie für Motorräder. Welche das im Detail sind, hat sich Christoph Danninger angesehen.
8: Mit Elektromopeds darf nicht mehr auf Radwegen gefahren werden. Außerdem sind jetzt Kennzeichen, Haftpflichtversicherung, Prüfplakette, Helm und Führerschein Pflicht. Bei einer Schwerpunktaktion in der Linzer Innenstadt hat die Polizei bereits 81 Fahrerinnen und Fahrer angezeigt, weil das jeweilige E-Moped nicht zugelassen war. Dazu kommen knapp 20 Strafen, nachdem Personen ohne Helm oder Führerschein im öffentlichen Straßenverkehr erwischt worden sind. Laut Polizei setze man vor allem jetzt in der Anfangsphase auf Information und Aufklärung. Ganz ohne Anzeigen gehe es aber nicht, vor allem wenn Menschen uneinsichtig sind. Grundsätzlich sieht das Gesetz ja ohnehin keine Übergangsfrist vor. Verkehrspolitik und Polizei hoffen, dass durch die strengeren Regeln weniger Unfälle passieren.
4: Der heurige Hitzesommer hat in Österreich einen traurigen Rekord gebracht. Denn noch nie hat es so viele Hitzetote gegeben wie heuer. Geschätzt wird, dass an die 1000 Todesfälle im Zusammenhang mit der Hitze stehen. Das zeigt eine aktuelle Auswertung der Agentur für Gesundheit und Ernährungssicherheit. Seit Beginn der Aufzeichnungen vor 9 Jahren ist das die höchste Zahl für die Monate Juni bis August. In England und Wales werden erneut zahlreiche Insassen vorzeitig aus der Haft entlassen. Großbritannien kämpft nämlich seit vielen Jahren mit massiv überfüllten Haftanstalten. Markus Langer.
9: Laut dem nun gestarteten Programm können bestimmte Straftäter grundsätzlich bereits nach Verbüßung eines Drittels ihrer Strafe aus dem Gefängnis entlassen werden. Zuvor galten schärfere Regeln. Kritik an der Lockerung gibt es unter anderem von Opferschutzorganisationen. Unter den Freigelassenen können auch Personen sein, die im Zusammenhang mit häuslicher Gewalt verurteilt wurden, sofern ihre konkrete Straftat nicht von dem Programm ausgeschlossen ist. Weiterhin von Haftentlassungen ausgenommen sind unter anderem wegen Totschlags verurteilte Personen sowie bestimmte andere schwere Straftaten. Lebenslange Haftstrafen, wie sie etwa beim Mord verhängt werden, fallen ebenfalls nicht unter das neue Programm.
4: In Salzburg ist ein Opfer eines Raubüberfalls verstorben. Bei dem Opfer handelt es sich um eine 87-jährige Frau. Sie war Mitte Juni in ihrem Haus im Salzburger Stadtteil Taxam überfallen worden. Jetzt ist sie im Spital ihren schweren Verletzungen erlegen. Dringend tatverdächtig sind 2 rumänische Staatsbürger. Sie sitzen

0: in Untersuchungshaft. Gegen sie wird jetzt wegen Raubes mit Todesfolge ermittelt. Das Wetter.
1: Nach Osten und Süden hin überwiegt der Sonnenschein, auch wenn hochliegende Wolken durchziehen. Von Vorarlberg bis Oberösterreich sind noch ein paar dichtere Wolken dabei. Der Regen im Tiroler Oberland klingt aber bald ab und nach zeigt sich auch hier zeitweise die Sonne. Im Weinviertel in Wien und im Nordburgenland wird mäßiger Südwind und die Temperaturen steigen auf 17 bis 25 Grad. Am wärmsten wird es im Osten. Warm und meist sonnig geht es dann am Wochenende weiter. Stellenweise gibt es in der Früh Nebel oder Hochnebel, etwa im Innviertel. Und im Westen sind ganz vereinzelt Schauer möglich. Soviel zum Wetter mit Nicola Biermeier.
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2: Hören Sie heute den 10. Teil dieser Serie mit einem Text aus Marktgeflüster von Peter Stefan Jung. Zuvor die Einführung von Karl Markus Gauss.
4: Peter Stefan Jung wurde 1952 in Santa Monica in Kalifornien geboren, wuchs in Wien, Berlin, Salzburg und an vielen anderen Orten der langen intellektuellen Wanderschaft auf die sich seine damals berühmten Eltern begaben. Sein Vater war der Zukunftsforscher Robert Jung, die Mutter entstammte einer jüdischen Wiener Familie, aus der Verleger und Buchhändler, der Kameramann und Fotograf Wolfgang Suschitzky und die Fotografin und Spionin Edith Tudor Hart hervorgingen. Dem Leben dieser Großtante ist Peter Stefan Jung in einem eigenen, wohlrecherchierten Buch nachgegangen und gemeinsam mit seiner Frau Lilian Birnbaum hat er ihr auch einen fesselnden Dokumentarfilm gewidmet. Er hat Romane wie »Das elektrische Herz« oder »Die Reise über den Hudson« verfasst und zudem Drehbücher, Übersetzungen unter anderem von Woody Allen, die bis heute gültige erste Biografie Franz Werfels und 2021 ein besonderes Buch mit dem Titel »Marktgeflüster« veröffentlicht. Es hat mit seiner unsteten Kindheit zu tun, dass Jung seit nunmehr 3 Jahrzehnten mit treuer Sesshaftigkeit in Paris in derselben Wohnung lebt und in dieser Stadt seine Heimat zu finden versucht. »Marktgeflüster«, halb Reportage, halb autobiografisches Bekenntnis, trägt den Untertitel »Eine verborgene Heimat in Paris«. Gemeint ist der Marché d'Aligre im 12. Arrondissement, 6 Gehminuten vom Gare du Lyon und noch weniger von der Wohnung des Autors entfernt. Ein riesiger Markt, in dem, wer Zeit und Lust hat zu suchen, alles findet, was er brauchen und nicht brauchen kann. Von wunderlichem Kram und bloßem Gerümpel bis zu exotischen Früchten und Fischen. Es handelt sich um einen echten Weltmarkt. Spanische, syrische, chinesische Händler bieten ihre hochwertigen und schäbigen Waren Kunden aus Spanien, Syrien, China und wohl 100 anderen Ländern an. Als Erzähler schreitet Jung den Markt mit geradezu archivalischem Anspruch aus. Er porträtiert mit gleich viel Kenntnis und Zuneigung Händler wie Kunden und entdeckt in dieser Vielfalt, in diesem alltäglichen Chaos das, was man wohl Heimat nennen darf und das er preist und feiert.
5: Sie hören nun einen Auszug aus »Marktgeflüster«, eine verborgene Heimat in Paris, von Peter Stefan Jung. Es liest Roman Blumenschein.
6: Flohmarkt. Zoe steuert ohne Umwege auf den Brocante zu, auf der Suche nach Kleidung, nach Möbelstücken, Tischtüchern, Tellern, Schüsseln, Wasserkrügen, Gläsern, Besteck, Leselampen. Man schlendert von Verkäufer zu Verkäuferin, vom nächsten zum übernächsten Stand. Die Händler stehen eng beisammen, beobachten einander erstaunlich neidlos, anscheinend konfliktfrei. Monsieur Longlet, der Placier, sorgt dafür, dass man hier etwas aufgelockerte, beinahe chaotische Zustände vorfindet. Das relative Durcheinander der verschiedenen Verkaufsstände gefalle den Kunden um vieles besser, meint er, als ein allzu brav regulierter Flohmarkt. Afrikanische Masken und Voodoo-Figuren sind bei dem Senegalesen Babacar zu finden. Alles Kopien, gute Kopien. Heute ist nichts Echtes darunter. Ein ausgestopfter Wildschweinkopf mitsamt riesigen Hauern starrt am Stand der zwergwüchsigen Madame Wanya aus Kenias Hafenstadt Mombasa in den grauen Herbsthimmel. Daneben die langen Tische mit antiquarischen Büchern, die Senor Sanchez aus Madrid feilbietet. Der Freund Gaston erzählte mir, es mag sich um eine Urban Legend handeln, könnte aber durchaus der Wahrheit entsprechen, dass ein jugendlicher Durchreisender aus Australien hier vor nicht allzu langer Zeit eine Erstausgabe des Ulysses fand. Er bezahlte 8 Euro dafür und versteigerte sie am nächsten Morgen über das weltweite Netz. Ein Sammler bot 145.000 Euro. Josephine, im westafrikanischen Staat Benin geboren und aufgewachsen, trägt während der Arbeit, auch bei größter Hitze, Skihandschuhe. Sie spricht fehlerfreies Deutsch, hat in Freiburg Germanistik studiert und in Karlsruhe für eine Versicherungsgesellschaft gearbeitet. Sie preist mir Sonnenbrillen an. Ray-Ban, besonders günstig. Ich habe noch nie im Leben eine Sonnenbrille aufgesetzt. Kaufe ihr eine ab, im sicheren Wissen, sie nie tragen zu wollen. Nebenan hat Madame Billancourt Zartes und Zerbrechliches ausgelegt. Glas und Porzellan, sowie Spielzeug, Düsenjäger und Rennautos, russische Puppen und kleine Christusfiguren am Kreuz, alte Münzen, Medaillen, prall gefüllte Briefmarkenhalben. Die alte Dame klagt, niemand suche mehr nach Briefmarken. Nicht einmal ihre 3 Enkelkinder ließen sich für das Sammeln begeistern. Ihre Nachbarin, eine Krankenschwester im Banlieue-Ort Bondy, stammt von der Insel Mauritius, habe aber noch nie von der wertvollsten aller Briefmarken, der roten oder blauen Mauritius, gehört. Um den weißhaarigen Monsieur Daniel schart sich eine dichte Menschentraube, wie an jedem Morgen, jedem Vormittag. Er hängt an einem Sauerstoffgerät, das er überall mit sich herumtragen muss. Seit über einem Jahr wird er von Monat zu Monat dünner, schwächer, gebrechlicher, kleiner. Und taucht dennoch zu allen Jahreszeiten am Püss auf, wenn das Wetter nicht allzu regnerisch ist. Und karrt überraschende Ware auf den Flohmarkt. Das können Kleidungsstücke oder Wanduhren, Gemälde oder Originalfotografien, aber auch Mikrofone, Lautsprecher, Füllfedern und ausrangierte Festnetztelefone sein. Man weiß es nicht im Voraus. Das Aufklappen der Schachteln wird mit größter Vorfreude und Erregung erwartet. Sobald die Kartons geöffnet sind, strömen noch mehr Kunden herbei, erkundigen sich nach den Kosten, feilschen mit Daniel, der zuweilen überraschend Wertvolles, nahezu umsonst, auffallend Wertloses, zu lächerlich hohen Preisen verkauft. Er möchte insbesondere den Armen des Cartier etwas bieten. Es sind sehr oft einsame Menschen, die bei mir kaufen. Ich richte meine Preise danach, was ich glaube, ihnen zumuten zu können, und bringe ihnen zugleich bei, nicht zu stehlen. Als ich voriges Jahr dem Tod sehr, sehr nahe kam, haben sie alle für mich gebetet. Die Christen, die Juden, die Moslems. Sie sehen, das Beten hat geholfen. Ich habe überlebt. Schon alleine dafür bin ich dem Marché d'Aligre in alle Ewigkeit dankbar. Neben ihm bietet der hagere Monsieur Al-Umari, ein Flüchtling aus dem Irak, DVDs und Schallplatten an. Nach kurzem Kramen stößt Zoe an diesem kühlen, bewölkten Oktobertag auf einen obskuren Experimentalfilm aus Taiwan, aus dem Jahr 1993. 18. über einen jungen Glücksspieler, der vom chinesischen Festland stammt und außerordentlich verwirrt ist, was seine Identität betrifft. Sie will den Film unbedingt besitzen. Die 18 ist ihre Lieblingszahl. Eine spirituelle Ziffer. In der Gematria, der Interpretation von Worten mit Hilfe von Zahlen, entspricht das hebräische Wort für Leben, Chai, der Zahl 18. Der Zahlenwert des Buchstaben Chet lautet 10. der des Buchstaben

Jud 8. Monsieur Al-Umari verlangt 6 Euro für den Film. Er habe großen Seltenheitswert. Zoe lässt sich auf kein Feilschen mit ihm ein, drückt ihm eine 2-Euro-Münze in die Hand. Er akzeptiert, wortlos. Ich wühle in seinen Kisten mit Vinylplatten, finde Aufnahmen mit Herbert von Karajan und den Berliner Philharmonikern, Einspielungen der Deutschen Grammophon in Hülle und Fülle, Mozart und Richard Strauss, Schubert, Schumann, Haydn und Beethoven, Sinfonien, Klavier, Violin, Oboenkonzerte. Auf den Umschlägen Hochglanzfotografien. Der Dirigent mit silbergrauem Haarschopf, auf dem Höhepunkt seiner Ruhmeszeit, in den ernsten, zugleich exaltierten Posen des diktatorischen Orchesterchefs. Ich kaufe Monsieur Al-Umari 10 Platten ab, zu 8 Euro, obwohl ich keinen Plattenspieler mehr besitze. Zoe zeigt mir einen Vogel, wie so oft. Ich lege den schweren Kauf auf den Boden des Einkaufswagens ab. Wem diese Plattensammlung wohl gehört haben mag? Monsieur Al-Umari weiß es nicht. Er wurde zu einem jungen Geschwisterpaar im Vorort Malakoff gerufen, die den Keller ihrer verstorbenen Eltern ausgeräumt haben wollten, ihm alles darin überließen, ohne Geld zu verlangen. Im Gegenzug befreite er sie von allem, was sie loswerden wollten, darunter auch Elemente einer fotografischen Dunkelkammer, samt Vergrößerer, Papierpresse, Wannen und Chemikalien. Ob Zoe Interesse an diesen Artefakten einer untergegangenen Epoche hätte? Es ist besser, ich frage nicht. Es täte ihr nur weh. Die Tatsache, nur noch digital zu arbeiten, die analoge Fotografie ganz hinter sich gelassen zu haben, versetzt sie in große Traurigkeit. »You have absolutely no feeling for clothes«, ruft sie mir zu, als ich eine Lederjacke anprobiere. Bei Simon, oder ist es Samuel? Die israelischen Zwillinge ähneln einander sehr, sind jederzeit verwechselbar. »It's as though someone would just put something on you and you then carry it around, without even realizing what you're wearing. Please take the jacket off immediately.« Sie spricht außerhalb der Wohnungsmauern niemals Deutsch. In Frankreich als Bosch zu gelten, ein grauenvoller Gedanke. Keine Kleider auf Flohmärkten kaufen, hieß ein ungeschriebenes Gesetz meiner Mutter, an dem sie bis zu ihrem Tod festhielt. Du kannst nicht wissen, wem das Sakko, die Hose, das Hemd gehört hat. Womöglich jemandem, der deportiert und umgebracht wurde, oder seinen Mördern. Ein halbes Jahrhundert nach dem Ende der Shoah wagte ich, das Gegenargument vorzubringen. Gebrauchte Kleider seien heutzutage nicht älter als 10, allerhöchstens 20 Jahre. Mutter ließ das nicht gelten. Es geht ums Prinzip. Man trägt nicht die Kleider von Toten. Gebrauchte Kleider stammen fast immer von Toten. Du trägst Geister als deine ständigen Gäste mit dir durch die Welt. Als Mutter in ihrer Londoner Wohnung starb, kam ihre beste Freundin Simone aus Berlin angereist, holte sich aus den Schränken, was ihr gefiel. Den Rest der Garderobe verschenkte ich an die Salvation Army. Les Vieux Habits hieß dieser Teil des Aligre vor 200 Jahren. Das nahegelegene Kloster Saint-Antoine hatte das Terrain unter der Bedingung an die Stadt abgetreten, dass hier gebrauchte, aber saubere Kleider und Betttücher an Arme, Bettler, Obdachlose verkauft und verschenkt würden. Zuvor mussten sie gewaschen und getrocknet werden, in den Waschhäusern, von denen heute nur noch eine Fassade in der angrenzenden Rue de Côte steht. Gros Lavoir du Marché entziffert man auf dem brüchigen Mauerwerk. Diese Vorgeschichte dürften die Sauvette, die Roma- und Sinti-Familien zumindest erahnen. Großeltern, Eltern, Kinder, Jugendliche, Onkeln und Tanten legen in Scharen am Rande des Flohmarkts ihre Waren aus, aus den Mülleimern der Stadt gefischt und hier zusammengetragen. Alles, was die Zivilisation wegwirft, von Hüten, Kappen, Handtaschen und Schals bis zu alten Kameras und Kabeln, Steckern, Vasen, Lampen,
Bohrmaschinen, Spiegeln, Stiefeln, Turn- und Stöckelschuhen. Sogar Mäntel, Röcke, Blusen, Jacken werden weggeworfen und von den stöbernden Familien auf ihren Streifzügen vor den Verbrennungsanlagen am Stadtrand bewahrt. All das Aufgefundene und mit Sicherheit auch Raubgut verkaufen sie hier am Pöß. Die Marktordnung sieht keine Plätze für sie vor. Deshalb heißen die illegalen Straßenhändler Sauvette. Die, die sich mit verdächtiger Eile vor dem Zugriff der Stadt- und Staatsgewalt Sauvette retten müssen. Es sind derbe Typen, klischeewild sehen sie aus. Die Männer mit dem immer dunklen Bartschatten, den zusammengekniffenen schwarzen Augen, die wie Räuberaugen glühen. Männer und Frauen, die sich niemals ein Lächeln gestatten, auch untereinander nicht. Wüste Weiber in langen, bunten, teils zerrissenen Kleidern. Die ungewaschenen Kinder bettelnd. Sie sind selbst in der kalten Jahreszeit oft ohne Schuhwerk unterwegs, obwohl nicht selten Kinderschuhe im Warenangebot der Erwachsenen herumkugeln. Zoe hat die Sauvette für ihre neue Recherche oft besucht, befragt, fotografiert. Sie lässt mich heute allein zu ihnen gehen, während sie mit der Flohmarkthändlerin Geneviève den Preis für eine perfekt erhaltene Lederhandtasche der Firma Mulberry aushandelt. Die alte Bettlerin taucht auf, wie üblich am Samstagmorgen. Im Moment, da sie einer höchstens 9-jährigen Roma-Tochter einen orangenen Lippenstift für 50 Cent abkauft, nähert sich eine Polizeipatrouille. Ein knappes Hupen nur, kein Sirenengeheul. Sofort packen die Straßenhändlerfamilien alles zusammen, was sie besitzen, verwenden dazu die fallschirmgroßen Tücher, auf denen die Waren ausliegen. In größter Eile wird die schwere Last über die Schultern geworfen. Man verschwindet, stöhnend, in die Seitenarme des sternenförmig ausufernden Gassengeflechts, das von der Place de Ligre seinen Ausgang nimmt. Sobald der Polizeiwagen die Stelle erreicht hat, an der die Händler soeben noch ihre Ware angeboten haben, ist von den Illegalen nichts mehr zu sehen. Einzelne Schuhe, Hemden, Pullover, Videokassetten liegen da, von den Fliehenden im letzten Moment nicht mitgeschleppt. Die Beamten klauben die Reste zusammen, werfen sie in den Müll. Der wie immer in Schwarz gekleidete Gaston taucht auf, übernächtigt, verkatert. Die Sauvette haben seiner Meinung nach das gute Recht, hier ihren Geschäften nachzugehen. Dieser Ort wurde ja schon vor langer Zeit ausdrücklich den Armen und Heimatlosen überlassen. Er kauft von ihnen, tauscht Waren mit ihnen aus, warnt sie, wenn irgend möglich, vor den anrückenden Polizisten. Die Beamten müssten sie, so befindet er, in Ruhe lassen. Bemerkt er, dass sie sich dem Markt nähern, selten auf Fahrrädern, öfter in ihren Streifenwagen, ruft er bei einem der Sinti-Männer an, gibt ihm ein Zeichen. Dieses Mal hat er die Flick nicht rechtzeitig gesehen. Die Großfamilien lassen eine halbe Stunde vergehen, mehr nicht. Danach sind sie alle wieder da, legen seelenruhig ihre Waren aus, strömen zurück, als sei nichts geschehen. Sie werden nur verjagt, nicht bestraft. Es ist das geduldete Chaos, bis zum nächsten Auftauchen der Ordnungshüter, ein paar Stunden, bisweilen auch erst ein paar Tage später.

0: Roman Blumenschein las aus Marktgeflüster, eine verborgene Heimat in Paris, von Peter Stefan Jung. Erschienen bei S. Fischer. 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Im Hintergrund war die Klaviersonate Nummer 27 von Beethoven zu hören, interpretiert von Víkingur Ólafsson. 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
2: Picasso, Bacon. Diese Ausstellung in der Albertina in Wien haben wir Ihnen in vergangenen Sendungen schon ans Herz gelegt. Letzten Dienstag, das war der 29. September, gab es eine Club-Exklusivveranstaltung, zu der eine Gruppe von Ö1-Club-Mitgliedern eingeladen war. Albertina-Eventmanagerin Miriam Meischl.
3: Heute darf ich die Exklusivführung von Ö1 betreuen und nebenbei auch ein bisschen Wein ausschenken. Also immer ein bisschen Abwechslung.
2: Im Foyer trudeln die Gewinnerinnen und Gewinner der Auslosung ein und werden vor der exklusiven Führung durch die Ausstellung außerhalb der Öffnungszeiten zu einem Umtrunk eingeladen.
4: Also angemeldet hat sich meine Freundin und ich bin jetzt Nutznießer von diesem Event. Ich freue mich sehr drüber. Wir sind ja sowieso Albertina-Member. Die heutige Ausstellung, die kenne ich noch nicht, also ist auch für mich neu.
2: Schon hier im Foyer werden digital an den Wänden einige Ausstellungshighlights präsentiert. Besonders gespannt sind manche auf ein bestimmtes Bild von Picasso.
5: Das zweite von rechts, Guernica, ja. Hängt aber in Madrid. Oder es ist eine Studie dazu, ich weiß es nicht.
2: Die Vermutung ist richtig. Zur berühmten Guernica von Picasso gibt es die ebenso sehr bedeutende Vorstudie Mutter und Kind von 1937. Und die ist in der Albertina zu sehen, wo sich jetzt nach der Sperrstunde einige Clubmitglieder auf die Führung freuen dürfen.
6: Und jetzt würde ich sagen, wir gehen los mit der ersten Gruppe.
2: Ö1-Clubchefin Geraldine Kontros.
6: Und dann warten wir 10 Minuten und dann geht die zweite Führung los. Ich sage, ich schaue mal, wie viele es sind, dass man ungefähr...
2: Und los geht's zur Führung durch die Ausstellung Picasso Bacon in der Albertina in Wien. 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Das ist das Quartetto Sol Tango. Mit seinem traditionellen Tango im Kammerformat ist es am 8. Oktober, am ersten von 3 Abenden des Festivals Latino Mozart im Salzburger Mozarteum zu Gast. Neben virtuosen Interpretationen von Stücken aus der goldenen Ära des Tango erzählen die 4 Musiker Anekdoten aus dem Leben bedeutender Tango-Musiker. Am 2. Festivaltag, dem 9. Oktober, gibt es Canciones e Danzas von Barragán La Marca Kosciuchin. Das Trio verbindet iberoamerikanische Klänge mit Kammermusik von Wolfgang Amadeus Mozart. Und dessen Ave Verum Corpus, Köchelverzeichnis 618, steht am 3. und letzten Tag, dem 10. Oktober, in einer Bearbeitung des Bandoneonspielers Christian Gerber auf dem Programm. Bei Christiane Karg and Friends. Die Sopranistin interpretiert außerdem Stücke von Maurice Ravel, Astor Piazzolla und Nadia Boulanger. Latino Mozart von 8. bis 10. Oktober im Mozarteum Salzburg. Eine Uraufführung gibt es kommende Woche im Tanzquartier in Wien zu erleben.
7: Ghosts and Monsters von Karin Power.
2: Karin Power ist eine in Wien lebende Performerin und Choreografin. In ihren Arbeiten setzt sie sich mit Beziehungen, Empathie und Verbundenheit auseinander. In einer Mischung aus Tanz, Sprache, bildender Kunst und Live-Musik. Die Performance Ghosts and Monsters am 8., 9. und 10. Oktober im Tanzquartier arbeitet sich an den Gegensätzen von Verfall und Werden ab. Ihre neue Choreografie plädiert für eine Ethik der Aufmerksamkeit. 5 Tänzerinnen und Tänzer performen zum Sound der Klangkünstlerin Rosi Marco. 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Oktober, hat uns das Tanzquartier Wien einige Karten zur Verfügung gestellt, die wir unter den ersten anrufenden Ö1-Club-Mitgliedern weitergeben können. 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
2: Gestaltung Raphael Sass.
0: Ein bisschen mittanzen können Sie aber schon jetzt, denn wir drehen die Ohren Richtung Südamerika. Costa Rica, El Salvador, Guatemala, Honduras, Nicaragua, Mexiko und Chile. Alle haben diese lateinamerikanischen Länder oder alle diese lateinamerikanischen Länder haben Mitte September ihren Tag der Unabhängigkeit gefeiert. Kein Zufall also, dass genau ausgerechnet Mitte September der Startschuss für eine neue Reihe des Labels Out Here Music gefallen ist. Sie heißt Fuga Latina. Mehr dazu jetzt von Marie-Therese Himmler.
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8: Wenn wir symphonische Orchestermusik regional verorten, denken wir in der Regel nicht als erstes an Lateinamerika. Dabei gibt es dort einiges zu entdecken. Mit seiner neuen Reihe Fuga Latina hat sich das Label Out Here Music zum Ziel gesetzt, die musikalische Vielfalt und Komplexität Lateinamerikas zu würdigen. Seine Komponistinnen, Musiker, KünstlerInnen, seine vielfältigen Traditionen und den kreativen Dialog, den die Region mit der Welt führt, weit jenseits aller Klischees. Und so schickt uns Fuga Latina gleich zu Beginn auf eine Reise, so heißt der dritte Satz jenes Konzerts, das der amerikanisch-kubanische Klarinettist Paquito de Rivera für Cello, Klarinette und die chinesische Kniegeige Erhu geschrieben hat, das Reis- und Bohnenkonzerto.

Ein Ausschnitt aus dem dritten Satz des Reis- und Bohnenkonzertos von Paquito de Rivera. Er selbst ist in dieser stimmungsvollen Live-Aufnahme an der Klarinette zu hören. Die weiteren Solisten sind Rolando Fernandez, Cello und Annie Lin an der chinesischen Kniegeige Erhu. Gespielt haben sie gemeinsam mit dem Impossible Orchestra unter der Leitung von Alondra de la Parra. Die mexikanische Dirigentin ist auch Gründerin und künstlerische Leiterin des PAX Festivals, wo dieses Konzert 2023 aufgenommen wurde. Dieses Festival findet seit einigen Jahren an der mexikanischen Karibikküste, der Riviera Maya, statt. Der Festivalname PAX wird mit 2 A geschrieben. In der Sprache der Maya bedeutet das schlicht Musik. Die Nähe des Begriffs zum lateinischen mit einem A geschriebenen PAX, dem Frieden, ist ausdrücklich willkommen. Die Unterstützung lebender Komponistinnen und Komponisten, insbesondere aus Lateinamerika, ist für meine Arbeit von zentraler Bedeutung, schreibt de la Parra anlässlich der Veröffentlichung von Horizons, dem Eröffnungsalbum der neuen Reihe Fuga Latina. Sie halte es für unerlässlich, das Repertoire stetig zu erweitern und jenen Stimmen Raum zu geben, die unsere musikalische Gegenwart prägen. Und das sind auf diesem Album neben Paquito de Rivera auch noch Omar Massa. Der Argentinier ist in diesem Mitschnitt ebenfalls als Solist seines Konzerts für Bandoneon und Orchester mit dem Titel Buenos Aires, Berlin zu hören. Und als dritter der brasilianische Komponist und Gitarrist Yamandu Costa.

La Invernada aus den Inseln, den Illas Concertantes für Gitarre und Orchester von und mit Yamandu Costa und The Impossible Orchestra unter dem Dirigat von Alondra de la Parra. Ein Live-Mitschnitt vom mexikanischen Pax Festival, der den Auftakt der neuen Reihe Fuga Latina macht. Künstlerische Leiterin dieser neuen Reihe des international renommierten Labels Out Here Music ist die Mexikanerin Zairi Santos Garcia. Ich möchte den Reichtum Lateinamerikas würdigen, weit über meine Heimat Mexikos hinaus, schreibt sie in einer Presseaussendung. Wie bei einem gemeinsamen Essen mit Freunden hoffe ich, dass diese Reihe zu neuen Begegnungen führt, die Tür zu Entdeckungen öffnet und die Neugier auf das Unbekannte weckt. Jeder und jede soll ausgehend von seinem, ihren eigenen Hintergrund neue und unerwartete Welten kennenlernen können. Dass als zweite Veröffentlichung von Fuga Latina nun gleich eine Aufnahme mit dem ORF-Radio-Symphonieorchester Wien am Start ist, zeigt einmal mehr die internationale Strahlkraft, Exzellenz und Aufgeschlossenheit des Orchesters. Das Album trägt den Titel Prokofjew, Villa-Lobos, Poulenc und entstand unter dem Dirigat der Brasilianerin Simone Menezes.

Der zweite Satz aus der Sinfonietta 141 von Francis Poulenc, aufgenommen 2025 im ORF. Funkhaus von Aufnahmeleiter Erich Hofmann und Tonmeister Friedrich Trondl, das RSO Wien unter der Leitung der brasilianischen Dirigentin Simone Menezes. Gemeinsam erkunden sie auf diesem neuen Album, wie die Ideen der Wiener Klassik aus dem 18. Jahrhundert später im 20. Jahrhundert an anderen Orten der Welt und in vielfältigen Zusammenhängen wieder aufgegriffen wurden. In Russland von Prokofjew, in Frankreich von Poulenc und auch unerwartet in Brasilien von Heitor Villa-Lobos. Mit dieser Aufnahme kehren wir nun ins Wien des 21. Jahrhunderts zurück, erklärt Simone Menezes im Album Booklet. An den Ort, an dem das Klangfundament der Klassik gelegt wurde, um uns dann vorzustellen, wie diese Werke von Prokofjew, Poulenc und Villa-Lobos klingen könnten, wenn man sie wieder mit dieser Tradition verbindet. So entstehe, schreibt Menezes weiter, ein dreidimensionaler Raum. Übereinanderliegende Phrasierungen gewinnen an Tiefe, Kontraste erhalten neue Schärfe und Klarheit wird zur Brillanz. Diese Werke öffnen eine neue Hörperspektive. In der Vergangenheit und Gegenwart in einem Wiener Klang zusammenfließen, der auf Artikulation, Ausgewogenheit und Transparenz basiert.

0: Der erste Satz aus der Sinfonietta Nummer 1 in Memoriam Mozart von Ettore Villa-Lobos in einer Aufnahme mit dem RSO Wien unter der brasilianischen Gastdirigentin Simone Menezes. Zu hören auf dem zweiten Album der neuen Labelreihe Fuga Latina. Das war vorgestellt mit Marie-Therese Himmler.
1: Und ein bisschen bleiben wir noch beim RSO Wien. Gestern hatte Markus Poschner im Wiener Konzerthaus sein Antrittskonzert als neuer RSO-Chefdirigent. Ö1 hat den Abend live übertragen. Falls Sie nicht dabei waren, können Sie den online noch nachhören. Jetzt fragt Markus Poschner aber, wie klingt Sehnsucht? Was erzählt Musik über Mut, Verlust oder Hoffnung? Der frisch gebackene RSO-Chefdirigent öffnet auch heute wieder neue Zugänge zur Musik in der letzten Folge der Reihe »Wer fühlen will, muss hören«. Und so viel darf ich schon verraten, es wird ein wenig abgründig.
2: Wer fühlen will, muss hören. Wir fragen den RSO-Chefdirigenten Markus Poschner, wie klingt es eigentlich, wenn man den Verstand verliert?
3: Vielleicht wäre das ja gar kein chaotischer Vorgang,

0: ins Rutschen geraten. Robert Schumann hört eine Melodie im Februar 1854, 2 Jahre vor seinem Tod. Er glaubt, sie werde ihm von Geistern vorgesungen, von Engeln. Und ziemlich schnell aber verwandeln sich diese für ihn in Dämonen. Aber er schafft es, exakt diese Melodie aufzuschreiben. Sie wird zum Thema seiner letzten Komposition überhaupt, den sogenannten Geistervariationen für Klavier Solo. Aber das Verstörende daran ist, diese Musik klingt zunächst kein bisschen verrückt. Sie ist schlicht, ruhig und vielmehr entrückt. Heute wissen wir, was sich dahinter in Wirklichkeit abspielt. Nur ein paar Tage später verlässt Schumann das Haus und stürzt sich von der Rheinbrücke ins Wasser. Er wird gerettet und kommt anschließend in die Heilanstalt Endenich, wo er schließlich 2 Jahre später in völliger geistiger Umnachtung verstirbt. So wurden diese Klaviervariationen der Abschluss seines genialen Schaffens, und genau da verwischt plötzlich die Grenze zwischen Zeit, Raum und Identität. Innere und äußere Wirklichkeit verschwimmen, die Realität wird aus den Angeln gehoben. Und dennoch ist diese Wirklichkeit für Schumann vollkommen real. Es sind die Engel, die zu ihm sprechen. Und nur wir Außenstehende wissen heute, dass Schumann dieses Engelsthema so ähnlich schon einmal erfunden hatte, und zwar gerade mal ein halbes Jahr zuvor im langsamen Satz seines Violinkonzertes. Seine eigene unbewusste musikalische Erinnerung war also in eine neue Wirklichkeit hinübergewandert. Die eigene Wahrnehmung war zerbrochen. Schumann hörte eine Melodie und glaubte, sie komme von außen. Tatsächlich aber entsprang sie in seinem Innersten. Genau da muss ich an Pink Floyd denken. Der Song Brain Damage. Wo verläuft eigentlich die Grenze zwischen dem, was in uns entsteht, und dem, was wir als Wirklichkeit wahrnehmen? The lunatic is on the grass. The lunatic in my head. Der Verrückte in meinem Kopf. Is on the grass. Das Stück kreist um Wahnsinn, Normalität und die Angst, die Kontrolle über den eigenen Verstand zu verlieren. You lock the door and throw away the key. There's someone in my head. But it's not me. Pink Floyd stellen Wahnsinn ebenso nicht etwa durch musikalisches Chaos dar, sondern eigentlich genau durch sein Gegenteil. 2 Akkorde, D-Dur und G-Dur, ganz stabil, kreisende Bewegung, beinahe hypnotisch. Die Oberfläche bleibt zunächst einmal erstaunlich ruhig. Wir haben sofort das Gefühl, wir bewegen uns gedanklich im Kreis. The lunatic is in my head. Plötzlich ist da ein Lachen, immer wieder, fast wie eine akustische Halluzination. Und allmählich dringen andere Stimmen und Geräusche in diesen eigentlich geschützten Raum. Die Ordnung bleibt intakt, während sich die innere Wirklichkeit verändert. Und die Musik bleibt das magische Gefährt, um diese geheimnisvolle Welt überhaupt betreten zu können.
1: 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Und das war schon wieder der Ö1-Vormittag mit Andreas Maurer. Durch den Nachmittag begleitet Sie mein Kollege Wolfgang Ritschl. Hier geht's jetzt weiter mit dem Mittagsjournal.

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1: Einen schönen guten Tag aus dem Journalstudio wünscht Ihnen Thomas Langpaul. Was haben wir heute in der Sendung? Die Inflation ist im September auf 3,6% geklettert. Dazu und zu anderen aktuellen Themen haben wir ein Interview mit Finanzminister Markus Matterbauer von der SPÖ. Die Lufthansa droht, die Langstreckenflotte der Auer nicht zu modernisieren. Sie will niedrigere Abgaben am Flughafen Schwechat erzwingen. Nach den Plänen der Arbeitgeberseite in der österreichischen Gesundheitskasse ÖGK die Patienten mehr bezahlen zu lassen, spreche ich mit ÖGK-Obmann Andreas Russ, der Mehrkosten für die Patienten ablehnt. Die Regierung präsentiert ihr Wasserentnahmeregister. Wir planen ein Gespräch mit dem Hydrologen Günter Blöschl von der TU Wien. In Brasilien wird am Sonntag gewählt. Ich spreche mit meinem Kollegen Rainer Mostbauer in Sao Paulo in Brasilien und wir berichten, was es an der Wiener Staatsoper Neues gibt. Und das Wetter bleibt mehr oder weniger wie es ist. Stabil nennen das die Kollegen vom Wetter. Die Inflation im September ist in Österreich auf 3,6% gestiegen. Das ergibt die Schnellschätzung der Statistik Austria. Nach 3,2% im August ist die Teuerung damit wieder deutlich gestiegen. Und wer gelegentlich an einer Tankstelle vorbeikommt, der weiß auch schon warum. Energie war im September um 14,5% teurer als im September des Vorjahres. Maria Kern mit den Details der Schnellschätzung.
2: Was Autofahrerinnen und Autofahrer in den vergangenen Wochen beim Tanken zu spüren bekommen haben, nämlich dass die Spritpreise stark gestiegen sind, das macht sich nun auch in der Inflation für den September deutlich bemerkbar. Der Anstieg auf 3,6% sei hauptsächlich auf die hohen Treibstoff- und Heizölpreise zurückzuführen, sagt Josef Baumgartner vom WIFO.
3: Aber kleinere Effekte kommen wahrscheinlich auch von anderen Energieträgern, von Gas und Strom, beziehungsweise auch von den Nahrungsmitteln, wo wahrscheinlich schon erste Dürreeffekte die Preise auch schon etwas erhöht haben.
2: Haupttreiber der Inflation sind aber eben die Energiepreise. Im September waren sie konkret um fast 15% höher als im Vorjahr. Die Preise für Dienstleistungen sind aber auch um mehr als 4% gestiegen. Wie geht es mit der Inflation nun weiter? Wird die für Oktober und November verbesserte Spritpreisbremse die Teuerung dämpfen?
3: Also von der Spritpreisbremse wird jetzt für die zwei Monate Oktober und November zu erwarten sein, dass die Inflationsrate um ungefähr 0,2 Prozentpunkte dadurch gedämpft wird. Aber ob dann tatsächlich die Inflation niedriger ausfällt als jetzt im September, hängt sehr stark davon ab, wie sich die geopolitischen Spannungen weiterentwickeln.
2: Und ob etwa US-Präsident Donald Trump seine Drohung wahrmacht und den Dieselexport beschränkt oder sogar verbietet, um die Preise im eigenen Land zu drücken.
3: Dann würde das eben auch die Kosten in Europa für Diesel weiter erhöhen. Und dann wären die senkenden Maßnahmen, insbesondere beim Diesel, dann sehr schnell verpufft.
2: Ob wiederum die gestern eingeführte Paketsteuer die Inflation steigern könnte, ist laut Statistik Austria noch offen. Der Effekt dürfte laut Baumgartner aber gering ausfallen. Wann könnte die Inflation wieder sinken? Ist das 2%-Ziel im kommenden Jahr erreichbar?
3: Für nächstes Jahr erwarten wir eine etwas niedrigere Inflationsrate im Jahresdurchschnitt als fürs heurige Jahr. Also fürs heurige Jahr gehen wir ungefähr von 3,25% aus, fürs nächste Jahr ungefähr in der Gegend von 2,5 bis 2,75%.
2: Niedriger könnte die Teuerung nur dann ausfallen, wenn etwa im Nahen Osten und in der Ukraine Frieden einkehren würde. Das ist aber nicht in Sicht. Die Inflation ist derzeit daher in ganz Europa hoch. In der Eurozone lag sie im September bei 3,8%. Damit war sie so hoch wie seit 3 Jahren nicht mehr und somit auch höher als in Österreich.
1: Die Austrian Airlines drängen auf eine Entlastung der Standortabgaben und erhöhen den Druck auf die Bundesregierung. Der eigentlich geplante Ausbau der Langstreckenflotte könnte dem finanziellen Gegenwind zum Opfer fallen, lässt die Auer durchblicken. Für diese Investition brauche es geringere staatliche Steuern und Abgaben in Österreich. Der Langstreckenbereich ist für Fluglinien immens wichtig, denn auf der Kurzstrecke lässt sich laut Experten kaum Geld verdienen. Für die Auer und für den Standort steht also viel auf dem Spiel, wie Volker Obermeier und Johannes Ruprecht berichten.
4: Der Plan der Auer ist eigentlich sehr konkret gewesen. In den nächsten 3 Jahren wollte sie 5 fabriksneue Boeing 787, sogenannte Dreamliner, in die Flotte aufnehmen. Doch ob es so kommt, entscheidet

0: entscheidet letztlich die Konzernmutter Lufthansa, die die Flieger auch kauft. Wer sie bekommt, die Auer oder eine andere Lufthansa-Tochter, hängt davon ab, ob sich ein solches Investment wirtschaftlich auszahlt. Und hier hätten die Austrian Airlines derzeit ein großes Problem. Die staatlichen Steuern und Abgaben in Österreich im Luftfahrtbereich seien seit 2019 um 85% gestiegen, sagt Auer-Chefin Annette Mann.
1: Es bleibt finanziell nicht genug hängen, dass wir wirklich investitionsfähig sind. Insofern, es wird einfach massiv darauf ankommen, dass sich hier am Standort auch politisch noch mal was bewegt, dass wir gemeinsam mit allen Partnern die Schritte setzen, dass wir hier langfristig eine gute Zukunft für den Hub Wien haben. Es braucht jetzt auch irgendwann sehr konkrete Schritte.
0: Die österreichischen Standortkosten zählen tatsächlich zu den höchsten in Europa, sagt Luftfahrtexperte Kurt Hofmann.
2: Noch teurer ist es in Deutschland. Die Standortkosten in Österreich mit den Ticketabgaben und dergleichen sind einfach hoch, verschärft mit den hohen Treibstoffkosten weltweit. Also die Rahmenbedingungen sind jetzt nicht sehr euphorisch.
0: Von den Dreamlinern hänge viel ab, denn der Langstreckenbereich ist essentiell fürs Geschäft, so Hofmann. Der zuständige Mobilitätsminister Peter Hanke von der SPÖ hat aus seinem Ressort insgesamt 60 Millionen Euro für die nächsten 2 Jahre versprochen, um die Luftfahrtbranche zu entlasten. Wie viel davon verwendet wird, um die Abgabe auf Flugtickets und damit die Standortkosten zu senken, ist noch unklar. Das Mobilitätsministerium erklärt auf Anfrage, Minister Hanke setze sich für eine Verdopplung der 60 Millionen Euro ein. Dieses Geld soll dann aber nicht aus seinem Ressort kommen, sondern dem Vernehmen nach aus einem ÖVP-geführten Ministerium, etwa dem Wirtschaftsressort. Hier laufen hinter den Kulissen Verhandlungen. In Zeiten Klammerbudgets ruft dieses Vorhaben Kritik hervor. Warum sollten gerade für das klimaschädliche Fliegen zusätzliche Mittel bereitgestellt werden? Dazu Auer-Chefin Annette Mann.
1: Wir würden ja vor allem auf der Langstrecke wachsen wollen. Ein zusätzliches Langstreckenflugzeug bringt alleine bei uns 350 Arbeitsplätze. Wenn man dann noch Kongressgeschäft, Tourismus mit einberechnet, dann ist es eigentlich ein Netto-Plus für den Staat.
0: Im Herbst will die Regierung eine Lösung präsentieren.
3: Und von den Fluggebühren zum Großen und Ganzen. Österreich meldet heute aktualisierte Budgetzahlen nach Brüssel. Weil das Wirtschaftswachstum im vergangenen Jahr etwas besser ausgefallen ist als zuvor berechnet, ergibt sich damit auch ein leicht geringeres Budgetdefizit. Finanzminister Markus Matterbauer von der SPÖ zeigt sich im Interview mit Peter Daser zuversichtlich, dass Österreich beim Defizitverfahren auf Kurs bleibt und dass der Staatshaushalt saniert wird.
4: Herr Finanzminister, Sie schicken heute Budgetzahlen nach Brüssel, die endgültigen fürs vergangene Jahr und aktualisierte für heuer, die schauen ein bisschen besser aus als bisher erwartet.
5: Ja, grundsätzlich liegen wir wirklich gut im Plan mit der Budgetsanierung. Wir hatten für heuer vorgesehen ein Defizit gesamtstaatlich von 4,2% an der Wirtschaftsleistung. Jetzt melden wir 4,1%, also es ist geringfügig besser. Aber für uns ist das Entscheidende, wir sind im Plan, kommen gut voran. Trotz widriger Umstände, denn die wirtschaftliche Entwicklung ist eine Spur schwächer, die Arbeitslosigkeit steigt nach wie vor und wir haben eine Reihe von zusätzlichen Ausgaben, denken Sie zum Beispiel an die Dürrehilfen, aber trotzdem sind wir gut im Plan.
4: Eine leicht bessere Erwartung für heuer, was heißt denn das fürs Defizitverfahren?
5: Ja, wir halten unseren Plan ein und in dem Sinn ist das die gute Nachricht auch in Richtung Brüssel. Aber für uns natürlich schon auch entscheidend in einer Phase, wo die Finanzmärkte so unsicher sind und die Zinssätze relativ stark steigen in ganz Europa, dass Österreich darstellen kann, dass wir unsere Pläne einhalten.
4: Vom Fiskalrat hat man neulich lesen können, dass die Erwartungen und Einschätzungen der Bundesregierung viel zu optimistisch seien, dass sich das mit dem Ende des Defizitverfahrens nach 2028 nicht ausgehen wird.
5: Ja, ich kann nur sagen, wir haben einen genauen Plan mit 2 Doppelbudgets, 25 und 26. Das ist der erste Schritt. In diesem ersten Schritt sind wir voll auf Kurs. Der zweite Schritt ist das auch bereits beschlossene Doppelbudget 27, 28. Und ich bin auf Basis der jetzt vorliegenden Daten sehr zuversichtlich, dass wir auch den zweiten Schritt gut schaffen. Allerdings immer unter der Voraussetzung, dass weltwirtschaftlich nicht irgendwas passiert. Also wenn dem Herrn Trump irgendwas einfällt, was negative Auswirkungen auf die europäische Wirtschaft hat, sind wir klarerweise auch betroffen. Aber ich glaube, wir sind gut auf Kurs.
4: Der Iran-Krieg zum Beispiel hat jetzt gerade die Inflation wieder erhöht. Es sind heute die Zahlen gekommen für den September. 0,4 Prozentpunkte sind allein durch den Ölpreis dazugekommen. Wird da die Spritpreisbremse jemals reichen, jemals spürbar sein?
5: Naja, gewissermaßen kommt die Spritpreisbremse zum richtigen Zeitpunkt. Wir sehen jetzt,

0: dass die Inflation wieder anzieht, praktisch ausschließlich aufgrund der höheren Treibstoffpreise. Jetzt 3,6% im September, ab 1. Oktober greift die temporäre Spritpreisbremse. Das wird jetzt die Inflation nicht unter 3% bringen, aber das ist das, was wir tun können in Österreich. Wir können nicht die internationalen Erdölpreise beeinflussen und die Erdgaspreise auch nicht, aber wir können versuchen, die Auswirkungen auf die Inflation in Österreich zu dämpfen. Und deshalb glaube ich, dass die Spritpreisbremse in diesem Zusammenhang ein sinnvolles Instrument ist.
1: Andererseits macht die Regierung auch Dinge, die tendenziell die Inflationsrate wieder erhöhen können. Die Paketsteuer ist gerade eingeführt worden. Man weiß noch nicht genau, was die für einen Effekt auf die Preise haben wird, aber tendenziell geht das ja nach oben.
0: Naja, da muss man schon sehen, dass die Paketsteuer ja die Gegenfinanzierung ist zur Senkung der Mehrwertsteuer auf Grundnahrungsmittel. Das heißt, wir haben einen merklich inflationsdämpfenden Effekt seit 1. Juli schon auf Basis der Mehrwertsteuersenkung. Die Grundnahrungsmittel sind um 5% billiger. Einen Teil der Gegenfinanzierung kommt jetzt über die Paketabgabe, aber insgesamt wird der Inflationseffekt jedenfalls inflationsdämpfend sein.
1: Die Mehrwertsteuersenkung bei den Lebensmitteln verursacht sinkende Steuereinnahmen. Jetzt gibt es heute die Forderung seitens der Austrian Airlines, ebenfalls auf etwas an Steuereinnahmen zu verzichten, nämlich bei der sogenannten Luftverkehrssteuer. Die beträgt derzeit 12 Euro pro Passagier. Man würde sich wünschen 8 Euro pro Passagier. Das würde ungefähr 70 Millionen weniger Steuern bedeuten. Können Sie dem was abgewinnen?
0: Naja, wir werden das diskutieren. Allerdings habe ich keine 70 Millionen Euro im Budget. Also stellt sich wieder die Frage der Gegenfinanzierung. Und ich glaube, grundsätzlich gibt es Bereiche, die sehr prioritär sind. Wir sind im Moment gerade dabei, in der Gesundheitsreform die Leistungen zu verbessern. Im Bildungsbereich wollen wir mehr investieren. Also das sind ja die Schwerpunkte der Bundesregierung. Aber alle diese Anregungen werden wir auf sachlicher Basis diskutieren. Ich kann nur sagen, dass das Budget jedenfalls wenig Spielräume bietet.
1: Trotz dieser wenigen Spielräume und der schwierigen Position als Finanzminister sind Sie generell der Regierungspolitiker mit den höchsten Beliebtheitswerten. Sie werden auch immer wieder genannt als möglicher Chef der Sozialdemokratischen Partei. Wie schaut es da aus?
0: Ja, Sie werden wissen, dass ich zwei Aufgaben für die nächsten Monate habe. Das eine ist, ich kämpfe mit einer Krebserkrankung. Das heißt, ich konzentriere mich darauf, jetzt gesund zu werden. Da bin ich auf sehr gutem Weg und auch die Ärzte und Ärztinnen sind ganz zufrieden. Aber dem gilt meine prioritäre Aufmerksamkeit. Und das Zweite ist, ich muss mit allen Händen und Füßen dafür sorgen, dass die Budgetziele eingehalten werden. Das sind meine Aufgaben für die nächsten Monate. Aber natürlich, ich bin Sozialdemokrat mit Leib und Seele und ich werde meinen Beitrag zur Stabilisierung der Partei und dann auch damit der Regierung leisten. Aber ich konzentriere mich jetzt auf meine unmittelbaren Aufgaben.
1: Sie haben jetzt die Priorität Gesundheit erwähnt. Sie verzeihen die Frage, aber Sie haben es selbst angesprochen, Ihre Krebserkrankung. Was ist, wenn es Ihnen besser geht?
0: Ja, ich schließe jetzt meine Therapie ab. Dann schauen wir, ob das alles gut gegriffen hat. Und dann brauche ich auch eine Zeit, um mich wieder sozusagen voll zu regenerieren. Ich spekuliere nicht, was in einem halben Jahr sein wird.
1: Jetzt gibt es am Sonntag ein Treffen von hochrangigen sozialdemokratischen Vertreterinnen und Vertretern. Was erwarten Sie denn, dass da herauskommt?
0: Ich erwarte mir, dass man miteinander redet, wie man gemeinsam unsere politischen Ziele erreicht. Die Sozialdemokratie ist ausgerichtet auf die soziale Frage. Wir wollen auch soziale Gerechtigkeit erreichen. Das ist auf Bundesebene unser zentrales Ziel. Das ist auf Ebene der Bundesländer unser zentrales Ziel. Und wir müssen uns zusammenraufen, wie wir auf allen diesen Ebenen diesem Ziel näher kommen. Und das erwarte ich mir eigentlich, dass wir überlegen, wie können wir gemeinsam diese Ziele erreichen. Wenig in der Öffentlichkeit über Personal diskutieren, das schadet uns nur, glaube ich, sondern die Kräfte zusammenspannen, um politisch erfolgreich zu sein. Und ich glaube deshalb, dass das Treffen gut ist, dass das stattfindet und ich hoffe, dass es in diese Richtung geht.
1: Herr Minister, danke für das Gespräch.
0: Sehr gerne.
2: Und noch einmal Geld. Das Gesundheitssystem in Österreich ist finanziell überlastet und die politische Suche nach dem richtigen Medikament dagegen läuft. Für Aufregung hat da jetzt ein Strategiepapier aus der österreichischen Gesundheitskasse ÖGK gesorgt, in dem die ÖGK-Arbeitgebervertreter unter anderem über Selbstbehalte bei Arztbesuchen nachdenken. Die Kritik kam prompt von der SPÖ-Gesundheitsministerin abwärts. Ich spreche gleich mit Andreas Huss, Arbeitnehmervertreter und derzeit Obmann in der ÖGK, dazu.

0: Vorher aber noch Viktoria Waldhäusl mit einem Überblick.
1: Wer krank ist und zum Kassenarzt geht, soll künftig einen Selbstbehalt leisten. Das denkt die Arbeitgeberseite bei der österreichischen Gesundheitskasse ÖGK in einem Strategiepapier an. Auch ein Aus für die Kostenerstattung bei Wahlärztinnen und höhere Abgaben für Teilzeitbeschäftigte werden da in Erwägung gezogen. Laut dem Vertreter der Arbeitgeberseite Peter McDonald brauche es bei der notwendigen Reform des Gesundheitssystems, Zitat, völlig neue Ansätze, keine Denkverbote und weniger ideologische Barrieren. Auch über Ambulanzgebühren sollte man reden, so McDonald sinngemäß in einer schriftlichen Stellungnahme und Zitat, es ist nicht zweckmäßig, Selbstbehalte aus sozialen Gründen abzulehnen und gleichzeitig künftige Lücken in der Kassenversorgung in Kauf zu nehmen. Zitat Ende. Ob Patientinnen und Patienten künftig tatsächlich mehr beitragen müssen, ist aber fraglich, denn die Vorschläge sind prompt auf breiten Widerstand gestoßen, allen voran bei Gesundheitsministerin Corinna Schumann von der SPÖ. Reformen seien zwar notwendig, finanzielle Hürden beim Zugang zur medizinischen Versorgung wolle man aber nicht aufbauen, lässt sie schriftlich wissen. Auch der zweite Koalitionspartner der ÖVP im Bund, die NEOS, sehen die Vorschläge kritisch und sprechen von einem möglichen Versuch, sich vor der Verantwortung zum Sparen zu drücken. Kritik kommt auch von der Opposition. Die FPÖ bezeichnet die Vorschläge als wörtlich höchst problematisch und sozial unausgewogen. Und für die Grünen, die das Papier an die Öffentlichkeit gebracht haben, sind diese an Zynismus kaum zu überbieten, heißt es wörtlich.
0: Und ich bin jetzt verbunden mit Andreas Huss, Obmann der ÖGK. Er vertritt dort die Arbeitnehmerseite. Schönen guten Tag, Herr Huss.
2: Schönen guten Tag.
0: Herr Huss, Sie lehnen die Vorschläge der Arbeitgeberseite ab, sagen Selbstbehalte und finanzielle Hürden für Menschen, die medizinische Versorgung brauchen, sind schlecht. Sind sie aber nicht auch ein legitimes Steuerungselement, wenn man will, dass Patienten bestimmte Dinge tun und andere Dinge nicht tun?
2: Also Geld und soziale oder wirtschaftliche Hürden können nie ein Steuerungsinstrument sein, denn wir wissen aus ganz vielen Studien, dass Menschen, die im unteren Einkommensdrittel sind, mit solchen Selbstbehalten eher verleitet sind, ärztliche Behandlungen, trotzdem sie brauchen, nicht in Anspruch zu nehmen, weil sie sich nicht leisten können. Dem mittleren und dem oberen Einkommensdrittel ist es dann egal. Also wir hätten dann wirklich eine Fehlsteuerung. Also das heißt, die Menschen, die sich leisten können, würden auch bei nicht nötigen Arztbesuchen zum Arzt gehen, weil es ja keine Rolle spielt. Die, die sich es nicht leisten können, würden möglicherweise bei nötigen Arztbesuchen nicht hingehen. Also dieses Steuerungsinstrument ist komplett fehl am Platz.
0: Aber jetzt ist ein Element dieser Vorschläge, die Wahlarztkostenrückerstattung abzuschaffen oder zumindest zu reduzieren. Das sind derzeit, wenn man bei einem Wahlarzt eine Rechnung zahlt, zwischen 10% und 30% der Rechnung. Also sagen wir, man bezahlt beim Wahlarzt 200 Euro, dann bekommt man im Schnitt 40 Euro zurück. Ist das eine ungebührliche Belastung für Menschen, die zum Wahlarzt gehen, die sich das ohnehin leisten? Das sind ja tendenziell nicht Mitglieder des unteren Einkommensdrittels.
2: Das ist vollkommen richtig und man weiß ja von mir, dass ich nicht unbedingt ein Freund des Wahlarztsystems bin. Aber hier wird offensichtlich der zweite Schritt vor dem ersten gemacht. Wir müssen jetzt einmal, und das ist auch das Ziel der Reformpartnerschaft, das niedergelassene Arztsystem so weit ausbauen, dass die Menschen nicht mehr das Gefühl haben, sie müssen zum Wahlarzt gehen, weil sie keinen offiziellen Arzttermin bei der öffentlichen Versorgung bekommen. Wir müssen jetzt einmal das System ausbauen, müssen Geld in den Ausbau investieren und können nachher sehr wohl darüber nachdenken, ob wir dieses Wahlarztsystem in dieser Form noch unterstützen wollen. Also diese Frage stellt sich mir logischerweise auch. Aber wie gesagt, es soll nicht der zweite Schritt vom ersten gemacht werden. Jetzt geht es einmal darum, das System so weit fit zu machen, dass alle Menschen rechtzeitig Arzttermine bekommen. Wenn das der Fall ist, dann lasse ich mit Bier sehr gerne darüber diskutieren, ob wir die Kostenerstattung für Wahlärzte abschaffen. Weil dann sind die Menschen ein Stück weit nicht mehr gezwungen, teilweise zum Wahlarzt zu gehen.
0: Wenn Sie sagen, die Patienten sollen oder dürfen nicht belastet werden in diesen Reformschritten, dann muss ich die Frage stellen, wo sollen denn Kosten eingespart werden oder wo soll denn das System effizienter werden, um die immer wieder aufkommenden Fieberkurven in der Finanzierung niedrig zu halten?
2: Also ich möchte zuallererst einmal mit einem Mehr aufräumen, dass das österreichische Gesundheitssystem, das öffentliche Gesundheitssystem so sehr teuer ist. Das stimmt nur dann, wenn wir die privaten Kosten dazu rechnen. Also das heißt, wenn wir die Prämien, die die Menschen in die Privatversicherung hineinbezahlen, eben dazu rechnen, wenn wir Privatkosten dazu rechnen, ja, dann ist das System vergleichsweise ein teures. Wenn wir das abziehen, und wir haben in Österreich mit fast 25% Privatausgaben einen extrem hohen Anteil an Privatausgaben, wenn wir die abziehen, dann liegen wir gerade mal im europäischen Mittelfeld. Die Gesundheitsversorgung, wenn wir sie auf diesem Niveau halten und verbessern wollen, wird mehr Geld kosten. Das muss uns klar sein. Wir werden älter, es kommen neue Medikamente auf den Markt, die genetische Erkrankungen und andere schwere Erkrankungen heilen oder behandelbar machen, das wird Geld kosten. Also es ist nicht so, dass man glauben kann, man kann jetzt Geld einsparen. Was wir in der Reformpartnerschaft wollen, ist eine Kostendämpfung. Wir wollen sozusagen den Anstieg der Kosten etwas eindämpfen und das gelingt uns mit dem Ausbau der Primärversorgungszentren, mit dem Ausbau der Telemedizin mit 1450, mit Terminservice, aber auch mit den geplanten Facharztzentren, wo wir sozusagen nach dem Vorbild der Primärversorgungszentren eben unterschiedliche Ärztinnen und Ärzte aus den Fächern eben zusammenbringen wollen in Facharztzentren mit langen Öffnungszeiten. Mit diesen Maßnahmen können wir Spitäler entlasten, da können wir die Spitalskosten senken und können zu dieser Kostendämpfung gut beitragen.
0: Eine letzte Frage mit der Bitte um eine kurze Antwort. Wie geht es jetzt weiter? Sie werden im Verwaltungsrat gegen diese Vorschläge stimmen, sofern sie dort eingebracht werden. Gibt es am Ende möglicherweise einen Kompromiss, in dem sich das zumindest zum Teil wiederfindet?
2: Also einen Kompromiss, was jetzt Selbstbehalte beim Arztbesuch betrifft, kann es aus unserer Sicht nicht geben. Also da bin ich kompromisslos. Das habe ich, glaube ich, ausgeführt, warum ich da dagegen bin. Die Abschaffung der Kostenerstattung für das Wahlarztsystem ist eine Frage, mit der man mit mir diskutieren kann. Aber wie gesagt, es muss der erste Schritt folgen und dann der zweite Schritt. Die Vorschläge, die jetzt am Tisch liegen, sind noch nicht eingebracht in der ÖGK. Sollten sie so eingebracht werden, dann wird die FSG-Arbeitnehmerkurie jedenfalls dagegen stimmen.
0: Sagt Andreas Huss, Obmann der österreichischen Gesundheitskasse. Vielen Dank für Ihre Zeit im Mittagsjournal.
2: Vielen Dank, auf Wiedersehen.
0: Österreich versucht, sich neu zu rüsten. Wegen der internationalen Krisen und der Kriege in unserer Nachbarschaft wird auch das Bundesheer neu aufgestellt. Auch der Grundwehrdienst soll verlängert werden, von 6 auf 9 Monate. Sollten sich deshalb zu wenige junge Männer für das Bundesheer entscheiden, wird auch der Zivildienst verlängert, von 9 auf 11 Monate. Allerdings ist das noch nicht fix, denn die Regierungspläne brauchen die Zustimmung zumindest einer Oppositionspartei. Diese Wehrdienstreform beschäftigt nicht nur die Politik, sondern natürlich auch die betroffenen jungen Männer. Andreas Jölli war bei einer Stellung des Bundesheeres der Eignungsuntersuchung dabei.
3: Musterung im Stellungshaus der Van Swieten-Kaserne in Wien. Einer von 6 Standorten, an denen die Tauglichkeit der jungen Männer festgestellt wird. Ein möglicher längerer Wehrdienst stößt hier auf wenig Begeisterung.
4: Nein, natürlich nicht. Als junge Person wahrscheinlich sagen alle nein.
5: Also ich finde es relativ okay.
6: Also es hat mich schon einiges beschäftigt und zum Nachdenken angeregt. Mir persönlich wäre das kürzere Programm lieber.
3: Nicht nur der längere Wehrdienst sorgt für Diskussionen, auch die zunehmend unsichere Lage in der Welt.
6: Es beschäftigt mich auf jeden Fall. Ich schaue Nachrichten und ich gebe mir das Ganze auf jeden Fall. Und es beschäftigt mich schon. Also es ist schon ein bisschen gruselig, wie die Welt gerade eben und auch diese ganze rechte Welle, die gerade eben über die ganze Welt wieder schwappt, ist ein bisschen beängstigend auf jeden Fall.
7: Beschäftigt auf jeden Fall, Angst eher weniger. Ich hoffe, das Bundesheer ist gut vorbereitet.
3: Relativ klar scheint für etliche junge Männer, für welche Richtung sie sich entscheiden. Wehrdienst oder Zivildienst?
4: Ich werde wahrscheinlich zum Bundesheer gehen. Ich finde, es gehört einfach dazu. Und ich will einfach auch mit einer Waffe schießen können, falls es mal wirklich zum Fall kommt.
6: Weil ich der Meinung bin, dass das Bundesheer wichtig ist für Österreich und dass in einem Fall eines Angriffs halt eben immer die Möglichkeit bestehen könnte, unser Land zu verteidigen.
3: Etwa 45% der tauglichen Wehrpflichtigen entscheiden sich für den Zivildienst.
6: Weil ich mich mit dem Bundesheer einfach ideologisch nicht ganz irgendwie, das funktioniert nicht für mich. Ich kann keine Waffe in die Hand nehmen und bereit sein, jemanden umzubringen für ein Stück Land.
5: Ich erwarte mir vom Zivildienst, dass man im Pflegedienst arbeitet und die Leute im Pflegedienst im Altenheim hilft mit dem Einkaufen. Und ja, ich glaube schon, dass das zu mir passen würde.
8: Ich habe noch nicht entschieden, aber viele von meinen Kollegen und ältere Menschen, die ich kenne, meinen, dass ich Zivildienst gehen soll, weil dort ist, glaube ich, viel, viel einfacher und Bundesheer wird jedoch länger werden, habe ich gehört.
3: Sollten künftig zu wenig zum Bundesheer wollen, soll der Zivildienst verlängert werden. Ein zusätzliches Problem ist die zunehmende Untauglichkeit. Jeder 4. bis 5. sei zu dick oder psychisch labil. Oberst Ottmar Banowitz, Leiter der Stellungskommission in Wien.
9: In den letzten Jahren, eigentlich kann man schon sagen, seit Corona-Zeit ab 2020 beobachtend, ist vor allem im psychologischen Bereich ein Problem zu erkennen. Andererseits sind ausschlaggebend nicht mehr Einzeldiagnosen, die zur Untauglichkeit führen, sondern die sogenannte Mehrfachminderung, wo einfach mehrere Diagnosen zusammenspielen. Ein klassisches Beispiel ist Adipositas, also die Fettleibigkeit, gekoppelt mit dem Bluthochdruck.
10: Dann wird noch durchgeführt eine Messung des Blutdruckes. Gleichzeitig mit einer Ruhe-EKG wird auch eine...
3: Etliche junge Männer seien enttäuscht, wenn sie die Eignungsuntersuchung nicht schaffen, andere wiederum erleichtert.
9: Einer, der voller Erwartung zu uns gekommen ist natürlich, der ist bitter enttäuscht, bis hin, dass Tränen fließen. Andere sind erfreut, gerade, dass sie nicht mit mir abklatschen sozusagen, und ist erfreut, dass er untauglich ist und sich das Bundesheer oder den Zivildienst erspart.
3: Beim Bundesheer geht man davon aus, dass die Dauer des Wehr- und Zivildienstes eine wichtige Rolle spielen wird für künftige Entscheidungen.
0: Im vergangenen Sommer haben einzelne Gemeinden immer wieder Probleme mit der Wasserversorgung bekommen, eine Folge der Trockenheit und sinkender Grundwasserspiegel. Um da langfristig Abhilfe zu schaffen, hat die Regierung heute Vormittag einen neuen Wasserentnahmeregister präsentiert. Ziel ist es, genau zu erfassen, wer wie viel Wasser braucht. In einem ersten Schritt müssen Wassergroßverbraucher ab Juli 2029 ihren Verbrauch einmelden. Ab dem Jahr 2032 gelten niedrigere Schwellenwerte. Ziel ist es, ab dann alle relevanten Wasserentnahmen digital in einem Register zu erfassen. Veronika Mauler berichtet.
11: Bis das digitale Wasserentnahmeregister im Ministerium eingerichtet ist, werde es etwa ein Jahr dauern, sagt Landwirtschafts- und Umweltschutzminister Norbert Totschnig von der ÖVP. Ab 1. Juli 2029 sind die ersten großen Unternehmen, die viel Wasser brauchen, dann meldepflichtig. Konkret betrifft es Wasserentnahmen
12: von mehr als 150.000 Kubikmeter pro Jahr, 1.400 Kubikmeter pro Tag oder 30 Liter pro Sekunde. Also wenn einer dieser Schwellenwerte überschritten wird, ist die Einmeldung verpflichtend. Wir schätzen, das liegt bei ungefähr 2.600 Betroffenen, vor allem große Industriebetriebe bis hin zu großen landwirtschaftlichen Wassergenossenschaften.
11: Die zweite Phase beginnt ab 2032.
12: Diesmal für bewilligte Grundwasserentnahmen von mehr als 40.000 Kubikmeter pro Jahr oder 400 Kubikmeter pro Tag oder 5 Liter pro Sekunde. Also man merkt hier geht es schon sehr, sehr in Richtung kleinere Entnahmen. Wir schätzen, dass wir damit über 80% aller Wasserentnahmen ins Register dann eintragen.
11: Neben Grundwasserentnahmen müssen auch Großentnahmen aus Oberflächengewässern ins Register eingetragen werden. Österreich habe fast über alles eine Statistik, aber über das Lebensnotwendigste wisse man noch nicht genug, sagt die Umweltsprecherin der SPÖ, Julia Herr.
13: Nur wenn wir diese Daten haben, wenn wir wissen, wie viel Wasser von großen Verbrauchern auch entnommen wird, können wir dann auch vorausschauend planen, um unsere Wasserversorgung zukunftsfit zu machen. Und das ist das Ziel.
11: Die Daten seien die Grundlage für die wasserwirtschaftliche Raumplanung, so Totschnig.
12: Wenn ich eine Wasserstoffproduktion irgendwo errichte oder ein Datenzentrum, ein großes, dann muss ich wissen, ist das Wasser verfügbar?
11: Bisher habe man gewusst, wie viel Unternehmen maximal entnehmen dürfen, aber nicht, wie viel tatsächlich entnommen wurde, sagt NEOS-Umweltsprecher Michael Bernhardt. Er betont, dass das Einmelden für die Betriebe unbürokratisch sein wird.
14: Die Daten muss ich nur noch einmal an den Staat übergeben und es wird dann innerhalb der Verwaltung mit diesen Daten gearbeitet. Man muss nicht wie heute 3- oder 4-mal seine Daten an irgendeiner Stelle bekannt geben, sondern nur noch einmal.
11: Wasserrechtliche Bescheide, Bewilligungen und alte Wasserbücher liegen auf vielen Bezirkshauptmannschaften noch analog vor. Sie müssen digitalisiert werden und, sobald das Wasserentnahmeregister eingerichtet ist, eingespielt werden.
0: Und ich bin jetzt verbunden mit dem Hydrologen Günter Blöschl von der TU Wien. Schönen guten Tag.
15: Einen schönen guten Tag.
0: Herr Professor Blöschl, der Gesetzesentwurf ist jetzt etwas strenger als der ursprüngliche Entwurf des Landwirtschaftsministers. Ist das ausreichend?
15: Ja, das Wasserentnahmeregister ist aus verschiedenen Gründen zu begrüßen. Zum Ersten ist es ja kein Instrument, um Ad-hoc-Probleme zu lösen oder Maßnahmen ad-hoc zu setzen, sondern es ist eine Grundlage für langfristige Planungsmaßnahmen. Und es ist deswegen zu begrüßen, weil wir dann eben einfach mehr wissen über den Wasserhaushalt, wie viel Wasser vorhanden ist, wie viel Wasser kann noch zusätzlich entnommen werden.
0: Jetzt gibt es einen Unterschied zwischen Wasserentnahme aus dem Boden. Da gelten Regelungen ab 2029 für die Entnahme aus Oberflächengewässern. Erst 3 Jahre später, 2032. Warum dieser Unterschied? Ist es weniger wichtig als die Entnahme vom Boden?
15: Es ist sowohl die Entnahme aus dem Grundwasser als auch die Entnahme aus den Oberflächengewässern wichtig. Der größte Teil, fast ausschließlich das gesamte Wasser für die Wasserversorgung, für das Trinkwasser, wird aus dem Grundwasser entnommen. Darum sehe ich da hier eine Priorität. Zudem ist es ebenso eine Grundlage für die langfristige Planung und deswegen brauchen diese Prozesse Zeit. Deswegen finde ich auch, dass dieser stufenweise Ansatz durchaus passend ist zu den Notwendigkeiten. Insbesondere deswegen ist hier das Bedürfnis vorhanden, weil der Wasserkreislauf sich ändert. Es gibt einen sehr wichtigen und großen Einfluss des Klimawandels auf das Wasser, den wir derzeit untersuchen in einem groß angelegten Projekt des Landwirtschaftsministeriums, geleitet von der TU Wien, wo wir genau diese Fragen untersuchen. Wie ändert sich das verfügbare Wasser im Grundwasser, in den Oberflächengewässern? Und da ist diese zusätzliche Information aus dem Register eine willkommene Ergänzung.
0: Jetzt haben wir im vergangenen Sommer die Auswirkungen des Klimawandels hautnah gespürt, unter anderem durch die Trockenheit. Wo in den nächsten Jahren in Österreich wird es denn besonders kritisch? Kann man das regional irgendwie eingrenzen?
15: Man kann das regional insofern eingrenzen, als die Regionen, die jetzt schon Knappheit am Wasser haben, zusätzlich unter Stress gelangen werden. Das betrifft vor allem die Gebiete im Südosten, Osten, Südosten von Österreich mit relativ geringeren Niederschlägen. Da ist zu erwarten, dass vor allem durch die größere Verdunstung, nicht so sehr durch den Unterschied des Niederschlages, sondern auch, aber besonders durch die größere Verdunstung, weniger Wasser verfügbar sein wird, sowohl im Grundwasser als auch in den Oberflächengewässern.
0: Wie lokal oder regional sind denn diese Wasserreserven angelegt? Also wenn ich zum Beispiel höre, dass in einer 20 Kilometer entfernten Gemeinde das Wasser knapp ist, hilft es dann, wenn ich aufhöre, meinen Rasen zu sprengen?
15: Das Wasser ist oft ziemlich lokal unterschiedlich. Das hängt mit der Hydrogeologie zusammen. Manche Geologien speichern mehr Wasser, andere Geologien wie zum Beispiel Sandstein speichern weniger Wasser. Und das kann lokal ziemlich unterschiedlich sein. Und deswegen nützt es sehr, die Wasserversorgung regional zu vernetzen. Deswegen hilft es auch dann, weniger den Rasen zu sprengen, nicht nur in der eigenen Gemeinde, sondern kann auch umliegende Gemeinden unterstützen, in dem Ziel Wasser zu sparen.
0: Oft sieht man ja die Wasserentnahme nicht in der Industrie zum Beispiel oder in Betrieben. Wo man sie aber sehr gut sehen kann, ist in der Landwirtschaft. Wenn man etwa von Wien aus Richtung Osten ins Machfeld fährt, sieht man vom Frühjahr bis in den Spätsommer die Bewässerungsanlagen laufen. Wird das in Zukunft so extensiv überhaupt noch möglich sein?
15: Die Bewässerung wird wichtiger werden in den nächsten Jahrzehnten. Das ist keine Frage, weil sich eben der Wasserhaushalt verschiebt, vor allem durch die größere Verdunstung. Die Verfügbarkeit von dem Wasser ist dann eine lokale Frage. In manchen Gegenden wird das möglich sein, auch in Zukunft. In anderen, dort wo eben besonders die Niederschläge klein sind oder auch wo die Grundwasserleiter nicht so ergiebig sind, geringere Durchlässigkeiten, Geologien, die wenig Wasser speichern können, wird es knapp werden.
0: Wird es knapp werden, heißt das, und dieser Register ist ja jetzt einmal nur die Bestandsaufnahme oder die Messung dessen, was da ist. Wird es in Zukunft für bestimmte Verbraucher oder Verbrauchergruppen weniger Wasser geben als derzeit oder gar keines mehr?
15: Das, denke ich, ist eine politische Entscheidung, wie man mit den vorhandenen Ressourcen umgeht. Wichtig ist meines Erachtens, dass das Wasserregister eine wirklich tolle Grundlage ist für die langfristige Planung. Nicht für Sofortmaßnahmen, sondern langfristig, regional oder bundesweit zu sehen, wie kann man die verfügbaren Wasserressourcen am besten einsetzen, um das Wasser für alle verfügbar zu machen.
0: Eine Möglichkeit wäre es, teurer zu machen, um die Knappheit auch im Preis abbilden zu können. Muss Wasser in Zukunft teurer werden, als es derzeit ist?
15: Wasser ist natürlich ein wichtiges Element, eine Lebensgrundlage und nicht unbedingt ein Handelsgut. Und darum gibt es mehrere Möglichkeiten, das zu steuern. Eine Möglichkeit ist der Preis. Das ist nicht unbedingt eine soziale Maßnahme. Aber auch hier ist auf die Politik zu verweisen, um hier die Interessen auszugleichen, Wasserpreis vis-à-vis der Verfügbarkeit für alle.
0: Sagt Günter Blöschl von der TU Wien. Vielen Dank für Ihre Zeit im Mittagsjournal.
15: Gerne, wiederhören.
0: 12.34 Uhr war es gerade Halbzeit im Mittagsjournal. Was haben wir noch vorbereitet? Wahlen gibt es am Sonntag, unter anderem in Brasilien. Ich spreche gleich mit meinem Kollegen Rainer Mostbauer in Brasilien und in Bosnien-Herzegowina. Dort ist der öffentlich-rechtliche Rundfunk und seine Finanzierung ein Thema. Und um die Medienfreiheit geht es auch in den USA unter Donald Trump. Und wir erzählen Ihnen, was es in der Staatsoper Neues gibt. Zunächst aber nach Italien. Nach einer Gefängnisrevolte in Pisa stehen Italiens Haftbedingungen erneut in der Kritik. Häftlinge hatten sich in Pisa verbarrikadiert und ihre Protestaktion live auf TikTok übertragen. Die Blockade endete gestern früh. Im Gefängnis Don Bosco sitzen mehr als 300 Menschen bei nur 185 verfügbaren Plätzen. Die italienische Gefangenenrechtsorganisation Antigone beklagt zudem katastrophale hygienische Zustände. Und Pisa ist kein Einzelfall. Unsere Korrespondentin Sophie Rupetz hat mit einem Vertreter der Organisation gesprochen.
16: Questo così viviamo con topi.
17: Guarda.
16: Con topi, con ragni.
17: Guarda qua.
18: Seht euch an, wie wir hier leben, mit Rattenspinnen und Bettwanzen. Ein Insasse des Gefängnisses Don Bosco in Pisa beklagt die Haftbedingungen live auf TikTok. Wir brauchen einen Arzt für die Medikamente, wir wollen einen Aufsichtsrichter, wir wollen keine gewalttätigen Ausschreitungen. Mehrere Dutzend Gefangene verbarrikadieren sich in einem Trakt. Mit Betten und Matratzen blockieren sie den Zugang für die Justizwache. In der Live-Übertragung zeigen sie Geräte, die sie nach eigenen Angaben als Abhörtechnik in ihren Zellen gefunden haben. Überwachung kann auch in Gefängniszellen zulässig sein, erklärt Alessio Scandura von der Gefangenenrechtsorganisation Antigone. Dafür ist eine begründete richterliche Anordnung erforderlich. In diesem Fall wissen wir weder, worum es in den Ermittlungen ging, noch ob der Einsatz dieser Geräte genehmigt war. Insassen behaupten außerdem, mit Schlagstöcken geschlagen worden zu sein. Unabhängig bestätigt ist das nicht. Nach stundenlangen Verhandlungen endet die Blockade. Verletzte werden nicht gemeldet. Mehr als 300 Menschen sitzen in Don Bosco bei nur 185 verfügbaren Haftplätzen. Der toskanische Gefangenenombudsmann sieht das Gefängnis am Rande des Zusammenbruchs. Gleichzeitig fehlt Personal, sagt Francesco Oliviero von der regionalen Justizwache Gewerkschaft. Die Personalplanung muss dringend überprüft und an den tatsächlichen Bedarf der Gefängnisse angepasst werden. Antigone hat das Gefängnis erst vor wenigen Wochen besucht. Scandura beschreibt katastrophale Haftbedingungen. Wir haben Zustände vorgefunden, die eines zivilisierten Landes unwürdig sind. Der Befall von Bettwanzen ist eine äußerst ernste Angelegenheit. Pisa ist für Scandura kein Einzelfall. Die italienische Verfassung verlangt Resozialisierung, doch viele Gefangene verbringen den Großteil des Tages eingeschlossen in ihren Zellen. Strengere Haftregime sollten laut Regierung für Sicherheit sorgen. Seine Bilanz fällt anders aus. Offensichtlich funktionieren diese Maßnahmen nicht. Wir haben noch nie ein solches Chaos, so viele Zwischenfälle erlebt. Der Alltag der Gefangenen muss mit sinnvollen Aktivitäten gefüllt sein. Untätigkeit und Isolation sind gefährlich und sinnlos. Antigone fordert deshalb mehr Arbeit, Ausbildung und Beschäftigung statt immer längerer Einschlusszeiten.
0: Brasilien steht vor einer Richtungswahl. Noch einmal 4 Jahre mit dem mittlerweile 80-jährigen Präsidenten Luiz Inácio Lula da Silva, das vierte Mal, oder wieder rechts wählen, in diesem Fall Flávio Bolsonaro, den ältesten Sohn des inhaftierten Ex-Präsidenten Jair Bolsonaro. Darum und um die Neuwahl des Parlaments geht es am kommenden Sonntag. Wahlberechtigt sind 160 Millionen Menschen, Hartmut Fiedler berichtet.
19: Der Vorwahlshowdown im Fernsehen, für gestern Abend geplant, fiel aus. Der amtierende Präsident Luiz Inácio Lula da Silva, 80 Jahre alt und zeitlebens politisch links, hatte nach eigener Aussage keine Lust, sich den rechten Unsinn der anderen Kandidaten anzuhören. Und sein 45 Jahre alter Hauptrivale, Senator Flávio Bolsonaro, sagte die Teilnahme an der Fernsehdebatte ebenfalls ab. Das Thema Sicherheit, das auch in Brasilien für die Bevölkerung die größte Rolle spielt, hat er im Wahlkampf ausgiebig beackert. Den Kampf gegen die Banden, die er Terroristen nennt, gegen die Diebe und gegen die, die Frauen Gewalt antun. Sein Rezept? Strengere Strafen und chemische Kastration für Vergewaltiger. Flavio Bolsonaro ist der Sohn des Rechtsaußenpolitikers und Ex-Präsidenten Jair Bolsonaro, der nach der letzten Wahl und der Niederlage gegen Lula einen Putsch geplant haben soll und deshalb zu einer Gefängnisstrafe verurteilt wurde. Neben der Kriminalität in Brasilien stört Wähler und Wählerinnen vor allem Korruption und wirtschaftliche Probleme. Lula hat jüngst in seiner eigenen gewerkschaftlich-sozialdemokratischen Tradition die Sozialausgaben erhöht.

0: Korruption macht ihm aber zu schaffen. Er saß deshalb selbst einmal im Gefängnis. Im Wahlkampf nahm er die Nähe der Bolsonaros zu US-Präsident Donald Trump aufs Korn. Sie würden in der Früh die brasilianische Fahne küssen und am Abend die amerikanische, sagte Lula.
1: Und ich bin jetzt verbunden mit meinem Kollegen Rainer Mostbauer. Er ist in Sao Paulo in Brasilien. Hallo.
2: Schönen Mittag nach Österreich. Hallo.
1: Rainer, wie offen ist diese Wahl tatsächlich? Was sagen die letzten Umfragen?
2: Ja, die aktuellste Umfrage des renommierten Instituts Datafolha von gestern, die ist wirklich sehr interessant, denn Flavio Bolsonaro, der hat in den vergangenen Wochen kontinuierlich zugelegt in den Umfragen und dieser Trend scheint jetzt zumindest vorerst gebremst zu sein. Für den ersten Wahlgang kommt Präsident Lula laut dieser neuen Umfrage auf 45%, Flavio Bolsonaro auf 40%, also immerhin 5 Prozentpunkte Vorsprung. Für die Stichwahl in 3 Wochen, zu der es aller Voraussicht nach kommen wird, eben wenn kein Kandidat in der ersten Runde die absolute Mehrheit holt, da schaut es enger aus, da hat Lula nur einen Vorsprung von 3 Prozentpunkten. Diese Zahlen, die muss man mit Vorsicht genießen in einer Stichwahl, ja, da werden die Karten immer neu gemischt. Für Sonntag heißt das jetzt einmal, Lula geht mit einem Vorsprung in den ersten Durchgang.
1: Die große TV-Debatte beim Fernsehsender Globo ist kurzfristig abgesagt worden. Lula wollte nicht teilnehmen, dann hat auch Bolsonaro abgesagt. Dazu gibt es mehrere Gerichtsentscheidungen. Was sagt dieses Durcheinander über den Wahlkampf in Brasilien aus?
2: Es zeigt, wie blank die Nerven liegen. Es war im Beitrag schon zu hören von Hartmut Fiedler. Zuerst hat er beim Lula abgesagt, dann hat er am Abend erklärt, diese Debatte sei zu wenig ergiebig. Solche Debatten seien immer nur ein Schlagabtausch, alle gegen einen, eben gegen ihn. Ganz an den Haaren herbeigezogen ist das nicht. 12 Kandidaten treten an. Lula ist der einzige Linke. Die anderen sind alle konservativ oder rechts. Dann haben eben auch Gerichte in diese Diskussion eingegriffen. Der Fernsehsender wollte dann Lulas Abwesenheit mit einem leeren Pult sozusagen veranschaulichen und gleichzeitig ist dann der Sender vom obersten Gerichtshof verpflichtet worden, einen weiteren Kandidaten zur Debatte zuzulassen, der in den Umfragen unter 5 Prozentpunkten liegt und eben kurz vor Beginn hat dann eben auch Flavio Bolsonaro abgesagt und daraufhin hat Globo gemeint, ja, eine Zwergerl-Debatte, die führen wir nicht durch und hat die Debatte gestrichen. In Brasilien ist das schon bemerkenswert, wenn ein Präsident sich nicht einer solchen Debatte stellt. In den vergangenen 20 Jahren war das eigentlich immer so, dass die Präsidenten da teilgenommen haben. Die Auswirkungen jetzt, welche das haben wird, das lässt sich nicht seriös jetzt sagen. Klar ist, in den sozialen Medien, da wird Lula für seine Absage ganz scharf kritisiert.
1: Wie sehr lebt denn die Kandidatur von Bolsonaro von seinem Namen und von dem seines Vaters? Und wie sehr ist es ihm gelungen, aus diesem politischen Erbe ein eigenes, eigenständiges Angebot zu machen?
2: Der Name Bolsonaro, der hilft natürlich enorm. Der Vater, Jair Bolsonaro, wie erwähnt ja auch schon, darf nicht antreten wegen dieses versuchten Umsturzes. Zu einer langen Haftstrafe verurteilt. Politisch ist Jair Bolsonaro, 71 Jahre alt, aber noch immer sehr einflussreich. Der sogenannte Bolsonarismus, diese Bewegung ist längst ja eine wirklich ganz breite Bewegung. Und Flavio Bolsonaro, der tritt ganz anders auf als sein Vater. Er ist ruhiger, weniger konfrontativ, weniger aggressiv. Und damit spricht auch konservative Wähler an, denen der ultrarechte Vater Jair Bolsonaro zu radikal ist. Also Flavio Bolsonaro, der profitiert vom Namen seines Vaters, versucht aber gleichzeitig, diesen Bolsonarismus viel breiter aufzustellen.
1: Wir haben schon gehört, das Sicherheitsthema ist in diesem Wahlgang ganz entscheidend. Warum eigentlich haben sich die Zahlen so dramatisch verschlechtert?
2: Nein, das gar nicht. Es geht eigentlich sozusagen um das Gefühl, das Sicherheitsgefühl der Menschen. Ja. Viele fühlen sich unsicher, natürlich auf der Straße, es gibt ganz viele Überfälle, Diebstähle, aber zunehmend auch digital bei Bankgeschäften, ja, Betrugsversuchen persönlicher Daten. Die politische Rechte, die hat dieses Thema ganz stark besetzt. Mehr Polizei, härtere Strafen, stärkeres Durchgreifen. Die Kriminalität in Brasilien ist hoch. Nur ein Beispiel, die Mordrate ist 25 Mal so hoch wie in Österreich. Aber die Kriminalität ist in den letzten Jahren nicht plötzlich explodiert. Vor einigen Jahren war die Mordrate sogar noch höher. Entscheidend ist da also dieses subjektive Unsicherheitsgefühl der Menschen. Und Sicherheit, das war ganz sicher das zentrale Thema dieses Wahlkampfs.
1: Wer in Brasilien

0: Brasilien regiert, ist ja auch deswegen außerhalb Brasiliens von Interesse, weil der Amazonas-Regenwald ganz entscheidenden Einfluss auf das Weltklima hat. Das war vor 4 Jahren ein großes Thema und ist es diesmal nicht mehr. Warum?
1: Ja, der Amazonas-Regenwald spielt diesmal tatsächlich nur eine Nebenrolle. Laut Umfragen ist der Schutz des Regenwaldes den Brasilianerinnen und Brasilianern wichtig. Aber andere Themen stehen ganz klar weit vorne. Eben, wie erwähnt, schon die Sicherheit, die steigenden Lebenshaltungskosten, Gesundheit, Korruption. Vor 4 Jahren war das anders. Damals halt Lula. Lula war damals der Herausforderer, eben den amtierenden Präsidenten Jair Bolsonaro herausgefordert. Unter dessen Regierung war die Abholzung ja stark gestiegen. Lula hat sich damals als Gegenmodell präsentiert. Und unter Lula ist die Abholzung ja tatsächlich in den letzten Jahren deutlich zurückgegangen. Umweltschützer befürchten, dass sich diese Entwicklung wieder umkehren könnte, sollte Flavio Bolsonaro diese Wahl gewinnen.
0: Vielen Dank, Rainer Mostbauer. Alles Gute nach Brasilien.
1: Sehr gerne. Auf Wiederhören.
0: In Bosnien-Herzegowina droht dem öffentlich-rechtlichen Rundfunk das Aus. Der gesamtstaatliche Radio- und TV-Sender BHRT hat Schulden von fast 100 Millionen Euro, weil der serbisch dominierte Landesteil, die Republika Srpska, seit einigen Jahren Zahlungen blockiert. Jeden Moment könnte Sendeschluss sein, warnen die Beschäftigten kurz vor den Wahlen am Sonntag. Von der Politik in Bosnien erhalten sie keine Unterstützung. Marta Georgiev hat BHRT in Sarajevo besucht.
2: Wandpaneele lösen sich von der Fassade, lose Kabel hängen herunter. Das Hauptgebäude von BHRT ist von der finanziellen Krise gezeichnet. Sivi Dom, übersetzt graues Haus, wird das brutalistische Gebäude aus den 70er Jahren genannt. Drinnen ist das Rotlicht an, die Sendung startet. Doch wie lange die Redaktion von Bosnien-Herzegowina Radio Televisia noch weitermachen kann, ist offen. Seit über 10 Jahren hält die Rundfunkanstalt in der Republika Srpska, RTRS, dort eingehobene Gebühren zurück, obwohl das Gesetz verlangt, dass sie an BHRT weitergegeben werden. Immerhin wird das Programm auch dort ausgestrahlt. Die in der Republika Srpska regierende serbisch-nationalistische Partei SNSD hat in der Vergangenheit mehrmals betont, keinen gemeinsamen staatlichen Rundfunk zu wollen, der, Zitat, aus Sarajevo gesteuert wird. Jede Minute könnte bei BHRT also das Licht ausgehen, sagt Radiochefin Sinada Čumurović.
3: Das Unternehmen hat seit über einem Monat kein Einkommen. Konten wurden gesperrt, es gibt keine Gehälter, kein warmes Essen und Außeneinsätze sind nur schwer möglich. Ich weiß auch nicht, wie wir Strom und Gas im Winter bezahlen sollen.
2: BHRT hat Klagen gegen RTRS eingeleitet. Einige Verfahren sind positiv für den Sender ausgegangen, andere laufen noch. Trotzdem wird das Geld nicht bezahlt, sagt Čumurović. Einen Ausweg sieht sie nicht.
3: Ich bin seit Ende der 80er Jahre hier. Ich bin an dieses Haus auch emotional gebunden. Ich habe aus dem belagerten Sarajevo berichtet. Es ist eine schwierige Zeit für mich, aber Bosnien verdient hochwertige Information. Das motiviert mich.
2: Von der Politik kommt keine Hilfe. Die habe es bis heute auch nicht geschafft, die langfristige Finanzierung des Senders abzusichern. Entsprechende Reformen fehlen, weil sie auch durch die Führung in der Republika Srpska blockiert werden. Senator Čumurović hofft, dass die Wahlen am Sonntag neue politische Akteure in Regierungsverantwortung bringen, die BHRT retten können. Das wäre auch für Bosniens angestrebten Beitritt zur EU wichtig, denn eines der Kriterien ist eine Rundfunkreform. Sascha Delic ist Moderator bei BHRT. Er führt am Sonntag durch die Wahl Sondersendungen.
4: Die meisten von uns oder eigentlich alle werden seit fast 2 Monaten nicht mehr bezahlt. Viele haben gerade keine Krankenversicherung. Ohne Ersparnisse könnten wir kein Brot oder das Nötigste kaufen. Es ist nur die Freude am Job, die uns jeden Tag hierher bringt, in dieses Gebäude.
2: Lasst uns nicht zulassen, dass andere unsere Geschichten erzählen. Mit diesem Video auf der Webseite bittet BHRT inzwischen um Spenden.
0: Und die Wahl in Bosnien ist heute ausführlich Thema im Europa-Journal ab 18.25 Uhr nach dem Abendjournal. Und noch einmal Medien. Vor zwei Wochen sorgte US-Präsident Donald Trump mit seinem Medienbann gegenüber etablierten Medien in den USA für Aufregung. Er sperrte CNN, MS Now und Politico aus dem Weißen Haus aus. Ein Richter hat diese Zutrittsverbote mittlerweile blockiert, also vorübergehend aufgehoben.

0: Aber noch ist der Rechtsstreit zwischen Trump und den betroffenen Medien nicht entschieden. Trump rüttelt damit an den Grundfesten einer liberalen Demokratie. Welche Auswirkungen hat es, wenn Regierungen, Politiker, Politikerinnen versuchen, freie, etablierte Medien einzuschränken? Darüber hat Martina Peczele mit dem Medienethiker und Experten für alternative Medien, Louis Paulitsch, gesprochen.
1: Letztlich benötigen wir als demokratische Gesellschaft eine gemeinsame Faktenbasis. Und diese Faktenbasis wird durch unabhängige, professionelle Medien hergestellt. Das heißt, in dem Moment, wo das nicht mehr vorhanden ist, haben wir zunächst eine deutlich polarisiertere Gesellschaft, die letztlich in ihren Echokammern sich informiert. Und auch da hilft wieder ein Blick in die USA. Da hat diese Polarisierung der Medienlandschaft schon vor vielen Jahrzehnten stattgefunden. Und damit einher ging dieser Aufbau einer polarisierten parteiischen Medienlandschaft. Also dass man dann CNN heutzutage den Demokraten zurechnet und Fox News den Republikanern. Das haben wir in der Form zum Glück in Europa noch nicht so stark ausgeprägt. Aber damit einher geht eben auch diese Polarisierung in den USA, die es sehr schwierig mittlerweile macht, dass man sich dort noch auf Augenhöhe als demokratische Gesellschaft begegnet. Und diese Entwicklung, glaube ich, können wir nicht wollen und sollten wir auch wirklich versuchen, alles dagegen zu setzen.
2: Was müsste eine Gesellschaft tun, damit Menschen trotz unterschiedlicher Mediennutzung, unterschiedlichster Medienquellen eine gemeinsame Faktenbasis wieder bekommt?
1: Ich glaube, ganz wichtig, den unabhängigen und seriösen Journalismus zu stärken. Aber das erfordert dann auch von jedem von uns, einem Medium, dem wir vertrauen, entsprechende finanzielle Unterstützung zu geben. Und das ist leider etwas, was wir seit vielen, vielen Jahren sehen, dass die Abozahlen zu gering sind noch in Österreich im Vergleich zu anderen Ländern. Wir sehen, dass die Werbewirtschaft massiv ins Internet abwandert, wo wir auch, finde ich, stärker eine Diskussion bräuchten, dass unsere heimischen Unternehmen stärker auch die traditionelle etablierte Medienlandschaft in Österreich unterstützen mit Inseraten. Und natürlich, jetzt auf Österreich bezogen, braucht es auch in puncto Medienförderung mehr Gerechtigkeit und mehr Fokus auf den Journalismus als Dienstleistung an einer Demokratie.
2: Und welche Verantwortung hat der Journalismus selbst dabei?
1: Er muss glaubwürdig sein für das Publikum. Und das heißt nicht, dass man nicht auch mal journalistisch nicht ganz sorgfältig arbeitet in einem einzelnen Artikel. Das heißt auch nicht, dass man keine politischen Überzeugungen hat. Jedes Medium hat eine Blattlinie und das ist auch völlig legitim. Aber ich muss mich an gewisse ethische Standards, ich muss mich an das Handwerk halten. Und in dem Moment, wo ich dieses Handwerk vernachlässige, verliere ich auch meine Glaubwürdigkeit.
0: 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Zur Kultur jetzt. Zwei Werke an einem Abend präsentiert die Wiener Staatsoper in ihrer ersten Premiere dieser Saison. Eine florentinische Tragödie von Alexander Zemlinsky und Herzog Blaubarts Burg von Bela Bartok. Zwei Einakter an der Schwelle zwischen Romantik und Moderne verschmelzen in der Neuproduktion zu einer Geschichte. Sebastian Fleischer war bei der Probe dabei.
3: Die Ehe ist am Ende. Selbst eine aufgeflogene Liebesaffäre seiner Frau kann das Blut des Tuchhändlers Simone nicht mehr in Wallung bringen. Oder wecken gezielte Provokationen seines Nebenbuhlers am Ende doch die Eifersucht des alten Zynikers? Der Nebenbuhler, Prinz Guido Bardi, ist in der Staatsopern-Inszenierung ein Paartherapeut, vom Ehepaar Simone und Bianca ins elegante und fein möblierte Tuchgeschäft geholt. Das Eifersuchtsdrama ist nur ein Rollenspiel. Der Therapeut schlüpft in die Rolle des Liebhabers, um die Eheleute aus ihrer Lethargie zu holen, mit letztlich fatalen Folgen. Eine Dichtung von Oscar Wilde lieferte die Vorlage für eine florentinische Tragödie, den erst spät wiederentdeckten Einakter des spätromantisch geprägten Alexander Zemlinsky. Erzählt wird das Psychoduell zweier Männer, während Bianca, verkörpert von Asmik Grigorian, über weite Strecken stumm bleibt, sich unterordnet und erst nach einem Gewaltakt die Faszination für ihren Mann wiederfindet. eine problematische Frauenrolle. Asmik Grigorian.
4: I think many women we are attracted to this kind of bad boys.
5: Viele Frauen fühlen sich von Bad Boys angezogen. Ich weiß auch nicht warum. Wahrscheinlich geht es weniger

0: Stück durch, sagt Regisseur Wassily Bachatow, der nach mehreren Inszenierungen im Musiktheater an der Wien nun an der Staatsoper debütiert. Der Mord am Ende der florentinischen Tragödie bildet für ihn das Scharnier zum zweiten Werk des Abends. Nun übernimmt die zur Judith gewandelte Bianca den aktiven Part. Von neuer Leidenschaft getrieben, öffnet sie in Herzog Blaubartsburg die sieben Türen ins dunkle Seelenleben ihres Mannes. Der Schauplatz bleibt der gleiche, das Geschehen jedoch kippt ins Surreale.
1: Blaubart is more subconscious, like more symbolic way of discovering the same dark corners of the couple and the personalities.
0: Während Asmik Grigorian auch die Judith verkörpert, übernimmt Florian Bösch als Herzog Blaubart die Männerrolle vom Kollegen Christopher Maltman. Ein wichtiger Erzählpart kommt in beiden Werken dem Orchester zu. Am Dirigentenpult steht Alain Altinoglu.
2: Und ein Gespräch mit Florian Bösch über diese Neuinszenierung hören Sie heute ab 17.09 Uhr im Kulturjournal. Jetzt gleich hören Sie Arthur Treinacher mit den Nachrichten.
3: Vielen Dank. Die Inflation in Österreich ist im September auf 3,6% gestiegen, nach 3,2% im August. Laut einer Schnellschätzung der Statistik Austria ist der Anstieg zur Gänze auf höhere Treibstoff- und Heizölpreise zurückzuführen. Energie verteuerte sich im Jahresvergleich um 14,5%. Am stärksten zur Inflation trugen weiterhin Dienstleistungen bei. Auch im Euroraum stieg die Inflation deutlich auf 3,8%, der höchste Wert seit 3 Jahren. Unterdessen sind mit der neuen Spritpreisbremse die Treibstoffpreise deutlich gesunken. Laut E-Control kostete etwa Diesel gestern im Schnitt 2,17 Euro. Am Mittwoch waren es noch 2,25 Euro. Die Bremse gilt vorerst bis Ende November und soll den Spritpreis um 12 Cent pro Liter senken. Die Auer fordert von der Regierung erneut eine Senkung der Standortabgaben. Die Luftverkehrssteuer müsse von 12 auf 8 Euro pro Passagier sinken, sagt Auers Chefin Mann. Das würde eine Entlastung von bis zu 75 Millionen Euro bringen. Die von SPÖ-Verkehrsminister Hanke in Aussicht gestellten 60 Millionen seien zwar ein positives Signal, würden den Bedarf aber nicht decken. Laut Brancheninsidern könnte sonst die geplante Anschaffung von 5 neuen Boeing Dreamlinern vor dem Ausstehen. Und in Frankreich weiten sich die Proteste von Schülern inzwischen auf mehrere Universitäten aus. Seit Tagen demonstrieren Jugendliche gegen marode Schulgebäude, überfüllte Klassen und zu wenig Lehrkräfte. Sie fordern mehr Geld für Bildung und bessere Zukunftschancen.
2: Und zum Abschluss ist jetzt Manfred Bauer aus der Wetterredaktion bei mir im Studio. Manfred, wir haben heute schon von Trockenheit und Wasserknappheit gehört. Was sagen denn die Modelle, wann es wieder ergiebig regnet in Österreich?
4: Nun, nicht in absehbarer Zeit. Wettermodelle liefern ja jeweils für den Zeitraum von einigen Tagen Ergebnisse, die wir halbwegs verlässlich interpretieren können. Ja, und da ist vorerst keine Wetterlage dabei, die im Alpenraum ergiebige Niederschläge in Form von Regen oder Schneefall bewirken könnte. Ja, dann und wann berechnen die Modelle unergiebige Schauer in Österreich, aber eben kein typisches langlebiges Regentief und auch keine feuchte Nordwestströmung, die tagelang andauern würde.
2: Das heißt, es bleibt mehr oder weniger so, wie es ist in den nächsten Tagen.
4: Vollkommen korrekt. Es bleibt überwiegend sonnig mit für Anfang Oktober ausgesprochen warmen Nachmittagen. Wir haben Höchstwerte, die von 18 bis 25 Grad reichen. Es gibt ein paar Schönheitsfehler, so können heute hochliegende Wolkenfelder den sonnigen Eindruck ein bisschen vermindern. Und im Westen lockert es zum Teil nur zögernd auf. Am Wochenende kann es dann in den Niederungen Frühnebel geben, viel Sonne und über den Bergen des Westens ganz vereinzelt Schauer.
2: Vielen Dank, Manfred Bauer, für diese Aussicht auch auf das Wochenendwetter. Das war's von Ihrem Journalteam heute an diesem Freitag. Für die Regie zeichnet Christian Willewald verantwortlich. An den Tonreglern war Bernhard Ortmeier. Am Mikrofon verabschiedet sich Thomas Langpaul. Wir melden uns wieder mit einem Journal um 5 um 17 Uhr und dann mit dem Abendjournal um 18 Uhr. Wie gewohnt, haben Sie noch einen schönen Freitag und möglicherweise einen Start ins Wochenende.

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1: Herzlich willkommen zu Punkt 1, heute live vom Erntedankmarkt in Pinkerfeld im Burgenland. Wir stehen hier am Marktplatz vor der Mariensäule, ganz malerisch am Eck zwischen

0: Apotheke, Reika, Weltladen und Gasthaus. Von 11 bis 19 Uhr findet hier heute der Bauern- und Handwerksmarkt statt. Aus Anlass des Erntedankfestes. Es gibt hier handgestricktes, eingekochtes Honig, Sauerteig, Schmuck, Holzwaren und natürlich saisonales Obst und Gemüse. Und Erntedank ist auch heute das Thema unserer Sendung. Die Folgen des Sommers zeigen sich im Erntebericht 2026 deutlich. Am Mittwoch sprach die Landwirtschaftskammer Oberösterreich sogar vom schwierigsten Ackerbaujahr der Geschichte. Wie kann es für Bäuerinnen und Bauern weitergehen? Wie können sie sich an den Klimawandel anpassen? Das wollen wir heute aus erster Hand hören und ich freue mich sehr dazu, Johanna Kirnbauer begrüßen zu dürfen, Biobäuerin aus Riedlingsdorf.
1: Dankeschön.
0: Johann Plemenschitz, Obstbauer aus Klostermarienberg und Präsident des Burgenländischen Obstbauverbands.
2: Auch von meiner Seite ein herzliches Willkommen an die Gäste am Hörer und hier am Platz.
0: Sowie Marian Mohmann vom Institut für Entwicklungsforschung der Wiener Universität für Bodenkultur. Herzlichen Dank.
3: Guten Tag, danke für die Einladung.
0: Und ein herzliches Willkommen. Etwas später erwarten wir hier noch Gerhard Szabo, Landwirt und Schweinebauer aus Unterwart. Punkt 1 ist das Format für Ihre Fragen, für Ihre Meinung. Wenn Sie in der Nähe sind, kommen Sie vorbei. Sie finden uns bei der Mariensäule am Marktplatz in Pinkerfeld. Sie können uns wie immer auch anrufen unter 0800 22 69 79 oder Sie schreiben uns ein Mail an punkt1@orf.at. Wohin man schaut in Österreich, ob Grünland, Gemüse oder Wein, die heurige Ernte bringt in nahezu jedem Bereich ein Ertragsminus, mitunter in Größenordnungen von 50-70%. Die Hagelversicherung schätzte die Dürreschäden bereits Mitte August auf über 1 Milliarde Euro. 80 Millionen kommen für Unwetterschäden noch dazu. Und die Trockenheit hat weite Landesteile nach wie vor fest im Griff. Johanna Kirnbauer, Sie sind Biobäuerin, vor allem Gemüse, sehr arbeitsintensiv. Erntedank, was bedeutet das heuer für Sie?
1: Also es ist schon sehr unterschiedlich, je nach Kultur. Manche Kulturen waren fast ein Totalausfall.
0: Was zum Beispiel?
1: Soja, also Bio-Soja, die man tendenziell später anbaut als konventionell. Weil da tun wir uns leichter mit Unkraut, mit Unkrautmanagement. Wenn man vorher schon ein falsches Saatbeet macht und das Unkraut vorher schon bekämpft und jetzt haben wir es später als unsere konventionellen Kollegen anbaut und je später man heuer etwas angebaut hat, desto weniger Wasser war da. Also es war schon im Frühling sehr trocken und es ist einfach immer trockener geworden. Andere Kulturen wie der Knoblauch sind zum Beispiel sehr schön geworden, die erntet man schon im Juni und der braucht ein trockenes Erntewetter.
0: 2019 haben Sie den Bauernhof von Ihrer Eltern übernommen. Sie haben auf biologische Wirtschaftsweise umgestellt, mit dem Gemüseanbau wieder begonnen. Sie arbeiten im Vollerwerb mit Direktvermarktung und sind heute hier auch am Markt mit Knoblauch, Zwiebeln, Erdäpfel und Sonnenblumenöl. Zur Sommerbilanz, wenn man so möchte, zum Erntedank. Wie verändert man sich da als Landwirtin, als Bäuerin mit dem Zugang zu diesem ja eigentlich Fest, wo auch im Mittelpunkt steht, dass das, was wir ernten, nur bedingt beeinflusst werden kann?
1: Ja, das stimmt natürlich. Es ist nur bedingt beeinflussbar, was man anbauen kann, was möglich ist, was mit zunehmender Trockenheit, Starkregen möglich ist. Und auch wenn bei uns zum Beispiel in Pinkerfeld war es vor 20 Jahren noch gar nicht möglich, Knoblauch anzubauen, weil es schon zu feucht war. Jetzt ist es möglich und jetzt ist es sehr schön geworden heuer. Und die Frage ist, was machen wir dann in den nächsten 20 Jahren, falls es noch trockener wird? Das ist dann so dieser Blick in die Zukunft.
0: Ja, den Zeithorizont von 20 Jahren wollen wir heute nicht besprechen, aber zumindest die nächsten 5 wollen wir uns anschauen mit Marian Mohmann, der hier viele Ideen mitgebracht hat. Johann Plemenschitz, Sie bauen in Klostermarienberg Pfirsiche an, Äpfel, Trauben, Birnen seit bald 70 Jahren, verkaufen Säfte, Schnäpse, Liköre, Tafelobst. Uns hat Herr Hochwallner schon geschrieben, der schreibt: Um eine verflixte Dynamik ist die Bauernschaft nicht zu beneiden. In Jahren mit schlechter Ernte werden die Marktpreise besser, doch hat man gerade da wenig anzubieten. Hat man in einem guten Erntejahr viel zu verkaufen, ist der Preis im Keller. Ja, das kommt noch dazu im heurigen Jahr.
2: Das ist Landwirtschaft. Wir haben nicht nur die umbildende Natur. Das beginnt beim Obst mit dem Frühling, mit dem Austrieb, der dann die Gefahr des Frostes bringt. Inzwischen, anstatt früher ein Monat, sind wir jetzt zwei Monate in der Frostgefahr vom 20. März bis zum 15. Mai. Dann regnet es viel, Krankheiten, regnet es wenig, dann haben wir wieder mit Schädlingen mehr zu tun. Und dann noch der Markt. Und ich sage noch dazu, die dritte große Unbekannte ist die Entscheidungsgewalt oder Möglichkeit der Politik, die uns auch nicht immer Freude macht. Aber ja, dieser Hörer hat recht. Die Situation ist so und meistens, und ich habe es gestern, weil ich angerufen wurde von einem Vertreter der Handelskette Lidl, und dann habe ich es genauso gesagt. In der Nachschau meiner jetzt aktiven 40 Jahre als Betriebsführer, muss ich sagen, waren wir Bauern in den ertragsschwachen Jahren mit dem Preis immer zu moderat, weil im nächsten Jahr, wenn es zu viel war, hatten wir den dreifachen Minuswert gehabt und dann war es noch schlimmer. Darum habe ich auch vor kurzem die Aussage in einem Krone-Interview getätigt, ich würde als Bauer, so hart es klingt, ich würde als Bauer in Überschussjahren, wo wir wissen, dass zu viel wird, nicht alles ernten, sodass wir in einer gewissen Weise einen Preis noch zu erwarten haben, der uns auch ein nachhaltiges Wirtschaften auch in der Zukunft ermöglicht. Es klingt hart, aber der Markt ist kein Sozialhilfeinstitut. Es ist so.
0: Marian Mohmen, Sie untersuchen am Institut für Entwicklungsforschung der Wiener BOKU in verschiedenen Forschungsprojekten konkrete Handlungsempfehlungen für Landwirtinnen und Landwirte. Sie analysieren da auch praktische, politische und persönliche Faktoren. Welche Schlüsse ziehen Sie denn mit Ihrer Arbeit im Rücken sozusagen als Forscher nach dem heurigen Erntejahr für die Landwirtschaft?
3: Wir sehen, dass es in Österreich ein sehr großes Potenzial für Klimawandelanpassung gibt. 15% der Betriebe geben an, ihre Produktion klimafreundlich auszurichten. Wie können wir die Rahmenbedingungen schaffen, von diesen 15% zu lernen und sie mit den notwendigen finanziellen Mitteln zu unterstützen? Klimawandelanpassungsmaßnahmen gibt es viele. Es gibt dafür kein Patentrezept. Klimaresilienz entsteht durch einen standortgerechten Mix aus naturnahen und technischen Möglichkeiten. Naturnahe wäre zum Beispiel in die Widerstandsfähigkeit des Bodens zu investieren, Humus aufzubauen, weite Fruchtfolgen
0: sich breit aufzustellen,
3: technische Lösungen für gezielte, kleinräumige Bewässerungen sind finanzintensiver, auch nicht überall möglich umzusetzen und brauchen finanzielle Unterstützung.
0: Ja, das war mal ein Überblick. Vielen Dank. Wir haben aber hier eine Biobäuerin und einen konventionellen Landwirt am Tisch. Und auch dazu haben Sie geforscht. Und da stellt man fest, es gibt eigentlich sehr viele Gemeinsamkeiten und ein zentrales gemeinsames Interesse.
3: Ja, wir haben gesehen, dass es im Bio- und im konventionellen Bereich sehr innovative Betriebe gibt. Ein gutes Beispiel dafür ist eine Fallstudie aus Graubünden in der Schweiz, wo Best-Practice-Beispiele entwickelt wurden und Betriebe dazu angehalten, innovative Maßnahmen zur Klimawandelanpassung zu entwickeln. Das Ganze wurde wissenschaftlich begleitet und evaluiert und dahingehend die politischen und strukturellen Rahmenbedingungen angepasst. Ein Beispiel dafür aus Österreich wäre Agroforst. Agroforst am Acker heißt, Baumreihen zu pflanzen, die schaffen es, den Wind zu bremsen, Kohlenstoff zu speichern und Lebensraum für Tiere. Das Ganze kann den Ertrag über viele Jahre stabilisieren. Und was hier wenige innovative Betriebe in Österreich geschafft haben, ist, die politisch-strukturellen Rahmenbedingungen anzupassen, dass Ackerland nicht zu Forstland herabgestuft wird. Das war ein großer Erfolg. In Tschechien sind die Landwirte noch weiter. Da wurden geeignete Fördermaßnahmen entwickelt und bereits im ersten Jahr sind 900 Hektar Agroforstfläche entstanden. Sowas brauchen wir auch in Österreich.
2: Ergänzend dazu bitte, in Tschechien und Österreich ist von der Flächenstruktur leider nicht vergleichbar. In Tschechien ist der Einzelbetrieb sicher ziemlich so groß wie bei uns im Durchschnitt. Und dann ist eine Umsetzung wahrscheinlich schneller und einfacher möglich. Aber ja, die Anpassung, und das habe ich gemeint mit der Politik, mit den Rahmen, wird Notwendigkeiten haben. Da müssen wir uns an den Tisch setzen.
3: Und das ist ein großes Potenzial in Österreich, dass die Landwirtschaft klein strukturiert ist und wir einen hohen Bioanteil haben. Es gibt viele innovative Betriebe, daran kann man anknüpfen.
0: Es braucht also ein Maßnahmenbündel, viele, viele Möglichkeiten, und viele Betriebe sind bereits sehr innovativ, sagen Sie, Marian Mohmen. Ja, das Maßnahmenbündel, das es bisher gibt für den heurigen Sommer, das lässt sich in zwei Worten zusammenfassen. Dürrehilfspaket. Im August hat sich die österreichische Bundesregierung auf ein 240 Millionen Euro Paket geeinigt. Marian Mohmen, ist es das, was Klimawandelanpassung meint?
3: Klimawandelanpassung denkt in langfristigen Zeiträumen. Wir sehen Dürre- und Hitzehilfspakete als absehbare Klimawandelfolgekosten, und die Landwirtschaft ist als erster Sektor vom Klimawandel betroffen. Verantwortlich sind alle Sektoren, die gesamte Gesellschaft. Deshalb sollte auch die gesamte Gesellschaft sich dafür einsetzen, dass die Landwirtschaft mit den notwendigen finanziellen Mitteln ausgestattet wird, sich langfristig auf Klimawandelanpassung vorzubereiten.
0: Heute Vormittag war hier schon sehr viel Betrieb am Markt, als er noch gar nicht mal offiziell eröffnet war. Und es kamen einige Menschen hier vorbei, bei Tonmeister und mir, und man kommt so ins Plaudern, und ein Hörer meinte, ja, wenn ich ein Unternehmen bin und ich wirtschafte schlecht, dann bin ich selber schuld, dann bekomme ich keine Hilfen. Wenn ich ein Bauer bin und ich wirtschafte schlecht, dann jammere ich über zu kleine Schuhe, bin versichert und der Staat, so hat er das gesagt, hilft mir auch noch. Gehen wir da unterschiedlich mit Unternehmen und Landwirtschaft um, weil sie Unterschiedliches bedeuten, Marian Mohmen?
3: Das ist ein interessanter Aspekt. Unternehmerisches Risiko wird gefördert, landwirtschaftliches Risiko wird akzeptiert. Wir können dahingehend ansetzen an die Kernwerte, die unsere Studie gezeigt hat. Das sieht einerseits Denken in langfristigen Zeiträumen, generationsübergreifendes Denken und Wirtschaften. Das ist aber auch der Wunsch nach wirtschaftlicher Unabhängigkeit, Entscheidungen selbst zu treffen und sich nicht von anderen bestimmen zu lassen, aber auch die starke emotionale Nähe zum Boden und zum Land. Und niemand kennt den landwirtschaftlichen Boden besser als die Landwirtin selbst. Und deshalb sollten auch diese Maßnahmen entwickeln und vorschlagen.
0: Johanna Kirnbauer, wie geht es Ihnen mit dieser Aussage, mit die der Passant heute Vormittag, die ich zitiert habe?
1: Ich glaube, dass man das nicht ganz, also erstens mal gibt es auch Hilfen in anderen Sektoren, es gibt auch Unterstützungen in anderen Sektoren, ich spreche nur von Corona-Hilfen etc. Und zweitens ist, man muss sich halt überlegen, als Gesellschaft habe ich da ein Interesse daran, dass es in Österreich, dass es österreichische Produkte gibt, und dann muss ich entweder den Landwirten höhere Preise zahlen oder es muss von der Gesellschaft finanziert werden. Und dann ist die Frage, billige Lebensmittel, heimische Lebensmittel, was ist mir wichtiger?
0: Ja, Herr Blemenschitz, wir haben über das Langfristige gerade gehört, als ein Kernwert. Fünfte Generation, haben Sie uns vorhin erzählt.
2: Ja, das will ich gerade sagen. Ich kann ihm nur in seiner Aussage voll unterstützen. Als Beispiel unsere eigene Familie. Mein Urgroßvater hat, wie gesagt, 1905 das Haus, wo wir jetzt als Stammhaus wohnen, und den Grundstock an Grund und Boden gekauft. Und jetzt sind meine Söhne in der fünften Generation. Da inzwischen gab es Entwicklung. Begonnen wurde als gemischt landwirtschaftlicher Betrieb wie üblich mit Ackerbau, Viehzucht, mit Schweinen, mit Hühnern, mit Kühen, Milch. Und dann aber in den 50er Jahren, als mein Vater nach dem Zweiten Weltkrieg wieder als ehemaliger Kriegsgefangener aus Stalingrad nach Hause gekommen ist, hat er sich überlegt, wie kann ich auf meiner Betriebsgröße nachhaltig wirtschaftlich überleben. Und mit ein paar Hektar als reiner Ackerbauer, nein, war damals schon schwierig, einen Stall zu bauen. Also hat er begonnen 1957, also vor knapp 70 Jahren, Obst anzubauen. Pfirsiche damals, war eine damals sehr, sehr interessante Frucht, inzwischen weniger, aber egal. Und das hat sich dann mit meinem Einstieg wo ich gesagt habe, na, Rinder ist bei uns wirklich gefertigt, ich mache die Ausbildung in Richtung Obstbau und wir gehen diesen Weg und da sind wir heute noch. Aber jetzt, seit heuer, sind meine Söhne die Bauern am Hof. Ja, auch die denken nach und überlegen, wie können wir nachhaltig, weil schon die wieder Kinder haben, für die nächste Generation. Das ist genau dieser Ansatz, den er vorher erklärt hat, der uns als Bauern wichtig und innen quasi in der natürlichen Gentechnik verortet ist.
0: Was für ein Jahr in Ackerbau und Grünland in Obst- und Gemüsegärten von Wien bis Vorarlberg. Die Folgen des Sommers im Erntebericht 2026 und die Ernte ist noch nicht abgeschlossen, werden Sie deutlich. Wie kann es für die Bäuerinnen und Bauern weitergehen? Darüber diskutieren wir heute auf dem Pinkerfelder Erntedankmarkt. Bei der Mariensäule finden Sie unseren ja etwas ungewöhnlichen Marktstand und auch den Obstbauern Johann Blemenschitz aus Kloster Marienberg, die Biobäuerin Johanna Kirnberger aus Riedlingsdorf und Marian Mohmann vom Institut für Entwicklungsforschung der BOKU. Kommen Sie vorbei, kommen Sie mit uns ins Gespräch unter 0800 22 69 79 oder schreiben Sie uns an punkt1@orf.at. Durch die heutige Sendung musikalisch begleitet uns Toni Stricker.

0: Entlang der Pinka erstreckt sich Pinkerfeld im Burgenland und dort haben wir heute auf dem Erntedankmarkt eine Art Marktstand bezogen, um zu fragen, was tun, wenn die Ernte auf den Feldern, die Früchte auf den Bäumen, das Gras auf den Wiesen vertrocknet. Und dazu hat uns Herr Liebmann Holzmann am Telefon erreicht unter 0800 22 69 79. Willkommen in der Sendung.
1: Ja, guten Tag, grüß Gott. Ja, es braucht tatsächlich Veränderungen in der Landwirtschaft, dadurch, dass wir eben Klimawandel haben, ja, und auch die Landnutzung in diese Richtung sich die letzten Jahrzehnte gestaltet hat, dass wir Wasser aus der Landschaft möglichst schnell abfließen lassen, ja, müssen wir mit der Landwirtschaft gemeinsam einen Weg finden, um auch eine landwirtschaftliche Wasserhaushaltsbewirtschaftung zu ermöglichen, die den Landwirten ein Einkommen für diese Leistungen auch ermöglicht. Denn wir sehen dieses Jahr, Dürre trifft jeden Sektor. Der Schaden ist sehr hoch, die Wirtschaft wird stark beeinträchtigt und die wirksamsten Verbesserungen auf naturbasierter Ebene können nur die Flächenbewirtschafter machen, die sozusagen die Natur bewirtschaften. Das sind bei uns Land und die Forstwirtschaft. Und diesbezüglich ist es meiner Sicht ganz klar, dass auch andere Sektoren diese landwirtschaftliche Wasserhaushaltsbewirtschaftung unterstützen müssen. So ist in Zukunft den Bäuern und Bauern in Zukunft auch Klimawirte oder Ökosystemwirte, die Leistungen für die gesamte Gesellschaft verbringen. Wichtig ist auch in diesem Punkt, dass wir den Wasserhaushalt ganz klar messen können. Wir regional- bzw. einzugsgebietsbezogene Wasserbilanzierung machen können und so deutlich sehen, wer hat im Einzugsgebiet, wer hat die Möglichkeit, den Landschaftswasserhaushalt zu verbessern und wer verschlechtert ihn jetzt schon. Jede versiegelte Fläche nimmt der Landwirtschaft Wasser. Das ist ganz wichtig zu wissen. Bitte sehr.
0: Vielen, vielen Dank für Ihren Beitrag. Sie bringen uns damit zum zentralen Thema dieses Sommers, zur Wasserverfügbarkeit, zum Haushalten mit der Ressource Wasser. Johann Blemenschitz, eine Ihrer Lehren für den Obstbau aus dem heurigen Jahr ist, ohne Bewässerung ist professioneller Obstbau gar nicht mehr möglich.
2: Ja, genau das ist das Thema. Wie gesagt, ich sehe es am eigenen Betrieb, wo wir schon seit 1978 die ersten Bewässerungen gebaut haben und sukzessive weiterentwickelt haben, sodass wir jetzt 100% unserer Betriebsfläche bewässerungsfähig haben. Wir sehen natürlich auch den Klimawandel und die Wasserverfügbarkeit immer als Herausforderung. Und darum ist uns schon vor 20 Jahren in der bäuerlichen Gemeinschaft in Klostermarienbeck die Idee gekommen, das mechanisch geklärte Abwasser zu nutzen und in der Tropfbewässerung für unsere Obstkulturen zu nutzen. Das haben wir auch gemacht und das wollen wir im Kopf, haben meine Söhne und ich schon ein Projekt entwickelt, wie wir Wasser erstens zweimal nutzen damit, zweitens über den Betrieb dieser Anlage nur untertags in der Tropfbewässerung über eine Photovoltaikanlage, die wir auf unserem Betriebsgebäude schon haben, der Strom wäre da, sodass wir auch die Energie, die wir nutzen, dann nachhaltig verwenden, das Wasser zweimal verwenden und so eben die Kulturen in einen Zustand bringen, der marktfähige Früchte bedingt und ermöglicht. Das ist für uns eine Grundlage. Die Frage ist, geht diesen Weg auch die Behörde und die Öffentlichkeit mit uns mit und ist bereit, auch quer zu denken?
0: Johanna Kirnbauer, Bewässerung ist natürlich auch im Gemüseanbau ein großes Thema, gerade auch wenn man ein breites Sortiment hat wie Sie. Sie haben sich eine Regenwasserzisterne gebaut.
3: Ja genau, wir haben eine alte Jauchegrube umfunktioniert zur Regenwasserzisterne. Und wir haben von mehreren Stall, Dachflächen, Maschinenhalle, die haben wir alle zusammengehängt, dass schon bei wenig Regen die Regenzisterne sehr schnell voll ist, einfach viel Dachfläche im Verhältnis zur Zisterne, aber es hat halt heuer oft wirklich gar nicht geregnet. Und da war halt die Zisterne sonst oft leer.
0: Ja, die beste Bewässerung bringt nichts, wenn kein Wasser da ist, mit dem man bewässern kann. Marian Mohmen, Wasser halten, Wasser sammeln, mit Wasser sparsam umgehen. Vielleicht noch einmal am Beispiel Wasser, kurz vertiefend, was Klimawandelanpassung eigentlich heißen kann.
4: Wir sehen in unserer Forschung, dass das Thema Wasser in Zukunft ein noch zentraleres Thema sein wird, als es momentan schon ist. Und wir brauchen eine schrittweise Annäherung an Lösungen. Das kann eine Mischung aus naturnahen und technischen Maßnahmen sein. Wir haben am Beispiel der USA gesehen, dass wo Dürre schon seit vielen Jahren ein Thema ist, dass es formalisierte Aushandlungsprozesse aller beteiligten Akteure und Stakeholder gibt, wer wie viel Wasser verwenden darf. Da könnten wir uns für Österreich etwas mitnehmen.
0: Ja, da gab es heuer ein Interview, an das ich mich erinnern kann, wo ein Großbauer gesagt hat, ja, er hätte die Lösung für die Dürre seit Jahren in der Schublade. Er möchte Donauwasser aus seine Felder leiten und damit wäre das Dürreproblem gelöst.
4: Es gibt unterschiedliche Herangehensweisen. Wichtig ist, dass nicht jede Lösung für jeden Betrieb möglich ist. Jeder Betrieb kennt am besten die eigenen Voraussetzungen und muss die Lösungen dementsprechend anpassen. Sind es neue Sorten? Sind es weitere Fruchtfolgen? Ist es die Anlage von Agroforstsystemen oder auch die Möglichkeit der Bewässerung kleinteilig im Rahmen der gegebenen Maßnahmen?

0: Auf jeden Fall braucht es dafür einen Mix und die passende finanzielle Unterstützung.
1: Johann Blemenschitz, Sie sind Präsident der burgenländischen Obstbauern und im burgenländischen Obstbau ist es nicht allen Bauern und Bäuerinnen möglich zu bewässern.
2: Leider nein. Wir haben nicht überall die gleiche Möglichkeit an Wasserressource zur Verfügung. Nichtsdestotrotz muss ich den Kollegen unterstützen in der Aussage, wir müssen gemeinsam die Politik, öffentliche Verwaltung und die betroffenen Bauern sich an den Tisch setzen, das habe ich schon oft vorgeschlagen und die Bereitschaft dazu erklärt, um nachzudenken, wo haben wir welche Wasserressource. Wir haben immer wieder Starkregenereignisse oder zum Beispiel, wo wir zu Hause sind und das gibt es woanders auch Projekte an Bächen und Flüssen, die in den 70er Jahren reguliert wurden, wo an der Abend zum Beispiel mein Vater zum technischen Leiter dieser Aktion damals gesagt hat, dass ihr es macht, ist richtig, wie sie es macht, ist falsch. Er war Bauer. Er hat auch die Antwort dann noch gekriegt. Und heute geben ihm alle Techniker recht. Jetzt verlange ich aber von der Technik die Antwort, wie schaffen wir es, den Bach so zu renaturieren, dass trotzdem genug Wasser für die Bewässerung bleibt. Bei gutem Willen und Nachdenken ist es sicher möglich. Zum Beispiel der Biber bei uns am Bach, jetzt zeigt es vor, er hat jetzt sehr viele Staustufen gebaut, so fließt das Wasser sehr, sehr langsam weg, was notwendig ist, damit es aussickern kann in das Grundwasser, die Grundwassersituation zu verbessern. Und das sieht man jetzt deutlich. Und dann bleibt für die Flusslebewesen, Fische, Krebse und, genug Wasser, Wasserstand im Niedrigwasserablauf und dann bleibt sogar noch Wasser für die Bewässerung, wenn man es kleinteilig und strukturiert erledigt. Aber dazu braucht es die Bereitschaft und den Willen aller Beteiligten.
1: Ja, Sie sprechen das Wir an, Sie alle drei sprechen die Gesellschaft an, die Verantwortung von uns allen. Da kommen wir zu einem Punkt, der heuer, ja, eine Dimension, die heuer, wie soll man sagen, die man als Laie eigentlich überhaupt nicht mitdenkt, dass die Früchte heuer kleiner sind als sonst. Trauben, Äpfel, Zwetschgen, Kürbisse, Erdäpfel. Herr Blemenschitz, die Äpfel erreichen nicht jene Größe, die für die Vermarktung als Tafelobst im Handel erforderlich ist. Es gibt also Äpfel, aber sie lassen sich nicht verkaufen.
2: Sie lassen sich vielleicht schon verkaufen, aber schwieriger mit viel Preisabschlag und das in einem Jahr, wo in ganz Europa eine unterdurchschnittliche Ernte zu erwarten war und wir im Juni noch, als dann Ende Mai, Mitte Mai, starke Fröste in ganz Europa waren und wir wussten, die Menge wird heuer unterdurchschnittlich in der Hoffnung nach einem preisschlechten Jahr wieder ein Preis besseres zu bekommen für die vorhandene Menge. Und dann kommt dieser Trockensommer in ganz Europa und gibt uns als Geschenk eben querbeet über alle Obstkulturen nicht immer von der Größe her marktfähige Früchte. Trotzdem lade ich die Konsumentinnen und Konsumenten ein, einfach auch kleinere Äpfeln, die voller Kraft und Energie der Sonne sind im heurigen Jahr, trotzdem zu kaufen und zu essen. Sie sind deswegen nicht schlechter und laden ein zum Genießen. Aber ja, damit wir das Thema lösen, sieht man schon auf Betrieben, es passiert auch. Zum Beispiel eine sehr, sehr bekannte Apfelsorte Gala hat heuer in ganz Europa mit der Hitze ein Riesenproblem. Die ersten noch südlicheren Gebiete als wir reagieren schon damit, auf andere Sorten umzustellen. Das wird bei uns auch passieren. Aber wie gesagt, einen Baum pflanze ich mindestens für 15 oder 20 Jahre. Und diese Zeit ist eben manchmal schon zu lange für den Wandel, der passiert.
1: Ja, diesen Wandel spricht auch eine Hörerin an, Frau Handschuh, die uns geschrieben hat. Seit etlichen Jahren kommen qualitativ sehr hochwertige Wassermelonen aus dem Burgenland auf den Markt. Eine Frucht, die man in früheren Generationen nur aus Mittelmeerländern kannte. Ist der Anbau von Wassermelonen als Anpassung an den Klimawandel entstanden oder wie beurteilt man diese Entscheidung in so niederschlagsarmen Jahren wie 2026 war und ist? Frau Kirnbauer, haben Sie auch Wassermelonen im Sortiment?
3: Nein, die habe ich nicht angebaut.
2: Die gehen nur zu produzieren mit Bewässerung und das täglich takten, also Melone, ja, aus unseren Breiten, ist aus dem Seewinkel, auch in Klostermarienberg hat der Biobetrieb heuer und voriges Jahr und macht nächstes Jahr weiter mit Wassermelonen, aber dazu brauche ich sicher Bewässerung, ohne Bewässerung nein.
1: Zuckerrübe, ein Minus von 66% im Schnitt, Sojabohne, ein Ertragsrückgang von etwa 50%, Sonnenblume, geschätzte Ernteerwartung bei minus 35-50% gegenüber dem Vorjahr, Mais, Ertragsverluste von 35-50%, zeigen die Daten und Prognosen von AMA und Landwirtschaftskammern. Marian Mohmen, das sind die wichtigsten Herbstkulturen in Österreich. Heißt Klimawandel, Anpassung dann auch im Anbau eine grundlegende Veränderung?
0: Wir betrachten dieses Jahr als eine Auswirkung des Klimawandels und sehen die notwendigen Hilfen als Klimawandelfolgekosten. Was notwendig ist, um langfristig handlungsfähig zu bleiben und eine hochwertige regionale Produktion aufrechtzuerhalten, ist die Entwicklung von Maßnahmen. Und die sollte von Landwirten selbst ausgehen. Deswegen ist unser Ziel, breite Programme anzulegen, wo Landwirte Maßnahmen entwickeln und Landwirtinnen Maßnahmen entwickeln, die begleitet werden und finanziert. Weil von den 15%, die bereits sehr innovativ sind, können alle lernen.
3: Ja, es ist natürlich immer wieder gut, wenn man verschiedene Kulturen ausprobiert, aber man muss halt das anbauen, was man jemand abkauft. Und das ist, glaube ich, auch so ein bisschen ein Problem, warum man viele Landwirte doch Mais, Soja und Weizen hauptsächlich anbauen, weil das halt die Kulturen sind, für die man im Großhandel am besten Preis bekommt.
1: Ja, wir haben auch gesprochen, was die Konsumentinnen und Konsumenten nachfragen. Kurz vor der Sendung, Sie beide haben erzählt, Herr Plemenschitz, Frau Kimbauer, es würde Hirse hier eigentlich sehr gut wachsen, vielleicht auch Buchweizen. Aber das wird nicht gefragt in den Mengen.
3: Ja, das Speisegetreide ist ja sowieso eher die Ausnahme und wird nur auf einem Bruchteil der Flächen angebaut. Das meiste Getreide geht ja für die Fütterung und Buchweizen wird, glaube ich, nicht verfüttert, soweit ich weiß. Hirse wäre schon möglich, dass man es einsilieren könnte, kann ich mir vorstellen. Hat zwar einen schlechteren Futterwert als Mais, aber das geht.
1: Herr Scheibenreiter hat uns geschrieben an punkt1@orf.at. Ich bin kein Bauer, nur Gartenbesitzer. Ich denke mir schon seit Jahren, dass uns Lebensmittel zu wenig wert sind. Wir werfen auch enorm viel weg. Und jahrzehntelang haben wir als Gesellschaft Industrieprodukte gegenüber landwirtschaftlichen Produkten ideell enorm überbewertet. Als ich zur Schule gegangen bin, schreibt er 1979, maturiert an der HTL, hat es als rückschrittlich gegolten, wenn viele Bewohner eines Landes in der Landwirtschaft gearbeitet haben. Es verändert sich im Moment einiges. Sie haben vorher gesagt, 1%, Herr Plemenschitz, arbeitet in der Landwirtschaft in Österreich. Trotzdem ist Selbstversorgung für einen Staat natürlich ein essentieller Wert.
2: Selbstversorgung nehme ich an, dass die Politik das als hohen Stellenwert ansieht. Ich hoffe darauf und ich warte, dass dann entsprechend auch die Programme und die Entscheidungen fallen, dass das auch möglich sein kann. Weil, wie gesagt, ich bin es immer gewohnt gewesen und ich bin jetzt schon 35 Jahre Interessensvertreter in der Landwirtschaft und im Speziellen für den Obstbau. Und mir war es immer als erstes Anliegen, nicht jetzt am Fördercent oder Euro oder Schilling damals zu bekommen, sondern Rahmenbedingungen zur Verfügung gestellt bekommen, die mit Freude wirtschaften lassen und erwarten, dass vom Ertrag meines Produktes ich auch leben kann. Ich habe nichts davon, wenn die Auflagen mehr werden und damit der Produkterlös für Dinge verschwendet wird, die eigentlich dem Ganzen nicht dienen. Das war immer mein Grundsatz. Und ich unterstütze den Kollegen von der BOKO, wenn er sagt, die Programme müssen so gestaltet werden und vom Bauern kommen und dafür einen Rahmen zur Verfügung gestellt werden, der dann eine Schubfinanzierung ist. Es ist für einen Bauern etwas Unerträgliches, ständig nur als Fördernehmer dargestellt zu werden. Der würde ja viel lieber für sein Produkt leben. Aber wenn wir schon Resilienz einfordern, wenn wir Veränderung einfordern als Gesellschaft, dann muss die Gesellschaft bereit sein, diese Veränderung zu unterstützen durch Programme. Dann werden die Bauern sie auch umsetzen mit dem Ergebnis, dass auch Nachhaltigkeit gelebt wird, aber auch die Grundversorgung der eigenen Bürger bestehen bleibt.
1: das Erntejahr 2026 und wie sich Bäuerinnen und Bauern an den Klimawandel anpassen können. Das ist heute unser Thema, Punkt 1, live aus Pinkerfeld am Erntedankmarkt. Und Sie können uns anrufen unter 0800 22 69 79. Sie können hier vorbeikommen, wenn Sie eine Frage haben oder etwas beitragen möchten. Und Sie können uns natürlich auch wie immer schreiben an punkt1@orf.at. Und wir hören jetzt noch ein wenig Toni Stricker.

0: Gemüse, Fleisch und Wurstwaren, Blumen, handgestricktes Honig und Brot. Es ist Erntedankmarkt in Pinkerfeld am Marktplatz und das Erntejahr 2026 ist heute das Thema unserer Sendung mit dem Obstbauern Johann Plemenschitz, der Biobäuerin Johanna Kirnbauer und mit Marian Mohmen vom Institut für Entwicklungsforschung der Universität für Bodenkultur. Gerhard Szabo wird nicht kommen, er hat etwas zu Hause vergessen und schafft es nicht wieder rechtzeitig hierher. Am Telefon hat uns Herr Erber erreicht. Willkommen in der Sendung, Herr Erber.
1: Ja, warte, ich muss da schnell ein bisschen rüber gehen, jetzt fährt gerade der Zug vorbei. Grüß Gott, ja, mein Name ist Thomas Erber. Ich bin Landwirt im Bezirk Scheibs mit Rinderhaltung, bewirtschaftet 19 Hektar, Großteil ist Ackerbau. Ja, es sind zuerst gerade die Rahmenbedingungen gefallen, eine wichtige Rahmenbedingung. In Österreich ist auch die Sozialversicherung, die uns vor allem kleineren Betrieben das Wirtschaften schwer macht. Ich würde ehrlich gesagt 200 SV optieren, die 3600 Euro im Quartal zahlen. Das ist fast unfinanzierbar für meinen Betrieb. Da sind die Agrarvertreter ehrlich gesagt gefordert, dass da mal was geändert wird. Und ich sehe es halt auch so, gerade kleinere Betriebe haben viel mehr Bezug mal zum Boden. Ich baue auf meinem Betrieb, also mit 14 Hektar Ackerland, haben wir vor gesamt 19 Hektar, 6 Kulturen an. Das sind Weizen, Mais, dritte kahle Gerste, Ackerbaune und Wechselgrünland. Und ehrlich, wir sind gerade dabei, dass wir die kleinen Betriebe verlieren. Und gerade mit den kleinen Betrieben verlieren wir auch im Endeffekt viele Biodiversitätsflächen, die was vorhanden sind. Jeder Feldrain, auch wenn er nur einen halben Meter breit ist, ist eine kleine, aber sehr wertvolle Biodiversitätsfläche. Und das verlieren wir, ehrlich gesagt. Mein Nachbar ist die Bundesversuchswirtschaft, der wird auf einer Fläche von 20 Hektar mal Kultur erbaut. Und es gibt weitaus noch größere Schläge. Und bei mir sind heute Schläge so 2 Hektar groß ungefähr. Und das macht natürlich schon einen Riesenunterschied.
0: Ja, vielen Dank, Herr Erber, für Ihren Beitrag. Viele Faktoren, die heute auf die Landwirtschaft zusammenkommen, die sich hier destillieren. Einen hat Herr Erber angesprochen, das ist die Ressource Boden, über die Ressource Wasser haben wir heute schon viel gesprochen. Marian Mohmen, man kann das Gefühl haben, in Österreich kommt die Ressource Boden etwas zu kurz. Seit 2002 will die Politik den Flächenverbrauch auf maximal 2,5 Hektar pro Tag senken. In Österreich werden nach wie vor jeden Tag etwa 11 Hektar Fläche neu in Anspruch genommen und davon in etwa 5,5 Hektar jeden Tag verbaut. Bis 2050 sieht die Europäische Kommission ein Netto-Null-Bodenverbrauchsziel vor. Was hat es da mit dem Bewusstsein für die Ressource, die eigentlich ja Nahrung gibt?
2: Wir haben in unserer Forschung gesehen, dass das Thema Boden durchwegs alle Landwirtinnen einen sehr hohen Stellenwert einräumen und im Zusammenhang mit Boden und Veränderung sehen wir 3 verschiedene Ebenen der Veränderung. Das sind einerseits die Maßnahmen, die tatsächlich umgesetzt werden am Betrieb, aber dafür braucht es auch die persönliche Ebene, die Überzeugung, die Selbstwirksamkeit, der Zugang zu Wissen, der Zugang zu Netzwerken und das kann gestützt werden durch gesellschaftlichen Rückhalt. Es hat unsere Forschung auch gezeigt, dass Landwirte gerne in ihrer Arbeit und in ihrer Bemühung positiv durch die Gesellschaft wahrgenommen werden wollen. Und es braucht dann nicht zuletzt die dritte Ebene. Und das ist die politische Ebene. Also welche Rahmenbedingungen, welche Strukturen gibt es, damit diese Maßnahmen umgesetzt werden können, um den Boden langfristig zu erhalten.
0: Dazu schreiben uns auch zahlreiche Hörerinnen und Hörer. Herausgreifen möchte ich das Mail von Frau Riederer, die schreibt, das Wichtigste ist, den Wasserhalt im Boden zum Beispiel durch Humusaufbau zu fördern. Da gibt es schon faszinierende Beispiele, schreibt uns Frau Christine. Frau Christa schreibt, Wasser bleibt ja nach dem Regen mit riesigen, schweren Maschinen bearbeitet im Boden und versiegelt. Biologisch saugt der Boden Regenwasser auf und bietet wertvollen Lebensraum. Diese Ressource Boden, Sie beide, Herr Blemenschitz, Frau Kirnbauer, Sie bauen Blühwiesen an, setzen Hecken. Sie bemühen sich natürlich, diese Ressource Boden zu schonen. Wenn es aber nicht regnet, ist auch das nicht hilfreich. Aber Sie tun es natürlich trotzdem.
3: Ja, also es ist schon viele Maßnahmen, wie zum Beispiel Begrünungen anbauen, war heuer sehr schwierig, weil es eben nicht geregnet hat und die Begrünungen nicht aufgegangen sind. Und Begrünungen wird immer wieder betont, dass die gut sind für den Humusaufbau. Das ist organisches Material, das ich in den Boden einarbeite. Und da, wenn es nicht wächst, ist es halt schwierig. Und ohne Wasser ist halt Humusaufbau ganz schwierig. Also wenn es so trocken ist, verrottet nichts, ist das Bodenleben, ich weiß nicht genau, wie das wissenschaftlich, ob das stimmt, aber das Bodenleben ist da.
0: Ich weiß nur von den Almen, dass die Grasnarben durch die Hitze und Dürre und den Wind einfach abgerissen sind und Bleiken sich heuer gebildet haben. Also
4: in Grönland hat man es jetzt gesehen, da sind dann jetzt das Problem, bei so warmen und trockenen Bedingungen freuen sich sehr oft Insekten und die entwickeln sich dann toll. Jetzt ist beim Grönland jetzt der Engelingbefall, der dann die Wurzeln, die Natur ist ja sehr elastisch. Wenn man ein Jahr in der Temperaturspanne betrachtet, sind es ja oft 50 oder 60 Grad, 60 Grad oder mehr. Und trotzdem kann die Natur das durch eigene Mechanismen ausgleichen. Also die Natur ist faszinierend. Wir müssen nur damit sorgsam und richtig umgehen. Dann funktioniert das schon. Aber diese Ressource Boden und Humusaufbau, schauen Sie, wir haben eine Dauerkultur. Aber wo haben wir hier im Osten das große Problem? Wir haben wenig oder keine tierhaltenden Betriebe. Wo kriegen wir Mist her? Meine Söhne telefonieren schon das ganze Jahr, um Mist herzubekommen, auf Mieten zu legen, weiter zu kompostieren und dann im Winter jetzt nach der Ernte unter den Bäumen auf den Pflanzstreifen Mist oder Kompost reinzustreuen, um aufzubauen. Also es ist nicht, dass wir nicht wollen, aber es scheitert auch manchmal an den Möglichkeiten. Und all dafür ist nötig, uns zu unterstützen. Wenn man das schon so gern möchte, dann muss man uns dabei unterstützen und nicht wieder 1000 Vorschriften zu erfinden. Der Kompostplatz muss die und die Auflage haben. Es reicht jetzt für die kurze Zeit nicht irgendein Ocker, der nicht unbedingt klein im Bruch ist und so weiter. Da fällt so viele Dinge herein, warum Dinge umgesetzt oder nicht umgesetzt werden. Und da wären so viele einfach zu lösende Dinge, die uns sehr viel Schub brächten.
2: Auf den Almen hat sich gezeigt, dass Berggebiete besonders vulnerabel sind, weil wenn man an Berge und Bäche denkt, dann ist dort viel Wasser. Aber Berge können sehr schnell in Dürrejahren von Nettoproduzenten zu Konsumenten von Wasser werden. Und man sieht im Verlauf von mehreren Jahren, dass extreme Ereignisse, Dürre oder restriktive Wassernutzung in Berggebieten besonders häufig ist. Deswegen braucht es ganz besonders da ein Augenmerk und eine proaktive Herangehensweise.
3: Ja, das ist, weil in Berggebieten die Böden ja nicht sehr tiefgründig sind. Das ist oft nur eine dünne Auflage auf steinigem Untergrund. Und wir haben hier im Südburgenland sehr tiefgründige Böden. Also die können schon noch. Deswegen hat man auch gesehen, zum Beispiel, ich baue Sonnenblumen an, das ist ein Tiefwurzler und die können sie aus 2 Meter nur Wasser holen, aber das geht halt nur, wenn man einen tiefgründigen Boden hat.
0: Ja, man hat heuer auch gesehen, dass die Weinernte ganz unterschiedlich ausfällt. Teilweise sind junge Anlagen verkümmert, vertrocknet und eingegangen. Weinanlagen, Weinstöcke, die 50 Jahre und älter sind, die haben die Zeit ganz gut überstanden und gerade hier im

0: im Burgenland, in Donnerskirchen beispielsweise, 20% mehr Ertrag geliefert als im Vorjahr, trotz der Witterungsbedingungen. Und im Mostviertel freut man sich über eine beginnende Mostbirnenernte, die sehr vielversprechend ist. Wäre also vielleicht der Umstieg oder ist dieser Vergleich nicht zulässig von der Streuobstwiese?
1: Genau.
0: Dazu haben wir nämlich noch eine Frage, die möchte ich gleich noch dazu nehmen, von Anni Gratt aus Kundl in Tirol. Warum gibt es fast nur noch Obst, das schön und groß aussieht, aber keinen Geschmack mehr hat, wie zum Beispiel alte Apfelsorten, Zwetschgen etc.? Das schreibt sie uns. Ja.
1: Zwei Dinge. Also zum Ersten jetzt mit dem Streuobst und Intensivobstbau, da vergleiche ich deswegen nicht zulässig, weil im Streuobstbau habe ich fast immer ein Trag- und ein Rastjahr. Und heuer ist halt ein Tragjahr im Streuobstbau und im Ostviertel hat es doch ein paar Mal mehr geringt als wir bei uns im Osten Österreichs. Somit freuen sich die über relativ wenig Krankheits- und oder Schädlingsbefall und über eine tolle Ernte. Der Intensivobstbauer muss jährlich eine gewisse Menge produzieren zu einem gewissen Standard, damit er leben darf und kann. Das heißt, der Umstieg kann für den einen oder anderen Betrieb eine Möglichkeit sein, wird aber nicht die Regel sein, weil es ein ganz anderes Feld ist. Die zweite, also mit den perfekten Früchten. Nein. Schauen Sie, das ist ein zwiespältiges Sache. Einerseits, wir haben ja auch einen Bauverkauf und dort schauen wir immer, dass die Früchte, auch die modernen Sorten, so geerntet werden und gelagert werden, dass sie schmackhaft für den Konsumenten auch konsumiert und genossen werden können. Aber im LEH, im großen Vermarktungsketten, die würden am liebsten perfekte Steine kaufen, die ewig halten. Die Antwort als Beispiel Gemüse. Die burgenländischen Gemüsebauern sind nach EU-Beitritt nach München am Großmarkt gefahren, aus dem Seewinkel und haben gesagt, schaut her, was wir nicht für schmackhafte, tolle burgenländische Paradies haben. Dann war die Antwort vom Einkäufer am Großmarkt in München, wir wollen sie nicht essen, wir wollen sie nur verkaufen. Die müssen ewig und 100 Jahre halten. Da lade ich jeden Konsument dazu ein, das auch reflektiert beim Einkauf zu tun. Dann wird sich dort auch etwas ändern.
0: Dazu hat uns eine Hörerin geschrieben, wenn wegen der Trockenheit die Ernteausfälle bei Kartoffeln bei 50% sind, kann man nicht den Qualitätsstandard ein bisschen runterschrauben und sie zum gleichen Preis verkaufen? Das wäre doch besser für die Bauern, sagt diese Hörerin. Ja, Frau Kirnbauer, wir kommen langsam zum Ende der Sendung. Das wäre ein gangbarer Weg.
2: Ja, aber also ich vermarkte meine Kartoffeln nur ab Hof. Und es ist halt schon so, wenn die Kartoffeln schön und einheitlich sind, man merkt halt, die Leute kaufen mehr. Es ist halt schon auch bei mir eine Gratwanderung, obwohl ich meine eigenen Regeln mache sozusagen. Wie viel sortiert man aus und wie viel lässt man drinnen? Also angebissenen von Mäuse, dann denkt man sich, ja, eigentlich kann man die noch essen, aber für die Vermarktung ist schwierig.
3: Ja, Herr Moment, bitte. Ansatz aus dem Forschungsprojekt Klimchain, ja, das zeigt starke Preisschwankungen und Preissteigerungen im Zuge des Klimawandels lokal, aber auch in internationalen Wertschöpfungsketten, Beispiel Kakao oder Kaffee. Und da gibt es unterschiedliche Herangehensweisen von Unternehmen. Da gibt es Unternehmen, die sagen, gut, ich streue das Risiko und ich kaufe dort, wo die Ware dieses Jahr am besten ist. Oder es gibt auch die Herangehensweise, dass die Unternehmen investieren in die Betriebe, um die Betriebe resilienter zu machen. Also eine Unterstützung aus privater Initiative, um langfristige Zusammenarbeit zu ermöglichen.
0: Ja, wir haben über Preis und Wert gesprochen, Krisenbedingungen, gestörte Lieferketten, Energiepreise müsste man dazu nehmen, neue Schädlinge, die Mitverantwortung von allen, die einfach, ja, die wir alle gemeinsam, diese Gesellschaft sind, die spezielle Situation in Österreich, wo 4 Supermarktketten 2025 einen Marktanteil von 94,3% hatten, wie Nielsen IQ-Daten vor kurzem gezeigt haben. Jedenfalls viele Faktoren, die dazugehören, aber kein Rezept, das für alle gilt. Das ist auch heute in Ihren Erzählungen deutlich geworden. Marion Mohmen, gibt es da irgendwie abschließend etwas, wo Sie sagen, wenn ich jetzt Landwirtin bin oder Konsumentin, das ist der Mindestbeitrag oder Politikerin?
3: Was ich glaube, dass Veränderung erzeugen kann, ist, wenn Sie in der Gesellschaft, als Zivilgesellschaft, sich dem Thema annehmen. Setzen Sie sich mit dem Klima

0: Klimawandel auseinander. Sagen Sie der lokalen Politik, dass Ihnen das Thema Landwirtschaft, dass Ihnen das Thema Wasser am Herzen liegt und setzen Sie sich dafür ein. So können wir alle einen Beitrag leisten dafür, dass Veränderung gelingt.
1: Herr Blemenschitz, von Betrieb zu Betrieb, auch von Obstgarten zu Obstgarten gibt es große Unterschiede, aber einen Trend in den vergangenen 12 Jahren gab es laut Landwirtschaftskammer Burgenland nur 3 normale Ernten. Wir sind um die Frage bisher herumgekreist, aber es stellt sich natürlich die grundlegende Frage, wie lange und unter welchen Bedingungen zum Beispiel ein Obstbau hier im Burgenland noch wirtschaftlich möglich sein wird.
2: Eine gute Frage, und an der Lösung arbeiten wir genau in jene Richtung, dass wir heute schon diskutierte und vorgestellte Dinge von der Politik als Rahmen fordern und als Unterstützung. Das heißt, wir setzen uns zusammen, entwickeln, wo wir glauben, von der Branche heraus Themen, die wir als Lösung ansehen, wo wir Hilfestellung und einen Rahmen benötigen. Aber ich lade auch alle Konsumenten dazu ein, in ihrem Einkaufverhalten, in ihrem Lebensstil, uns dabei zu unterstützen und zu helfen. Es ist ein gesamtgesellschaftliches Thema.
1: Wenn wir jetzt auf die Äcker und Felder schauen, wo der Herbstanbau demnächst beginnt, Johanna Kirnbauer, wie blicken Sie auf das kommende Jahr?
3: Ja, Gott sei Dank weiß man das noch nicht, wie es wird, weil sonst wären wir vielleicht nicht so optimistisch. Aber es ist momentan immer noch, die Dürre ist nicht vorbei, es ist noch sehr trocken.
1: Das Erntejahr 2026 und wie sich Bäuerinnen und Bauern an den Klimawandel anpassen können, das war unser Thema heute in Punkt 1. Live vom Erntedankmarkt in Pinkerfeld im Burgenland bis 19 Uhr können Sie hier heute noch einkaufen. Markttag ist sonst immer freitags von 11 bis 16 Uhr hier in Pinkerfeld. Und ich darf mich sehr herzlich bedanken bei Johanna Kirnbauer, Johann Blemenschitz und Marian Mohmen für ihre Zeit und Teilnahme an der Sendung heute.
2: Ich danke für die Einladung.
3: Ich danke auch.
0: Danke für die Einladung.
1: Kontaktdaten zu Hofläden und Direktvermarktern zu Bauernmärkten finden Sie auf oe1.orf.at. Und ganz herzlichen Dank auch an Deborah Bene-Petle, die den Markt hier organisiert und uns diesen Platz hier heute möglich gemacht hat. Am Montag geht es in Punkt 1 um die Visionen eines ungeteilten Europas. Václav Havel wäre am 5. Oktober 90 Jahre alt geworden und Alexander Musik spricht mit seinen Gästen über den Dichter, Dissidenten und Staatspräsidenten. Für heute sehr herzlichen Dank für Ihre Zeit, fürs Zuhören, fürs Mitreden im Namen des Teams Technik Markus Wild und Markus Fuchs hier in Pinkerfeld und Sabine Heiner in Wien, Musik Helmut Jasper, Regie Xaver Forthuber, am Telefon Sophia Dostal, Moderation Barbara Zeitermer. Wir wünschen einen angenehmen Nachmittag.

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3: Astronauten erreichen die internationale Raumstation in Rekordzeit und künstliche Intelligenz enthüllt Geheimnisse alter Papyrusrollen. Am Mikrofon Barbara Reichmann. Eine Willkommensparty für die neuen Mitglieder in der Wohngemeinschaft. Das gibt es nicht nur zu Beginn des neuen Unisemesters, sondern auch im Weltraum.

Die Crew der internationalen Raumstation ISS hat Verstärkung bekommen. 4 neue Teammitglieder sind in der Nacht dort gelandet. Die Flugzeit war extrem kurz, zumindest für US-amerikanische Verhältnisse.

0: Der aktuellen Crew war darüber hörbar erstaunt.
1: That was a super quick trip. It is hard to believe that we're already here.
0: Für die SpaceX-Kapsel sind fast 8 Stunden Flug tatsächlich ein Rekord. Die Flugbahn der russischen Sojus-Kapsel erlaubt es aber, noch schneller zur ISS zu kommen. Das entspricht eher einer Autofahrt von Salzburg nach Graz. In Zahlen 3 bis 5 Stunden. Bei dem Weg zur ISS kommt es eben auf Timing und Flugplan an.
2: Apollo war ein Raumfahrtprogramm der NASA, benannt nach dem griechischen Gott des Lichts und Schutzpatron der schönen Künste und Wissenschaften. Apollo heißt auch ein KI-Programm, das rekordverdächtig schnell alte Schriften entziffern kann auf Papyrusdokumenten in der österreichischen Nationalbibliothek. Und dabei ist nun eine kleine wissenschaftliche Sensation entdeckt worden. Hören Sie mehr von Tobias Mayer.
3: Jetzt rechnet der Apollo, der ist eigentlich wahnsinnig schnell.
4: Apollo, das ist eine künstliche Intelligenz, die altgriechische Texte analysieren kann. Anna Dolganow testet das von der Österreichischen Akademie der Wissenschaften gemeinsam mit dem französischen Unternehmen Mistral entwickelte Programm seit kurzem an ihrem Arbeitsplatz in der Österreichischen Nationalbibliothek.
3: Ich habe eine vorläufige Transkription von diesem Text gemacht. An manchen Stellen, da bin ich mir nicht ganz sicher und ich würde gerne sehen, was Apollo mir vorschlagen würde.
4: Denn der Papyrustext, an dem Dolganow arbeitet, ist voller Löcher. Das ist typisch für Papyrustexte aus der Antike. Die Blätter lagen immerhin über Jahrhunderte im Sand. Das sieht man ihnen eben an. Nach dem, was Dolganow lesen kann, handelt der Text aus dem 4. Jahrhundert nach Christus von einer Lieferung Krokodilleder an die römische Armee. Doch dabei dürfte irgendetwas schiefgelaufen sein.
3: Die Lieferungen ans Militär nahm man im Römischen Reich sehr ernst. Wenn etwas nicht richtig geliefert wurde, war es ein großes Problem. Ich glaube, hier versucht eine Person quasi sich zu verteidigen vor einem Amtsträger.
4: Womöglich der Händler selbst. Dolganow glaubt am Ende des Textes auch eine kaiserliche Eidesformel entziffern zu können.
3: Es geht hier um eine Aussage vor einem Amtsträger, die durch eine kaiserliche Eidesformel juristisch verbindlich wird.
4: Doch anders als damals üblich beruft sich diese Eidesformel nicht auf römische Götter, sondern auf den christlichen Gott. Für einen Text aus dem 4. Jahrhundert wäre das eine historische Sensation. Um ihre Interpretation zu prüfen, lädt Dolganow den lückenhaften Text in die KI.
3: Also, jetzt sehen wir, was passiert.
4: Und siehe da.
3: Die KI bestätigt meine Hypothese, dass es hier um den allerersten Beleg des christlichen Gottes in eine kaiserliche Eidsformel geht. Wahrscheinlich noch zu Lebzeiten Konstantins. Das ist sehr bemerkenswert, weil das Christentum ja vor wenigen Jahren zur Reichsreligion geworden war. Und man sieht, dass man es sogar in der Amtssprache, das heißt in jedem einzelnen beeideten Vertrag und überall im Mittelmeerreich durchgesetzt hatte.
4: Dieses kleine Detail zeigt, wie viel Wissen in der Papyrussammlung der Österreichischen Nationalbibliothek noch verborgen liegt. Die künstliche Intelligenz Apollo unterstützt die Forschenden dabei, die Antike Buchstabe für Buchstabe zu rekonstruieren. Die bisherigen Erkenntnisse sind jedenfalls vielversprechend.
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6: Am Mikrofon Arthur Dreinacher. Der Rechnungshof hat im Auftrag der FPÖ Leistungen von Bundesministerien an Parteien, Abgeordnete und ihnen nahestehende Organisationen geprüft. Untersucht wurde die türkis-grüne Regierungszeit von 2020 bis 2024. Laut dem aktuellen Bericht waren 3/4 der geprüften Fälle problematisch. Tanja Malle berichtet.
7: Von insgesamt 43 geprüften Zahlungen der Ministerien waren 32 in mehrfacher Hinsicht nicht ordnungsgemäß und nicht wirtschaftlich, so der Rechnungshof in seinem Prüfbericht. So hat etwa das ÖVP-geführte Bundeskanzleramt seine Räume der ÖVP zur Verfügung gestellt, aber keine Miete verrechnet. Ein weiteres Beispiel: in 8 von 12 Ministerien wirkten die Kabinette an Social-Media-Accounts mit, deren Inhaber eine politische Partei oder das Regierungsmitglied persönlich gewesen ist. Kostenpunkt rund 1,6 Millionen Euro. Ein anderer Fall betrifft das Bildungsministerium, das dem ehemaligen NEOS-Chef Matthias Strolz Beratungsleistungen weit über dem marktüblichen Tagsatz vergütete. Insgesamt hält der

0: Rechnung so fest, keine strukturierte oder systematische Bevorzugung einer oder mehrerer Parteien erkannt zu haben.
1: Finanzminister Marta Bauer von der SPÖ sieht Österreich bei der Budgetsanierung grundsätzlich auf Kurs. Trotz schwächerer Wirtschaft und gestiegener Arbeitslosigkeit könne man Brüssel eine positive Zwischenbilanz melden, sagte er im Ö1 Mittagsjournal. Voraussetzung sei, dass die Weltwirtschaft stabil bleibt. Die Hitze hat im vergangenen Sommer in Österreich zu so vielen Todesfällen beigetragen wie noch nie seit Beginn der AGES-Aufzeichnungen. Laut AGES stehen schätzungsweise 995 Todesfälle zwischen Juni und August mit der Hitze in Zusammenhang. Das sind mehr als im bisherigen Rekordjahr 2024 mit 948 Fällen. Die AGES nennt ein Unsicherheitsintervall von 625 bis 1276 Todesfällen. In Frankreich weiten sich die Proteste von Schülern inzwischen auf mehrere Universitäten aus. In Paris sind vor gleich mehreren Schulen Brände ausgebrochen. Barbara Tschandl berichtet.
2: Im Süden der französischen Hauptstadt brennt heute am Vormittag der Eingang eines Gymnasiums. Das Feuer ist in Müllcontainern, die vor der Schule wie eine Barrikade zusammengeschoben wurden, ausgebrochen. Auf Videos ist zu sehen, wie Vermummte immer wieder Müll in das Feuer werfen, um es weiter anzufachen. Trotz der Anordnung zum Heimunterricht und Demonstrationsverbots vor den Schulen gehen die Proteste weiter. In Paris und vielen anderen Orten Frankreichs. Der französische Justizminister Gérald Darmanin ruft heute früh in einem Radio-Interview die Eltern zur Verantwortung.
3: Wir verlangen, dass die Eltern für die Handlungen ihrer Kinder haften. Es gibt jetzt ein Gesetz, das sie verpflichtet, den Schaden finanziell zu ersetzen.
2: Schon seit Tagen demonstrieren Schülerinnen und Schüler an Frankreichs Gymnasien wegen maroder Schulgebäude und zu wenig Lehrpersonal.
1: Papst Leo XIV. Soll sich bereits deutlich vor der gescheiterten Hinrichtung für die zum Tode verurteilte US-Amerikanerin Christa Pike eingesetzt haben. Laut der italienischen Zeitung La Repubblica bat er um die Aussetzung der Todesstrafe. Pike hatte im Todestrakt von Tennessee zwei Giftspritzen überlebt. Das Gesuch des Papstes blieb bisher ohne Reaktion. Es gilt weiterhin, heißt es. Nach dem Einbruch in ein Innsbrucker Waffengeschäft sind zwei Verdächtige in Bayern festgenommen worden. Sie sollen in der Nacht Vitrinen eingeschlagen und mit einem Auto davongefahren sein. Nach einem Unfall flüchteten sie zu Fuß. Ob Waffen gestohlen wurden, ist unklar. Die Polizei schließt nicht aus, dass die Verdächtigen bewaffnet sind. Das MAG, das Museum für angewandte Kunst in Wien, hat beim Juwelenraub im August laut einem externen Gutachten alles richtig gemacht. Alle mit den Vertragspartnern vereinbarten Sicherheitsstandards seien eingehalten worden. Auch bei Alarmierung und Krisenmanagement habe es keine Versäumnisse gegeben. Metalldetektoren seien nicht vorgeschrieben gewesen. Wegen des Vorrangs des Personenschutzes habe man bewusst auf lauten Alarm und bewaffnetes Personal verzichtet. Und jetzt zum Wetter.
4: Auf 26 Grad hat sich die Luft in Bad Vöslau erwärmt, in Seefeld immerhin auf 16 Grad. Die Temperaturen halten dieses hohe Niveau auch am Wochenende. Selbst in 2000 Meter Seehöhe gibt es knapp zweistellige Plusgrade. Dünne Wolkenfelder und dichtere Wolken samt wenigen Regentropfen im Westen sind morgen wieder Geschichte. Nach der Auflösung von Nebelfeldern ist es meist strahlend sonnig, in Niederösterreich, Wien und im Burgenland allerdings windig. Über den Bergen entstehen Quellwolken, in der Arlbergregion eventuell auch einzelne Schauer. Am Sonntag gibt es keine wesentliche Änderung, allerdings wird der Wind auch im Osten nur mehr schwach bis mäßig sein. So viel zum Wetter von Manfred Bauer.
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6: Schön, dass Sie an diesem Freitagnachmittag mit dabei sind. Sollten Sie gerade eine Diät machen, dann müssen Sie heute stark sein. Um 15.30 Uhr im Moment Kulinarium geht es um das Gelbe vom Ei im Dessert. Also um Crème Brûlée, Crema Catalana oder Pastéis de Nata. Üppig ging es auch in Byzanz zu. Ostrom versuchte Westrom noch an Prunk zu überbieten. Um Byzanz zu erforschen, ist Wien dank der großen Sammlung an alten Handschriften in der Nationalbibliothek ein guter Ort. Claudia Rapp ist in Wien Professorin für Byzantinistik und Neogräzistik und wird um 16.05 Uhr im Gespräch mit Birgit Dahlheimer unter anderem darüber sprechen, wie KI ihre Forschung verändert. Die Musik an diesem Nachmittag kommt um 17.30 Uhr aus Kanada. Die Spielräume widmen sich da dem Banjo. Und jetzt gleich präsentiert Klaus Wiener-Reuter einen ORF-Live-Mitschnitt von zwei Großmeistern des Modern Jazz. Im Mai 2014 waren im Wiener Konzerthaus die Duokünste eines US-amerikanischen Pianisten und eines britischen Bassisten zu hören.

Er hat vielfältige musikalische Landschaften erforscht. Der aus dem britischen Wolverhampton stammende Bassist Dave Holland spielte Blues mit Alexis Corner, war Hausbassist im renommierten Londoner Jazzclub Ronnie Scott's und auch schon früh in frei improvisierende Bandprojekte involviert. In besagtem Ronnie Scott's hörte ihn eines Tages Trompeter Miles Davis, was zu Dave Hollands Mitwirkung am epochalen 1970 veröffentlichten Davis-Album Bitches Brew führte. Seither ist der Bassist ein vielgefragter Sideman, der auch als Bandleader für Aufsehen sorgt. Am 7. Mai 2014 gastierte Holland mit dem US-amerikanischen Pianisten Kenny Barron im großen Saal des Wiener Konzerthauses. Das Duo spielte neben Eigenkompositionen auch einen Jazz-Standard aus der Feder von Billy Strayhorn und lieferte einen gleichermaßen animierten wie entspannten Konzertabend. Die beiden eröffneten mit Spiral, eine der bekanntesten Kompositionen von Kenny Barron.

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Heute mit einem hochkarätigen Jazz-Duo. Dem Pianisten Kenny Barron und dem Kontrabassisten Dave Holland, die am 7. Mai 2014 im großen Saal des Wiener Konzerthauses gespielt haben. Das Konzert wird fortgesetzt mit einer Dave Holland-Komposition, Waltz for KW, gewidmet dem ebenfalls 2014 verstorbenen kanadischen Jazz-Trompeter Kenny Wheeler.

0: Ein Ausschnitt aus der Kenny Barron-Komposition What If. Das war eine In-Concert-Sendung mit einem ORF-Live-Mitschnitt vom 7. Mai 2014. Der US-amerikanische Pianist Kenny Barron und der britische Bassist Dave Holland spielten damals im großen Saal des Wiener Konzerthauses. Gestern hat Dave Holland seinen 80. Geburtstag gefeiert. Die nächste Jazz-Sendung auf Ö1 ist die morgige Jazznacht ab 23.03 Uhr. Katharina Ostowitsch empfängt unter anderem den Saxophonisten Ludwig Bekic zu einem Studiogespräch. Fürs Zuhören bedankt sich Klaus Wienerreuther.
1: Ob Jazzfans beim Kochen ebenso improvisieren wie ihre Idole an den Instrumenten? Sich an Rezepte zu halten, ist meiner bescheidenen Erfahrung nach besonders bei Desserts wichtig.
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1: Die Basis vieler cremiger Nachspeisen ist Eidotter. So manche Creme benötigt dafür ein ganzes Dutzend Eier. Diese Desserts finden sich in den Küchen vieler Länder. Crème brûlée aus Frankreich ist Eigelb mit Zucker und Obers. In Spanien kennt man die Crema Catalana, sie wird mit Milch gerührt. Und nördlich der Alpen üben Lehrlinge den Umgang mit der richtigen Temperatur bei der bayerischen Creme, einer luftigen Süßspeise mit viel Eigelb.
3: Also für dieses Rezept brauchen wir Milch, Schlagobers, Eigelb, Zucker und Schokolade.
4: Creme Caramel, Brûlée und Catalana.
5: Das sind alles hübsche Cremen in irgendwelchen Schüsseln drin, die super schmecken, wenn es die richtigen Leute machen.
6: Die Crème de la Crème, das Gelbe vom Ei als Dessert.
3: Eine Dotter, Zucker, Milch, Emulsion ist halt einfach die Basis von vielen Desserts in der ganzen Welt.
6: Für so manche Süßspeise lohnt es sich, die Dotter ganzer Eierkartons herauszutrennen. Reichlich Dotter macht die bayerische Creme.
7: Schön, cremig, fluffig, angenehm zum Essen.
6: Die Crème brûlée, sämig und reichhaltig.
3: Wie eine Decke von silky smooth Süßness.
6: Und die Füllung portugiesischer Pastéis de Nata, vollmundig und glänzend.
8: Oh, so gut, es schmeckt so gut.
6: Ja. Wie aus Dotter feine Desserts entstehen. Miriam Steiner berichtet.
9: Wir machen Pastéis de Nata. Pastéis de Nata, das ist sehr besonders Kuchen in Portugal, seit 1800 etwas. Und das ist eine Milchcreme mit Zitrone und Zimt und draußen ein Blätterteig.
10: Außen knusprig, innen cremig und mit zwei Bissen vernascht.
9: In Portugal ist nochmal, wenn wir einen Kaffee trinken, ein Espresso trinken, ein Nattes essen. So in Portugal verkauft man viel, viel Nattes pro Tag.
10: Julia, mit vollem Namen Maria Julia Sampaio Maris Lacik, lebt seit 2009 in Wien. Im dritten Bezirk führt die Portugiesin einen Delikatessenladen, Best of Portugal, wo sie Fischkonserven, Portwein und Olivenöl verkauft und Pastéis de Nata. Im Gegensatz zu vielen Cafés in Österreich importiert sie die Törtchen nicht aus Portugal, sondern macht sie selbst hier in ihrer privaten Küche in Wien-Donaustadt.
9: Wir müssen eine Creme machen, Zucker vorbereiten und dann auch den Blätterteig. Okay, für die Creme. Ich gebe die Milch
10: in eine Küchenmaschine, gemeinsam mit Mehl. Julias Seidenbluse verschwindet unter einem weißen Kochhemd, das dunkle Haar unter einem Netz. Zweimal pro Woche bereitet die 59-Jährige nach Feierabend noch jeweils an die 60 Stück Pastéis de Nata zu. Milch und Mehl werden in ihrer Küche maschinell verrührt und dabei gleich erhitzt. Man könnte die Creme aber auch in einem gewöhnlichen Kochtopf auf niedriger Hitze und unter ständigem Rühren erwärmen.
9: Und jetzt machen wir den Zucker. Ist viel Zucker.
10: Die genauen Mengenangaben verrät Julia nicht. Nur so viel. Für gut 60 Törtchenfüllungen werden 9 Eidotter und ein ganzes Ei verarbeitet. Das Rezept stammt von einer Freundin aus Porto, der sie einst versprach, es geheim zu halten.
9: Sie wohnt in Porto und sie hat mir dieses Rezept gegeben. Weil ich habe dieses Geschäft und ich habe gefragt, ob es möglich ist. Und sie hat mir gesagt, okay. So, wir müssen Erd geben. Nicht karamellisiert, der Zucker, aber nur ein bisschen. koren und ja.
10: Den Zucker hat sie mit etwas Wasser aufgegossen. Obendrauf legt sie 3 Zimtstangen sowie die Schale einer Zitrone. Das alles lässt sie aufkochen und danach bei niedriger Hitze simmern. Ein süßer Duft aus Zucker, Zimt und Zitrone breitet sich in der Küche aus. Zur Milchcreme kommen jetzt die Eigelbe. Seit der Eröffnung ihres Geschäfts 2010 hat Julia an die 100.000 Pastéis de Nata gemacht.
3: Und mögen Sie es auch noch? Selbst? Ja, wollen Sie selbst noch?
9: Ja, ja. Ist nicht einfach, diese Nattes haben im Geschäft und nicht essen, weil es sind viel Kalorien. So. Und jetzt geben wir diese Zucker ins Creme.
10: Das Originalrezept der Törtchen ist ebenso ein wohlgehütetes Geheimnis, erzählt die Portugiesin.
9: Das war von dem Kloster Jerônimos in Lissabon. Und der Name war Pastéis de Belém.
10: Das Rezept wurde später verkauft. Bis heute ist es nur einer Handvoll Konditoren bekannt. Bleibt die Frage, warum hatten die Mönche damals so viel Eigelb übrig? Die Antwort steckt im Stoff. Das Eiklar wurde zu jener Zeit zum Stärken von Kleidungsstücken, Hauben etwa, verwendet.
9: Und sie machen diese mit Eiweiß und danach sie benutzen das Eigelb zum Kochen. Ja, in Portugal, unsere Nachspeisen sind immer mit viel, viel, viel Eigelb.
11: Als ich das erste Mal in Portugal Weihnachten gefeiert habe, hat meine Frau mich zum Einkaufen geschickt, hat gesagt, bring Eier mit. Dann habe ich gefragt, wie viele? 80. Das war für mich als Österreicher etwas viel.
10: Erzählt Julias Mann, Thomas Klatschig, gebürtiger Vorarlberger. Das Paar hat 8 Jahre lang zusammen in Porto gelebt, wo die beiden in der IT-Branche tätig waren.
11: Das war schon für die ganze Familie, aber es hat ja eigentlich jede Frau in der Familie hat solche Süßspeisen gemacht. Das heißt, am Abend war der ganze Tisch voll mit solchen Süßspeisen.
9: Und normalerweise, wir haben die Nachspeisen sind mehr als Leute. Ein Abendessen, wir haben 4 Leute und 5, 6 Nachspeisen. Das ist Portugiesisch.
10: Dass es so viele Rezepte mit Eidotter gibt, hat noch einen zweiten Grund, sagt Julia.
9: Eiweiß verwendet man in Portugal zum Weinfiltern.
10: Nicht nur in Portugal zählt die Eiklarschönung zu den ältesten Techniken der Weinschönung. Denn aufgeschlagenes Eiweiß bindet ungewünschte Partikel, die dann gemeinsam mit dem Eiklar zu Boden sinken. Das Dotter wird zum willkommenen Nebenprodukt.
5: Es ist in der Wirklichkeit bei uns in der Küche eher umgekehrt so. Also es bleibt oft das Eiklar über. Eidotter bleibt nicht über. Offensichtlich war das früher anders. Deswegen ist es meistens so, dass wir Eischnee dann über haben. Dann machen wir halt Schneenockerl draus oder brauchen es sonst irgendwas. Aber weggeschmissen wird es eh nicht. Oder wir brauchen es zum Klären von einer Konsommé.
10: Das ist Thomas Mollei. Er und ein weiterer Koch, der ebenfalls Thomas heißt,

0: aber mit Nachnamen Keller, unterrichten an diesem frühen Freitagmorgen Lehrlinge im letzten Ausbildungsjahr an der Berufsschule für Gastgewerbe in Wien-Meidling. Auf dem heutigen Lehrplan Creme-Desserts mit reichlich Dotter.
1: Ich habe da für euch die Rezepte, wenn jemand so nett ist und die mal austeilen würde.
0: Die Rezepte sind auch an eine Tafel an der Rückwand der großen Lehrküche geschrieben. Creme Caramel, Creme Brûlée, Crema Catalana und bayerische Creme. Die Grundzutaten sind fast ident. Eigelb und Zucker sowie Schlagobers Vulgosahne und oder Milch. Diese Basis wird auch englische Creme genannt.
2: Die englische Creme, eine flüssige Eiercreme, wird zubereitet, indem man Eigelb, Aromazutaten, Zucker und Sahne oder Milch bei schwacher Hitze rührt. Das Eigelb wird beim Erhitzen dick und bildet eine glatte, gehaltvolle Creme, die als Grundlage für eine Fülle köstlicher Desserts und Soßen dient.
0: Heißt es im Dessertkochbuch der Time-Life-Reihe »Die Kunst des Kochens«. Gefroren wird die englische Creme übrigens zum klassischen Speiseeis.
2: Wenn die englische Creme mit Zucker bestreut und unter dem heißen Grill gebräunt wird, so wird daraus Crème Brûlée. Schlägt man Eigelb und Zucker im heißen Wasserbad und gibt Wein hinzu, so erhält man schaumiges Sabayon, eine Weinschaumcreme. Steift man die englische Creme mit Gelatine und zieht Schlagsahne darunter, entsteht die bayerische Creme, die in einer Form zubereitet und gestürzt wird.
1: Haben alle die Rezepte, dass wir es durchschauen können?
0: Den Anfang macht die bayerische Creme. Die Grundzutaten haben Thomas und Thomas vor sich auf der Arbeitsfläche aus Edelstahl stehen. Milch, Eidotter, Zucker, Schlagobers Blattgelatine und eine Vanilleschote.
3: Und da machen wir jetzt die Creme draus.
0: Thomas Keller, jener Kochlehrer mit weniger Haaren auf dem Kopf, beginnt mit einem Viertel Liter Milch, den er mit 60 Gramm Zucker und der längs halbierten Vanilleschote auf den Herd stellt und aufkochen lässt. Die bayerische Creme mache sich auch gut als Tortenfüllung, sagt er, und sie lasse sich beliebig aromatisieren, etwa mit Kaffee, Schokolade oder Nüssen. In diesem Fall verleiht der Koch der Creme mit einem Schuss Grand Marnier Orangenlikör einen zarten Zitrusgeschmack.
3: Da habe ich jetzt die zwei Eidotter, die wir brauchen, plus drei Blatt Blattgelatine im kalten Wasser einweichen, bitte. Ja. Nicht warmes Wasser nehmen, weil sonst findet man es nicht mehr. Die Eidotter schlage ich mir jetzt über Wasserdampf auf.
0: Durch Luft und Wärme verdoppelt sich das Volumen der Eidotter. Das Lufteinschlagen verhindert zudem, dass das Eigelb beim nächsten Schritt zur Eierspeis wird. Da kommt nämlich die einmal aufgekochte Zuckermilch hinzu.
3: Was passiert da jetzt? Es stockt. Bei welcher Temperatur beginnt der Eidotter zu stocken? Ab 55 Grad. Da muss man halt aufpassen, weil die Milch hat gekocht. Da haben wir ja mehr wie 55 Grad. Aber das geht. Das nennt man dann zur Rose abziehen. Ja. Zur Rose abziehen heißt, ich verwende die Dotter zur Bindung meiner Flüssigkeit. In dem Sinn, was die Milch. Die Milch wird erhitzt, also aufgekocht mit den Geschmackszutaten. Und dann die Dotter temperieren und dann die Dotter noch einmal auf 55 Grad zu bekommen. Und dann habe ich die Vorbindung. Wie kann ich das feststellen, wann es ist fertig? Man nimmt ganz einfach einen Schöpfer, taucht den Schöpfer ein, dreht ihn um und bläst dann auf die Unterseite des Schöpfers drauf und dann schaut es so aus wie eine Blume. Also das nennt man zur Rose abziehen. So habe ich das damals von meinen Partysee gelernt.
0: Zum warmen Gemisch kommt Gelatine, die sofort schmilzt. Als nächstes muss die Creme gekühlt werden. Thomas Keller stellt die Schüssel dazu in ein Eisbad und rührt die Masse kalt.
3: Die direkte Kälte am Kesselrand, da muss ich jetzt permanent rühren, weil sonst stockt durch die Gelatine die Creme ab und wir haben dann Gelatinebröckel drin. Ja. Das muss gleichmäßig runtergekühlt werden.
0: Unter die gekühlte Masse wird schließlich halbgeschlagenes Obers gehoben, bis eine ebenmäßige, fast weiße Creme entsteht. Diese Mischung wird in Förmchen gefüllt und kommt für mindestens 2 Stunden in den Kühlschrank.
3: So, und das war die bayerische Creme. Ganz easy.
0: Fragt man die Lehrlinge nach ihren bisherigen Erfahrungen mit der bayerischen Creme, dann klingt das schon anders.
4: Angebrannt, verbrannt, übergelaufen. eigentlich alles, was so schief gehen kann, ist schon mal passiert.
5: Ja, natürlich, klar, das passiert

0: Jeden einmal mit dem Dotter, das ist Ei natürlich, und wenn man zu viel Hitze macht, dann stockt es und dann hast du eine Eierspeise in deinem Dessert, das möchte natürlich keiner.
1: Ist halt schon kompliziert, die bayerische Creme, muss ich ehrlich sagen.
2: Was macht die bayerische Creme so kompliziert?
1: Alles. Alles irgendwie.
3: Sagt Kathi, eine 18-jährige Kochschülerin mit langen blauen Haaren, als sie ein wenig später die Creme nachkocht. Sie ist gerade dabei, das Obers aufzuschlagen.
1: Also ich habe mir beim ersten Mal, als ich sie gemacht habe, echt schwer getan. Ich weiß nicht, ich glaube mit der Gelatine habe ich mir auch schwer getan gehabt. Aber jetzt geht es eigentlich eher so. Beim ersten Mal ist klar, dass es nicht immer gleich klappt. Aber wenn man es dann weiß, wie es geht, dann geht es schon. Ja?
3: Ja. Einer der Kochlehrer wirft einen kritischen Blick auf Kathis Obers, das schon mehr als nur halb geschlagen ist. Das sei riskant, sagt er, weil beim weiteren Verrühren mit der Dotter-Milchmasse Butterflocken entstehen könnten.
1: Entschuldigung, wird da abgelenkt.
3: Beim Abfüllen in die Gläser zeigt sich, keine Butterflocken. Nochmal alles gut gegangen. Aber eine ebenmäßige Creme ist es nicht.
4: Hier ist das Schlager was zu fest geschlagen. Und jetzt haben wir da Schlager was Brocken drin, seht ihr? Ja, macht nichts. Ich finde, die bayerische Creme ist so ein Klassiker, der in der Patisserie oder auch bei uns in der Küche nicht fehlen darf, weil diese Creme gewisse Schwierigkeiten hat. Und ich finde es immer toll, dass man da auch Köche an die Grenzen bringt, weil die Creme gekocht wird. Wir haben einen Dotter dabei, wo die Creme zur Rose abgezogen wird. Dann haben wir die Blattgelatine dabei, die aufgelöst werden muss. Und dann haben wir noch das geschlagene oder halbgeschlagene Obers, wo ich aber die Creme runterkühlen muss, weil sonst ja das Obers flüssig wird. Eine spannende Geschichte.
2: Ja, es ist halt am Anfang immer das Gleiche, dass man irgendwie Angst hat, dass sie überkocht ist. Das passiert auch. Die Woche ist auch passiert, dass man es einfach irgendwie aus dem Ofen nimmt, aber man drauf kommt, dass das zugekocht ist. Also, dass sie dann praktisch mehr ein Kuchen ist als eine Creme.
3: Andere Küche, andere Creme. Lisa Machian steht in der kleinen Küche ihres Café Caché in Wien-Rudolfsheim 5 Haus und bereitet Crème Brûlée zu.
2: Crème Brûlée ist ein Dessert aus Eidotter, Milch, Schlagobers, Zucker. Mit der geschmacklichen Note, die man selber ihr geben möchte. Also sehr versatile. Ich benutze immer ein bisschen Englisch, Französisch, tut mir leid, weil ich eigentlich nur Französisch kochen lernte. Also sehr wandelbar. Es kann Vanille sein, es kann Buchweizen sein, es kann Schokolade sein. Es ist eigentlich ein sehr einfaches und flexibles Dessert.
3: An diesem Tag macht Lisa Machian eine Crème Brûlée au Chocolat. Für 50 Portionen verwendet sie 48 Eidotter, die sie gemeinsam mit 240 Gramm Zucker verrührt. Die 35-Jährige hält sich streng an ein Rezept, das sie auf den Zettel eines Kassenblocks geschrieben und in Augenhöhe an die Fliesenwand geklebt hat. In einem Topf erhitzt sie Milch mit doppelter Menge Obers. Schon da zeigt sich ein wesentlicher Unterschied zur Crema Catalana, die häufig mit der Crème Brûlée verwechselt wird. Schlagobers kommt in den meisten Rezepten für die spanische Creme nicht vor. Crema Catalana wird zudem wie Pudding in der Pfanne erhitzt und dann abgefüllt und beim Abkühlen fest, während die Crème Brûlée in feuerfesten Förmchen im Ofen fester wird.
2: Die Milch-Schlagobers-Mischung muss wirklich heiß sein, heiß genug, um die Schokolade zu schmelzen. Und wenn man jetzt eine Crème Brûlée mit Vanille machen würde, würde man die Masse langsam, also die Milch langsam zu Ei-Zuckermasse leeren, damit das nicht das Ei kocht. Weil wenn man die ganz heiße Milch auf einmal in die Zucker-Ei-Mischung leert, kriegt man Eierspeis.
3: Lisa Machian kommt aus Wien-Otterkring. Der Liebe wegen verschlug es sie mit Mitte 20 nach Frankreich. In Paris besuchte sie die Kochschule und war 10 Jahre lang in den Küchen französischer Bistros und Restaurants tätig, ehe sie vor kurzem mit ihrem Mann Arnaud Champetier zurück nach Wien zog und das frühere Café Z übernahm. Auf einer Wandleiste im Kaffeehaus stehen noch Glückwunschkarten zur Neueröffnung. Im Bücherregal gegenüber trifft die französische Kochlegende Paul Bocuse auf Wiener Küche. Kurz bevor das Milch-Schlagobers-Gemisch aufkocht, dreht die Köchin den Gasherd ab. Nach und nach leert sie die heiße Milch auf die dunkle Schokolade, um diese zu schmelzen.
2: Jetzt haben wir hier die ganze Milch mit der ganzen Schokolade vermischt. Also man sieht, dass das Ganze super homogen ist und keine Klümpen da sind. Das ist ganz wichtig. Also schauen, dass diese Schokolade-Milchmischung jetzt nicht brennheiß ist und die jetzt halt auch Petit Appetit in diese Eidottermilch rühren. Und ich würde sagen, nicht zu viel jetzt rühren, sondern eher unterheben. Weil wenn man zu sehr rührt, kriegt man sehr viel Luft in die Crème Brûlée und man will eigentlich, dass das wenig Luft hat. Weil natürlich es ist eine Creme und kein Mousse.
3: Die Masse ist sämig, nicht luftig. Sie wird in feuerfeste Förmchen gegeben und in eine tiefe Auflaufform gestellt. Diese füllt die Köchin mit Wasser bis zur Hälfte der Formen. Auf keinen Fall sollte das Wasser später beim Backen in die Creme schwappen.
2: Die musst du dann in deinen Ofen schieben. Also einfach bei, würde ich sagen, 110 Grad in einem Wasserbad. Eine halbe, dreiviertel Stunde. Es kommt darauf an, wie viel du in deinen Crème Brûlée-Behältern hast. Und das Ganze muss dann nochmal ganz wichtig eine Nacht im Kühlschrank sein. Weil wenn du das nicht machst, dann ist das Ganze, schmeckt das überhaupt nicht so, wie es am nächsten Tag schmecken sollte. Also ich glaube, das ist so die wichtigste Astuce oder Fact bei deiner Crème Brûlée-Vorbereitung.
3: Erst durch die Kühlung erhält das Dessert die gewünschte Textur, nämlich
2: cremig. Crème Brûlée.
3: So viel zur Creme. Brûlée folgt erst am Tag darauf.
2: Also das Karamellisieren. Dazu muss die Crème Brûlée halt auch ganz kalt sein. Also es ist natürlich auch eine Reaktion, dass das gut funktioniert, dass das der Zucker da sehr gut karamellisieren kann.
3: Erzählungen zufolge entstand die Crème Brûlée im 17. Jahrhundert in Frankreich, als sich Philipp I. von Bourbon, der damalige Herzog von Orléans, bei seinem Leibkoch beschwerte, weil ihm die Dessertcreme zu kalt war. Da hatte der Koch die zündende Idee, Kristallzucker auf die Creme zu streuen und diesen mit einem heißen Eisen zu karamellisieren, wodurch die Creme darunter wieder angewärmt wurde. Noch heute geschieht dieser Schritt in guten Küchen aus selbem Grund, erst kurz vor dem Servieren. Im anderen Eck der kleinen Küche trennt ihr Kollege Georg ebenfalls Eier, um an die Dotter heranzukommen.
5: Ich mache dann Pastateig. 2 Kilo griffiges Weizenmehl mit 10 ganzen Eiern und 22 Eidottern. Und dann kommt da noch eine Prise Salz und ein bisschen Olivenöl rein.
3: Der Pastateig wird durch Dotter elastisch und reißfest. Was macht das Eigelb in der Crème Brûlée?
2: Natürlich, dass das fest ist, dass es hält, dass es sämig ist, dass es reichhaltig ist. Diese Reichhaltigkeit ist ein ganz großes Thema. Dafür ist das Eidotter eigentlich so der Hauptplayer. Ja.
6: Es lockert die Creme, es macht sie locker fluffig.
4: Im Eiweiß ist Fett drinnen, also es ist die Cremigkeit da, was ja im Eiweiß nicht ist. Also im Eidotter ist Fett drinnen. Ja, das macht halt das Ganze bekömmlicher, wohlschmeckend. Ich kriege da eine schöne cremige Konsistenz.
6: Es wird gehaltvoller. Es wird einfach, es schmeckt einfach besser. Man sagt im Radio, weil die sagen, es schmeckt geiler, aber.
3: In der Berufsschule für Gastgewerbe in Wien-Meidling fügen die beiden Kochlehrer Mollei und Keller hinzu.
6: Dass im Eidotter das Lecithin eben drinnen ist. Lecithin ist ein Stoff, der zum Emulgieren wichtig ist. Spielt nicht nur in der Patisserie-Rolle, sondern auch bei der Mayonnaise zum Beispiel. Weil sonst würde sich das Eidotter und das Öl nur schlecht oder gar nicht verbinden.
4: Also Dotter ist ein großer Punkt in der Küche und in der Patisserie.
3: Thomas Keller hat in den 90ern im Palais Schwarzenberg gelernt. Damals ein Lehrbetrieb mit großer Patisserie. Mittags wurden die Dessertwagen mit Schokomousse, Cremeschnitten und Haustorten vorgefahren.
4: Der Patissier ist eine aussterbende Rasse in der Hotellerie, leider. Also ich bin der Meinung, das gehört dorthin. Wenn ich keinen Patissier habe, macht es immer ein Koch mit, der halt, oder auch Köchin. Und da sind halt dann, wenn da die Fertigkeiten nicht da sind, sind halt die Desserts beschränkt. Leider Gottes. Und gerade die Patisserie gibt sehr viel her und auch in der heimischen Küche. Also wenn man schaut, Österreich ist für ihre Süßspeisen bekannt und das gehört gefördert, weiterhin auch. Und leider Gottes in der heutigen Zeit, die Nahrungsmittelindustrie wird immer stärker, die Fertigprodukte. Und wenn man schaut, schon am Dessertsektor, was es da schon alles fertig gibt, sparen sie wahrscheinlich die meisten den Konditor oder den Patissier, was ich schade finde.
1: Die Sachen, die in der Berufsschule, die dir gezeigt werden, findest du auch nirgendwo mehr eigentlich größtenteils. Also so wirklich alte Sachen eher. Aber ist eh gut eigentlich. So lernst du neue Sachen kennen und dann kannst du halt auch.
3: Sagt die 18-jährige Kochschülerin Kathi. Ihr Kollege Fabian meint.
0: Also Mousse au Chocolat zum Beispiel kennt eigentlich soweit jeder. Oder so eine Crème Brûlée oder was, kennt eigentlich auch jeder. Bayerische Creme, kommt mir vor, ist schon ein bisschen seltener. Aber ist schade. ist schon was ganz Feines. Und man kann ja immer ein bisschen Variationen machen, dann mit Pistazien, mit roten Früchten, mit Vanillesoße.

0: die Basis hat man hier immer von der Bayerischen Creme, aber alles, was man dazu tut, macht es dann immer schön und kann eigentlich wirklich ganz gut ausschauen für eine Nachspeise.
1: So, jetzt kommen wir zum Anrichten.
2: Ich habe die Bayerische Creme jetzt mit einem kleinen Messer rundum von der Dariolform, diese Becher aus der Dariolform, gelöst, habe sie in die Hand gestürzt, mit der ganzen Hand quasi geschüttelt und dann rutscht es da raus. Das wackelt ein bisschen, nicht wie ein Wackelpudding, aber es bewegt sich und es ist halt schön. Mal da reinstechen. Da sehe ich die Luftblasen. Wunderbar.
3: Die Bayerische Creme, gestürzt und mit Brombeerragout sowie Schokoladenarabeske angerichtet. Thomas und Thomas ziehen ihre kleinen Kostlöffel aus den Hemdtaschen und probieren.
1: Ja, leider geil. So stelle ich mir eine Bayerische Creme vor.
2: Wirklich super. Die schmilzt quasi am Gaumen. Sensationell. Beste Bayerische Creme, die ich heute gekriegt habe. So.
3: In dem Augenblick, in dem Maria Julia Sampaio Marisch Glatschik die Ofentür öffnet, steckt ihr Mann neugierig den Kopf durch die Küchentür.
4: Ich mache die Qualitätssicherung.
3: 12 Minuten lang wurde die Dotterzucker-Milchcreme in den mit Blätterteig ausgekleideten Förmchen gebacken, bei 265 Grad. An der Oberseite haben die Pastéis de Nata eine dünne Haut mit den charakteristischen dunklen Flecken gebildet.
5: Manchmal Leute fragen mir, was machst du diese dunkel? Sie denken, dass ich mache danach, ich backe und danach ich mache diese dunkel. Nein, das ist wegen der, wir haben diese Haut, das ist sehr dünn. Und macht es sehr schnell dunkel, weil die andere Natte drinnen ist komplett weiß. Okay, probieren wir. Sind gut.
6: Sehr gut.
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8: Die Schokoladencreme Brûlée von gestern ist jetzt fertig, über Nacht im Kühlschrank gewesen und wurde jetzt eben mit braunem Zucker karamellisiert und ist jetzt bereit zum Essen.
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8: Das Geräusch passt schon mal. Ich habe oben noch ein bisschen Meersalz eingegeben. Und oh, es ist eine Creme, man sieht es noch, ein bisschen unterkocht. Delicious. Gut.
7: Nächste Woche beschäftigen wir uns in Moment Kulinarium mit dem richtigen Einlagern von Obst und Gemüse. Technik heute Georg Janser, Redaktion Katrin Wimmer.
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10: Sigmund Freud, Stammgast im Café Landmann, konnte Wien ebenso wie sein Bruder Alexander 1938 verlassen. Ihre Schwestern Maria und Adolfine Freud, Pauline Winternitz und Rosa Graf blieben zurück. Mit deren Schicksal beschäftigen wir uns nun in Teil 5 der Betrifft-Geschichte-Reihe Sigmund Freuds letzte Wochen in Wien, der Weg ins Exil. Es spricht die Kulturhistorikerin Daniela Finzi.
11: Diese Schwestern blieben in Wien mit diesen Rücklagen, die die Brüder über Jahrzehnte angehäuft hatten, zurück. Freilich war das eine Entscheidung, die sicherlich für sich sprach, weil beim Falle einer Ausreise 25% Reichsfluchtsteuer hätten bezahlt werden müssen, weil die beiden Brüder aufgrund der Beraubung der Nazis auch nicht über die finanziellen Mittel verfügten, den Schwestern einen Lebensunterhalt im Ausland zu bezahlen, zu finanzieren, weil freilich das ganze soziale Netz der Schwestern, ihre Freundinnen, ihre Bekannten in Wien waren. Es sprach wirklich vieles für Wien.
12: Schon kurz nach dem Anschluss im März 1938 wurde der Mieterschutz für Juden stark beschnitten. Ab 1939 war er de facto aufgehoben.
11: Juden mussten aus ihren Wohnungen ausziehen, beziehungsweise mussten andere Jüdinnen und Juden zur Untermiete akzeptieren, weil die Nazis binnen kürzester Zeit Wohnraum schaffen wollten, was ihnen auch gelungen ist. In der Stadt gibt es bestimmte Bezirke, wo sich das besonders häuft. Das war zum Beispiel die Bieberstraße 14, wo Alexander Freud seine Familienwohnung hatte. Auch hier ist es der Fall, dass zahlreiche Sammelwohnungen in diesem Haus errichtet werden und auch auf Top 7, wo eben Alexander

Freud seine Wohnung hatte, wo zunächst die Schwestern einquartiert werden, nachdem sie ihre eigenen Wohnungen aufgeben mussten, wo aber wenige Wochen danach, im Herbst 1939, weitere Zuweisungen

0: Adolfine Freud sowie Pauline Winternitz geweckt und in das Konzentrationslager Theresienstadt deportiert. Zurück blieb Rosa Graf, die kurze Zeit später ebenfalls deportiert wurde.
1: Rosa selbst wird dann im August 1942, also wenige Wochen später, auch nach Theresienstadt gebracht. Dort verbringen die Schwestern noch wenige Wochen. Das Lager ist völlig überbelegt. Viele ältere Menschen sterben direkt in Theresienstadt. Das ist auch der Fall von Adolfine. Die anderen drei Schwestern werden nach Treblinka deportiert im September 1942. Wir haben im Zuge der Recherchen die Deportationslisten von Theresienstadt nach Treblinka ausheben können. Also die Deportationslisten sind der letzte schriftliche Beweis quasi über das Schicksal der Schwestern Freuds.
0: Was in Treblinka geschah, daran erinnerte sich Samuel Reitzmann als Zeuge im Nürnberger Kriegsverbrechertribunal.
2: Der Zug kam in Treblinka an. Eine ältere Frau trat auf den Lagerkommandanten Kurt Franz zu, zog einen Ausweis hervor und sagte, dass sie die Schwester von Sigmund Freud sei. Sie bat, man solle sie zu einer leichten Büroarbeit verwenden. Franz sah sich den Ausweis gründlich an und sagte, es sei wahrscheinlich ein Irrtum, führte sie zum Fahrplan und sagte, dass in 2 Stunden ein Zug nach Wien zurückgehe. Sie könne alle ihre Wertgegenstände und Dokumente hier lassen, ins Badehaus gehen und nach dem Bad würden ihre Dokumente und ihr Fahrschein für sie nach Wien zur Verfügung stehen. Natürlich ist die Frau ins Badehaus gegangen, von wo sie niemals zurückkehrte.
3: Keine Rettung. Das war der 5. und letzte Teil der Reihe Sigmund Freuds letzte Wochen in Wien, der Weg ins Exil. Sie hörten die wissenschaftliche Leiterin des Wiener Sigmund-Freud-Museums, Daniela Finzi. Gemeinsam mit Johanna Frey hat sie die bis zum 5. April verlängerte Sonderausstellung Der Fall Freud – Dokumente des Unrechts kuratiert. Gestaltung der Reihe Andreas Wolf, Redaktion Xaver Forthuber. 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
5: Am Mikrofon Arthur Dreinacher. Wer krank ist und zum Kassenarzt geht, soll künftig einen Selbstbehalt zahlen. Diese Idee bringt die Arbeitgeberseite in der österreichischen Gesundheitskasse ins Spiel. Auch die Kostenerstattung bei Wahlärzten soll demnach wegfallen. Die Vorschläge stoßen allerdings auf wenig Gegenliebe. Viktoria Waldhäusl berichtet.
6: Die Patientinnen und Patienten sollen künftig Gebühren zahlen, sagt der Vertreter der Arbeitgeberseite bei der ÖGK, Peter McDonald.
7: Hausarzt, Frauenarzt oder andere, dass man eine einfache Rezeptgebühr bezahlt. Wenn man zu einem Facharzt geht, die zweifache Rezeptgebühr. Und wenn man in eine Spitalsambulanz geht, die dreifache Rezeptgebühr.
6: Den Arbeitnehmervertreter und ÖGK-Obmann Andreas Huss überzeugt, dass nicht grundsätzlich gelte.
8: Soziale oder wirtschaftliche Hürden können nie ein Steuerungsinstrument sein.
6: Über einen Stopp der Kostenübernahme bei Wahlärzten könne man reden, sobald sich die Wartezeiten bei Kassenärzten deutlich verkürzt hätten. Sozialministerin Corinna Schumann von der SPÖ sagt,
9: nachdenken kann man über vieles. Ich möchte nicht auf keinen Fall, dass jemand überlegt, so wie zum Arzt geht, kann ich mir diesen Selbstbehalt leisten.
6: Man wolle jedenfalls 1450 und Primärversorgungszentren ausbauen.
5: Die EU-Staaten sind uneins über die Freigabe von Dieselreserven angesichts der hohen Spritpreise. Frankreichs Präsident Macron schlägt vor, 50 Millionen Barrel auf den Markt zu bringen, auf Druck der USA. Deutschland steht dem Vorstoß zurückhaltend gegenüber. Zur Stunde beraten die G7-Staaten in einer Videoschalte über die hohen Spritpreise. Israels oberstes Gericht hat den Ausschluss 2 arabischer Parteien von der Parlamentswahl Ende Oktober aufgehoben. Das Zentrale Wahlkomitee hatte ihnen unter anderem Unterstützung des bewaffneten Kampfes gegen Israel vorgeworfen. Die Richter sahen die Voraussetzungen für einen Ausschluss nicht erfüllt. Damit dürfen die arabischen Parteien bei der Wahl antreten. Wegen umfangreicher Truppenverlegungen der USA in den Nahen Osten herrscht Rätselraten über die Hintergründe. Ein weiterer Flugzeugträgerverband und zusätzliche Kriegsschiffe werden in die Region geschickt. Bis zu 10.000 weitere Soldaten sollen laut US-Medien folgen. Das schürt Spekulationen über mögliche neue US-Schläge auf den Iran nach den Zwischenwahlen. Präsident Trump hatte solche Angriffe zuletzt als möglich bezeichnet. Die angeschlagene deutsche Warenhauskette Galeria

0: Eria hat erneut Insolvenz beantragt. Der Geschäftsbetrieb in den 83 Filialen soll vorerst weiterlaufen. Rund 12.000 Beschäftigte bangen um ihren Arbeitsplatz. Ob Standorte geschlossen werden, ist offen. Für Galeria ist es bereits der vierte Insolvenzantrag innerhalb von 6 Jahren. Nach einer Gefängnisrevolte in Pisa stehen Italiens Haftbedingungen erneut in der Kritik. Häftlinge hatten sich verbarrikadiert und den Protest live auf TikTok übertragen. Im Gefängnis sitzen mehr als 300 Menschen, obwohl es nur 185 Plätze gibt. Kritik gibt es auch an den hygienischen Zuständen. Aus Italien, Sophie Ruppertz.
1: Ein Häftling macht die Zustände im Gefängnis Don Bosco in Pisa öffentlich, live auf TikTok. Seht euch an, wie wir hier leben, mit Rattenspinnen und Bettwanzen. Mehrere Dutzend Häftlinge verbarrikadierten sich in einem Trakt. Auslöser war nach ihren Angaben der Fund von Abhörgeräten in den Zellen. Die Gefangenenrechtsorganisation Antigone hat das Gefängnis vor wenigen Wochen besucht. Alessio Scandura berichtet, die Zustände vor Ort sind eines zivilisierten Landes unwürdig. Überbelegung und lange Einschlusszeiten verschärfen laut Scandura die Spannungen. Er fordert mehr Arbeit und Ausbildung, um die Gefangenen auf das Leben nach der Haft vorzubereiten.
0: Die Wiener Künstlerin Ingrid Wiener ist im Alter von 83 Jahren gestorben. In den 1950er und 60er Jahren war sie Teil der Wiener Künstlerszene und wurde für ihre moderne, unkonventionelle Textilkunst bekannt. Später eröffnete sie mit ihrem Mann Oswald Wiener in Berlin das Künstlerlokal Exil und machte sich auch als Köchin einen Namen. Ingrid Wiener hätte heute ihren 84. Geburtstag gefeiert. Zum Wetter.
2: Eine Spanne von 19 Grad in Salzburg bis 25 in Wien und Eisenstadt hat es heute in den Landeshauptstädten gegeben. Solch weit überdurchschnittliche Höchstwerte hat auch das Wochenende zu bieten. Die Nacht wird zunehmend klar, streckenweise entsteht Nebel, etwa von Vorarlberg über Bayern bis Oberösterreich. Und es kühlt auf 13 bis 4, vereinzelt bis 0 Grad ab. Sowohl morgen am Samstag als auch übermorgen am Sonntag scheint nach Nebelauflösung im ganzen Land die Sonne. Außerdem sollte man sich morgen in Niederösterreich, Wien und im Burgenland auf lebhaften Südostwind einstellen. Über den Bergen des Westens sind an beiden Tagen einzelne Schauer möglich. So viel zum Wetter von Manfred Bauer.
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4: Heiligen Ikonen, schillernde Mosaike und üppig dekorierte Kirchen. Das verbinden viele mit dem Namen Byzanz. Über 1000 Jahre bestand das byzantinische Kaiserreich. Für das Leben seiner Bewohnerinnen und Bewohner abseits des Kaiserhofs interessiert sich Claudia Rapp. Schon in der Schule begeisterte sie sich für Altgriechisch und die Geschichte Ostroms. Nach fast 2 Jahrzehnten Forschung und Lehre in den USA kam Claudia Rapp 2011 als Professorin für Byzantinistik an die Universität Wien. Wien ist für sie das Schlaraffenland ihres Forschungsgebiets, wegen des wissenschaftlichen Umfelds einerseits und wegen des riesigen Schatzes an alten Handschriften in der Nationalbibliothek andererseits. Birgit Dahlheimer hat mit ihr heuer im Juni über das Leben im byzantinischen Kaiserreich gesprochen, über Verbrüderungsrituale, die Rolle von Frauen sowie über alte Sprachen und Schriften, die mit modernsten Methoden untersucht werden.

0: Im Gespräch.
1: Herzlich willkommen, Claudia Rapp, hier im Studio des Wiener Funkhauses.
2: Dankeschön, ich freue mich.
1: Ich möchte unser Gespräch mit einer Geschichte beginnen. Die geht ganz kurz so: Junger Mann aus ärmlichen Verhältnissen kommt durch eine glückliche Fügung von Zufällen und auch persönlichem Geschick irgendwie an den Kaiserhof. Er erwirbt sich dort das Vertrauen des Kaisers, bringt ihn kurz darauf um und besteigt den Kaiserthron selbst und begründet damit eine Dynastie. Diese Geschichte haben Sie, Claudia Rapp, vor ein paar Jahren in einem Interview vorgeschlagen als Stoff für einen wirklich guten Film über die Zeit im Byzantinischen Reich. Diese Geschichte haben Sie damals natürlich nicht frei erfunden, aus dem Ärmel geschüttelt, sondern die gibt's wirklich. Können Sie uns ein bisschen erzählen, wer dieser junge Mann war?
2: Dieser junge Mann war der spätere Kaiser Basilios I., der Gründer der sogenannten Mazedonendynastie, die die mittelbyzantinische Zeit einleitet und damit sozusagen bestimmend ist für die Jahrhunderte vom 8. Jahrhundert bis ungefähr 1204, als dann die Kreuzfahrer Konstantinopel erobern.
1: Wenn Sie sagen, leitet die mittelbyzantinische Zeit ein, das sind wir also schon ungefähr am Ende des ersten Drittels dieses Byzantinischen Reiches und wollen das jetzt vielleicht mal kurz auch zeitlich ein bisschen einordnen, damit wir wissen, wovon wir da reden. Das Byzantinische Reich beginnt je nach Anschauung irgendwo im 4. Jahrhundert unserer Zeitrechnung. Also ein Datum, das da immer wieder auftaucht, ist 395 nach Christus als das Jahr, in dem das Oströmische und Weströmische Reich endgültig geteilt wurden. Und Byzanz ist dann eben dieses Oströmische Reich. Und dauert bis 1453, da wird Konstantinopel von den Osmanen erobert. Also diese 1000 Jahre, um die wird's jetzt in unserem Gespräch gehen. Was mich da gleich mal interessiert, Byzanz, das ist zwar ein ganz alter Name, das war der Name dieser Stadt, die dann später Konstantinopel geheißen hat und heute Istanbul heißt. Das Reich als byzantinisches Reich zu bezeichnen, ist aber eine eigentlich ganz moderne Idee. Also kein einziger der Bewohnerinnen und Bewohner in dieser tausendjährigen Reichsgeschichte hätte sich je als Byzantiner bezeichnet, oder?
2: Nicht wirklich, nein. Die Selbstbezeichnung war eben in Fortbestand des Römischen Reiches Romäi, Romäer. Und die Bezeichnung byzantinisch für dieses Reich ist von Humanisten in Europa erfunden worden, die damit ganz bewusst einen Brückenschlag zur Vorgängerkultur in der klassischen Antike gesucht haben.
1: Weil es darum ging, eine Tradition zu zeigen.
2: Ja, für die sozusagen Entdecker der byzantinischen Geschichte, wir reden jetzt das 16., 17. Jahrhundert, als die byzantinische Geschichte, wie wir sie heute nennen, ins Augenmerk geriet, war die klassische Antike sozusagen das Ideal, was sie aus der Renaissance mitgenommen haben. Und es wurde sehr schnell deutlich, dass das gesamte Schrifttum der klassischen Antike überliefert wurde, kopiert wurde, immer wieder weitergegeben wurde, tradiert wurde im mittelalterlichen griechischsprachigen Osten, Nachfolge des Römischen Reiches, von uns eben als byzantinisch jetzt bezeichnet. Und für diese Humanisten war eben diese Antikenrezeption zunächst mal ganz wichtig, weil das zu ihrem Selbstverständnis gehört hat. Sie haben sich selber als Nachfolger bzw. auch Wiederbeleber dieser antiken Traditionen gesehen und in Byzanz auch einen Spiegel gesucht. Byzanz war auch für viele Herrscher im Mittelalter und danach in der Renaissance, ganz besonders Ludwig XIV., ein Spiegelbild, um zu sehen, wie kann eine große Kaiserherrschaft aussehen. Und zwar eine Kaiserherrschaft in der römischen Tradition. Und im Zuge dieses Interesses hat man dann auch sich dem byzantinischen Schrifttum selbst zugewandt, ganz besonders den byzantinischen Geschichtsschreibern, um zu erfahren, was die eben über ihre Zeitgenossen berichten. Und darunter ist eben auch die Geschichte des Basilios.
1: Die haben geschrieben, damals auch noch auf Griechisch. Und überhaupt war in diesem riesigen Reich, dessen Bewohnerinnen und Bewohner sich noch als eigentlich Römer bezeichnet haben, die Landessprache oder die offizielle Sprache aber Griechisch, richtig?
2: Ja, Verwaltungssprache, offiziell Sprache, Literatursprache war Griechisch. Daneben kann man davon ausgehen, dass in den ersten Jahrhunderten, in der Nachfolge des Römischen Reiches, auch Latein als Verwaltungssprache und besonders auch als Sprache des Rechts in den großen Rechtskodifikationen, die wir heute als römisches Recht bezeichnen, verwendet wurde. Es gab natürlich dann auch in den verschiedenen Regionen örtliche Sprachen, in Ägypten das Koptische, im syrisch-palästinischen Raum das Syrische oder Aramäische und dann in den Kaukasusregionen das Armenische und Georgische, also und verschiedene lokale Dialekte dazu. Die sind für uns aber im überlieferten Schrifttum sehr schwer greifbar.
1: Dann komme ich jetzt nochmal zu diesem Kaiser Basilius oder Basileios eigentlich, oder in der griechischen Bezeichnung.
2: Basileios.
1: Dieser Basileios, der eben die mazedonische Dynastie dann auch begründet hat, der war, habe ich vorhin in dieser Einleitung ganz kurz gesagt, das Interessante an dem war ja, seine Lebensgeschichte wurde kurz nachdem er gestorben ist erzählt, dass er, Basileios, eigentlich ein armer Bauernsohn war. Deswegen frage ich Sie das auch, denn die Geschichte dieser diversen byzantinischen Kaiser und dieser glänzenden, schillernden Höfe, die es da

0: in dem tausendjährigen Reich gegeben hat. Das ist ja gar nicht das, was Sie, Claudia Rapp, so wirklich interessiert. Wofür Sie sich als Historikerin interessieren, ist das, was Sie Geschichte von unten nennen, also Alltagsleben, wie ist es den Menschen gegangen, wer hat da gelebt. Ich finde, dass die Geschichte des Basileios da trotzdem sehr gut reinpasst, aus vielen verschiedenen Gründen, angefangen eben damit, mit seiner persönlichen Herkunft. Die Herkunft dieses Basileios war sowas Typisches für dieses eigentlich Vielvölkerreich, das Byzanz ja Ende des 9. oder Mitte des 9. Jahrhunderts schon war.
1: Ja, die Geschichte, die über ihn erzählt wird, ist eigentlich eine Migrationsgeschichte. Die geht mehrere Generationen zurück und erzählt, dass seine Vorfahren aus Armenien eingewandert sind, lange Zeit unter sich geblieben sind, also durch Heirat sich nicht sozusagen in die örtliche Bevölkerung integriert haben. Und er selbst ist dann, wie der Titel einer deutschen Übersetzung der maßgeblichen Quelle lautet, vom Bauernhof auf den Kaiserthron gekommen. Das ist eine Geschichte, wie man sie aus den amerikanischen Mythen kennt, ja, vom Rags to Riches, vom Tellerwäscher zum Millionär.
0: Das ist fast so eine Heldensage.
1: Ja. Zeigt im damaligen Denken, dass sozusagen die göttliche Vorsehung ihn begleitet hat auf diesem Weg, dass das für ihn vorgezeichnet war. Es gibt auch einen Bericht, dass seine Mutter um seine Geburt herum eine Traumerscheinung von einem Adler gesehen hat, der ein kaiserliches Symbol ist. De facto zeigt seine Geschichte aber auch, welche Möglichkeiten es gibt, im byzantinischen Kaisertum tatsächlich durch Eigeninitiative mit den richtigen Konstellationen auf den Thron zu kommen. Da gibt es eine wirklich erstaunliche Flexibilität für ein Reich, das eigentlich dafür bekannt ist, dass es eine Kaiserherrschaft hat.
0: Jetzt ist natürlich nicht jeder begabte Bauernsohn Kaiser geworden, das ist klar, aber wie einzigartig, das würde mich interessieren, wie einzigartig war diese Geschichte des Basileios in Bezug darauf, wie sozial durchlässig diese Gesellschaft war? Man muss ja nicht Kaiser werden.
1: Man muss nicht Kaiser werden und die große Gefahr besteht, dass wir die soziale Durchlässigkeit vielleicht zu sehr überbewerten anhand von Einzelschicksalen. Aber wir sehen eben immer wieder diese Beispiele und die Tatsache, dass die Byzantiner diese Geschichten selbst erzählen, zeigt, dass das ihnen wichtig war, das zu betonen.
0: Was ist Ihr Eindruck? War Ihnen da wichtig zu betonen, dass Sie als Gesellschaft so offen sind, dass das möglich ist? Oder war es Ihnen wichtig zu betonen, dass da einer war, der so besonders war, dass er das trotz aller gesellschaftlichen Widerstände eigentlich geschafft hat?
1: Das ist eine sehr gute Frage. Ich denke, wir sehen immer wieder Beispiele und es rückt auch in das Augenmerk der Forschung in den letzten Jahrzehnten, zu zeigen, welche Möglichkeiten es gab. Man ging an einen anderen Ort, um dort eine Bildung zu erreichen, eine Ausbildung, um dort neue Netzwerke auszunutzen oder weil es dort Möglichkeiten für eine bessere berufliche Tätigkeit gab. Und so hat Basileios das auch gemacht.
0: Was hat es denn dafür gebraucht? Das ist ja etwas, was Sie auch schon lange beforschen. Was war denn notwendig, um diese Migration oder diese Bewegung zu leben?
1: Ja, das ist eine Frage, die mich sehr beschäftigt, auch im Dialog mit moderner Migrationsforschung. Natürlich erstmal das Wissen, dass es anderswo anders ist und besser sein könnte. Und Netzwerke, sowohl zu Hause als auch am Bestimmungsort, in die man sich einklinken kann, die einen unterstützen, die einem weitervermitteln sozusagen. Ein bestimmtes Skillset, ja, Fähigkeiten, Fertigkeiten, die man hat. Und dann, denke ich, ein gewisses Maß an Selbstvertrauen und dem Willen, sich durchzusetzen.
0: Haben Sie eine Idee, wie das damals war? Ich frage Sie, wissend, dass Sie ja ein ganzes Projekt geleitet haben. Sie haben 2015 den Wittgenstein-Preis, den bedeutendsten österreichischen Forschungspreis, bekommen. Der geht einher mit einer Forschungsförderungssumme von 1,5 Millionen Euro. Und damit haben Sie unter anderem ein Forschungsprojekt finanziert, das hieß Moving Byzantium. Da sind Sie ja genau diesen Fragen nachgegangen. Ja. Was weiß man denn? Also ich versuche es, an der Geschichte zu bleiben. Dieser junge Basileios, wie konnte der... Konnte der lesen, schreiben? Wie war der gebildet? Wie konnte der wissen, dass es eine gute Idee sein könnte, sich auf den Weg zu machen, wenn er ehrgeizig war?
1: Ja.

0: Ja, also was klar ist, ist, wie wichtig Netzwerke sind. Ja, man hört, der Onkel ist dort und geht dann dorthin, wo der Onkel wohnt, weil man da als junger Mann eine bessere Bildung erfährt. Manchmal erfolgt Migration aufgrund von Zwang, entweder durch Kriegsgeschehen oder durch Dürreperioden oder auch durch kaiserlich angeordnete Zwangsmigration. Und das geht mit großem Leid einher, was auch geschildert wird. Das Motiv, sozusagen der Impetus, das eigene Leben durch Migration oder durch Ortswechsel zu verbessern, das sieht man immer wieder. Und zwar in verschiedensten Kontexten, ob religiös, indem man ins Kloster geht oder einem beruflichen Werdegang folgt. Ein gutes Beispiel sind Bischöfe zum Beispiel. Die werden immer an einem anderen Ort eingesetzt, als wo sie Priester waren. Dann gibt es ganze Berufsgruppen, die sozusagen von Natur her beweglich sind. Ja, das sind Menschen, die in der Armee dienen, Händler und natürlich zusätzlich zur Armee dann in der Marine, die
1: Also
0: dort tätigen
1: Militär.
0: Seefahrer. Ja, ja.
1: Sie nehmen an, dass jemand wie Basileios auch lesen und schreiben konnte. Also es gab damals schon ein relativ weit verbreitetes Bildungssystem. Kann man da sagen, wie viel Alphabetismus es gab?
0: Genau sagen kann man es nicht, aber die Schätzungen sind, dass Alphabetismus im Sinne von rudimentären Kenntnissen im Lesen und Schreiben in Byzanz größer waren als im westlichen Mittelalter.
1: Größer und wie groß?
0: Lässt sich nicht quantifizieren, leider. Das ist ganz, ganz schwer. Man hat es versucht, anhand von eigenhändigen Unterschriften, von in Aktenvermerken, ja, Property Transactions. Also Leute, die ihren Namen schreiben konnten, gab es sicher genug. Und Leute, die schriftlich Dinge zusammenrechnen konnten, sicher auch. Was dann die Eliten betrifft, die wirklich ein sehr hohes Bildungsniveau hatten und selber als Autoren in Erscheinung treten konnten, oder diejenigen, die als Kopisten dann die Werke dieser Autoren geschrieben haben, da ist die Schätzung ungefähr 10% der Bevölkerung.
1: Noch eine Station weiter möchte ich bei Basileios bleiben. In dessen Geschichte gibt es nämlich auch eine Frau, die ich gern ein bisschen genauer mit Ihnen anschauen möchte. Das ist Danielis, eine Frau, die überliefert ist. Also, wenn ich das richtig verstanden habe, ist man ja gar nicht so ganz sicher, ob sie wirklich und wenn ja, wirklich in dieser Form existiert hat. Aber überliefert ist die Geschichte so: Diese Danielis war eine reiche Witwe, Grundbesitzerin Fabriks, also was damals halt Fabriken waren, Teppichherstellung, glaube ich, hat sie,
0: Textilherstellung, ja.
1: und Textilherstellung hat sie gehabt, in der Stadt Patras. Und dort ist dieser junge Mann vorbeigekommen auf seinem Weg an die Macht. Und sie hat erkannt, dass der Talent hat und das, was in ihm steckt, und hat ihn bei sich zu Hause aufgenommen und gefördert. Und er hat ihr das später, nachdem er dann von dort weggegangen ist und eben an den Kaiserhof gekommen ist und selbst später Kaiser wurde, er hat ihr das auch sehr gedankt. Er hat ihr den Ehrentitel Mutter des Kaisers verliehen später und sie ist ihm eigentlich bis zu ihrem Tod eng verbunden geblieben. Da finde ich ja einiges ein bisschen aus heutiger Sicht auffallend an dieser Geschichte. Und jetzt ist natürlich Danielis auch nicht unbedingt ein Beispiel für eine Geschichte von unten, weil diese Frau war ja sehr reich, aber sie war offensichtlich auch sehr mächtig und sehr unabhängig. Wie selbstverständlich war denn das für die damalige Zeit, dass eine Frau ohne Mann an ihrer Seite so viel Macht hatte und so viel bewegen konnte?
0: Der Spielraum, den Frauen hatten, ändert sich im Laufe der tausendjährigen Geschichte von Byzanz. Wir sehen zunehmend ab dem 11. Jahrhundert, also Danielis wäre ein Vorläufer davon sozusagen, dass Frauen unabhängig von Männern Eigentum verwalten konnten. Und das zeigt sich ganz besonders ab dem 11. Jahrhundert in Aristokratinnen, die selber selbstständig Klöster gründen. Und die dann auch mit entsprechendem Eigentum ausstatten. Das geschieht häufig aus Gründen der Familienpolitik, um eben einen Rückzugsort zu haben fürs eigene Alter oder um eine Grablege zu haben für sich selbst und Familienmitglieder, auch männliche Familienmitglieder in der Zukunft. Wir sehen Frauen als Grundbesitzerinnen zunehmend auch in den Archivalien aus dem 13., 14. Jahrhundert, die uns zugänglich sind, hauptsächlich auf dem Athos überliefert. und sehr häufig, wirklich erstaunlich häufig, Frauen in den Listen von Haushalten geführt, also steuerpflichtigen Haushalten, als Head of Household, ja, als wirklich diejenigen, die den Haushalt leiten und führen, mit ein paar Kindern und vielleicht noch ein paar zusätzlichen Bediensteten.
1: In Fällen, wo es keinen Mann mehr gab oder auch an der Seite von Männern?
0: Nein, in Fällen, wo es keinen Mann gab.
1: Das ist jetzt im späteren Byzanz. Das heißt, diese Danielis oder die Geschichte, die über sie erzählt wird, die Geschichte ja auch schon im 9. Jahrhundert.
0: Ja.
1: Wer auch immer das damals niedergeschrieben hat, hatte entweder ein wirklich historisches Vorbild oder zumindest die Idee, dass es da eine Frau geben könnte, die Großgrundbesitzerin ist, Wirtschaftstreibende ist und das ganz unabhängig macht. Das sehen Sie noch als Einzelfall, also als Vorläuferin dessen, was 200 Jahre später immer öfter vorkommend wird? Oder fehlen da, kann man natürlich nie sagen, fehlen da einfach die Belege dafür, sowas aus früherer Zeit auch noch mehr zu finden?
0: Ja, es wäre schön, wenn wir mehr wüssten. Ihr Fall ist sicher ungewöhnlich und wie gesagt, wird in den folgenden Jahrhunderten häufiger. Ihr Fall ist so ungewöhnlich, dass in der Erzählung dieser Geschichte man auch sich erinnert gefühlt hat an die Königin von Saba, die den König Salomon besucht hat. Da gibt es ganz deutliche Anklänge, wie Danielis dann in einer Sänfte getragen von Patras bis nach Konstantinopel.
1: Das ist weit.
0: Man kommt, das ist weit, mit ungeheuer vielen Geschenken und den Kaiser eben reich beschenkt, in einer Weise, die sozusagen biblische Dimensionen hat in der Erinnerung der Byzantiner. Gibt es wunderbare Darstellungen in einer Handschrift, Miniaturenhandschrift des 12. Jahrhunderts, der Chronik des Johannes Skilizis. Wie typisch sie war, lässt sich schwer sagen, aber wir wissen, dass es Frauen gab, die unabhängig sozusagen für ihren eigenen Lebensunterhalt gesorgt haben. Die waren häufig im Handel tätig, im Gewerbe, Prostituierte, nicht zu vergessen, Inhaberinnen von Beherbergungsbetrieben. Wir wissen auch aus Gerichtsakten, dass Frauen selbstständig sich um Auflösung ihrer Ehe bemüht haben, aus verschiedenen Gründen.
1: Also es auch gab, das war möglich.
0: Das war möglich, hat einiges an Mühe erfordert, aber es gab bestimmte Gründe, aufgrund derer man eine Auflösung ersuchen konnte, ganz besonders, wenn der Ehemann gewalttätig war oder wenn er über mehrere Jahre hinweg vermisst war im Krieg oder als Kriegsgefangener. Laut Gesetzestexten auch in Fällen von Impotenz und Geisteskrankheit, wie sehr das tatsächlich de facto dann angewendet wurde, können wir nicht sagen aufgrund der Quellenlage.
1: Noch eine interessante Geschichte im Zusammenhang mit Danielis und Basileus ist, dass Danielis etwas getan hat, als der junge Mann noch bei ihr im Haus war. Nämlich, sie hat Basileios mit ihrem eigenen Sohn einen Bund eingehen lassen. Also eine Art Männerbund, Verbrüderung, die auch rituell besiegelt wurde. Was hat es denn damit auf sich? Das ist etwas, was sie auch erforscht haben, was eben möglich war im Byzantinischen Reich, dass zwei Männer wirklich einen offiziellen, besiegelten Bund eingehen konnten. Was war das?
0: Das ist hochspannend.
1: Ja.
0: Das ist eine wirklich spannende Sache. Das griechische Wort dafür ist Adelphopoiesis, also das Schaffen sozusagen eines Bruders. Und Byzanz ist die einzige Gesellschaft im christlichen Mittelalter, für die tatsächlich das Ritual für diese Verbrüderung überliefert ist, in mittelalterlichen Handschriften.
1: Ist das sowas wie die Blutsbrüderschaft, die wir vielleicht aus so Filmen wie
0: Winnetou
1: und Old Shatterhand kennen.
0: Ja, wird oft vermutet, Anthropologen verwechseln das gerne oder werfen es in denselben Topf. Ich habe für die byzantinische Zeit mir die Quellenlage sehr gründlich angeschaut, für mein Buch Brother Making in Late Antiquity und Byzantium. Und im kirchlichen Ritual ist von Blut nicht die Rede. Aber das kirchliche Ritual ist in einer wirklich repräsentativen Zahl aller liturgischen Handschriften überliefert. Das zeigt, es war nichts Nebensächliches. Und wir hören eben in der Geschichte von Basileios und verschiedenen anderen Geschichten davon, wie das de facto umgesetzt wurde. Zwei Männer finden zueinander, im Fall des Basileios, offenbar vermittelt durch eine ambitionierte Mutter, ihres Sohnes Johannes, den sie dann sozusagen ermutigt hat, mit Basilios, der damals noch ein Stallbursche war, aber ein Stallbursche im Gefolge eines einflussreichen Mannes in Konstantinopel und offenbar auch sehr athletisch und attraktiv.
1: Mit Potenzial. Mit Potenzial.
0: Mit Potenzial, ja, auf jeden Fall. Also der ideale Schwiegersohn sozusagen, hat dann angeregt, dass beide dieses Ritual eingehen und in der Darstellung, bildlichen Darstellung in dieser genannten illuminierten Handschrift, sieht man auch die beiden, wie sie in einer Kirche stehen und ein Priester segnend die Hand über sie hebt. Und das Ritual entspricht dem, also die wirklich konstitutive Geste ist, dass beide ihre rechte Hand auf einen Bibelkodex legen. Und das ist die Geste, die man sonst beim Schwören eines Eides verrichtet.
1: Jetzt haben Sie selber schon gesagt, der ideale Schwiegersohn, das ist nicht gleichbedeutend mit einer gleichgeschlechtlichen Eheschließung.
0: Nein.
1: Oder sowas da passiert ist.
0: Gut, dass Sie das sagen. Genau, das muss ich gerade rücken. Sagen wir so, das Ritual wurde nicht erfunden oder ist nicht entstanden, um eine gleichgeschlechtliche Eheschließung einzusegnen, sondern um zwei Männer durch die Gebete eines Priesters enger miteinander zu verbinden.
1: Also wir reden vom Christentum im 8., 9. Jahrhundert in Byzanz.
0: Genau.
1: Also deswegen ja auch die Nachfrage, weil das ist schon sehr überraschend.
0: Überraschend, ja. Der Ursprung des Rituals, so habe ich das erforscht und zu zeigen versucht, ist meiner Meinung nach im Mönchtum zu suchen. Da gibt es seit der Spätantike, und das Mönchtum ist ja im griechischsprachigen Bereich des Römischen Reiches entstanden, im 3., 4. Jahrhundert. Und in diesen frühen Jahrhunderten findet man immer wieder Quellen, wo zwei Männer zusammen den Weg des Mönchtums gehen, die sozusagen als Lehrlinge beginnen, gemeinsam das Gebet, den Segen eines geistlichen Vaters erbitten, der dann ihre gegenseitige Unterstützung sozusagen einsegnet.
1: Was hat das dann ein paar Jahrhunderte später für Folgen, wenn das zwischen Nichtmönchen, also das war ja ein Ritual, das alle Männer eingehen konnten offensichtlich, nur Männer
0: wird es dazwischen gefragt? Gelegentlich gibt es, also das Ritual sieht vor zwei Männer, aber wir wissen von Einzelfällen, wo Männer das in der Spätzeit auch mit Frauen gemacht haben.
1: Männer mit Frauen?
0: Männer mit Frauen, und da ist dann ein Riesenskandal, wenn sexuelle Beziehungen dazukommen, weil klar ist, das ist nicht impliziert.
1: Und Frauen mit Frauen?
0: Würde ich gerne mehr wissen, ist schwer zu sagen, die Vermutung besteht. Und ich habe in meinen Forschungen immer wieder Frauen kennengelernt, die gesagt haben, also in dem Kloster, in dem ich mich auskenne, da gibt es zwei Nonnen, die haben diese Beziehung miteinander geschlossen. Oder ich habe eine Großtante in Süditalien, in den griechischsprachigen Gebieten, da kennt man das auch. Aber es ist immer irgendjemand anders. Es sagt niemand von sich, dass sie dieses Ritual gefeiert haben.
1: Was hat denn dieses Ritual für nicht mit irgendwelchen Klostern verbundene Menschen bedeutet? Welche Beziehung ist man da eingegangen, wenn man dieses Ritual durchgeführt hat?
0: Das ideale Resultat ist gegenseitige Unterstützung. Man konnte es verwenden, und in den aristokratischen und kaiserlichen Kreisen in den späteren Jahrhunderten, also wesentlich nach Basilios, wurde es verwendet, um Feinde zu neutralisieren oder eine Art Nicht-Angriffspakt sozusagen zu besiegeln, gelegentlich auch finanzielle Unterstützung. Das heißt, es ist ein loses Instrument, weniger stark als die Taufpatenschaft und ganz sicher weniger stark als Eheschließung. Was aber dennoch dazu dient, zwei Männer und auch deren Familien einander näher zu bringen.
1: Sie haben dieses Ritual einem Eucholagion entnommen. Ein Eucholagia, das sind oder waren die Gebetsbücher der byzantinischen Kirche, die sie sich intensiv angeschaut haben und denen sie auch ein mehrjähriges Forschungsprojekt gewidmet haben. Das haben sie, wenn ich es richtig verstanden habe, nicht in erster Linie getan, weil sie so interessiert gewesen wären an der Liturgie der byzantinischen Kirche, sondern weil tatsächlich diese Gebetsbücher so viel eben genau über diesen Alltag sagen, weil es für alles ein Gebet gegeben hat.
0: Ja, Es ist faszinierend.
1: Ja, das ist doch auch sehr erstaunlich.
0: Ja, ja, ja. Und ich habe das große Glück, hier in Wien mit einem wirklich super kompetenten Team zusammenzuarbeiten, schon seit vielen Jahren. Wir arbeiten beständig daran, diese Gebetbücher tatsächlich als Quelle für die soziale Alltagsgeschichte nutzbar zu machen.
1: Aber wie kann man sich denn das vorstellen? Wie ist das entstanden, dass eigentlich zu allem, was Menschen machen, sei das das Fischen, die Krankheit eines Kindes oder auch sein Brüderritual, zu allem gibt's Gebete?
0: Ja, ist erstaunlich. Für das Einsegnen von Fischnetzen, für den Bau eines Hauses, für frische Bienenstöcke im Frühjahr, wenn alles wächst, geht der Priester aufs Feld und spricht die Exkommunikation über die Insekten aus. Es gibt Gebete, die sozusagen das landwirtschaftliche Leben in dörflichen Gemeinschaften begleiten im Jahreszyklus. Es gibt Gebete, die das Leben von Familien und Einzelpersonen begleiten. Es gibt Gebete für Kinder, die Schwierigkeiten beim Lernen haben. Ja, Thema Schulbildung. Also da sieht man, das ist wirklich real. Das ist sozusagen Teil der Alltagsrealität in den Kirchengemeinden, dass Kinder in die Schule gehen.
1: Und diese Gebete sind natürlich Handschriften. In welcher Sprache sind denn die geschrieben?
0: Die sind alle auf Griechisch, aber in unserem Team gibt es inzwischen Kolleginnen und Kollegen, die über analoge Texte auf Koptisch, auf Arabisch, Syrisch, Christian Palestinian Aramaic und Slawisch arbeiten.
1: In all diesen Sprachen gibt es diese Gebetsbücher.
0: Ja.
1: Wie viele von denen kennt man?
0: Wie viele von denen kennt man? Wir wissen von über 1000 Handschriften.
1: Weiß man denn, wer das damals geschrieben hat? Sind das Sammlungen, die sich die Priester selbst zusammengestellt haben? Wurde das tradiert? Was weiß man darüber?
0: Das ist die große Frage. Wer hat diese Handschriften erstellt? Es mehren sich zunehmend die Anzeichen, dass viele dieser Handschriften tatsächlich von Priestern für Priester erstellt wurden, dass es sozusagen das Handwerkszeug ist, was jemand brauchte, um seinen Beruf auszuüben. Faszinierend ist natürlich, wenn man in einer Klosterbibliothek wie im Katharinenkloster im Sinai dann 60 Handschriften dieser Art findet und denkt, ja, wie viele braucht es überhaupt für ein Kloster, um zu funktionieren? Oder auf dem Athos haben wir hunderte Handschriften dieser Art. Da sind wir noch dran.
1: Jetzt waren Sprachen natürlich schon öfter ein Thema in unserem Gespräch. Wenn man sich heute mit dem Byzantinischen Reich beschäftigt, welche Sprachen begegnen einem da?
0: Ganz besonders Griechisch natürlich als Quellensprache. Als Wissenschaftssprache, wenn man wissenschaftsgeschichtlich arbeiten will, Lateinisch. Zunehmend wichtig, weil von Byzanz aus das Christentum natürlich ausgestrahlt hat, sind die slawischen Sprachen und dann die Sprachen des christlichen Orients. Das bedeutet Georgisch, Armenisch, Syrisch, Arabisch, Koptisch für die frühe Zeit auch.
1: Welche davon sprechen Sie? Sprechen oder lesen, verstehen Sie?
0: Nicht genug. Ich habe während meiner Studienzeit, also Griechisch und Latein habe ich in der Schule gelernt, das gute alte humanistische Gymnasium. In der Studienzeit habe ich mich mit Syrisch beschäftigt und Russisch als Wissenschaftssprache noch dazu gelernt. Und heute bin ich Gott sei Dank in Teams unterwegs, wo diese Kompetenzen von anderen vertreten sind.
1: Über die Sprachen, die sind ja nicht nur für Ihre Forschung wichtig, sondern so sind Sie zu Ihrer Forschung eigentlich überhaupt erst gekommen, wenn ich das richtig interpretiere, was Sie über Ihren Werdegang erzählen. Sie haben es gerade auch schon gesagt, Sie sind aufgewachsen in West-Berlin, sind dort ins Gymnasium gegangen und haben eine frühe Faszination für Altgriechisch entwickelt. Es ist auch nicht ganz gewöhnlich, dass man das tut als Jugendliche in den 70er Jahren, 1970er Jahren. Bei Ihnen war es Altgriechisch. Wie ist aus diesem Altgriechisch die Liebe zu Byzanz geworden?
0: Da muss ich ein Lob des Lehrers singen. Das war der gute Herr Schellenberger. Mit Latein als erster Sprache war ich ganz gut unterwegs, aber das Griechisch hat mir dann sozusagen eine zweite Chance gegeben gegenüber dem Latein. Der Lateinlehrer zu der Zeit war dann, als wir Griechisch bekamen, war dann auch nicht mehr so sympathisch oder umgekehrt. Jedenfalls war Griechisch dann für mich die Sprache, die mir mehr zugesagt hat. Ursprünglich habe ich dann auf Lehramt studiert für Gymnasialstufe Altgriechisch und Geschichte und hatte das große Glück, ganz zu Beginn meines Griechischstudiums an einer Exkursion teilzunehmen, die nach Wolfenbüttel geführt hat, in einer Handschriftenbibliothek. Und dort wurde ich zum ersten Mal

0: damit vertraut, dass alles, was wir über die Antike wissen, ja tatsächlich in Byzanz überliefert wurde. Und die byzantinischen Kopisten dafür verantwortlich sind, dass das gesamte Kulturgut der Antike überhaupt erhalten ist.
1: Kopisten sollten wir vielleicht nur kurz dazwischen sagen. Das waren einfach Leute, die dafür gesorgt haben, indem sie es immer wieder neu geschrieben haben, dass diese alten Schriften, dass die erhalten geblieben sind, weil sie immer auf neues, gutes Material weiter übertragen wurden.
0: Genau. Ja. Mhm. Ursprünglich sind die Schriften der klassischen Antike auf Papyrus geschrieben, aber wurden über die Jahrhunderte hinweg immer wieder neu abgeschrieben und sind auf diese Weise auf uns gekommen. Und dann habe ich einfach Byzantinistik als zusätzliches Fach gewählt und dann war es wiederum der direkte Kontakt mit dieser Kultur im Rahmen einer Exkursion und ganz besonders das Betreten der Hagia Sophia, was mich so umgehauen hat, dass ich gedacht habe, das ist es jetzt und dieses Thema, da bleibe ich bei.
1: Sie haben zuerst in Berlin und dann aber in Oxford weiter studiert, Geschichte, Altgriechisch, klassische Philologie und eben auch Byzantinistik. In Oxford haben Sie promoviert und sind dann relativ schnell nach der Promotion in die USA gegangen, waren ganz, ganz lange an der University of California, Los Angeles und hatten dort über viele Jahre eine Professur für spätantike Geschichte. Auf den ersten Blick klingt das ja ein bisschen überraschend. Da ist man also an der Westküste der USA und interessiert sich für das byzantinische, weit weg gelegene byzantinische Reich, weit sowohl zeitlich als auch geografisch.
0: Ja, das war wunderbar. Da war ich gefordert, neu darüber nachzudenken, warum Byzanz wichtig ist und wie es vermittelt werden kann. Und ich war damals in einem Department of History, also Geschichte-Department in einem historischen Kontext. Und für die Studierenden galt, dass sie, wenn sie byzantinische Geschichte-Vorlesungen besucht haben, das galt als Non-Western Requirement, also sozusagen exotische Geschichte, nicht westliche Zivilisation. Und dort gab es eine völlig andere Demografie unter den Studierenden. Sehr viele Exil-Communities von Armeniern, von Russen und von Iranern, für die Byzanz einen historischen Kontext zu ihrer eigenen Geschichte darstellte. Dann aber auch sehr viele Hispanics aus Mittel- und Südamerika, Chicanos, Chicanas, sagt man heute, die ein profundes Wissen Verständnis an katholischer Kirchengeschichte mitgebracht haben und da sozusagen eine Resonanz zum mittelalterlichen Christentum finden konnten.
1: Das ist ja schon interessant. Also Sie haben es gerade gesagt, das wird als nicht westliche Geschichte dort eingeordnet, wenn man sich die Verschiebung der geografischen Grenzen dieses byzantinischen Reiches über die 1000 Jahre anschaut, dann gibt es da einen Moment, wo es sich eigentlich fast über den gesamten Mittelmeerraum bis weit hinüber Richtung Iberische Halbinsel ausbreitet, bis es dann zum Schluss wieder so ganz eigentlich auf einen Stadtstaat zusammenschrumpft. Aber es ist schon erstaunlich, ist, dass das in der Geschichtswissenschaft als nicht westliche Geschichte eingestuft wird. Wie kommt das? Es ist christlich, die Kultur der Antike wird dort tradiert, es wird Lateinisch und dann Griechisch gesprochen, es ist geografisch sogar im gesamten auch westlich-europäischen Raum und trotzdem zählt es zum anderen, zum Orient. Exotischen.
0: Ja. Da kann man lange drüber nachdenken. Ein Grund ist meiner Meinung nach, weil die gesamte Region ab dem 15. Jahrhundert unter osmanischer, also islamischer Herrschaft war und damit sozusagen in der westlichen Wahrnehmung exotisch und orientalisch wurde. Und aus der amerikanischen Perspektive ist Western Civilization sowieso ein Thema, was sozusagen in der vereinfachten Form von griechischer Demokratie und römischer Republik direkt zur amerikanischen Demokratie führt. Deswegen beschäftigt man sich in Amerika heute so sehr mit dem Thema Untergang des Römischen Reiches.
1: Nicht deswegen sind Sie schon viel länger, nämlich vor 15 Jahren, im Jahr 2011, zurück nach Europa gekommen, und zwar nach Wien, als Professorin für Byzantinistik an die Universität Wien, an das Institut für Byzantinistik und Neokrezistik. Sie leiten hier auch das Institut für Mittelalterforschung.

0: Forschung an der Österreichischen Akademie der Wissenschaften. In einem Gespräch damals zu ihrem Antritt in Wien sozusagen haben sie gesagt, Wien ist das Schlaraffenland der Byzantinistik. Warum?
1: Warum? Es gibt eine sehr lange Tradition des Erforschens von Byzanz. Einerseits, es gibt über 1000 Handschriften aus byzantinischer Zeit in der Österreichischen Nationalbibliothek. Und es gibt sowohl an der Universität Wien als auch an der Akademie der Wissenschaften eine große Anzahl von byzantinistisch Forschenden aller Generationen, die wirklich alle Aspekte der byzantinischen Kultur abdecken, von Literatur, Religion über Inschriften, historische Geografie bis hin jetzt in letzter Zeit auch zu Umweltgeschichte, Medizingeschichte, Sozialgeschichte ganz wichtig und zunehmend jetzt auch digitale Methoden zur Anwendung bringen. Und das ist es, was es uns auch ermöglicht, den großen Byzantinistenkongress im August hier in Wien auszurichten.
0: Zu dem will ich gleich kommen. Davor noch eine Frage zu einem Forschungsprojekt, das Sie vor kurzem erst abgeschlossen haben, sofern man sowas überhaupt je abschließen kann. Sie haben sich unter anderem viele Jahre mit wiederverwendeten alten Handschriften beschäftigt, sogenannten Palimpsesten. Diese Palimpseste, die Sie da besonders interessiert haben, sind im Katharinenkloster am Sinai aufgetaucht. Das ist ja eine in jeder Hinsicht abenteuerliche Geschichte. Also abenteuerlich finde ich schon allein die Tatsache, dass da offenbar eine Kiste voller Pergamentstücke mehr oder weniger vergessen, die Jahrhunderte überdauert hat in diesem, ich sage es jetzt ein bisschen sehr
1: verkürzt.
0: Sehr verkürzt und sehr plakativ, aber es gab eben diesen Fund tatsächlich von Pergamentstücken, der erst 1975 wieder aufgetaucht ist, den Sie jetzt untersucht haben. Und jetzt stelle ich mir ja vor, dass es an sich schon aufregend ist, solche Handschriften, die da nach so vielen Jahrhunderten wieder aufgetaucht sind, vor sich liegen zu haben und zu entziffern, was da steht. Das ist aber noch gar nicht alles, was Sie machen. Was Sie nämlich machen, ist, dass Sie festgestellt haben, oder dass man weiß, dass diese Pergamentstücke, Pergament war offensichtlich sehr, sehr wertvoll und wurde, wenn das, was darauf gestanden ist, nicht mehr interessant war, wurde es gelöscht und sie wurden wiederverwendet. Und Sie wollen sich jetzt genau oder haben sich genau angeschaut, was waren denn die ursprünglichen Schriften? Also was ist da früher mal gestanden? Was haben Sie denn da so rausgefunden?
1: Ja. Also zunächst mal zum Katharinenkloster und seiner Handschriftensammlung. Das Kloster wurde gegründet im 6. Jahrhundert und gehört damit zu den Orten im christlichen Bereich, wo es die längste ununterbrochene Tradition einer Bibliothek gibt. Wichtig ist zu wissen, dass wiederbeschriebenes Pergament häufig eingebunden ist in einzelnen Manuskripten nur für ein paar Seiten. Also es ist selten, dass ein gesamtes Manuskript auf Palimpsest geschrieben ist. Erstens. Und von den Handmanuskripten im Sinai gibt es über 4000, das ist eine der größten Sammlungen überhaupt. Die sogenannten Neufunde von 1975, das war eine Art Abstellraum, keine Kiste, eine Art Abstellraum, in der Material, was man nicht mehr wirklich in der Bibliothek brauchen konnte, deponiert wurde. Das waren entweder Handschriften, die kaputt gegangen waren oder einzelne Teile von Handschriften. Und in diesem sogenannten Neufunden ist der Anteil an palimpsestiertem Material besonders hoch. Das heißt, im Sinai Palimpsest Project, was ich seinerzeit als Scholarly Director geleitet habe, haben wir, ich sag mal, knapp die Hälfte des jetzt bekannten Bestands an Palimpsesten erstens mit Multispektralfotografie aufgenommen. Und das bedeutet, wir haben 33 Aufnahmen gemacht mit verschiedenen Lichtwellenlängen und dann diese einzelnen Bilder übereinander gelagert in einer Art digitalen Würfel. Und dann kann man die einzelnen Bildelemente, wie sie übereinander gelagert sind, addieren und subtrahieren, mit Hilfe von computergestützten Methoden, um die unteren ausradierten Schriften wieder lesbar zu machen.
0: Also das sind Reste von der ursprünglichen Tinte.
1: Ja.
0: Wenn dieses Pergament Was ist das Verb? Palimpsestiert.
1: Palimpsestiert wurde, ja.
0: Palimpsestiert genau. wurde.
1: Ja.
0: Da gab es ja auch verschiedene Möglichkeiten. Das wurde
1: entweder
0: aufgelöst.
1: Entweder ausradieren oder durch Flüssigkeit wegwischen oder beides. Ja.
0: Und es bleibt aber immer ein bisschen was von dieser Tinte da. Ja. Und das können Sie jetzt, und dann wird drüber geschrieben, also dann kommt neue Tinte drüber und Sie können mit den Methoden, die Sie gerade ganz kurz beschrieben haben, diese Reste von der Tinte quasi sichtbar machen.
1: Genau.
0: Und gleichzeitig die neue Tinte so weit wegrechnen, stelle ich mir vor, dass Sie das dann auch sichtbar machen können.
1: Man kann den Kontrast auf dem Bildschirm vergrößern und verringern.
0: Was finden Sie da? Was steht auf diesen Pergamenten? Welche Sprachen sind da vertreten in dem Fund aus dem Katharinenkloster?
1: Ja, das ist wunderbar. Das Katharinenkloster ist ja sozusagen ein Magnet für das gesamte Christentum. Und das spiegelt sich wieder in diesen ausradierten Schichten. Neben Griechisch als liturgischer Sprache findet man sehr viel Arabisch, weil das die Landessprache war seit dem 7. Jahrhundert. Also viele christliche arabische Texte. Das ist ein ganz wichtiger neuer Forschungszweig, das christliche Arabisch. Syrisch, dann ziemlich viel Georgisch, Armenisch, einiges auf Äthiopisch und zwei Sprachen, die man hauptsächlich aus Palimpsesten kennt, nämlich das christlich-palästinische Aramäisch, das als Liturgiesprache ab dem 13. Jahrhundert nicht mehr verwendet wurde, was erklärt, warum dann das Material neu genutzt wurde durch Überschreiben, und das kaukasische Albanisch. Und diese Sprache kennt man wirklich in Schriftform nur durch ausradierte Schichten im Sinai.
0: Wie kann man diese Sprache dann verstehen?
1: Es gab einiges an Inschriftenmaterial in dieser Sprache und ein Glossar aus dem 16. Jahrhundert. Hm. Das heißt, man wusste, es gab diese Sprache. Und Sasa Alexidze, ein Wissenschaftler aus Georgien, der das zum ersten Mal mit bloßem Auge sozusagen entdeckt hat und dann mit ultraviolettem Licht gearbeitet hat, damals hat sehr schnell mit den üblichen Methoden des Entzifferns, wie sie auch Spione anwenden, erkannt, dieses Wort erscheint auf dieser Seite so häufig in diesem und jenem Abstand. Und dann dachte er, okay, das ist sicher ein Bibeltext, hat dann einen analogen Bibeltext gefunden, der diese Frequenz von Worten hat und aufgrund dieser Gegebenheit dann die Sprache rekonstruiert.
0: Also das sind schon hauptsächlich auch liturgische oder Bibeltexte, um die es da geht.
1: Die ausradierten Texte sind hauptsächlich religiöser Natur, liturgisch und theologisch. Ganz selten findet man medizinische Texte und gelegentlich dokumentarische Texte und der große Sensationsfund, was niemand hätte erwarten können. Man kann sowas nicht suchen, ist meine damals Doktorandin, jetzt Kollegin Giulia Rossetto gelungen. Sie hat tatsächlich in einer ausradierten Schicht einen bisher völlig unbekannten Text der klassischen Antike identifizieren können.
0: Was war das?
1: Das war in Hexametern geschrieben, also dasselbe Versmaß wie Homers Epen, eine Erzählung über die Jugend des Gottes Dionysos.
0: Ja, unglaublich.
1: Ja.
0: Ich möchte jetzt gerne auf den von Ihnen schon angesprochenen Kongress im Sommer kommen, mit vor allem einer Frage. Also das ist ein großer Byzantinismus-Studienkongress, der in unterschiedlichen Städten alle paar Jahre stattfindet, heuer im Sommer eben in Wien. Und das, was mich jetzt besonders interessieren würde, da kommen viele, viele Wissenschaftler, es wird viele Vorträge geben, es wird alles diskutiert werden, was Sie in der letzten Stunde erzählt haben, und noch sehr, sehr viel mehr.
1: Sehr viel mehr.
0: Was mich besonders interessiert, wenn man auf die Homepage Ihres Kongresses geht, sieht man dort ein Bild mit drei Figuren. Das steht für ein sehr frühes medizinisches Werk, wenn ich Sie richtig verstanden habe.
1: Ja.
0: Können Sie das kurz erzählen?
1: Wir haben als Symbolbild dasselbe Bild gewählt, was 1981, als der Kongress das letzte Mal in Wien stattfand, auch gewählt wurde, aufgrund einer Handschrift in der Österreichischen Nationalbibliothek, eines der großen Prunkstücke der Sammlung. Es handelt sich um ein medizinisches Buch des Dioskurides, was Heilpflanzen auf der einen Seite darstellt und den dazugehörigen Text auf der anderen. Abgesehen von den wunderbaren Bebilderungen und dem sehr klar geschriebenen Text in griechischer Großbuchstaben, also Majuskel, ist das Buch deswegen für uns interessant, weil dieses Stifterporträt, was wir dann zum Logo genommen haben, sozusagen eine Frau darstellt. Mhm. Anicia Juliana, sie stammte aus dem Kaisergeschlecht, aus dem auch die theodosianische Dynastie kam, also aus dem Westen, war aber in Konstantinopel ansässig zur Zeit des Kaisers Justinian.
0: Das war ungefähr 6. Jahrhundert.
1: Justinian war der Erbauer der Hagia Sophia und auch des Katharinenklosters. Da fließt wieder alles zusammen. Und was die Handschrift so faszinierend für uns macht, ist, dass es eben das erste Stifterporträt in christlichem Kontext ist, was überhaupt überliefert ist, und es ist das Porträt einer Frau. Und wir haben das auch zum Anlass genommen, darüber nachzudenken, wie Byzanz ausstrahlt als Kultur. Ja, das Motto des Kongresses ist Byzantium beyond Byzantium, Byzanz jenseits von Byzanz. Und auch das ist in der Handschrift wiedergespiegelt, denn sie enthält Randnotizen, unter anderem in persischer und arabischer Sprache. Das heißt, sie wurde über die Jahrhunderte hinweg auch außerhalb des griechischsprachigen Raums genutzt.
0: Und ist wie dann nach Wien gekommen?
1: Das ist eine sehr interessante Geschichte. Es war ein Diplomat, ein Gesandter im Auftrag der Habsburger, Ogivier de Büsbecq, der im 16. Jahrhundert an den osmanischen Hof ins Osmanische Reich gereist ist. Er war dort insgesamt 6 Jahre unterwegs, war historisch sehr interessiert, hat Inschriften kopiert und hat eben über 200 Handschriften, fast 300 Handschriften mitgebracht aus Konstantinopel, die dann den Grundstock gebildet haben für das, was wir heute in der Österreichischen Nationalbibliothek haben.
0: Mit dieser geografischen Erweiterung komme ich gleich zum letzten Punkt, über den ich mit Ihnen gerne noch sprechen wollte. Sie sind seit 2023, sind Sie, Claudia Rapp, ja auch die Direktorin eines vom Österreichischen Forschungsfonds geförderten Exzellenzclusters, der heißt Eurasian Transformations. Das ist ein riesiges Projekt, an dem mehrere Universitäten, viele Wissenschaftlerinnen und Wissenschaftler beteiligt sind und das sich über 10 Jahre erstrecken soll. Inhalt sind 3000 Jahre Kultur- und Machtveränderungen in Europa, also in Eurasien, kein bescheidener Ansatz. Das sind die 1000 Jahre Byzantinisches Reich, sowohl geografisch als auch zeitlich ein kleiner Teil davon. Sie haben im Zusammenhang damit, was in diesem Forschungsverbund alles passieren soll, einmal gesagt, Sie ließen sich in Ihrer Arbeit immer wieder auch von Gegenwartsthemen inspirieren und zeigen umgekehrt, wie der historische Blick auf das Kommen und Vergehen von Kulturen, Dynastien und Weltreichen helfen kann, die Gegenwart einer sich neu ordnenden Welt besser zu verstehen. Ihre Forschung, haben Sie damals gesagt, zum Beginn dieses Exzellenzclusters könnte also auch aktueller gar nicht sein. Woran konkret denken Sie da? Also an welchen Punkten, wenn Sie es an ein, zwei Beispielen zeigen wollen, an welchen Punkten hilft der historische Blick, den Sie gerade schärfen, unsere sich gerade ganz offensichtlich rasant wandelnde gegenwärtige Welt besser zu verstehen?
1: Das ist eine wunderbare Frage, Dankeschön. Ich hole ein bisschen weiter aus, weil das auch ein Beitrag ist zur gegenwärtigen Debatte über die Orchideenfächer. Wir vereinen in unserem Cluster die Expertise in dieser großen historischen Vielfalt und historischen Tiefe. Als wir 2021 begonnen haben, den Antrag vorzubereiten, der dann 2023 zum Projektbeginn führen sollte, war noch gar nicht abzusehen, wie wichtig diese Expertise sein würde. Und diese Expertise, gerade was Sprachen betrifft oder den Umgang mit Originaldokumenten, Manuskripten, die kann man nicht von heute auf morgen herbeizaubern, je nachdem, wenn eine neue globale Krise passiert. Das muss wachgehalten werden, das muss warm gehalten werden, das muss gepflegt werden. Ähnlich wie eine Orchidee. Orchideen sind sehr langlebig und blühen immer wieder, wenn man sie tatsächlich wässert. Wenn man aufhört, sie zu wässern, blühen sie irgendwann mal nicht mehr. Und was für uns ganz wichtig war, ist zu sehen, ja, wir können das historische Tiefenwissen liefern und die interpretativen Kontexte zu Fragen des Eurasianismus. Ja, was bewegt Putin? Was ist sozusagen die Ideologie, die die Russen dazu bewegt, oder sagen wir die russische Regierung, Putin, die Ukraine für sich zu beanspruchen? Ja, das baut ja alles auf historischen Argumenten auf. Es gibt schon seit Beginn des letzten Jahrhunderts eine politische Tradition des Eurasianismus, die die neoimperialen Tendenzen der russischen Regierung untermauert. Das ist das eine Thema. Das andere Thema ist China, was mit seiner Road and Belt Initiative sozusagen eine Bewegung von Osten nach Westen für die dort produzierten Handelsgüter auf die Beine bringt. die sozusagen in andere Richtung verläuft wie die Seidenstraße.
0: Die neue Seidenstraße.
1: Die neue Seidenstraße, so wird das auch genannt. Auch das war 2021 schon am Horizont, aber hat jetzt neue globalpolitische Bedeutung gewonnen. Und es ist uns im Cluster sehr wichtig, durch Training der neuen Generation, Ansprachen an Originaldokumenten und im Dialog mit

0: eine Politikberatung in irgendeiner Art und Weise.
1: Wir sagen niemandem, was sie zu tun haben,
0: ja.
1: Aber wir stellen die schwierigen Fragen. Und das ist unsere Aufgabe als wissenschaftlich Tätige. Und wir vermitteln Orientierungswissen.
2: Sie hörten Birgit Dahlheimer im Gespräch mit der Byzantinistin Claudia Rapp. Diese Sendung wurde erstmals am 5. 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Nächste Woche im Gespräch Armin Wolf mit der China-Expertin und Sinologin Susanne Weigelin-Schwierzig, unter anderem über die Frage, wie wahrscheinlich ein Krieg um Taiwan ist. 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
1: Mit Martina Petschile im Studio und diesen Themen. Festnahmen, Verletzte, Auseinandersetzungen mit der Polizei, die Schulproteste in Frankreich gehen weiter. Es gehe ihm den Umständen entsprechend gut, sagt der angegriffene Flight Dubai-Pilot. Er meldet sich nun erstmals zu Wort. Standort zu teuer, die Lufthansa-Zusage für neue Langstreckenflugzeuge der Auer wackelt. Und nach einem Überfall auf ein Waffengeschäft in Innsbruck wird noch nach einem Verdächtigen gesucht. Die Wetterredaktion meldet auch für morgen viel Sonne. In Frankreich streiken Schülerinnen und Schüler weiter gegen die schlechten Unterrichtsbedingungen. Dabei kommt es auch immer wieder zu Auseinandersetzungen mit der Polizei. Wieder sind mehrere hunderte Personen festgenommen worden. Auf beiden Seiten gibt es Verletzte. Hartmut Fiedler berichtet.
2: Eine Schule in Paris brennt. Die Polizei ist im Dauereinsatz. Der Aufruhr an den Schulen in Frankreich hat sich im Lauf der Vorwoche ausgewachsen. Hunderte Schulen sind inzwischen geschlossen. In Paris, Toulouse, Brest, in großen und kleinen Städten im ganzen Land. Oft kommt es zu gewalttätigen Auseinandersetzungen. Auf den Straßen brennende Mülleimer, Feuerwerkskörper werden auf Polizisten geworfen. Die Polizei setzt immer wieder Tränengas ein. Ihr Vorgehen ist heftig, teilweise brutal. Mehrere tausend Demonstranten sind seit der vergangenen Woche festgenommen worden. Studenten beteiligen sich immer öfter an den Protesten, aber überwiegend sind es Schüler, die gegen die Bedingungen an den Schulen aufbegehren. Desolate Klassenzimmer, zu wenig Lehrer, unbrauchbare Unterrichtsmaterialien, unerfüllbare Lehrpläne.
1: Zwei Tage nach der Gewalttat auf einem Fly-Dubai-Flug spricht nun erstmals der indische Pilot. Er wurde ja von seinem Co-Piloten angegriffen. Der Mann aus dem Oman befindet sich weiterhin in Gewahrsam in Saudi-Arabien, wo das Flugzeug landen konnte. Mehr von Teresa Kulovic.
3: Vom Krankenbett aus telefoniert Smith Majar mit Indiens Premier Modi.
4: Ich hatte so viele Wunden, ich habe um mein Leben gekämpft. Als ich auf dem Boden gelegen bin, konnte ich spüren, wie das Flugzeug abstürzt. Ich wusste, ich muss mich trotz allem noch ein letztes Mal anstrengen, denn die Tür war direkt da. Ich konnte sie öffnen und dann sind auch schon alle anderen reingekommen. Ich wusste, dass ich nicht zulassen kann, dass alle sterben.
3: Jetzt werde er bestens in Saudi-Arabien im Krankenhaus versorgt. Der Angreifer befindet sich noch in Saudi-Arabien in Gewahrsam. Sein Motiv ist weiterhin unklar. Israels Premier Netanyahu spricht davon, dass er radikal-islamistisch indoktriniert und auch suizidgefährdet war. Beweise dafür hat er nicht vorgelegt.

0: Ergebnisse der Untersuchungen werden in einigen Tagen erwartet.
1: Wir kommen nach Österreich. Die Austrian Airlines könnten eventuell doch keine neuen Langstreckenflugzeuge bekommen. Eigentlich war die Zusage vom Mutterkonzern Lufthansa fix, aber weil der Lufthansa der Standort Österreich zu teuer ist, wackelt die Zusage. Die AUA drängt daher einmal mehr auf niedrigere Standortsteuern und erhöht den Druck auf die Bundesregierung. Martin Rauter und Christina Stiller berichten.
2: Der Dreamliner ist der modernste Langstreckenflieger der AUA. Drei davon fliegen derzeit durch die Luft, neun weitere sollen folgen. Doch die hohen Standortkosten in Wien könnten dem zum Verhängnis werden, beklagt AUA-Chefin Annette Mann.
3: Es bleibt finanziell nicht genug hängen, dass wir wirklich investitionsfähig sind.
2: Die Luftfahrtsteuer betrage derzeit 12 Euro pro Passagier. Die AUA wünscht sich 8 Euro. Damit würden dem Staat 70 Millionen Euro an Steuereinnahmen entgehen. Finanzminister Marta Bauer von der SPÖ will die Forderungen diskutieren.
4: Allerdings habe ich keine 70 Millionen Euro im Budget. Also stellt sich wieder die Frage der Gegenfinanzierung.
2: Zur Entlastung der Branche will das Verkehrsministerium 60 Millionen Euro in den nächsten 2 Jahren investieren und den Betrag sogar verdoppeln. Woher das Geld kommen soll, ist aber unklar.
1: Wer krank ist und zum Kassenarzt geht, soll künftig einen Selbstbehalt leisten. Diese Idee überlegt die Arbeitgeberseite bei der österreichischen Gesundheitskasse ÖGK in einem Strategiepapier. Auch ein Aus für die Kostenerstattung bei Wahlärztinnen wird da vorgeschlagen. Auf viel Gegenliebe stößt das aber nicht. Viktoria Waldhäusl berichtet.
5: Die Patientinnen und Patienten sollen künftig Gebühren zahlen, sagt der Vertreter der Arbeitgeberseite bei der ÖGK, Peter McDonald.
6: Hausarzt, Frauenarzt oder andere, dass man eine einfache Rezeptgebühr bezahlt, wenn man zu einem Facharzt geht, die zweifache Rezeptgebühr und wenn man in eine Spitalsambulanz geht, die dreifache Rezeptgebühr.
5: Den Arbeitnehmervertreter und ÖGK-Obmann Andreas Huss überzeugt, dass nicht grundsätzlich gelte.
7: Soziale oder wirtschaftliche Hürden können nie ein Steuerungsinstrument sein.
5: Über einen Stopp der Kostenübernahme bei Wahlärzten könne man reden, sobald sich die Wartezeiten bei Kassenärzten deutlich verkürzt hätten. Sozialministerin Corinna Schumann von der SPÖ sagt:
8: Nachdenken kann man über vieles. Ich möchte nicht auf keinen Fall, dass jemand überlegt, so wie zum Arzt geht, kann ich mir diesen Selbstbehalt leisten.
5: Man wolle jedenfalls 1450 und Primärversorgungszentren ausbauen.
1: Nach dem Einbruch in ein Innsbrucker Waffengeschäft hat die Polizei in Bayern 2 mutmaßliche Täter festgenommen. Nach zumindest einem weiteren Verdächtigen wird noch gesucht. Bei einem Einbruch heute früh wurden mehrere Waffen erbeutet. Die Bande flüchtete mit ihrem Fluchtfahrzeug dann Richtung Bayern, berichtet Georg Oberhammer.
9: Es ist heute gegen 6 Uhr in der Früh, als Zeugen den Einbruch bei dem Waffengeschäft im Osten Innsbrucks beobachten und die Polizei alarmieren. Die Täter flüchten inzwischen mit einem dunklen Wagen. Eine Polizeistreife bemerkt auf der Seefelder Straße im Bereich Zierlerberg das verdächtige Fahrzeug. Die Verfolgung geht bis nach Mittenwald in Bayern, wo die Verdächtigen mit dem Wagen in einer Hecke landen und zu Fuß weiter wollen, schildert Larissa Gossner vom Landeskriminalamt.
10: Auch hier hat es Zeugenaussagen zur Fluchtrichtung gegeben und es ist zwischenzeitlich gelungen, 2 mögliche tatverdächtige Personen in Deutschland festzunehmen.
9: Die Fahndung bleibt weiter aufrecht. Die Ermittler gehen von zumindest einem weiteren Täter aus. Im Fluchtfahrzeug wurden Schusswaffen gefunden. Es wird noch geprüft, ob damit alle Waffen aus dem Einbruch in Innsbruck sichergestellt sind.
1: Weitere Meldungen hat jetzt noch Arthur Treinacher.
11: Die G7-Staaten geben in den kommenden 4 Monaten bis zu 100 Millionen Barrel Diesel und Rohöl aus ihren Reserven frei. Das haben die G7 vor kurzem bei einer Videokonferenz zur Entlastung der angespannten Energiemärkte beschlossen. Die koordinierte Freigabe über die Internationale Energieagentur soll unverzüglich beginnen. In den ersten 20 Tagen soll zudem besonders viel Diesel freigegeben werden. Die Inflationsrate steigt weiter. Laut einer Schnellschätzung der Statistik Austria lag sie im September bei 3,6%. Im August waren es noch 3,2%. Hauptverantwortlich für den Anstieg sind die Treibstoff- und Heizölpreise. Energie verteuerte sich im Jahresvergleich insgesamt um 14,5%. Die Hitze hat im vergangenen Sommer in Österreich zu so vielen Todesfällen beigetragen wie noch nie seit Beginn der AGES-Aufzeichnungen. Schätzungsweise 995 Todesfälle zwischen Juni und August stehen mit der Hitze in Zusammenhang. Das sind mehr als im bisherigen Rekordjahr 2024 mit 948 Fällen. Die tatsächliche Zahl könnte laut AGES heuer zwischen 625 und 1276 Todesfällen liegen. Die VW-Tochter Skoda ruft weltweit rund 1,7 Millionen Fahrzeuge zurück. Betroffen sind die Modelle Kodiaq, Karoq, Octavia und Superb. Grund ist eine mögliche defekte Lenkungsverschraubung. Eine Schraube könnte brechen und zum Lenkungsausfall führen. Erst vor wenigen Tagen hatte auch VW Millionen Fahrzeuge zurückgerufen.
1: Dankeschön, fehlen noch die Wetteraussichten, die hat Manfred Bauer für uns.
12: Ausgesprochen warm sind die Oktobernachmittage auch am Wochenende, mit Höchstwerten, die im Wesentlichen von 18 bis 25 Grad reichen. In 2000 Meter Seehöhe gibt es 8 bis 12 Grad. Der Samstag ist meist strahlend sonnig. Streckenweise gibt es Frühnebel, etwa in Vorarlberg oder in Oberösterreich. Am Vormittag setzt in Niederösterreich, Wien und im Burgenland lebhafter Südostwind ein. Und am Nachmittag entstehen über dem westlichen Bergland größere Quellwolken, ganz vereinzelt auch Schauer. Am Sonntag ist keine wesentliche Änderung zu erwarten, aber der Wind ist dann generell nur mehr schwach bis mäßig und von Deutschland her ziehen im Laufe des Tages immer mehr Wolkenfelder auf.
1: Ihr Journalteam meldet sich wieder um 18 Uhr mit der ausführlichen Tageszusammenfassung. Hier geht's jetzt weiter mit der aktuellen Kultur.
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14: Als komplex und vielschichtig bezeichnet Bassbariton Florian Bösch die Figur des Herzog Blaubart. Morgen Abend ist er bei der ersten Staatsopernpremiere dieser Saison in dieser einzigen Bartok-Oper zu sehen. Über die besonderen Herausforderungen dieser Partie verrät er gleich mehr im Interview. Wie wird man sich 2055 an die Verbrechen des Nationalsozialismus erinnern? Diese Frage stellt sich das Stück Austria Dementia, das derzeit beim Steirischen Herbst zu sehen ist. Wir waren bei einer Aufführung mit dabei. Mit diesen Themen begrüßt Sie am Mikrofon Wolfgang Popp. Beginnen müssen wir die heutige Sendung aber mit einer Todesmeldung. Die Künstlerin Ingrid Wiener ist tot. Die Witwe von Oswald Wiener starb gestern. Heute hätte sie ihren 84. Geburtstag gefeiert. 1942 in Wien geboren, schloss sie sich schon in jungen Jahren der Wiener Gruppe an.

0: Ingrid Wiener interpretiert das Lied vermutlich, geschrieben von Oswald Wiener und Konrad Beyer. Neben Beyer spielte sie 1959 auch in Ferry Radaks Film Sonne halt. In den 60er Jahren studierte sie textiles Design und arbeitete mit Walli Export zusammen. Nach dem Skandal rund um die Aktion Kunst und Revolution von den Medien als Uniferkelei verunglimpft, verließ sie 1969 zusammen mit ihrem Lebensgefährten Oswald Wiener Wien in Richtung Berlin. Dort eröffneten die beiden das Szene-Lokal Exil, das sich schnell zum internationalen Künstlertreffpunkt entwickelte.
1: Es war die Zeit, wo es sehr billig war, in Berlin zu filmen. Und das kamen die ganzen Hollywood-Schauspieler. Und ich saß dann mit denen an einem Tisch. Oder wenn die Kellner dann zu mir in die Küche kamen und sagen, schau, da sitzt der David Bowie oder da sitzt der Peter O'Toole.
0: Ingrid Wiener sah sich als Universalkünstlerin. Zwischen Kochen, Singen, Malen und Zeichnen sah sie da keine großen Unterschiede. Einen zentralen Punkt in ihrem Schaffen gab es aber doch, und das war die Gobelin-Weberei. Da verlieh sie den Dingen des Alltags eine ganz neue Qualität.
1: Das ist das Merkwürdige, dass man plötzlich dann einen Sessel sieht und der Sessel fängt zu leben an. Und das hat mich so fasziniert, dass man etwas, was man sieht, in ein anderes Muster verändern kann.
0: Nur wenn ich webe, fühle ich mich wohl und bin zufrieden mit mir, sagte Ingrid Wiener einmal. Die Künstlerin starb gestern, einen Tag vor ihrem 84. Geburtstag. Morgen Abend feiert die Wiener Staatsoper die erste Premiere der neuen Saison mit gleich zwei Werken an einem Abend. Es handelt sich um die beiden Einakter, eine florentinische Tragödie von Alexander Zemlinsky und Herzog Blaubartsburg von Béla Bartók. Zemlinskys Oper wurde 1917 uraufgeführt und ist noch ganz der Spätromantik verpflichtet. Bartóks Oper kam nur ein Jahr später auf die Bühne, ist aber schon der Moderne zuzurechnen. Der russische Regisseur Wassily Bachatow, der sein Hausdebüt gibt, verschmilzt nun die beiden Opern zu einer Geschichte. Die Handlung kurz zusammengefasst: um zwei Eheleute aus der Lethargie zu holen, inszeniert ein Paartherapeut ein Eifersuchtsdrama als Rollenspiel, bei dem er selbst allerdings den Liebhaber verkörpert. Die Therapiesitzung endet tödlich, von neuer Leidenschaft entflammt, öffnet die Frau im zweiten Teil die sieben Türen zum dunklen Seelenleben ihres Mannes.

0: Ein kurzer Ausschnitt war das aus Herzog Blauberts Burg. Zu hören waren Florian Bösch und Asmi Grigorian. Die Starsopranistin ist sowohl als Bianca im ersten Teil als auch als Judith im zweiten Teil zu erleben. Die beiden Frauengestalten verschmelzen in dieser Inszenierung zu einer Figur. Auf die Frage, wen das Publikum da nun eigentlich vor sich habe, meint Asmi Grigorian:
1: I love having, you know, this, let's call two characters in one, because again, we have one full story and still the center for myself, it's myself.
0: Sie liebe es, zwei Persönlichkeiten in einer Figur darzustellen, aber letztendlich stehe sie immer als sie selbst auf der Bühne, so die Sängerin. Ihr Gegenüber ist der britische Bariton Christopher Mortman als Simone in eine florentinische Tragödie. Im zweiten Teil übernimmt dann sein österreichischer Kollege Florian Bösch diesen Part. Ihn hat Sebastian Fleischer am Rand einer Probe zum Gespräch getroffen.
2: Florian Bösch, in dieser ersten Staatsopernpremiere dieser Saison verschmelzen zwei Beziehungsdramen zu einem. Die florentinische Tragödie setzt sich fort in Herzog Blauberts Burg. Bianca wird zur Judith, Simone wird zum Herzog. Während Asmi Grigorian beide verschmelzenden Frauenrollen verkörpert, ist die Männerrolle geteilt. War das auch anders geplant einmal oder war das immer so?
3: Nein, es war nicht anders geplant. Ich habe vor langer Zeit mit dem Bogdan Rostisch ausgemacht, dass ich Blaubart singe, und dann ist sehr viel später ist die florentinische Tragödie dazugekommen, und das kann ich ganz einfach sagen, ich kann das nicht so gut singen wie der Chris. Der singt das besser als ich, und ich finde, das ist eine gute Lösung, dann soll er das machen, und das ist sehr gut so und er macht das toll.
2: Also Sie integrieren in Ihre Rolle, Herzog Blaubart, diesen Kaufmann Simone, der zum Mörder wird und dann als Herzog von seiner Geliebten dazu gedrängt wird, immer mehr Facetten seiner Persönlichkeit preiszugeben. Wenn wir diese beiden Rollen jetzt zusammendenken, wen haben wir denn hier vor uns?
3: Naja, es ist schon jedenfalls so, dass das Ende der florentinischen Tragödie mit einem Mord, mit einem gemeinsamen Mord, ein sehr starker Bruch ist. Natürlich auch in der Geschichte, so wie sie jetzt hier auf der Bühne erzählt wird, aber auch für den Zustand der Individuen und des Paares, weil das einfach nichts ist, wo man dann einfach so weitermacht. Das heißt, die Verwandlung zum Stück in den Blaubart ist, drückt sich aus, dass der aufwacht nach einer noch euphorischen Nacht oder mitten in der Nacht oder irgendwann, wenn er wieder aufsteht. Und er ist schon stark verwandelt, weil er ganz stark unter diesem gigantischen Eindruck steht. Er sagt, ich habe jetzt gerade einen Umgebruch, was mache ich damit? Wie kann ich damit umgehen?
2: Sie haben letztes Jahr debütiert als Herzog Blaubart bei den Tiroler Festspielen R. Worin liegen denn für Sie die besonderen Qualitäten, Reize in dieser Rolle?
3: Ich würde sagen, dass die Oper Blaubart ein Meisterwerk ist. Es ist ein ganz, ganz großes Werk. Die Figur ist so komplex, vielschichtig, und man sieht das ja auch, dass in so vielen verschiedenen Inszenierungen so viele Erzählarten und Facetten von menschlicher Seele, von der Seele, von der Psychologie, von der Psychopathologie, wie auch immer sein Regisseur konzipiert, sichtbar gemacht werden müssen und können. Und das ist immer eine hochspannende Aufgabe.
2: Bela Bartok, ein Klassiker der Moderne, wie geht er mit der Gesangsstimme um? Weil von ihm gibt es eigentlich vergleichsweise wenig Vokalwerke.
3: Der schreibt ganz hervorragend für die Stimme. Es ist eine Partie, die für eine Stimme, die genügend Tiefe hat, sehr gut zu singen ist. Ich glaube, dass das Kriterium in dieser Partitur ist, dass es doch über große Strecken recht stark überorchestriert ist. Da liegt die Verantwortung naturgemäß auch beim musikalischen Partner, dem Dirigenten und dem Orchester, wie die damit umgehen, ob das möglich oder unmöglich wird. Natürlich spielt dann auch die Inszenierung eine Rolle. Für die Stimme geschrieben hat der Bartok sehr gut.
2: Das Orchester nimmt einen starken Erzählpart. Die Figuren werden oft als kommentierend beschrieben. Kann man da trotzdem seine schauspielerischen Qualitäten ausspielen?
3: Die schauspielerischen Qualitäten liegen ja ungemein klar in der Qualität der Inszenierung. Was die Inszenierung, was das Konzept, was ein Regisseur, eine Regisseurin fordert und möchte. Das hat heute, glaube ich, weniger damit zu tun, was der Orchesterpart ist oder was der Text ist. Es gibt gigantische Rollen, die aus 5 Tönen bestehen und sind aber als gestalterische Anforderung großartig, wie ein Narr im Wozzeck zum Beispiel. Der singt zweimal Ich rieche Blut. Und es ist eine der einschneidendsten Partien, wenn sie großartig gemacht wird. Also mit der schauspielerischen Anforderung, finde ich, hat das nicht nichts zu tun, dass der Bartok unglaublich starke Ambiancen schreibt, dass er sowohl Seelenzustände und Bilder, er zitiert ganz viel mit militärischer Musik, ungarische Tänze, also da passiert ungemein viel, mit dem alle arbeiten.
2: Das Ganze ist ja in einem psychoanalytischen Rahmen erzählt vom Regisseur Wassily Bachatow. Ist das stimmig, auch für Herzog Blaubart?
3: Es ist grundsätzlich sicher stimmig, weil ich meine, der Blaubart-Mythos ist viel älter, als das Libretto geschrieben ist. Und da gibt es verschiedene Facetten, aber es ist immer, geht es darum, um die tiefe Psychologie von Mensch und in dem Fall von dem Blaubart. Das heißt, das herauszuarbeiten, dass das eine Seelenbeschau ist und dass das eine durchaus auch eine analytische Kategorie hat, ist naheliegend und plausibel.
2: Die ungarische Sprache ist eine Herausforderung für sich. Sie haben gemeint, dass Ihr Gehirn noch nie so beansprucht wurde beim Auswendiglernen, nämlich dieser Sprache. Wie ist es Ihnen damit gegangen?
3: Ja, es ist das erste Mal, dass ich ein etwas auswendig singe in einer Sprache, die ich gar nicht spreche. Und das ist für mich, ich bin nicht mehr ganz jung, eine völlig neue Anforderung an das System merken und behalten und reproduzieren können. Da war ich noch nicht gewesen und das war dementsprechend eine sehr anstrengende Arbeit.
2: Ist erst die Musik ein Ankerpunkt auch?
3: Der Aufwand für mich, also auch auf Basis der Erfahrung von den Dingen, die ich schon gemacht habe, die Sprache, die ich gar nicht spreche, auswendig zu lernen, noch dazu eine so komplizierte wie Ungarisch, war viel größer als den Bartok zu lernen. Ich bin es durchaus gewohnt, komplizierte Musik zu lernen. Natürlich kommt das dann in der Verbindung zusammen und es hilft sich das Hirn mit Brücken, die es baut, von der Sprache Musik zur Sprache Sprache.
0: Sagt Florian Bösch über seinen Herzog Blaubart. Österreich 1 überträgt die Premiere aus der Wiener Staatsoper morgen Abend live und zwar um 19 Uhr. Bereits heute Abend feiert im Burgtheater Casino das neue Stück Puls von Arad Dabiri Premiere. Dabiri hat 2023 mit seinem ersten Roman Drama den Debütpreis beim Österreichischen Buchpreis gewonnen. Sein Drama Druck wurde nur ein Jahr später beim Heidelberger Stückemarkt ausgezeichnet. In seinem neuen Stück Puls geht es nun um die drei Freunde Milo, Malik und Aria. Sie beobachten ihre Väter, wie diese ausrasten, wenn man es nicht braucht, und wie sie nicht da sind, wenn sie am dringendsten gebraucht werden. Und sie nehmen sich vor, es selbst ganz anders zu machen.
4: Kann es nur irgendwann so richtig krachen? Wie tief geht der Krach? Wie tief geht sie, die Vergangenheit, rein in die Haut? Wie geht es überhaupt, das Reden miteinander, die Sätze und Geschichten zu verweben zu einem großen, ganzen Leben? Aber wichtig ist vielleicht nicht, was war, sondern was ist. Die Gegenwart ist der Gegenwart, wenn sich alles so schnell bewegt, die Welt mit Tempo rast los.
0: So einfach ist die Sache jedoch nicht, denn Alkohol und Drogen bieten einen schnellen Ausweg aus dem quälenden Dilemma. Dann rast der Puls hinauf auf 180 und die Musik rast mit. Puls von Arad Dabiri im Burgtheater Casino, Regie für Salih Jagasi. Für die heutige Uraufführung sind derzeit keine Tickets mehr verfügbar. Die nächsten Aufführungen sind für den 9., 15. und 20. Oktober angesetzt. Bereits am vergangenen Wochenende feierte Austria Dementia von Christian Winkler im Grazer Orpheum Premiere. Es geht darin um die Frage, wie sich Österreich in ferner Zukunft an seine problematische Vergangenheit erinnern wird und was passiert, sollte dieses Erinnern langsam verschwinden. Gabriel Schaffler hat sich das Stück beim Steirischen Herbst angesehen.
5: Ein Trauerkranz steht mitten auf der Bühne des Grazer Orpheums. Links und rechts davon sitzt der Projektchor Echolalia. Dazu kommt ein Perkussionist. Alle tragen schwarz. Dahinter ragt ein verhülltes Baugerüst empor. Wir befinden uns auf einer Gedenkfeier. Ganz vorne links sitzt die Musikerin Anna Anderloh

0: Einen wunderschönen guten Abend.
1: Ein alter Mann mit Gehstock betritt die Bühne und begrüßt das Publikum.
0: Wir freuen uns, dass Sie der Einladung zu unserer Gedenkfeier so zahlreich gefolgt sind.
1: Erst allmählich wird deutlich, was hier betrauert wird. Austria Dementia entwirft eine Zukunft im Jahr 2055, in der das öffentliche Gedenken an die Verbrechen des Nationalsozialismus abgeschafft ist. Erinnerung ist zur Privatsache geworden. Der Grazer Autor und Regisseur Christian Winkler dazu.
2: Austria Dementia, also ich fand diese, was ja kein logischer Titel ist, das Wort Dementia gibt es in dieser Schreibweise nicht, aber diese Frage von, dass eine Gesellschaft Demenz haben kann, und darum ging es eigentlich.
1: Christian Winkler, der auch unter dem Namen Franz von Strolchen arbeitet, entwirft mit dem Theaterstück eine düstere Zukunft Österreichs. Bernhard Dechand spielt darin einen früheren Gedenkdiener. Er erzählt von seiner Zeit im ehemaligen Konzentrations- und Vernichtungslager Lublin-Majdanek in Polen zur Jahrtausendwende.
0: Legitimatia. Immer und überall musste man sich ausweisen, musste sagen, wer man ist. Legitimatia, musste sich beweisen. Und das war neu für mich, also dass ich eigenständig war und nur für mich, aber mit der Verantwortung eines ganzen Staates.
1: Gemeinsam mit Anna Anderloh hält der Protagonist die Erinnerung in Form solcher Gedenkfeiern am Leben. Christian Winkler kennt Majdanek auch aus eigener Erfahrung. Er absolvierte dort seinen Zivildienst und kehrte für die Recherche zum Stück noch einmal zurück. Vor Ort sprach er mit einem früheren Kollegen und dem aktuellen Gedenkdiener. Autobiografisch ist Austria Dementia dennoch nicht, erzählt er im Interview.
2: Ich kann jetzt nicht für alle Leute sprechen, die Gedenkdienst gemacht haben, aber bei mir war es so, dass ich das Gefühl hatte, dass das ein Vertrag ist, dass das ein Vertrag mit einer eigenen Herkunft, mit einem eigenen Staat ist, wo man den Vertrag unterschreibt, dieser bekannte Satz, niemals vergessen. Und das habe ich irgendwie damals als 18-, 19-Jähriger sehr eins zu eins genommen, vielleicht sehr naiv auch natürlich, aber mir war das wichtig. Ich habe irgendwie gedacht, okay, das ist eine Aufgabe, ich bin ein Stellvertreter.
1: Was passiert mit der Erinnerung, wenn keine Zeitzeuginnen und Zeitzeugen mehr leben und davon berichten können?
2: Heute gibt es diesen Begriff des Zweitzeugen, also Menschen, die Zeitzeugen noch mitbekommen haben, die erzählen können von Zeitzeugen, sind sogenannte Zweitzeugen. Und es gibt verschiedene Überlegungen auch, wie man diese Erinnerung aufrechterhalten kann. Sei das jetzt durch digitale Medien, durch Avatare. Aber das natürlich sind alles Hilfsmittel, dass die Zeitzeugen, die jetzt in den nächsten 10 bis 20 Jahren wahrscheinlich, die es nicht mehr geben wird dann. Das ist die Frage, was ist der nächste Schritt?
1: Auf das Baugerüst im Hintergrund werden immer wieder nachgestellte Camcorder-Aufnahmen aus der Gedenkdienerzeit des Protagonisten projiziert. Auch ein fiktives Dokumentarteam begleitet seine Geschichte.
3: Als seine Schritte auf dem feinen Kies zwischen den dunklen Holzbaracken knirschen, holt ihn die Erinnerung unweigerlich ein. Die bedrückende Stille, der weite, kalte Himmel über dem weiten Lagergelände, alles ist noch genauso wie damals, als er sich hier zum ersten Mal dem schweren Erbe der Geschichte stellte.
1: Auch die Musikerin Anna Anderloh stellt sich auf der Bühne ihrer eigenen Familiengeschichte. Ihr Urgroßvater, der Volksmusiksammler Anton Anderloh, war selbst Nationalsozialist.

0: Mit gut 1,5 Stunden Länge verliert sich Austria Dementia stellenweise etwas in seiner Fülle. Starke Musik und prägnante Textpassagen verleihen dem Abend jedoch immer wieder Dynamik. Vor allem fordert das Stück dazu auf, sich zu fragen, was man selbst tun kann, damit Erinnerung nicht verschwindet.
1: Und zu sehen ist Austria Dementia noch morgen und übermorgen im Grazer Orpheum. Noch einen Veranstaltungstipp an dieser Stelle. Václav Havel hätte am kommenden Montag seinen 90. Geburtstag gefeiert. Dem Dramatiker und Dissidenten, der zum Staatspräsidenten wurde, ist im Urania Cinema eine Filmreihe gewidmet. Am kommenden Sonntag geht's los, und zwar um 18 Uhr mit dem Dokumentarfilm Václav Havel, ein freier Mensch, der diese

0: unterschiedlichen Lebensstationen Havels nachzeichnet. Und auch auf unsere Gesprächsreihe Intermezzo am Sonntag möchte ich Sie noch hinweisen. Zu Gast bei Jakob Fessler ist da der Künstler und Filmemacher Josef Dabernik, der vor kurzem seinen 70. Geburtstag gefeiert hat. Rund 20 Experimentalfilme umfasst Dabernicks Werk. Im Zentrum stehen oft Orte der Leere und der Entfremdung, in denen der Betrachter aber seinen Platz finden soll.
1: Ich glaube, dass die formale Kohärenz, früher hat man gesagt, das Ringen um die Form, dass das schon ein zentrales Anliegen innerhalb meiner Arbeit ist. Wir sind ja alle von Strukturen geprägt. Und wenn jetzt eine bildnerische Arbeit, sei es jetzt Malerei oder Zeichnung oder auch Film, wenn die von einer formalen Kohärenz bestimmt ist, dann gibt es beim Rezipienten einen Wiedererkennungseffekt. Er erkennt sich sozusagen oder sie erkennt sich sozusagen selbst wieder darin.
0: Sagt Josef Dabernik. Am Sonntag ist er Gast im Intermezzo.
2: Das war ein Kulturjournal.
0: Technik Sabine Heiner, Regie Susanna Dalmonte, Moderation Wolfgang Popp.
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4: Hier geht es jetzt nach Kanada, das große, weite Land, das Donald Trump so gern als 51. Bundesstaat annektieren würde. Wenn es um Musik geht, gibt es aber sowieso keine Landesgrenzen. Und in Kanada blüht die nordamerikanische Rootsmusik wie dem Präsidenten der USA zum Trotz. Michael Neuhauser deklariert gleich seine Liebe zum Banjo.

Herzlich willkommen. Wer ein handgefertigtes Banjo aus den Meisterhänden von Jason Romero in Horsefly, British Columbia haben möchte, muss sich in Geduld üben. Das nächste Mal wird sich am 1. Jänner für 24 Stunden das Fenster öffnen, indem man sein Interesse an einem Instrument zunächst einmal bekunden und sich anmelden kann. Mit etwas Glück kommt man dann auf die Warteliste. Und dann muss man noch ungefähr 5 Jahre warten, bis man das Banjo in Händen halten und spielen kann. Begehrte Instrumente aus dem äußersten Westen Kanadas, die aber jedes Appalachenherz höher schlagen lassen. Wer den warmen Klang von Jason Romeros Banjos einfach nur hören will, tut sich um einiges leichter und muss sich nicht gedulden. Er spielt sie selbst auf mittlerweile 8 Alben, gemeinsam mit seiner Frau Ferris Romero an der Gitarre. Dieses Stück stammt von ihrem 7. Album namens Tell 'em You Were Gold.

das kanadische Künstlerehepaar Ferris und Jason Romero 2022. War dieses ihr vorletztes Album vor allem dem bestechenden Klang von Jason Romeros unterschiedlichen Banjos und Stücken aus seiner Feder gewidmet, so steht beim jüngsten gemeinsamen Album nun sie, Ferris Romero, im Vordergrund, mit ihren Songs und mit ihrem Gesang.

Und auch Ehemann Jason schmiegt sich hier oft mit der Gitarre dazu. Absolut bestechend, die fast undurchschaubaren Verflechtungen der beiden Gitarren in diesem Song. Cannonball.

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Musik so edel und bodenständig zugleich wie die Instrumente, die Jason Romero baut. Ein Song über Freiheit und Aufbruch mit den Gastmusikern Patrick Metzger Kontrabass, Trent Freeman Fiddle und John Raham Perkussion. Gitarre und Gesang, Ferris und Jason Romero. Ein Paar in der Musik wie im restlichen Leben.

Freiheit und Aufbruch auch jetzt wieder. Aber vielleicht wird da sogar auch die eigene Beziehung augenzwinkernd mitgemeint. 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

heuer im Sommer erschienen, ihr bereits achtes gemeinsames Album. These Are the Days That Turn Into Years. Von und mit Ferris and Jason Romero aus Horsefly in British Columbia im äußersten Westen Kanadas. ...5.666 Straßenkilometer und mehr als 70 Autofahrstunden sind es von dort nach Halifax in Nova Scotia, im äußersten Osten Kanadas. In Halifax leben und musizieren Amy Lou Keeler und Lisa Maria. Und die haben sich tatsächlich vor mehr als 12 Jahren bei einer 17-stündigen Autofahrt von Montreal nach Halifax kennengelernt. Nur 2 Wochen später gründeten sie ihr Duo-Projekt namens Mama's Broke mit zweistimmigem Gesang, Gitarre, Banjo, Fiddle und Mandoline. Vor kurzem haben sie ihr drittes Album veröffentlicht, Reunion. Wie bei Ferris and Jason Romero tun sich auch bei Mama's Broke im vertrauten Klang zwischen Folk und Bluegrass Songkleinode auf, in deren Gedankenwelt es ziemlich aktuell zugeht. Die Last ist schwer und die Reise lang, also verpack sie in ein altes Lied, heißt es da. 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Aber jeder Nickel kostet einen Dime und die Sonne wird jeden Sommer heißer. 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

Heaven vom neuen Album des kanadischen Duos Mama's Broke. Und The Forsaken Lover haben sie dieses Stück genannt. Immer wieder flechten sie solche Instrumentalstücke zwischen die Songs ein. Genau wie Ferris und Jason Romero.

und so wie das musizierende Paar aus British Columbia sind sich Amy Lou Keeler und Lisa Maria als Duo selbst genug, laden aber dann doch gern vertraute Gäste ein für manche ihrer Songs. So wie jetzt zum Abschluss Kontrabassist Bill Allison und Pedal-Steel-Gitarrist Phil Bronstein beim Old-Fashioned Love Song. 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

0: Old-Fashioned Love Song. Zwei kanadische Duos und ihre neuen Alben waren das in den heutigen Spielräumen. Ferris and Jason Romero aus Horsefly in British Columbia und Mama's Broke aus Halifax in Nova Scotia. Fürs Hören und Horchen dankt Michael Neuhauser.
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3: Der Salzburger Stiftung Mozarteum geht am 8., 9. und 10. Oktober die Konzertreihe Latino Mozart über die Bühne. Beim Eröffnungskonzert mit dem Quartetto Sol Tango wird das Publikum in die Tango-Salons der 1930er, 1940er und 1950er Jahre geführt. Mit traditionellem Tango im Kammerformat zeigen die 4 Musiker, dass in dieser Musik auch ohne den dazugehörigen Tanz große Ausdruckskraft steckt. Außerdem erzählen sie von den Hintergründen der interpretierten Werke und teilen Anekdoten aus dem Leben bedeutender Tango-Musiker.

0: Tags darauf, am 9. Oktober, interpretieren Pablo Barragán Klarinette, Adrien Lamarca Viola und Denis Kozhukhin Klavier Werke von unter anderem Manuel de Falla und Astor Piazzolla. Und am 10. Oktober ist ein Konzert der Sopranistin Christiane Karg und ihren Friends zu hören, mit Kompositionen von unter anderem Maurice Ravel, Nadia Boulanger und Wolfgang Amadeus Mozart. Nach dem Konzert findet die Abschlussfiesta der Reihe Latino Mozart statt, mit DJ Johnny und seinen Beats aus Lateinamerika. All das ist zu hören am 8., 9. und 10. Oktober im Salzburger Mozarteum. In der Wiener Sezession ist derzeit eine Ausstellung von Jerome Ellis zu sehen. Der Künstler mit grenadisch-jamaikanisch-amerikanischen Wurzeln beschäftigt sich mit multimedialer Kunst, Musik, Dichtung und Performance. Für diese Schau hat er die Wände mit einem Kalender bedeckt. Für jeden Tag der Ausstellung ein eigenes Blatt.
1: Mit Kohlestift angefertigte Listen, die mit in Ölpastell gezeichneten Blumen versehen sind, halten die Namen von versklavten Menschen fest, die sich im 17., 18. und 19. Jahrhundert befreien konnten, zusammen mit den Daten und Orten ihrer Flucht.
0: In diesem Raum ist außerdem eine Tonaufnahme zu hören, auf der Jerome Ellis' Stimme die Installation beschreibt. Das Projekt entstand aus Recherchen, bei denen der Künstler auf Zeitungsanzeigen stieß, in denen

seinem Sklavenhalter Fahndungsaufrufe für die entflohenen Sklaven gaben, inklusive der auf sie ausgesetzten Kopfgelder. Die Ausstellung von Jerome Ellis ist derzeit zu sehen in der Secession in Wien. Ins Wiener Schubert-Theater.

0: Herren, achten Sie auf Ihre Wertsachen. Graf Viktor Lustig hat Fingerspitzengefühl. Er verkaufte den Eiffelturm. Zweimal. Er betrog den gefährlichsten Gangster Amerikas, Al Capone. Er zog Millionären das Geld aus der Tasche und manchmal gleich die ganze Tasche dazu.
1: Die fast wahre Geschichte des Viktor Lustig wird ab heute mit dem Schauspieler und Puppenspieler Angelo Conzett unter der Regie von Manuela Linsheim aufgeführt, im Schubert-Theater in Wien. Und um der Hauptfigur gerecht zu werden, erhebt das Schubert-Theater keinen Wahrheitsanspruch auf die Inhalte in diesem Stück.
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2: 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Mit Martina Pecile im Studio. Guten Abend. Als Held gefeiert, der Pilot, der auf einem Fly-Dubai-Flug angegriffen wurde, spricht nun erstmals, es gehe ihm den Umständen entsprechend gut. In Frankreich gehen die Schulproteste weiter. Es gab wieder hunderte Festnahmen und Dutzende Verletzte. In Spanien ist die Regierung mit ihren Plänen gegen die Wohnungskrise gescheitert. Die Opposition fordert Neuwahlen. Gibt es doch keine neuen Langstreckenflieger für die Auer? Die Lufthansa-Zusage gewackelt. Arztgebühren in Österreich, dieser Vorschlag sorgt für breite Kritik. In der SPÖ geht die Personaldebatte weiter, Ausgang immer noch ungewiss und eine Geheimdienstpanne sorgt in Deutschland gerade für Aufregung. Sensible Daten eines Top-Spions waren jahrelang im Internet zu finden. Sonnig und warm geht's mit dem Wetter weiter. Zwei Tage nach der Gewalttat auf einem Fly-Dubai-Flug spricht nun erstmals der indische Pilot. Es gehe ihm gut, sagt er in einem Videotelefonat mit Indiens Premier Modi. Der Pilot wurde ja während des Fluges nach Tel Aviv von seinem Co-Piloten angegriffen. Der Mann aus dem Oman befindet sich weiterhin in Gewahrsam in Saudi-Arabien, wo das Flugzeug landen konnte. Mehr von Teresa Kulovic.
3: Vom Krankenbett aus telefoniert Smit Machar mit Indiens Premier Modi. Sein Kopf ist in eine Bandage gehüllt. Er wird über die Nase mit Sauerstoff versorgt. Und er erzählt, was am Mittwoch auf dem Flug von Dubai nach Tel Aviv passiert ist, nachdem ihn sein Co-Pilot mit einem Messer attackiert hat.
4: Ich hatte so viele Wunden. Ich habe um mein Leben gekämpft. Als ich auf den Boden gelegen bin, konnte ich spüren, wie das Flugzeug abstürzt. Ich wusste, ich muss mich trotz allem noch ein letztes Mal anstrengen, denn die Tür war direkt da. Ich konnte sie öffnen und dann sind auch schon alle anderen reingekommen. Ich wusste, dass ich nicht zulassen kann, dass alle sterben.
3: Jetzt werde er bestens in Saudi-Arabien im Krankenhaus versorgt. Smit Machar wird als Held gefeiert. Und auch jene Passagiere, die das Cockpit gestürmt haben, um den angreifenden Co-Piloten zu überwältigen. Der Angreifer selbst befindet sich noch in Saudi-Arabien in Gewahrsam. Sein Motiv ist weiterhin unklar. Israels Premier Netanyahu spricht davon, dass er radikal islamistisch indoktriniert und auch suizidgefährdet war. Beweise dafür hat er nicht vorgelegt. Es ist auch weiterhin offen, ob der Iran involviert war. Sollte das der Fall sein, werde man massiv zurückschlagen, sagt US-Präsident Trump. Ergebnisse der Untersuchungen werden aber erst in einigen Tagen erwartet.
2: Seit Tagen gehen Schülerinnen und Schüler in Frankreich auf die Straßen, auch heute wieder. Protestiert wurde an mehr als 500 Schulen gegen die Unterrichtsbedingungen. Dabei kommt es auch immer wieder zu Auseinandersetzungen mit der Polizei. Wieder sind mehrere hundert Menschen festgenommen worden. Auf beiden Seiten gibt es Verletzte. Mehr von Hartmut Fiedler.
5: Eine Schule in Paris brennt. Die Polizei ist im Dauereinsatz. Der Aufruhr an den Schulen in Frankreich hat sich im Lauf der Vorwoche ausgewachsen. Hunderte Schulen sind inzwischen geschlossen. In Paris, Toulouse, Brest, in großen und kleinen Städten im ganzen Land. Oft kommt es zu gewalttätigen Auseinandersetzungen. Auf den Straßen brennende Mülleimer, Feuerwerkskörper werden auf Polizisten geworfen. Die Polizei setzt immer wieder Tränengas ein. Ihr Vorgehen ist heftig, teilweise brutal. Mehrere tausend Demonstranten sind seit der vergangenen Woche festgenommen worden.

0: Studenten beteiligen sich immer öfter an den Protesten, aber überwiegend sind es Schüler, die gegen die Bedingungen an den Schulen aufbegehren. Desolate Klassenzimmer, zu wenig Lehrer, unbrauchbare Unterrichtsmaterialien, unerfüllbare Lehrpläne. Die Politik reagiert im Wesentlichen ablehnend, vor allem wegen der Gewaltexzesse, zu denen es immer wieder kommt. Nur die Linksaußenpartei La France Insoumise und ihr Präsidentschaftskandidat Jean-Luc Mélenchon stehen fest hinter den Schülern. Sie kritisieren die Polizei wegen ihres Vorgehens. Der beginnende Wahlkampf spielt für alle Parteien eine Rolle. Für die Regierenden kommt hinzu, dass Frankreich über und über verschuldet ist.
1: Weiter jetzt nach Spanien. Dort erlitt Premier Pedro Sanchez heute im Parlament eine Abstimmungsniederlage. Zwei Dekrete im Kampf gegen die Wohnungskrise wurden von den konservativen Parteien abgelehnt. Die katalanischen Nationalisten von Carles Puigdemont stimmten gemeinsam mit der Volkspartei und den Rechtspopulisten von Vox und brachten das Projekt zu Fall. Josef Manola berichtet.
2: Premierminister Pedro Sanchez war heute mit einem ehrgeizigen, in Rekordzeit formulierten Text vor das Parlament getreten. Er wollte noch einmal das Vertrauen der anderen Parteien für sich gewinnen. Mit einem flammenden Appell, in dem er an die vielen Pensionisten ohne eigene Wohnung und an Kinder erinnerte, deren Spielzeug nach einer Delogierung auf der Straße landet. Der Abstimmung war die Zwangsräumung der 78-jährigen Mari Carmen vorausgegangen. Es folgten Kundgebungen in mehreren spanischen Städten. Auf der zentralen Puerta del Sol in Madrid ist am vergangenen Wochenende ein Protestlager aus Zelten errichtet worden. Sanchez, der vor 7 Jahren in seinem Wahlprogramm 1 Million neue Wohnungen versprochen hatte, wollte in aller Eile ein Gesetz durchsetzen, das Mietern mehr Schutz und den Investmentfonds weniger Rechte geben sollte. Den Ausschlag gaben aber 7 Stimmen der katalanischen Nationalisten um Carles Puigdemont. Mit ihrem Nein besiegelten sie die Niederlage der linken Minderheitsregierung. Die Protestierenden auf der Puerta del Sol konnten ihre Enttäuschung nicht verbergen. Sie wollen den Platz besetzt halten und kündigten weitere Kundgebungen an. Eine Sprecherin sagte, die Zeit der Politiker ist zu Ende, nicht die Zeit der Politik.
1: Nach Österreich jetzt. Die Austrian Airlines könnten vielleicht doch keine neuen Langstreckenflugzeuge bekommen. Eigentlich war die Zusage vom Mutterkonzern Lufthansa fix, aber die Zusage wackelt. Denn für die Lufthansa ist der Standort Österreich zu teuer. Die Auer drängt nun einmal mehr auf niedrigere Standortsteuern und erhöht den Druck auf die Bundesregierung. Martin Rauter und Christina Stiller berichten.
3: 3 Dreamliner der Auer fliegen derzeit durch die Luft. Es sind die modernsten Langstreckenflieger der Fluglinie. In den nächsten Jahren sollen 9 weitere dazukommen, eigentlich. Denn einige Maschinen stehen auf der Kippe. Sie werden von der Auer Konzernmutter Lufthansa gekauft. Und diese könnte sich an den hohen Luftfahrtsteuern in Österreich stoßen. Für Auer-Chefin Annette Mann müsse sich daher etwas ändern.
4: Es bleibt finanziell nicht genug hängen, dass wir wirklich investitionsfähig sind. Insofern, es wird einfach massiv darauf ankommen, dass sich hier am Standort auch politisch noch mal was bewegt. Das braucht jetzt auch irgendwann sehr konkrete Schritte.
3: Die Luftfahrtsteuer betrage derzeit 12 Euro pro Passagier. Die Auer wünscht sich 8 Euro. Damit würden dem Staat allerdings 70 Millionen Euro an Steuereinnahmen entgehen. Finanzminister Marta Bauer von der SPÖ reagiert deshalb zurückhaltend.
5: Naja, wir werden das diskutieren. Allerdings habe ich keine 70 Millionen Euro im Budget. Also stellt sich wieder die Frage der Gegenfinanzierung. Aber alle diese Anregungen werden wir auf sachlicher Basis diskutieren. Ich kann nur sagen, dass das Budget jedenfalls wenig Spielräume bietet.
3: 60 Millionen Euro will Verkehrsminister Hanke von der SPÖ in den nächsten 2 Jahren investieren, um die Branche zu entlasten. Auf Anfrage heißt es, man kämpfe für eine Verdopplung des Betrags. Woher das Geld kommen soll, ist aber unklar.
1: Mit dem Start der US-geführten Offensive gegen den Iran Ende Februar ist auch unser Leben in Österreich wieder spürbar teurer geworden. Seit mehr als einem halben Jahr beträgt die Inflationsrate fast jeden Monat mehr als 3%. Für September liegt die Teuerungsrate laut Schnellschätzung der Statistik Austria im Jahresvergleich bei 3,6%. Im Monatsabstand, also zum August, entspricht das einem Plus von 0,4 Punkten. Volker Obermeier berichtet.
6: Die Zahlen ändern sich nicht, aber die Hauptursachen für den Anstieg. Einmal mehr ziehen die Energiekosten die Inflation nach oben. Im Jahresvergleich haben sich die Ausgaben in dem Bereich um mehr als 14% erhöht. Der wichtigste Inflationstreiber im September waren hier die Preise für Benzin, Diesel und Heizöl, resümiert Josef Baumgartner vom Wirtschaftsforschungsinstitut.
7: Kleinere Effekte kommen wahrscheinlich auch von anderen Energieträgern, von Gas und Strom, beziehungsweise auch von den Nahrungsmitteln, wo wahrscheinlich schon erste Dürreeffekte die Preise auch schon etwas erhöht haben.
6: Spürbar bleiben die Verteuerungen im Dienstleistungsbereich und auch bei den Gebühren von Müllabfuhr bis Parkschein. Bei Benzin und Diesel soll in den kommenden Wochen die 12 Cent Spritpreisbremse die Inflation verlangsamen. Zum Effekt sagt Baumgartner.
7: Also von der Spritpreisbremse wird jetzt für die 2 Monate Oktober und November zu erwarten sein, dass die Inflationsrate um ungefähr 0,2 Prozentpunkte dadurch gedämpft wird.
6: Abhängig sei das jedoch von den weiteren geopolitischen Entwicklungen. Die hohen Energiepreise haben auch im Euroraum die Inflationsrate erneut steigen lassen auf nun 3,8%. Das ist der höchste Wert seit 3 Jahren. Und das erhöht wiederum die Wahrscheinlichkeit, dass die Zentralbank beim Treffen Ende des Monats erneut den Leitzins anhebt.
1: Wer krank ist und zum Kassenarzt geht, soll künftig einen Selbstbehalt leisten. Diese Idee ventiliert die Arbeitgeberseite bei der österreichischen Gesundheitskasse ÖGK in einem Strategiepapier. Auch Ambulanzgebühren und ein Aus für die Kostenerstattung bei Wahlärztinnen werden vorgeschlagen. Die Vorschläge stoßen aber auf Widerstand. Viktoria Waldhäusl berichtet.
8: Die Patientinnen und Patienten sollen künftig Gebühren zahlen, sagt der Vertreter der Arbeitgeberseite bei der ÖGK, Peter McDonald.
9: Hausarzt, Frauenarzt oder andere, dass man eine einfache Rezeptgebühr bezahlt, wenn man zu einem Facharzt geht, die zweifache Rezeptgebühr und wenn man in eine Spitalsambulanz geht, die dreifache Rezeptgebühr.
8: Den Arbeitnehmervertreter und ÖGK-Obmann Andreas Huss überzeugt, dass nicht grundsätzlich gelte.
10: Soziale oder wirtschaftliche Hürden können nie ein Steuerungsinstrument sein.
8: Ein Stopp der Kostenübernahme bei Wahlärzten sei grundsätzlich vorstellbar, aber
10: es soll nicht der zweite Schritt vom ersten gemacht werden. Jetzt geht es einmal darum, das System so weit fit zu machen, dass alle Menschen rechtzeitig Arzttermine bekommen. Wenn das der Fall ist, dann lasse ich mit Bier sehr gerne darüber diskutieren, ob wir die Kostenerstattung für Wahlärzte abschaffen.
8: Sozialministerin Corinna Schumann von der SPÖ sagt,
11: nachdenken kann man über vieles. Ich möchte nicht auf keinen Fall, dass jemand überlegt, soll ich zum Arzt gehen, kann ich mir es leisten, zum Arzt gehen, mit meinem Kind zum Arzt gehen, kann ich mir diesen Selbstbehalt leisten. Ich glaube, jetzt ist es wichtig, wieder Vertrauen in das System herzustellen und nicht mehr Unsicherheiten hineinzubringen.
8: Kritik kam auch von den Neos, von der FPÖ und von den Grünen. Und auch die Präsidentin des österreichischen Seniorenbunds, Ingrid Korosek von der ÖVP, lässt schriftlich wissen, Zitat, Selbstbehalte sind nichts anderes als eine Krankensteuer. Sowohl Selbstbehalte als auch ein Stopp der Kostenübernahme bei Wahlärzten seien abzulehnen.
1: In der SPÖ hält die Führungsdebatte an. Weiterhin will Gerhard Zeiler den jetzigen Vorsitzenden Andreas Babler ablösen und er hat dazu nun einen offenen Brief an die SPÖ-Mitglieder geschrieben. Am Sonntag findet ein Treffen der Parteispitzen statt. Bis dahin erwartet Burgenlands Landeshauptmann Doskozil aber keine Lösung. Und Finanzminister Martha Bauer, auch er wird immer wieder für die Parteiführung ins Spiel gebracht, winkt heute ab. Peter Dasser berichtet.
12: Die SPÖ sei auf dem Weg, bundespolitisch irrelevant zu werden, so steht es im offenen Brief von Gerhard Zeiler. Die Partei müsse sich ändern, in die Mitte rücken und unter anderem für gute Arbeitsplätze sorgen und eine starke Wirtschaft. Deshalb wolle er Vorsitzender werden. Wie es weitergeht in der SPÖ, das wollen die Landesparteichefs am Sonntag mit SPÖ-Chef Andreas Babler besprechen. Zu diesem Treffen sagt Burgenlands Landeshauptmann Hans-Peter Doskozil, ein bekannter Kritiker Bablers.
13: Ich glaube nicht, dass jetzt am Sonntag, natürlich wird das eine oder andere Thema wird schon an den Tisch legen, aber ich glaube nicht, dass jetzt personelle Entscheidungen fallen werden. Es ist wichtig, dass wir so ein bisschen Ruhe reinkriegen in der Partei, dass wir intern uns akkordieren.
12: Sozialministerin Corinna Schumann legt sich heute jedenfalls nicht weiter fest.
11: Was die SPÖ jetzt braucht und was sie stärken wird, ist Zusammenhalt und einen gemeinsamen Weg in die Zukunft.
12: Ins Spiel gebracht als SPÖ-Chef wurde auch schon Finanzminister Markus Martha Bauer. Der erklärt aber den Kampf gegen seine Krebserkrankung und für die Sanierung des Staates. Staatshaushaltes zu seinen Prioritäten.
5: Natürlich, ich bin Sozialdemokrat mit Leib und Seele und ich werde meinen Beitrag zur Stabilisierung der Partei und dann auch damit der Regierung leisten, aber ich konzentriere mich jetzt auf meine unmittelbaren Aufgaben.
12: Martha Bauer spricht sich heute auch dagegen aus, in der Öffentlichkeit über Personalfragen der Partei zu diskutieren.
1: Im Auftrag der Freiheitlichen hat der Rechnungshof Leistungen von Bundesministerien an politische Parteien, Abgeordnete und diesen nahestehende Organisationen und Unternehmen geprüft. Das betrifft die Legislaturperiode von Türkis-Grün, also im Wesentlichen die Jahre 2020 bis 2024. Laut dem heute veröffentlichten Bericht waren 3/4 der überprüften Fälle problematisch. Tanja Malle.
14: Der Rechnungshof hat 43 Leistungen im Gesamtwert von 2,7 Millionen Euro unter die Lupe genommen. Lediglich 11 davon waren ausreichend dokumentiert und nachvollziehbar. Wesentliche bzw. umfassende Kritikpunkte des Berichts richten sich an das Bundeskanzleramt, das Justizministerium und das Bildungsministerium. Beispiel Nummer 1. Das ÖVP-geführte Bundeskanzleramt hat seine Räumlichkeiten der ÖVP zur Verfügung gestellt für wöchentliche Sitzungen. Miete und anteilige interne Verwaltungskosten wurden dafür nicht in Rechnung gestellt, kritisiert der Rechnungshof und empfiehlt dem Bundeskanzleramt, seine Räumlichkeiten nicht mehr politischen Parteien zu überlassen. Beispiel Nummer 2. In 8 von 12 Ministerien wirkten die Kabinette an Social-Media-Accounts mit, deren Inhaber eine politische Partei oder das Regierungsmitglied persönlich gewesen ist. Das kostete rund 1,6 Millionen Euro. Der Rechnungshof nennt den Aufwand unwirtschaftlich und unzweckmäßig. Nach 2 Gesetzesnovellen seien das zwar keine unzulässigen Parteispenden, allerdings erkennt der Rechnungshof darin, Zitat, potenzielle ungedeckelte und intransparente indirekte Parteienförderungen. Hervorgehoben wird im Fall der damaligen Justizministerin Alma Sadic, Grüne, eine externe Beratungsagentur sei mit in den Privatbereich fallenden Social-Media-Leistungen beauftragt worden. Aktuell ist die Finanzprokuratur damit befasst. Beispiel Nummer 3. Der ehemalige Parteivorsitzende der NEOS, Matthias Strolz, erhielt für vom ÖVP-geführten Bildungsministerium beauftragte Beratungsleistungen eine weit über dem marktüblichen Tagsatz liegende Vergütung. Das Ministerium holte keine Vergleichsangebote ein. Strolz konnte mit einer Arbeitsleistung von 25 Tagen rund 130.000 Euro verdienen. Insgesamt hält der Rechnungshof fest, bei seiner Prüfung keine strukturierte oder systematische Bevorzugung einer oder mehrerer Parteien erkannt zu haben.
1: Wer braucht wo wie viel Wasser in Österreich? Diese Frage will die Regierung mit einem zentralen Wasserentnahmeregister beantworten und hat dazu heute einen Entwurf vorgestellt. In einem ersten Schritt müssen Wassergroßverbraucher ab Juli 2029 ihren Verbrauch melden. Ab 2032 gelten niedrigere Schwellenwerte. Ziel ist es, ab dann alle relevanten Wasserentnahmen zu erfassen. Veronika Mauler berichtet.
15: Mehr als 80% aller Wasserentnahmen sollen ab 2032 ins Register eingetragen werden, sagt Umweltschutzminister Norbert Totschnig von der ÖVP. Die Daten seien wichtig für die Absicherung der Trinkwasserversorgung, die Lebensmittelproduktion und die wasserwirtschaftliche Raumplanung.
16: Also die Frage, wenn ich eine Wasserstoffproduktion irgendwo errichte oder ein Datenzentrum, ein großes, da muss ich wissen, ist das Wasser verfügbar?
15: Österreich habe fast über alles seine Statistik, aber über das Lebensnotwendigste wisse man noch nicht genug, sagt die Umweltsprecherin der SPÖ, Julia Herr.
17: Nur wenn wir wissen, wie viel Wasser von großen Verbrauchern auch entnommen wird, können wir dann auch vorausschauend planen, um unsere Wasserversorgung zukunftsfit zu machen.
15: Bisher habe man nur gewusst, wie viel Unternehmen entnehmen dürfen, aber nicht, wie viel tatsächlich entnommen wurde, sagt NEOS-Umweltsprecher Michael Bernhardt. Er betont, dass das Einmelden für die Betriebe unbürokratisch wird.
18: Die Daten muss ich nur noch einmal an den Staat übergeben und es wird dann innerhalb der Verwaltung mit diesen Daten gearbeitet. Man muss nicht wie heute 3- oder 4-mal seine Daten an irgendeiner Stelle bekannt geben, sondern nur noch einmal.
15: Kritik an der Umsetzung des Registers kommt von den Grünen, den Umweltschutzorganisationen Greenpeace und WWF und von der Österreichischen Vereinigung für das Gas- und Wasserfach. Sie alle fordern vor allem mehr Tempo.
1: Die USA verstärken laut US-Medienberichten ihre Truppenpräsenz im Nahen Osten. Ein dritter Flugzeugträgerverband wird geschickt. Die Kriegsschiffe, Kampfflugzeuge und Marineinfanteristen sollen bis November eintreffen. Die Berichte schüren Spekulationen, dass die USA nach den Midterms Anfang November neue Angriffe auf den Iran starten könnten. Aus Washington Christoph Kohl.
19: Der Flugzeugträger USS Theodore Roosevelt habe laut dem Wall Street Journal und der Nachrichtenplattform Axios seinen Heimathafen in San Diego an der amerikanischen Westküste am Sonntag verlassen. Am Montag seien dann weitere Kriegsschiffe, darunter auch ein amphibisches Angriffsschiff, ausgelaufen. Das Ziel sei der Nahe Osten, wo bereits zwei amerikanische Flugzeugträger stationiert sind. Die Truppenstärke würde dann dort auf ca. 60.000 Soldatinnen und Soldaten aufgestockt werden. Das nährt Spekulationen darüber, dass die USA nach den Kongresswahlen Anfang November neuerliche Angriffe auf den Iran starten könnten. US-Präsident Donald Trump hat das in Interviews zuletzt nicht ausgeschlossen.
1: Eine Panne um hochsensible Daten beschäftigt Deutschland. Private Kontaktdaten des militärischen Vizepräsidenten des Bundesnachrichtendienstes, Doug Beer, waren jahrelang frei im Internet zugänglich. Nach Recherchen von WDR und Süddeutscher Zeitung sind auch die Chefs weiterer europäischer Geheimdienste von Datenpannen betroffen. Aus Berlin, Regina Pöll.
20: Die Handynummer des Vizepräsidenten des BND, außerdem seine E-Mail-Adressen und die private Anschrift stammten aus einem Hackerangriff auf ein Online-Auktionshaus im Jahr 2020. Obwohl Doug Beer von dem Datenleck wusste, behielt er seine Nummer bis zuletzt. Nach den Recherchen von WDR und Süddeutscher Zeitung erklärte Beer wörtlich: Das war ein Fehler. Er habe diesen inzwischen korrigiert. Fachleute warnen, öffentlich bekannte Kontaktdaten könnten Spionage und gezielte Angriffe erleichtern. Etwa auch die Wohnadresse des Leiters des niederländischen Militärgeheimdienstes war nach einem Datenleak online auffindbar. Über eine Fitness-App auch sein Bewegungsprofil. Der Bundesnachrichtendienst, der Auslandsgeheimdienst Deutschlands, teilte mit, man werde sich nicht zur Angelegenheit um Vizepräsident Beer äußern.
1: Nach dem bewaffneten Raub eines historischen Diamantenkolliers aus dem Museum für angewandte Kunst, kurz MAK, liegt nun ein Gutachten vor. Es wurde von MAK selbst beauftragt und sieht keine Versäumnisse des Museums. Die Sicherheitsmaßnahmen sowie das Verhalten während und nach der Tat hätten den geltenden Standards entsprochen. Bernd Macedonik informiert.
21: Laut dem 34-seitigen Bericht waren Sicherheitsglas, Alarmtechnik, Kameras und Wachpersonal dabei ausreichend. Auch der stille Alarm habe Polizei und Sicherheitszentrale sofort erreicht. Dass es keinen lauten Alarm und keine bewaffneten Wachleute gab, begründen die Gutachter mit dem Vorrang des Personenschutzes. Eine Konfrontation mit den Tätern und mögliche Panik sollten verhindert werden. Die meisten der mehr als 100 anwesenden Besucher wurden sozusagen ruhig evakuiert. Metalldetektoren, die nach dem Raub eingeführt wurden, seien zuvor weder vorgeschrieben noch vereinbart gewesen. Für MAK-Generaldirektorin Lili Hollein steht indessen fest, dass ein derart professioneller und brutaler Überfall mit vertretbaren Mitteln nicht vollständig zu verhindern gewesen wäre. Die Ermittlungen der Wiener Polizei laufen indessen weiter.
1: Der Skandal um die Finanzen von Manchester City, die Diskussionen um FIFA-Präsident Infantino, ein Wettskandal in der Türkei mit der Sperre von 450 hochrangigen Funktionären. Und jetzt ist auch der FC Barcelona im Visier von Korruptionsuntersuchungen. Wolfgang Eichinger berichtet.
22: Barcelona soll zwischen 2001 und 2018 8,4 Millionen Euro an Firmen von José María Enríquez Negreira bezahlt haben. Und das ist der frühere Vizepräsident von Spaniens Schiedsrichterausschuss. Die spanische Staatsanwaltschaft wirft Barcelona vor, für Schiedsrichterentscheidungen zu ihren Gunsten bezahlt zu haben. Barcelona behauptet dagegen, die Summe von 8,4 Millionen Euro lediglich für Berichte und Ratschläge überwiesen zu haben. Die Staatsanwaltschaft hat Anklage gegen Negreira und Barcelona wegen Korruption, Veruntreuung und Fälschung von Geschäftsunterlagen erhoben. Der Präsident von Barcelonas Erzrivale Real Madrid, Pérez, bezeichnet diesen Fall als größten Korruptionsfall in der Geschichte des Fußballs und hat bei der UEFA auch umfangreiche Unterlagen eingereicht. Die UEFA hat angekündigt, dass die Ethik- und Disziplinarkommission den Fall Negreira und Barcelona genau untersuchen wird.
1: Weiter jetzt ins Nachrichtenstudio zu Arthur Treinacher.
23: Die G7-Staaten geben in den kommenden 4 Monaten bis zu 100 Millionen Barrel Diesel und Rohöl aus ihren Reserven frei. Das haben die G7 bei einer Videokonferenz zur Entlastung der angespannten Energiemärkte beschlossen. Die koordinierte Freigabe über die Internationale Energieagentur soll unverzüglich beginnen. In den ersten 20 Tagen soll zudem besonders viel Diesel freigegeben werden. Die Inflation in der Eurozone ist auf den höchsten Stand seit 3 Jahren gestiegen. Die Verbraucherpreise erhöhten sich im September um 3,8% nach 3,2% im August. Grund dafür sind vor allem die hohen Energiepreise. Finanzminister Marta Bauer von der SPÖ sieht Österreich bei der Budgetsanierung grundsätzlich auf Kurs. Trotz schwächeren Wirtschaftswachstums und gestiegener Arbeitslosigkeit könne man Brüssel eine positive Zwischenbilanz melden, sagte er im Ö1-Mittagsjournal. Voraussetzung sei, dass die Weltwirtschaft stabil bleibt. Die VW-Tochter Skoda ruft weltweit rund 1,7 Millionen Fahrzeuge zurück. Betroffen sind die Modelle Kodiaq, Karoq, Octavia und Superb. Grund ist eine mögliche defekte Lenkungsverschraubung. Eine Schraube könnte brechen und zum Lenkungsausfall führen. Erst vor wenigen Tagen hatte auch VW gemeinsam mit Audi und Seat den Rückruf mehrerer Millionen Fahrzeuge bekannt gegeben. Und Marcel Hirschers möglichem zweiten Comeback steht formal nichts mehr im Wege. Die FIS hat beschlossen, dass der für die Niederlande antretende Hirscher eine Wildcard erhalten soll. Damit könnte der Salzburger mit der Startnummer 31 ins Rennen gehen.
1: Danke Arthur Treinacher. Und wie das Wetter wird, das weiß Daniel Stanker.
0: Die Sonne zeigt sich jetzt am Abend noch kurz, vor allem im Osten und im Süden. Und hier ist es teilweise auch noch warm. 23 Grad hat es zum Beispiel in der Wiener Innenstadt. Teils dichte Wolken sind in Vorarlberg, Tirol, Salzburg und in Oberösterreich dabei. Ganz im Westen kann es punktuell kurz nass werden. Das Wochenende bringt im Großen und Ganzen ähnliches Wetter wie heute, diesmal auch im Westen etwas mehr Sonne. Von Vorarlberg bis Oberösterreich ist es trotzdem zeitweise bewölkt oder nebelig. Einzelne Schauer können im Westen an den Nachmittagen dabei sein. Im Osten und im Süden wird es sonnig und an den Nachmittagen recht warm, aber teilweise wieder windig. Österreichweit liegen die Höchstwerte zwischen 18 und 25 Grad.
1: Ihr Journalteam Gerald Domian Technik, Astrid Planck Regie und Martina Petschle im Studio sagt Danke fürs Zuhören. Bleiben Sie dran, es folgt das Europa-Journal.
2: 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Guten Abend, am Mikrofon ist Marta Georgiev und ich begrüße Sie heute zu einem Europa-Journal aus der bosnischen Hauptstadt Sarajevo. Am kommenden Sonntag wird in Bosnien-Herzegowina gewählt. Das Land hat als Folge des Bosnienkrieges eines der kompliziertesten Systeme der Welt. Die Wunden von damals sind heute noch spürbar. Wie funktioniert das Zusammenleben zwischen den drei Volksgruppen, den Bosniaken, den Serben und Kroaten? Und was ist von dieser Wahl zu erwarten? Sie hören unterschiedliche Stimmen aus der Bevölkerung. Außerdem in Litauen wird das Atomkraftwerk Ignalina, das einstige Vorzeigeprojekt der Sowjets, demontiert. Als nächstes folgt der Abbau der Reaktorkerne, was weltweit noch nie gemacht wurde. Sie hören eine Reportage. Und in Bulgarien wird der Eurovision Song Contest zum Politikum. Die Auswahl des Austragungsorts, die Schwarzmeerstadt Burgas, sorgt für Diskussionen. Doch zuerst widmen wir uns ausführlich Bosnien. Ich bin in der Altstadt von Sarajevo. Osmanische Fachwerkhäuser aus dunklem Holz und Gebäude aus der Gründerzeit, als Sarajevo unter österreichisch-ungarischem Einfluss stand, prägen das Stadtbild. Touristen und Einheimische drängen sich durch die engen Gassen rund um die Bašćaršija, dem ältesten Bazar auf dem Balkan. Künstler haben traditionell bosnisches Handwerk ausgestellt. Ein Kupferschmied, ein sogenannter Kasanđije, hämmert gerade Muster in einen Wandteller. Sarajevo ist eine multiethnische und religiös vielfältige Stadt. Orthodoxe und katholische Kirchen und Moscheen liegen nah beieinander. In Bosnien bilden Bosniaken, Serben und Kroaten die drei staatstragenden Volksgruppen. Die bosnischen Serben leben großteils in der Republika Srpska. Das ist einer von zwei autonomen Landesteilen. Diese Teilung in Republika Srpska und Föderation Bosnien-Herzegowina wurde 1995 nach Ende des Krieges durch das Friedensabkommen von Dayton festgelegt. Das daraus entstandene System macht auch die Wahlen kompliziert. Mehr als 70 Parteien und über 7000 Kandidaten stehen am Sonntag insgesamt in Bosnien zur Wahl. Gewählt wird zum einen die Regierung des Gesamtstaates Bosnien. Das ist das dreiköpfige Staatspräsidium und der Ministerrat. Und dann noch die Parlamente in den zwei Landesteilen, der Föderation und der Republika Srpska.
3: Der Student Mario arbeitet in einer Cevapcinica, ein klassisches Imbisslokal für Cevape. Er weiß nicht, für wen er stimmen soll.
4: Die Lage in Bosnien ist so kompliziert, weil es drei Seiten gibt: Bosniaken, Kroaten, Serben. Und die Parteien, die diese Gruppen vertreten, arbeiten oft nicht gut zusammen. So können wir nichts Großartiges erreichen.
3: Abwanderung, Korruption, hohe Jugendarbeitslosigkeit, das sind einige der großen Herausforderungen für das Land.
6: Keine Ahnung, ob diese Wahl etwas bewirken kann. Es ist schwer. Es müssen die richtigen Leute kommen und sicherstellen, dass es für uns eine Zukunft in der Europäischen Union gibt.
3: Bosnien komme nicht weiter, sagt der Politologe Adnan Huskic. Das Trauma von schweren Kriegsverbrechen wie dem Massaker von Srebrenica, bei dem über 8000 Bosniaken von bosnisch-serbischen Truppen ermordet wurden, sitze tief. Bis heute andauernde ethnische Konflikte und die komplizierte Nachkriegsordnung würden das Land lähmen, weil gewisse politische Akteure versuchen würden, Profit daraus zu schlagen. Die Rede ist von Milorad Dodik. Er ist Vorsitzender der serbisch-nationalistischen Partei SNSD, die seit 20 Jahren in der Republika Srpska regiert. Dodik war dort auch lange Zeit Präsident, bis er letztes Jahr gerichtlich abgesetzt wurde. Doch noch immer sei er derjenige, der die Strippen zieht, so der Politologe.
7: Es wird die vielleicht wichtigste Frage bei dieser Wahl sein, ob sich in der Republika Srpska die Opposition durchsetzen kann. Denn dort haben wir einen Mann, der seit Jahrzehnten die politischen Geschicke steuert, sehr viel Macht hat und mit seinem Veto ständig Gesetze auf staatlicher Ebene blockiert. Er agiert als verlängerter Arm Russlands und verhindert, dass sich Bosnien weiter Richtung EU entwickeln kann.
3: Dass in der Republika Srpska die oppositionelle konservative SDS das Ruder übernehmen könnte, sei nicht auszuschließen, sagt Adnan Huskic. Die SDS war in der Vergangenheit eigentlich die Partei, die besonders dem Separatismus zuzuordnen war und ultranationalistisch agierte, hat sich aber mit der Zeit proeuropäisch ausgerichtet.
7: Die Vetomöglichkeit, die beide Entitäten, also die Föderation Bosnien-Herzegowina und die Republika Srpska gemäß der Verfassung innehaben, wurde damals eingeführt, um die nationalen Interessen der Volksgruppen zu wahren. Doch sie ist zu einem Instrument für politische Blockaden geworden. So passiert es, dass Reformen stecken bleiben, wenn sich einer querstellt.
3: Ein Problem ist das, wenn es um den Beschluss von großen strukturellen Reformen geht, wie bei Justiz, Verwaltung und öffentlich-rechtlichem Rundfunk. Die muss Bosnien allerdings vorlegen, wenn es der Europäischen Union beitreten will. Schauplatzwechsel nach Istočno Sarajevo, dem Osten der Hauptstadt. Der liegt in der Republika Srpska. Eine Grenze gibt es nicht, nur ein gelbes Straßenschild, das darauf hinweist. An den Laternenmasten hängen überall serbische Flaggen. Auch hier wünschen sich viele Veränderung und haben die nationalistische Rhetorik satt, wie sie sagen.
24: Die Parteien, die auf nationaler Ebene Menschen trennen, sind das größte Problem. Wir normale Menschen leben gut zusammen.
25: Nur wenn junge Leute an die Macht kommen, ändert sich vielleicht etwas. Die Alten sind viel zu korrupt.
3: Aber wo ist eigentlich der Widerstand? Warum gibt es keine Proteste in Bosnien? Das frage ich Sara Tusevljak. Sara ist bosnische Serbin, Aktivistin und Teil der Jugendbewegung Karton Revolucija. Gemeinsam mit ihren Kollegen Adi und Nedim fährt sie durchs ganze Land, spricht mit jungen Menschen über Politik und macht mit Protestaktionen auf Missstände wie Korruption und Umweltverschmutzung aufmerksam. Auf TikTok und Instagram hat die Gruppe über 200.000 Follower. Sara, wie ist die Stimmung unter den jungen Menschen? Was beschäftigt sie?
26: They are very frustrated. Sie sind sehr frustriert. Ich kenne viele Leute, die einen Uni-Abschluss haben und keinen Job finden. Einige treten sogar politischen Parteien bei, weil ihnen ein Job versprochen wird, wenn sie Stimmen für diese Partei sammeln. Das ist echt traurig. Sie machen sich Sorgen um ihr künftiges Einkommen in Bosnien und deshalb gehen viele einfach ins Ausland, um sich dort ein besseres Leben aufzubauen. where they think they can make better life for themselves.
5: And I'm just asking myself.
3: Aber was denkst du, warum entlädt sich diese Unzufriedenheit in Bosnien nicht in Protesten?
5: In this country.
26: I would say that people.
8: Die Menschen haben viele alltägliche finanzielle Sorgen, wie sie durch den Tag kommen, wie sie ihre Familie ernähren. Zuerst musst du das Feuer vor deiner Haustür löschen, bevor du dich Größerem widmen kannst. Vielen bleibt keine Energie zum Protest. Aber wenn ich bei unseren Aktionen mit jungen Leuten spreche, spüre ich schon, dass sich die Dinge ändern und in Zukunft mehr Menschen mobilisiert werden könnten. Ich denke, wir sind auf einem guten Weg.
26: I think that we are starting to get there.
3: Bei Karton Revolutia versucht ihr ja auch, nationalistischen Narrativen entgegenzuwirken. Wie ist denn eigentlich das Zusammenleben zwischen Bosniaken und Serben im Alltag?
5: Between the people in the country.
26: I would say that it feels pretty normal to me.
8: Ich würde sagen, es fühlt sich für mich ziemlich normal an. Ich weiß nicht, wie die Welt uns wahrnimmt, aber wir leben einfach zusammen. Ich wurde 1997 in der Republika Srpska

0: Bosniens-Herzegowina geboren und lebe in der Nähe der Grenze zur Föderation Bosnien-Herzegowina. Ich habe mich nie bedroht gefühlt oder Gewalt auf der Straße zwischen den Menschen erlebt. Es gibt schon Tage, wichtige Daten, an denen einige der Verbrechen passiert sind, wo die sozialen Medien mit nationalistischen Narrativen geflutet werden. Und vor allem die Politiker versuchen, uns zu spalten und eine Erzählung aufzubauen, wer gegen uns ist. An diesen Tagen fühle ich mich nicht gut.
1: Each other. So I don't feel particularly good on these days.
0: Wir sollten die Vergangenheit respektieren, uns an sie erinnern, damit es nie wieder passiert. Aber wir müssen nach vorne blicken, denn wir sind ein Land. Man sieht ja, dass es zwischen der Föderation und der Republika Srpska keine Grenze gibt, keinen Zaun oder irgendwas. Und ich würde sagen, dass die Mehrheit der Menschen in Bosnien friedlich zusammenleben will.
2: Was vielen Menschen in Bosnien ein Dorn im Auge ist, ist das Amt des obersten Hohen Repräsentanten, kurz OHR, scherzhaft von Kritikern auch König von Bosnien genannt. Diese international ernannte Person überwacht seit 1995 die Einhaltung des Friedensabkommens und hat große Befugnisse, kann Gesetze erlassen und Amtsträger entlassen. Der OHR soll den Aufbau eines demokratischen Staates unterstützen. Dabei sei vieles gelungen, einiges nicht, sagt der Politologe Huskic. Doch jetzt, 2026, sollte mit diesem Amt langsam Schluss sein.
3: Ja, das Büro des OHR sollte geschlossen werden, weil es einfach nicht ins Design eines normalen Landes passt. Aber bevor das passieren kann, muss Ordnung sichergestellt werden. Bosnien braucht zum Beispiel einen obersten Gerichtshof. Aber ja, die meisten Menschen im Land wollen, dass der hohe Repräsentant abgeschafft wird. Besonders jetzt, wo ein Streit zwischen den Weltmächten ausgebrochen ist über den neuen Kandidaten für das Amt. Jetzt gibt es nicht nur Risse zwischen Russland und dem Westen, sondern auch zwischen der EU und den USA. Und diese Instabilität, die aus dem Ausland nach Bosnien importiert wird, bedroht unsere Stabilität.
2: Und vor meiner Reise nach Bosnien habe ich in Wien mit dem früheren Hohen Repräsentanten Wolfgang Petritsch gesprochen. Der österreichische Spitzendiplomat und ehemalige SPÖ-Politiker war von 1999 bis 2002 OHR in Bosnien.
4: Herr Petritsch, aktuell wird ziemlich offen darüber diskutiert, ob es den obersten hohen Repräsentanten in Bosnien noch braucht. Was denken Sie, braucht Bosnien noch diese Kontrolle?
5: Der hohe Repräsentant ist über die vergangenen Jahre hinweg schon längst zum Teil des Problems in Bosnien geworden und ist nicht mehr Teil der Lösung. Das Amt des hohen Repräsentanten wurde gegründet, damit ein Rückfall in den Krieg verhindert wird, indem man den Staatsaufbau forciert. Und ich war derjenige, der als eine meiner letzten Aufgaben hatte, die Verschlankung der internationalen Präsenz, aber die Schließung des Amtes des Hohen Repräsentanten, die für 2006 vorgesehen war, wurde nicht umgesetzt und ist damit zum Teil des Problems geworden, weil die damals noch kooperativen Russen und jetzt seit kurzem auch die Amerikaner dieses Instrument missbrauchen im Großen und Ganzen. Ja. Das heißt also, man muss hier schauen, dass die Hauptverantwortung in den europäischen Rahmen transferiert wird. Und ich habe vor vielen Monaten schon den Vorschlag gemacht, hier muss jetzt der letzte hohe Repräsentant kommen, der den strikten Auftrag hat, um festzustellen, was wurde erreicht, was ist nicht erreicht worden. Und das, was noch nicht ist, kommt dann zwingend in die 34 Kapitel des Beitrittsprozesses.
4: Sie haben gesagt, 2006 war das Ende dieses Büros des obersten hohen Repräsentanten vorgesehen. Das ist nicht passiert. Warum ist das nicht passiert?
5: Weil es keine Einheit gegeben hat im sogenannten Friedensimplementierungsrat. Das sind die, die also den Wiederaufbau Bosniens finanziert haben, 53 Staaten und internationale Organisationen. Und wir stecken jetzt in der Problematik drin, dass nicht nur Russland, sondern eben auch jetzt Washington die eigene Pläne verfolgt, die zum Nachteil Europas und auch zum Nachteil Bosniens jetzt geraten sind.
4: Also jetzt in der Diskussion rund um einen neuen Kandidaten für das Amt des OHR, müsste Europa stärker eingrätschen und vielleicht auch verhindern, dass die Amerikaner, so wie sie das ja anscheinend planen, einen Trump-wohlgesinnten Kandidaten einzusetzen?
5: Genau. Traditionellerweise die letzten 30 Jahre, das wurde auch in Dayton so festgelegt, hat Europa das Vorschlagsrecht für den Hohen Repräsentanten. Plötzlich machen das die USA und Europa rebelliert nicht dagegen, sagt nicht halt, hallo. Wir haben hier Kandidaten. Ja. Das zeigt ja schon, dass sich hier vieles verschoben hat.
4: Es scheint, als würden sich aber in dem Punkt schon alle Akteure einig sein, dass es den obersten hohen Repräsentanten auf lange Sicht nicht mehr geben sollte. Auch die Amerikaner haben jetzt gesagt, Bosnien sollte seinen eigenständigen Weg finden. Also wer hat noch Interesse daran, dass dieses Amt weiter besteht?
5: Im Augenblick glaube ich schon die Amerikaner, weil sie dieses Amt jetzt besetzen, das sozusagen den Europäern weggenommen haben. Es ist ja auch eine Ungeheuerlichkeit und zeigt halt die Unfähigkeit Brüssels auch in der ganzen Sache und die Uneinigkeit. Der nächste hohe Repräsentant muss eine strikte Agenda haben und die ist die Schließung und den Transfer der offenen Fragen in den EU-Beitrittsprozess für Bosnien. Das kann dann länger dauern. Aber damit würde Brüssel auch ein Signal schicken, indem er sagt, schaut, das muss erfüllt werden und dann seid ihr dabei. Mit OHR, das ist ja eine Endlosgeschichte, die zu nichts führt.
2: Sagt der österreichische Diplomat Wolfgang Petritsch. Zurück in Sarajevo. Die Wahl am Sonntag könnte also die Karten teilweise neu mischen. Das sei unbedingt notwendig, wenn Bosnien Teil der EU werden will, sagt Politologe Huskic.
3: Was die Europäische Union verstehen muss, ist, dass es zwei Länder auf dem Westbalkan gibt, die besondere Aufmerksamkeit brauchen, Bosnien und der Kosovo. Und ich hoffe, dass durch die Wahlen eine neue Dynamik im Inland ausgelöst wird und so positive Signale nach Brüssel gesendet werden. Und wir dann damit rechnen können, dass sich die EU hier stärker engagiert.
2: Was ich aus Sarajevo mitnehme, egal ob Bosniake, Kroate oder Serbe, alle, mit denen ich gesprochen habe, haben im Kern dieselben Sorgen und Wünsche. Sie wollen ein gutes Zusammenleben, ein Ende der reißerischen Rhetorik und mehr internationale Aufmerksamkeit für Bosnien. Und es gibt sie doch auch noch, die Optimisten. Der Pensionist Dino zum Beispiel, er denke immer positiv. Bosnien habe schon so viel überlebt und werde auch die künftigen Hürden schaffen. So viel zu Bosnien in diesem Europa-Journal. Weiter geht es jetzt mit Litauen. Dort wird seit 17 Jahren ein bemerkenswertes Projekt vorangetrieben. Der Rückbau des einst stärksten Atomkraftwerks der Welt, Ignalina, baugleich mit dem Unglücksreaktor von Tschernobyl. Mindestens 4 Milliarden Euro lässt sich das die EU kosten. Als nächstes wird der Abbau der beiden strahlenden Reaktorkerne geplant. Das wurde weltweit noch nie gemacht. Auch der zweite Kern wird in wenigen Wochen für die Öffentlichkeit gesperrt. Stefan Gehrer war für uns im AKW Ignalina.
6: Wenn man über den Drukčiai-See im Nordosten Litauens blickt, dann sieht man am anderen Ende zwei hohe Schornsteine in den Himmel ragen, jeweils drei Röhren, die von unten nach oben konisch aufeinander zulaufen. Sie sehen altmodisch aus und das ist es ja auch. Das ehemalige Kernkraftwerk Ignalina, das einst stärkste Atomkraftwerk der Welt und das letzte nach Tschernobyl-Bauweise, das außerhalb Russlands in Betrieb war. Bis zum Jahr 2009 hat es den See um 4 Grad Celsius erwärmt. Wir machen uns auf den Weg in das Innere, gemeinsam mit Olga Malaschkevičiene von der Sicherheitsfirma und dem Planungsmanager Valdas Lecinskas. Die Erlaubnis zu bekommen ist nicht ganz trivial. Olga verlangt immer mehr Dokumente, Ausweise, Unterschriften, die Seriennummer auch des kleinsten Mikrofons. Aber am Ende sind wir hier im Umkleideraum des ehemaligen Kernkraftwerks. Alles bis auf die Unterhose ausziehen, auch die Socken, zwei Schichten weiße Overalls anziehen, dazu eine weiße Mütze, Helm darüber, Mundschutz, Handschuhe, ein angeklipstes Dosimeter zur Messung der radioaktiven Strahlung. Dann gehen wir einen 600 Meter langen, engen, weißen Gang entlang. Ich bin überrascht, dass rein äußerlich alles so aussieht wie vor 25 Jahren, als ich das letzte Mal hier war. Logisch, sagt Valdas, die Reaktorgebäude kommen als letztes dran. Zuerst wird alles im Inneren demontiert. Mit dem alten sowjetischen Lift geht es ganz hinauf.
7: Wir sind jetzt in der zweiten Einheit, ganz oben am Reaktor.
6: Direkt unter uns ein weißer Kreis, also die Oberfläche eines riesigen Zylinders, der in die Tiefe ragt, mit 2000 Druckröhren darin. Die Brennstäbe sind bereits entfernt, die Uranpellets auch. Die Arbeiten gehen voran.

0: Der schwierigste Teil steht aber erst bevor, der komplette Abbau der beiden Reaktorkerne. Die Planung dafür beginnt jetzt gerade.
1: Die Vorbereitung für den Abbau der Reaktorkerne wird 10 Jahre dauern. Das ganze Design und die Maschinen gibt es nicht von der Stange. Und dann noch einmal 10 Jahre, bis die Reaktoren abgetragen sind. Wir installieren das Equipment und demontieren alles mit ferngesteuerten Robotern.
0: Warum Roboter?
2: Why robots?
1: Bestimmte Teile sind stark kontaminiert, also hohe Strahlungswerte. Das kann kein Mensch machen.
0: Ignalina ist ein Erbe der Sowjets, wie so vieles im Baltikum. Im Jahr 1940 werden Estland, Lettland und Litauen gegen ihren Willen und völkerrechtswidrig in die Sowjetunion eingegliedert. Eine Zeit, die bis 1990 dauert und rückblickend von den meisten als Besatzungszeit empfunden wird. Nach der Wende und dem EU-Beitritt 2004 war klar, Ignalina muss weg. Denn die alten Graphitreaktoren sind dieselben wie in Tschernobyl. Eine zweite Katastrophe will niemand riskieren. Problem: Beim Bau des Kraftwerks haben die Sowjets seinen Rückbau gar nicht mitgeplant. Das macht das Projekt heute unglaublich komplex und langwierig. Laut neuesten Schätzungen ist ein Ende erst im Jahr 2050 in Sicht. Warum dauert das so lange?
1: Litauen hat die ganze Infrastruktur nicht. Wir machen das zum ersten Mal. Deswegen dauert es länger.
0: 3000 Megawatt, so viel elektrische Leistung haben die beiden Graphitreaktoren einst abgegeben. Die Sowjets konnten damit aber nicht nur Strom erzeugen, sondern auch atomwaffenfähiges Plutonium. Damals ein Vorzeigeprojekt, das heute einiges an radioaktivem Abfall hinterlässt. Denn in Ignalina wurde so viel Metall verbaut, wie vergleichsweise in 16 Eiffeltürmen verwendet wurde. 14,5 Eiffeltürme sind radioaktiv verseucht. Was passiert damit?
1: Wir reinigen das Material. Nur kleine Anteile werden zum Abfall. Der Rest wird als Rohmaterial wiederverwendet. 80% des Stahls und der Metalle werden recycelt. Insgesamt streben wir eine Recyclingquote von 95% an. Was übrig bleibt, kommt in die Container und, abhängig von der Strahlenbelastung, in eine der drei Deponien.
0: Zwei Deponien wurden bereits gebaut, und zwar gleich hier am Gelände.
1: Dieser Abfall wird für immer hier bleiben. Um eine Deponie müssen wir uns 100 Jahre lang kümmern, dann ist sie sauber. Um die andere 300 Jahre. Und wo das geologische Tiefenlager sein wird, das ist noch nicht entschieden.
0: Wie wird es hier ganz am Ende aussehen?
1: Wie ein grüner Hügel.
0: Unsere Besuchszeit ist zu Ende. Jetzt sind 2 Strahlentests Pflicht, ein Ganzkörperscan in Unterwäsche und ein Test der Fuß- und Handflächen. Ergebnis: alles okay, nur ganz wenige strahlende Partikel sind haften geblieben. Ignalina ist eine Legende, wenn auch eine furchteinflößende. Laut neuesten Planungen könnten genau an dieser Stelle beim Druckschiai-See irgendwann in der Zukunft moderne kleine Atomkraftwerke errichtet werden, sogenannte SMR. Die EU forciert diese Idee, die freilich auch ihre Gegner hat. Die Debatte darüber hat eben erst begonnen.
3: Stefan Gehrer hat aus Litauen berichtet. Jetzt wird es noch musikalisch in diesem Europa-Journal, zugleich aber politisch. Der nächste Eurovision Song Contest wird im Mai 2027 in Bulgarien stattfinden. Als Austragungsort hat sich allerdings nicht wie erwartet die Hauptstadt Sofia durchgesetzt, sondern Burgas. Die Hafenstadt am Schwarzen Meer mit rund 200.000 Einwohnern ist eine Tourismushochburg. Doch kritische Stimmen bezweifeln, dass Burgas für ein Großevent wie den ESC gerüstet ist, und sie wittern politisch motivierte Gründe. Sie hören einen Bericht von Diljana Lambreva, gelesen von Miriam Beller.
4: Ausgestreckte Hände, Zwischenrufe, Freudentränen. Es ist ein überschwänglicher Empfang in Sofia für Dara nach ihrem Sieg beim Eurovision Song Contest in Wien im vergangenen Mai. Unter den Fans sind vor allem Teenager. Kalina, 16 Jahre alt, kann ihre Begeisterung kaum in Worte fassen.
5: Mir hat es sehr gut gefallen, wie sie tanzt. Überhaupt fand ich die Choreografie cool. Sie passt

0: Genau zum Song. Und ja, ich bin sehr stolz, weil Dara gezeigt hat, dass Bulgarien viel erreichen kann.
1: Zu Superlativen greifen auch die Experten. Der Sieg von Dara mit ihrem Partylied Bangaranga sei historisch gewesen, meint etwa der Fernsehproduzent Georgi Toschew.
2: Sie gewann sowohl die Abstimmung der internationalen Jury als auch das Publikumsvoting mit einem Rekordvorsprung vor den anderen Teilnehmern. So ein Erfolg kommt selten vor.
1: Dank Dara findet die 71. Ausgabe des ESC im Mai 2027 in Bulgarien statt. Burgas, die viertgrößte Stadt am Schwarzen Meer, hat sich gegen die Hauptstadt Sofia durchgesetzt. Die frühere Industriestadt ist heute die touristische Hochburg Bulgariens. 2025 kamen mehr als 2 Millionen Touristen in die Region. Eine lebendige Kulturszene mit dem Schwarzen Meer im Hintergrund lockt im Sommer einheimische und ausländische Gäste. Sobald bekannt wurde, dass Burgas Austragungsort für den Eurovision Song Contest wird, schossen die Übernachtungspreise in astronomische Höhen, auf bis zu 118.000 Euro pro Woche. Die bulgarische Konsumentenschutzbehörde musste einschreiten. Der Bürgermeister von Burgas, Dimitar Nikolov, appellierte an die Wirtschaft.
3: Wir hoffen, dass die Hoteliers, die Transportunternehmen und Gastronomie dem Level des Events gewachsen sind. Hoffentlich kommen nicht wieder Schlagzeilen über astronomische Preise oder Tarife vor. Vorfälle gab es bei einem ganz geringen Segment bei den Plattformen Booking.com und Airbnb. Trotzdem habe ich bereits mit den Hoteliers aller Kategorien gesprochen. Keiner hat vor, die Preise zu überziehen. Es geht letztendlich um unser Image.
1: Doch die Hotelpreise bleiben weiter hoch und auch die öffentliche Infrastruktur könnte zur Herausforderung werden. Burgas ist durch einen internationalen Flughafen zwar gut angebunden, in der Stadt und in ihrem Umkreis sind Busse aber die einzigen öffentlichen Verkehrsmittel. Die Gemeinde plant eine Verstärkung der Verkehrsinfrastruktur, Details dazu sind aber noch nicht bekannt. Der Bürgermeister zeigt sich auch zuversichtlich, was die Sicherheitsvorkehrungen angeht. Nach einem Terroranschlag im Jahr 2012 wurden in Burgas Videoüberwachungssysteme installiert. Die Hafenstadt gilt mittlerweile in Sicherheitsfragen als gut gewappnet. Bulgarien sei motiviert, sich bestmöglich auf den ESC 2027 vorzubereiten, glaubt der Fernsehproduzent Georgi Toschew. Aber er ist nicht davon überzeugt, dass das Festival auch in den richtigen Händen ist.
2: Man muss von der Idee des ESC richtig angesteckt sein und das Land in seiner Modernität und zugleich in seinen Traditionen darstellen. Exotik muss sein, aber auch die reale Gesellschaft muss darin präsent sein. Soll tatsächlich der Vizepräsident Ivo Christov den ESC managen? Er äußerte ja seine Missbilligung in Bezug auf den Wettbewerb, noch vor dem Finale, das Dara gewonnen hat.
1: Ivo Christov ist Vizepremierminister der neuen bulgarischen Regierung und hat den Auftrag, das gesamte ESC-Projekt zu koordinieren. Christov, einer der engsten Vertrauten des Premiers Rumen Radev, wird von oppositionellen Politikern als Vizepremier für Propaganda bezeichnet. Ihm wird vorgeworfen, die Gesellschaft zu spalten und gegen die Opposition zu hetzen. Zu Beginn des vergangenen Eurovision Song Contests in Wien hat er außerdem noch abfällig gepostet, dass er sich einer musikalischen Entgiftungskur unterziehe. Umstritten ist auch sein Umgang mit dem beliebten öffentlich-rechtlichen Radio, dem er vorwirft, unter politischem Einfluss zu stehen. Bei einer Debatte im Nationalrat verteidigt sich der Vizepremierminister.
4: Was ich gesagt habe, ist, dass die bulgarischen Medien in den Händen von Oligarchen sind. Und weiter, dass die Arbeit des öffentlich-rechtlichen Radios dem Kriterium Objektivität nicht entspricht. Das sagen auch die meisten Zuhörer.
1: Gleichzeitig wird Ivo Christov selbst vorgeworfen, auf die Programme des öffentlich-rechtlichen Fernsehens BNT Einfluss zu nehmen. Dass sich Burgas im Rennen um die Austragung des Eurovision Song Contests durchsetzte, schürte Debatten um politische Einflussnahme weiter an. Denn der liberale Bürgermeister von Sofia, Vasil Tersiev, ist der Regierung ein Dorn im Auge. Und die Durchführung des Eurovision Song Contests in Sofia hätte seinen politischen Einfluss noch weiter gestärkt, glauben Kritiker. Unbestritten ist, dass die Hauptstadt als Favorit für die Austragung des Song Contests galt. Dafür gab es viele Gründe.

0: Gründe, meint etwa der Obmann des Gemeinderats in Sofia, Zvetomir Petrov. Von der liberalen Partei, wir setzen den Wandel fort.
1: Mag sein, dass es Kriterien gibt, bei denen Burgas mehr überzeugt. Aber bei den wichtigsten, wie Anbindung zum Flughafen, Unterbringungsmöglichkeiten und dem Konzertsaal, ist Sofia überlegen.
0: Doch langsam rückt die Debatte über die Wahl des Austragungsorts in den Hintergrund. Der Tourismus in Bulgarien erwartet sich durch den ESC einen Aufschwung und eine Rückkehr zu Besucherzahlen, wie man sie vor der Corona-Pandemie verzeichnen konnte. Und besonders bei den jungen Menschen wächst bereits die Ungeduld.
2: Wir freuen uns sehr auf den ESC 2027, können es kaum abwarten. Und wir hoffen, dass es ein cooles Abenteuer für alle in Bulgarien wird. Hoffentlich gefällt es den ausländischen Besucherinnen und Besuchern.
3: Und das war das Europa-Journal für heute aus der bosnischen Hauptstadt Sarajevo. Nächste Woche melden wir uns wieder aus Wien. Bis dahin eine gute Zeit.
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5: In Brasilien wird am Sonntag ein neuer Präsident gewählt. 180 Millionen Brasilianerinnen und Brasilianer sind katholisch, mehr als in jedem anderen Land der Welt. Allerdings gehören mehr als 30% der Bevölkerung evangelikalen Gemeinden an, Tendenz weiter steigend. Und 70% der Evangelikalen haben sich bei den Wahlen 2018 für den rechtsgerichteten Kandidaten entschieden. Auch diesmal sind die Kirchen ein wichtiger Faktor. Maria Hammer.
6: Der Einfluss der evangelikalen Kirchen nimmt in Brasilien stetig zu, berichtet Maximilian Hedrich, Leiter des Büros der Konrad-Adenauer-Stiftung in Rio de Janeiro.
7: Sie sind überall präsent. Wenn man das Land fährt, da kommt man das kleinste Dörfchen, da steht so eine Kirche.
6: In diesen evangelikalen Kirchen ist Politik häufig fixer Bestandteil der Gottesdienste.
7: In Brasilien ist das wirklich das Thema. Viele denken, das kommt aus den USA. Die Gelder kommen aus den USA, dass vielleicht Mormonen etc. andere große Kirchen hier unterstützen. Das ist aber nicht der Fall. Das sind reiche Brasilianer zum größten Teil.
6: Und die betreiben eigene Mediennetzwerke und vertreten häufig konservative Werte, lehnen Homosexualität zum Beispiel und Abtreibung ab. Das passe weniger zu Lula als zu Bolsonaro, meint Hedrich. Gleichzeitig hat die katholische Kirche in Brasilien in den letzten Jahren massiv an politischem Einfluss verloren.
7: Die katholische Kirche hat einfach hier nicht gut gearbeitet, würde ich mal sagen. Die hat den Job nicht gemacht, die Leute für sich zu behalten. In den Favelas war dann die evangelikalische Kirche, die sich um die Grundbedürfnisse gekümmert hat.
6: Eine besondere Rolle, so meint der Experte der Konrad-Adenauer-Stiftung, hätten auch die aktuellen Ehefrauen der beiden Spitzenkandidaten, insbesondere Michelle Bolsonaro als engagierte evangelikale Christin.
7: Sie ist sehr geschickt, sie ist charmant und sie hat einfach eine Gabe, wirklich diese Riesengemeinschaft der Evangelikalen zu repräsentieren.
6: Sollte am Sonntag kein Präsidentschaftskandidat im ersten Wahlgang die absolute Mehrheit erhalten, so findet am 25. Oktober ein zweiter Wahlgang statt.
5: Papst Leo soll um Aussetzung der Todesstrafe für Christa Pike gebeten haben. Das Gesuch, das der Vatikan vor der gescheiterten Hinrichtung am Donnerstag gestellt habe, sei jedoch ohne Reaktion geblieben, berichtet die italienische Tageszeitung La Repubblica. Vor der UNO-Klimakonferenz COP31 in Antalya fordern 81 christliche Organisationen, dass die EU aus fossilen Energien aussteigt. Und zwar aus Kohle bis 2030, Erdgas bis 2035 und Erdöl bis 2040. Am Wochenende jährt sich der 800. Todestag von Franz von Assisi, dem Schutzpatron der Tiere. Mit der Beziehung zwischen Tier und Mensch und wie viel sie gemeinsam haben und was sie noch trennt, beschäftigt sich die neue Ausstellung im Dommuseum Wien unter dem Titel Tierisch-Menschlich. Mariella Kogler.
8: Gleich zu Beginn der Ausstellung zieht ein Video die Aufmerksamkeit auf sich. Eine schwarz-weiße Katze leckt an einer Büste. Die Direktorin des Dommuseum Wien, Johanna Schwanberg.
9: Und zwar ist es so, dass die Künstlerin ihr eigenes Porträt aus Katzenfutter nachgebildet hat und eben die Katze zunehmend in einer Mischung aus Liebe und Hunger diese Künstlerin quasi verspeist. Und das Spannende an der Tier-Mensch-Beziehung ist, dass das ein sehr ambivalentes Thema ist, das sich durch die Kulturgeschichte zieht.
8: Der Mensch hat sich sehr lange weit über das Tier gestellt, dass Tiere Werkzeuge benutzen, sie Problemfähigkeit besitzen, trauern können und leidensfähig sind, hat die Grenze zwischen Mensch und Tier geringer gemacht.

macht. Auch Papst Franziskus hat in seiner Enzyklika Laudato Si erstmals klargestellt, dass Tiere einen eigenen Wert haben und kein Lebewesen lediglich auf seinen Nutzen für uns Menschen reduziert werden darf.

0: in den Pfarren, in den Klöstern und in vielen Orten, wo wir jemals auch Kirche tätig sind, einen bewussteren Konsum von Lebensmitteln eben auch einüben, nicht nur predigen, sondern auch selber einüben.
1: Denn Schöpfungsverantwortung heiße eben auch Verantwortung übernehmen gegenüber Tieren.
2: Das war Religion Aktuell, Ausgabe Freitag, 2. Oktober. Moderation Susanne Krischke.
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4: Am Mikrofon Arthur Treinacher. Die G7-Staaten wollen angesichts der hohen Kraftstoffpreise Ölreserven freigeben. Die USA hatten vor allem auf die europäischen G7-Mitglieder Druck ausgeübt. Bei einer Videokonferenz am Nachmittag wurde schließlich eine Einigung erzielt. Andreas Meyer-Feist berichtet.
5: Die EU-Länder wollten eine Lösung, die über Europa hinausgeht. Nun sollen die strategischen Reserven angegriffen werden. Die Menge 100 Millionen Barrel Diesel und Rohöl soll über die kommenden 4 Monate die weltweiten Märkte entlasten. Ein Teil davon, 50 Millionen Barrel Diesel, sollen europäische Staaten liefern. Vorangegangen war ein diplomatisches Tauziehen mit US-Präsident Donald Trump. Er hatte die Europäer gedrängt, den Markt mit ihren Notreserven zu entlasten. Washington drohte andernfalls mit einem einseitigen Exportstopp für amerikanischen Diesel, um die eigenen Preise zu drücken. Nun gibt es aber auch eine Bedingung der Europäer. Im Gegenzug müssen die Amerikaner auf diesen Schritt verzichten. Die Initiative kam vom französischen Präsidenten Emmanuel Macron.
4: Die EU stellt der Ukraine weitere 2,9 Milliarden Euro zur Verfügung. Das Geld soll die finanzielle Stabilität sichern und Investitionen in den Wiederaufbau ermöglichen. Bis Jahresende stehen der Ukraine laut EU-Kommission noch knapp 34 Milliarden Euro an Finanzhilfen zur Verfügung. Damit sollen auch der ukrainische Haushalt und die Verteidigungsindustrie unterstützt werden. Die angeschlagene deutsche Warenhauskette Galeria hat erneut Insolvenz beantragt. Der Geschäftsbetrieb in den 83 Filialen soll vorerst weiterlaufen. Rund 12.000 Beschäftigte bangen um ihre Arbeitsplätze. Ob Standorte geschlossen werden, ist offen. Für Galeria ist es bereits der 4. Insolvenzantrag innerhalb von 6 Jahren. Nach dem Einbruch bei einem Innsbrucker Waffenhändler sind in Bayern 3 Verdächtige festgenommen worden. Die mutmaßlichen Täter hatten in der Nacht eine größere Menge Waffen erbeutet und waren Richtung Deutschland geflüchtet. Nach einem Unfall mit dem Fluchtfahrzeug wurden zunächst 2 Männer festgenommen, später 1 Dritter. Im Fahrzeug wurden große Mengen Langwaffen gefunden. Die Crew der ISS hat Verstärkung bekommen. Eine US-Raumkapsel hat die internationale Raumstation in Rekordzeit erreicht. 4 neue Teammitglieder sind vergangene Nacht dort angekommen. Paul Sihorsch.
6: Motor starten und auf die Autobahn. Ein Flug zur ISS ist wesentlich komplizierter als das. Startzeit, Position der Raumstation im All, Triebwerkszündungen, das muss alles perfekt abgestimmt sein. Auch wenn der aktuelle Flug lediglich so lange gedauert hat wie der Urlaubstrip von Linz nach Split in Kroatien. Jessica Watkins, Kommandantin der aktuellen Crew, war darüber hörbar erstaunt.
7: That was a super quick trip. It is hard to believe that we're already here.
6: Für die SpaceX-Kapsel sind fast 8 Stunden Flug tatsächlich ein Rekord. Die Flugbahn der russischen Sojus-Kapsel erlaubt es aber, noch schneller zur ISS zu kommen. Das entspricht eher einer Autofahrt von Salzburg nach Graz. In Zahlen 3 bis 5 Stunden. Bei dem Weg zur ISS kommt es eben auf Timing und Flugplan an.
4: Berichtet Paul Sihorsch. Und jetzt zum Wetter.
8: Die Nacht wird ruhig und es kühlt auf 13 bis 4 Grad ab, in höher gelegenen Tälern und stellenweise im Wald- und Mühlviertel auf bis zu 0 Grad. Das Wochenende bringt im ganzen Land einiges an Sonnenschein, vor allem im Osten scheint die Sonne ohne Unterbrechung. Es gibt aber an den Vormittagen auch ein paar Nebel-, Hochnebel- oder Wolkenfelder, vor allem vom Rheintal über das Inntal bis nach Oberösterreich. Die Sonne setzt sich hier aber diesmal überall durch mit der Zeit. Bei der Sonne sind von Innsbruck westwärts aber auch ein paar Wolken an den Nachmittagen und es kann punktuell kurz ein wenig regnen. Die Temperaturen richten sich nach der Sonne und dabei wird es zum Teil warm mit 18 bis 25 Grad. Im Osten ist es tagsüber wieder windig. So viel zum Wetter von Daniel Stanker.
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2: Ein neues Gerücht macht gerade Schlagzeilen. Ein Mega-Rechenzentrum auf rund 14 Hektar könnte in Zistersdorf im Weinviertel gebaut werden. Ein konkretes Bauprojekt der Firma Data Center Zistersdorf GmbH und Co. KG liegt bis dato nicht vor. Aktuell wird aber eine mögliche Flächenwidmung geprüft.
3: Wir sind hier, wir sind auf, weil ihr uns das Wasser klaut.
2: Um verpflichtende und um verabsäumte Prüfungen geht es auch heute in Matrix. Wir beschäftigen uns mit dem Streitthema Rechenzentren. Seit dem Sommer haben wir in Österreich ja vor allem über das Google-Rechenzentrum im oberösterreichischen Kronsdorf diskutiert, das gerade gebaut wird. Eine Zahl, die dafür viel Kritik gesorgt hat. Das Datencenter könnte täglich bis zu 5,8 Millionen Liter erwärmtes Wasser in die Enns einleiten. Bevor Robin Aidinonat über die aktuellen Entwicklungen in Kronsdorf berichtet, werfen wir zuerst einen generellen Blick auf die großen Rechenzentren und warum sie erst jetzt plötzlich sichtbar werden.
4: Rechenzentren stehen ja schon länger in Österreich und halten unsere digitale Infrastruktur am Laufen. Wenn man Fotos in der Cloud speichert, Online-Banking nutzt oder auch nur chattet, sind Computer in Rechenzentren involviert. Genauer gesagt sind es die Server, weil sie Daten und Dienste für andere Geräte bereitstellen. Im Detail haben wir uns wohl nie so genau für Rechenzentren interessiert wie jetzt. Deshalb beginnen wir einmal ganz von vorne. Was sind Rechenzentren eigentlich? Das haben wir Informatikprofessorin Ivona Brandic von der TU Wien gefragt. Sie forscht an der Effizienz von Rechenzentren.
5: Ein Rechenzentrum ist ein Raum, in dem einfach mehrere Server drinnen sind. Ja. Die gibt es überall, die gibt es schon seit, ich glaube, schon seit 50 Jahren. Die waren aber noch nie so groß wie jetzt. Ja. Wenn Sie jetzt durch Wien spazieren, würden Sie wahrscheinlich an einigen Rechenzentren vorbeispazieren. Die sind auch nicht so bisher sichtbar gewesen, weil die auch zu der kritischen Infrastruktur gehören und in der Regel werden sie nicht so ausgeschildert.
4: Was ist jetzt konkret anders bei den großen Rechenzentren, den sogenannten Hyperscalern, wie dem Google-Rechenzentrum, das gerade in Kronsdorf gebaut wird? Vor allem ist es ihre Größe. Und weil in so einem Rechenzentrum jetzt viel mehr Server drinstehen als noch vor ein paar Jahren, steigt auch der Ressourcenverbrauch entsprechend. Mehr Strom, mehr Wasser, mehr Flächenverbrauch. Ein Hyperscale-Rechenzentrum wird von einem Konzern betrieben, der bestimmt, wofür die Rechenleistung genutzt wird.
5: Diese Hyperscale-Rechenzentren, die entstehen tatsächlich auf der grünen Wiese, sichtbar für alle. Dadurch fühlen sich die Menschen da auch ein bisschen überrumpelt.
4: Und warum werden gerade jetzt so viele große Rechenzentren gebaut?
5: Das hängt in der Regel mit der derzeitlichen Entwicklung, die wir haben mit der künstlichen Intelligenz, dass die eben sehr viele Ressourcen benötigt. Viel mehr als alle anderen Programme, die wir vorher genutzt haben, völlig egal welche, Suchmaschine, Buchhaltungssoftware, was auch immer. Das ist wirklich nur ein Bruchteil von dem, was eben jetzt die künstliche Intelligenz benötigt.
3: Wir sind hier, wir sind laut, weil ihr uns das Wasser klaut.
4: Und wieso regt sich jetzt Widerstand gegen KI-Rechenzentren? Große KI-Rechenzentren nutzen meistens Wasser zur Kühlung der Server. Das führt immer wieder zu Widerstand, vor allem in trockenen Regionen. Und auch Österreich hatte diesen Sommer mit Rekordhitze und einer schweren Dürre zu kämpfen. Ivona Brandic nennt auch den hohen Stromverbrauch von Rechenzentren als einen weiteren Grund. Dieser könne die Strompreise für Privatpersonen, also für uns alle, erhöhen.
5: Aber ich glaube, dass ein

0: wichtiger Grund für diese Bürgerbewegung einfach die Art und Weise, wie die bewilligt wurden, wie mit dem Bau gestartet wurde, ohne dass die Zivilgesellschaft in adäquater Art und Weise hineinbezogen wurde in diese Entscheidungsfindung.
1: Öffentlichkeitsbeteiligung fordert auch die Bürgerinitiative in Kronstorf, nämlich eine Umweltverträglichkeitsprüfung, kurz UVP. Dabei würden die Auswirkungen auf die Umwelt, wie zum Beispiel auf das Grundwasser und auf die Pflanzen- und Tierwelt, gesamthaft behördlich geprüft werden. Bürgerinnen und Bürger könnten so Einblick in das Genehmigungsverfahren bekommen und daran, unter bestimmten Voraussetzungen, aktiv mitwirken. Stattdessen wurde in Kronstorf einzeln geprüft. Es gab unter anderem ein wasserrechtliches Verfahren und ein gewerberechtliches Verfahren, aber keine Gesamtbetrachtung.
2: Der KI-Boom macht die Rechenzentren also größer und sichtbarer und den Ausbau der Datencenter somit auch zu einem politischen Thema auf der ganzen Welt. Geht es hier um wirtschaftliche Notwendigkeit, um beim KI-Wettlauf mitzumischen, oder ist es, salopp gesagt, enormer Ressourcenverbrauch mit gravierenden Auswirkungen auf die Umwelt? Dieser Konflikt zeigt sich auch in Österreich beim Google-Rechenzentrum. Ein kurzer Überblick, was bisher geschah.
1: Google hat den Grund in Kronstorf schon im Jahr 2008, also lange vor dem KI-Boom, erworben. Bereits zuvor, im Oktober 2007, hat das Land Oberösterreich erstmals festgestellt, dass keine Umweltverträglichkeitsprüfung, kurz UVP, für das geplante Projekt durchgeführt werden muss. 13 Jahre später, im Oktober 2020, kam es zum erneuten Feststellungsverfahren. Diesmal wurde geprüft, ob die Wasserentnahme und die Dieselnotstromaggregate UVP-pflichtig sind. Das Ergebnis? Keine UVP nötig. Erst dieses Jahr, 2026, ging es dann mit den Bauarbeiten los. Am 23. April kommt es zum feierlichen, offiziellen Spatenstich auf einem ehemaligen Acker.
3: Heute gibt's Google-Hupf, aber heute gibt's auch Google.
1: Auf dem knapp 50 Hektar großen Areal lassen sich die Geschäftsführerin von Google Österreich und Schweiz, Christine Antlanger-Winter, Oberösterreichs Wirtschaftslandesrat Markus Achleitner und Landeshauptmann Thomas Stelzer mit einem Google-Hupf in der Hand fotografieren. Der Google-Hupf wird in den darauffolgenden Monaten noch oft in den Medien zu sehen sein, allerdings mit Beigeschmack, nämlich im Kontext von Protesten gegen das Rechenzentrum. Ein PR-Bild, das zum Protestsymbol wird. Eineinhalb Monate später, am 12. Juni, versammeln sich Kritikerinnen und Kritiker bei der Baustelle in Kronstorf zu einer Protestkundgebung. Die Aktion steht unter dem Motto: Erst denken, dann entscheiden, nein zum Stromfresser Google. Von Anfang an federführend dabei ist Harald Müllner. Er arbeitete selbst in der IT-Branche und gründete heuer die Bürgerinneninitiative Rechenzentrum Kronstorf mit. Müllner versucht, über das Informationsfreiheitsgesetz mehr Informationen über das Großprojekt zu bekommen. Einer der Hauptkritikpunkte der Bürgerinitiative ist nämlich die aus ihrer Sicht mangelnde Transparenz von Google und der oberösterreichischen Landesregierung, erzählt uns Christian Leckschmidt von der Bürgerinitiative am 7. Juli in Kronstorf.
4: Was ein großer Kritikpunkt von uns ist, ist, dass eigentlich komplett intransparent abgelaufen ist. Und diese große Veränderung da mitten in unserer Landschaft, das hätte einen größeren demokratischen Kreis ziehen müssen. Da wollen wir mit eingebunden werden.
1: So richtig in Fahrt kommen die Proteste dann im Juli. Am 9. Juli wird bekannt, dass Google eine weitere Ausbaustufe des Rechenzentrums bei den zuständigen Behörden eingereicht hat. Statt 150 Megawatt soll das Rechenzentrum im Vollausbau eine Leistung von 500 Megawatt haben. Die Bürgerinitiative startet im Juli eine Online-Petition, in der sie eine transparente Gesamtprüfung aller Auswirkungen auf die Umwelt fordert. Mehr dazu später.
2: Dort, wo jetzt in Kronstorf noch eine Baustelle ist, wird künftig sehr viel Wasser und Strom fließen. Um die Server zu kühlen, darf Google täglich über 15 Millionen Liter Wasser aus 4 Brunnen nahe der Enns entnehmen. Das ist so viel, wie in etwa 115.000 Menschen in ihren Haushalten pro Tag verbrauchen. Wie es dazu kommen konnte, weiß Robin Aidinonat.
1: Die Simulation, wie die Wasserentnahme des Google-Rechenzentrums sich auf das Grundwasser in Kronstorf auswirken wird, beruht auf Messwerten aus dem Jahr 2008, als

0: Google den Grund gekauft hat. Und das ist 18 Jahre her. Das Land Oberösterreich hat Google unter anderem auf dieser Grundlage die wasserrechtliche Bewilligung erteilt und bezieht sich dabei auf ein Gutachten zum Grundwasser. Laut Gutachten könnten 91% des geförderten Wassers aus der Enz stammen. Dieser Teil soll Uferfiltrat sein, also Wasser, das aus der Enz durch das Ufer fließt und schließlich aus den Brunnen gepumpt wird. In der Grundwassermodellierung errechnete der Sachverständige bei Vollbetrieb eine Absenkung der Grundwasserspiegel in benachbarten Brunnen, und zwar um 7 bis 14 cm. Laut einer aktuellen Studie des Umweltministeriums sind die Grundwasserstände in Österreich in den vergangenen 10 Jahren im Mittel um 30 bis 50 cm gesunken. Und laut Geosphere Austria war das Gebiet um Kronstorf heuer besonders stark von Niederschlagsmangel betroffen. Von Jänner bis Juli regnete es dort fast um die Hälfte weniger als im langjährigen Mittel. Die Zahlen von 2008 könnten also im Jahr 2026 nicht mehr genügend aussagekräftig sein. Das Land Oberösterreich hält das Modell dennoch für geeignet, um die zukünftigen Auswirkungen zu simulieren. Das Modell habe eine sehr gute Übereinstimmung mit den Messwerten von 2008 gezeigt. Das Land kündigt uns gegenüber an:
1: In einem nächsten Schritt werden, nachdem die Brunnen mittlerweile errichtet wurden, die Modellergebnisse in der Realität mit einem mehrstufigen Pumpversuch überprüft. Die Durchführung des Pumpversuches ist seitens des Betreibers für diesen Herbst geplant.
0: Das Land Oberösterreich schreibt uns sinngemäß:
1: Weil Tiefe und Pumpen der Hausbrunnen nicht im Detail erhoben wurden, sei eine Beeinträchtigung sehr flacher Brunnen nicht völlig auszuschließen.
0: Google hingegen erklärt:
2: Auswirkungen auf private Brunnen seien ausgeschlossen.
0: Der Konzern verweist, anders als das Land Oberösterreich, darauf, dass es vor Ort bereits Pumpversuche gegeben habe. Beim nun anstehenden Pumpversuch gibt es laut Land jedenfalls Abbruchkriterien. Der Versuch müsste beendet werden,
1: falls fremde Rechte beeinträchtigt würden.
0: Etwa wenn der Grundwasserspiegel in umliegenden Brunnen zu stark absinkt. Vorgeschrieben ist zudem eine kontinuierliche Überwachung an Grundwassermessstellen. Google verweist darauf, dass nach dem österreichischen Wasserrechtsgesetz eine strenge Betreiberhaftung gelte.
2: Bei Problemen müsse der Betreiber sie beheben und eine Notversorgung sicherstellen.
0: Ein Teil des Wassers soll nach der Kühlung der Server im Rechenzentrum in die Enz fließen. Und ein Teil verdampft über Kühltürme. Man könnte das Rechenzentrum somit auch noch aus der Ferne sehen. Wie aus einem Dokument des Landes Oberösterreich hervorgeht,
1: kommt es bei den Kühltürmen des Rechenzentrums zu Wasserdampffahnen, deren maximale Sichtbarkeit ca. 80 Meter Länge und 25 Meter Höhe beträgt.
0: Der Wasserdampf wird vor allem in den kalten Wintermonaten sichtbar sein. Ein Großteil der elektrischen Energie wird in einem Rechenzentrum zu Wärme umgewandelt. Zur möglichen Nutzung der Abwärme schreibt uns das Presseteam von Google am 8. Juli, dass es das Thema ernst nehme und die Nutzung der Abwärme seiner Rechenzentren unterstütze.
2: Auch die neue Anlage in Kronstorf wird Abwärmenutzung ermöglichen und wurde von Anfang an und in Abstimmung mit den Behörden dahingehend konzipiert, dass Abwärmenutzung umgesetzt werden kann. Die ersten Rohre wurden bereits verlegt. Sobald ein Abnehmer gefunden ist, kann diese kostenlos von einem geeigneten Partner abgenommen werden.
0: Aktuell sei aber noch nichts finalisiert. Am 25. September schickt Google uns auf eine erneute Anfrage die Antwort,
2: dass man sich weiterhin in Gesprächen befinde, aber noch kein Vertrag zur Nutzung der Abwärme geschlossen wurde. Die Abwärme stünde rund um die Uhr zur Verfügung mit etwa 30 bis 33 Grad.
0: Laut Google:
2: Ideal als Grundlast für industrielle Wärmepumpen.
0: Das erwärmte Kühlwasser soll in die Enz eingeleitet werden mit maximal 30 Grad Celsius. Google darf dem Wasser laut Bescheid des Landes Oberösterreich
1: unter anderem freies Chlor sowie Tenside zusetzen.
0: Dafür wurden vom Land bestimmte Grenzwerte festgelegt. Chemische Zusätze werden in Hyperscale-Rechenzentren mit Wasserkühlung verwendet, damit die Rohre des Kühlsystems nicht verkalken oder sich Algen ansetzen. Dazu werden unter anderem Biozide eingesetzt, die in hoher Dosierung für Wasserorganismen schädlich sein können. Google bestätigt uns gegenüber,
2: dass Chlordioxid zur Desinfektion zum Einsatz kommen soll.
0: Und verweist darauf, dass der Konzern dem Landesfischereiverband Geld zur Verbesserung der ökologischen Qualität der Enz zur Verfügung stellt.
2: Die Einhaltung der Qualitätszielverordnung Chemie-Oberflächengewässer sei sichergestellt,
0: sagt Google. Die Bürgerinitiative warnt hingegen vor negativen Auswirkungen auf die Enz. Und sie kritisiert den hohen Strombedarf des Rechenzentrums. Der Übertragungsnetzbetreiber Austrian Power Grid schätzt den jährlichen Stromverbrauch im Vollausbau höher ein als jenen aller oberösterreichischen Privathaushalte zusammen. Harald Müllner von der Bürgerinneninitiative Rechenzentrum Kronstorf erzählt uns im Gespräch Anfang Juli dazu.
3: Die Kritik ist einfach, dass so viel Strom verbraucht wird und Österreich kann den Strom nicht herbeizaubern. Durch die Trockenheit produzieren die Flusskraftwerke weniger Strom, der Ausbau der erneuerbaren Energie stockt und wir brauchen da zusätzlich Strom und das ist nicht umsetzbar.
0: Die Regulierungsbehörde E-Control hält die geplanten Netzanschlüsse hingegen für technisch machbar und sieht keine Gefahr für die Stromversorgung. Dass das Rechenzentrum wirklich 500 Megawatt Leistung haben wird, ist noch nicht ganz fix. Die wasserrechtliche Bewilligung gilt zwar bereits für den Vollausbau, nun läuft aber noch das Verfahren zur gewerbe- und baurechtlichen Bewilligung der nächsten Ausbaustufe.
4: Während wir im September noch zum Thema Rechenzentren recherchieren, fällt in Niederösterreich eine Entscheidung, die auch für Oberösterreich relevant ist. Das Land Niederösterreich stellt nämlich fest, dass das in Leopoldsdorf geplante Rechenzentrum eine Umweltverträglichkeitsprüfung durchlaufen muss. Ausschlaggebend dafür sind allerdings nicht der Strombedarf oder das Kühlwasser, sondern die Notstromaggregate. Und solche stehen auch im oberösterreichischen Kronstorf.
0: Wenn der Strom einmal ausfällt, dann sollen 36 Notstromaggregate mit insgesamt über 100 Megawatt elektrischer Leistung das Rechenzentrum am Laufen halten. Dieses mittelgroße Reservekraftwerk hat die Bezirkshauptmannschaft Linz-Land genehmigt. Die dieselbetriebenen Aggregate müssen regelmäßig getestet werden. Die Dieselgeneratoren könnten im Vollausbau des Rechenzentrums über 200 Megawatt thermische Kapazität haben. Das schreibt Google in das Dokument, das es zur Vorprüfung einreicht, ob nämlich eine UVP überhaupt notwendig ist. Der Umweltanwalt des Landes Oberösterreich, Martin Donat, sah eine UVP-Pflicht und argumentierte damals, ja, die Aggregate laufen nur im Notfall. Aber sie seien zweifelsfrei eine Feuerungsanlage über 200 Megawatt und damit brauche das Projekt eine UVP. Die UVP-Behörde des Landes Oberösterreich sah das im Jahr 2020 anders. Schließlich gab es keine Umweltverträglichkeitsprüfung. Ganz anders im Jahr 2026 in Niederösterreich. Das Land Niederösterreich hat am 11. September dieses Jahres eine UVP-Pflicht bei einem Rechenzentrum in Leopoldsdorf festgestellt. Wegen Dieselnotstromaggregaten mit mehr als 200 Megawatt Brennstoffwärmeleistung. Das wirft Fragen für das Projekt von Google in Kronstorf auf, wo eben auch solche Dieselaggregate zum Einsatz kommen sollen. Von Google bekamen wir auf Anfrage keine Informationen zu den geplanten Dieselgeneratoren. Wir haben beim oberösterreichischen Umweltlandesrat Stefan Kaineder von den Grünen nachgefragt, ob es noch für tragbar hält, dass es keine UVP für das Kronstorfer Rechenzentrum braucht. Und er reagierte. Kaineder beauftragte die Behörde damit, erneut zu prüfen, ob eine Umweltverträglichkeitsprüfung durchgeführt werden muss. Kaineder schreibt am 16. September in einer Presseaussendung:
5: Wenn eine österreichische UVP-Behörde bei einem vergleichbaren Rechenzentrum zu dem Ergebnis kommt, dass große Diesel-Notstromaggregate eine UVP-Pflicht auslösen, dann müssen wir uns diese Entscheidung sehr genau ansehen. Ich habe daher die zuständige Fachabteilung beauftragt, die Rechtslage für Kronstorf umgehend noch einmal zu prüfen. Für mich ist klar, bei einem Projekt dieser Größenordnung muss jede rechtliche Möglichkeit für eine umfassende Umweltprüfung ausgeschöpft werden.
0: Für ein paar Tage kommt bei Befürwortern einer Umweltverträglichkeitsprüfung Hoffnung auf. Doch bereits eine Woche später, am 23. September, steht fest, es wird keine UVP für das Google-Rechenzentrum in Kronstorf geben. Dazu schreibt Kaineder in einer weiteren Presseaussendung:
5: Die Antwort ist eindeutig. Einen rechtskräftigen Bescheid kann eine Behörde nicht einfach neu aufrollen, nur weil dieselbe Rechtsfrage in einem anderen Bundesland anders beurteilt wird. Das ist zu akzeptieren, aber genau dieser Fall zeigt, warum es endlich klare Regeln für Rechenzentren im UVP-Gesetz braucht.
0: Und solche Regeln schickte die Bundesregierung bereits zwei Tage vor Kaineders Aussendung in Begutachtung. Für künftige Projekte soll gelten, was es in Kronstorf nie gab, eine verpflichtende Umweltprüfung. Dann sollen Rechenzentren mit einer Leistung über 100 Megawatt eine Umweltverträglichkeitsprüfung durchlaufen müssen. Für das Google-Rechenzentrum, das im Vollausbau auf die fünffache Leistung kommen könnte, ist die Gesetzesnovelle aber wohl zu spät, wie auch Kaineder meint. Denn der UVP-Feststellungsbescheid aus 2020 ist rechtskräftig, die nunmehr geplante Erweiterung des Rechenzentrums ist vom UVP-Feststellungsbescheid bereits umfasst. Stefan Kaineder von den Grünen war auch schon der zuständige Landesrat, als der Bescheid im Jahr 2020 erlassen wurde. Die neuerliche Prüfung einer UVP-Pflicht bezeichnete Wirtschaftslandesrat Markus Achleitner von der ÖVP als überflüssige politische Ehrenrunde mit Showcharakter. Für zukünftige Rechenzentren sollen in ganz Österreich strengere Regeln gelten. Rechenzentren, die in besonders schutzwürdigen Gebieten gebaut werden sollen, sollen laut Regierungsentwurf schon ab 50 Megawatt, also ab einem Zehntel der Maximalleistung des Google-Rechenzentrums, UVP-pflichtig sein. Das Motto der Bürgerinitiative ist: von Kronsdorf lernen. Und tatsächlich lernt auch das Recht von den Protesten, sagt Jurist und UVP-Experte Wilhelm Bergthaler.
6: Tatsächlich ist Kronsdorf und tatsächlich sind auch die Bürgerproteste in Kronsdorf ein sehr lehrreiches Beispiel und sehr fruchtbar für die Rechtsentwicklung. Was wir hier sehen, ist nämlich, dass eigentlich die öffentliche Diskussion zu spät kommt. Das Genehmigungsverfahren oder die Frage, ist das jetzt UVP-pflichtig oder nicht, beantwortet ja wesentliche Grundfragen nicht. Ist das überhaupt ein geeigneter Standort? Wie sieht denn die Gesamtstrategie des Bundeslandes oder des Staates aus?
0: Dass solche Fragen schon vorab geklärt werden müssen, habe man von Kronsdorf gelernt. Niederösterreich hat darauf schon reagiert. Große Rechenzentren brauchen dort seit Juni eine eigene Freigabe des Landes. Geprüft wird also, bevor gebaut wird.
6: Bei den Datacenters haben wir in viel stärkerem Ausmaß als bei der traditionellen Schwerindustrie sprunghafte Entwicklungen in der Größe, sprunghafte Entwicklungen im Energiebedarf, sprunghafte Entwicklungen in den Umweltauswirkungen. Hier muss das Recht schneller reagieren und hier muss das Recht vorsorgender reagieren,
0: sagt Wilhelm Bergthaler. Der Boom der Rechenzentren ist ein globales Phänomen und er wird auch in kleinen Orten sichtbar. Kronsdorf zeigt, wie Proteste die politische und rechtliche Debatte verändern können.
7: UVP tut nicht weh! UVP!
4: In Kronsdorf wird also zum ersten Mal in Österreich sichtbar, welche Ressourcen hinter KI-Anwendungen stecken. Und es ist nicht das letzte Rechenzentrum. Weitere sind bereits geplant. Damit stellt sich die Frage, auf welche Art von Rechenzentren Österreich setzen soll. Darüber haben wir noch einmal mit der Informatikerin Ivona Brandic von der TU Wien gesprochen.
0: Ivona Brandic plädiert dafür, verstärkt auf europäische KI-Betreiber zu setzen. Damit wäre auch Datensouveränität sichergestellt und Europa würde weniger von US-amerikanischen Betreibern abhängig sein. Denn was zum Beispiel Google in seinem Rechenzentrum macht, das entscheidet allein Google.
8: Man muss auch verstehen, das ist ein kommerzielles Rechenzentrum von einem internationalen Unternehmen und alleine die entscheiden, was dort geschieht. Österreich und Oberösterreich hat absolut keine Handhabe, welche Programme, welche KI und wer die Kunden dort sind. Es ist schon naheliegend, dass natürlich auch Kunden und Unternehmen und User in der Umgebung bedient werden. Aber eine Garantie haben wir nicht. Das heißt, tatsächlich die Tatsache, dass wir ein riesiges Rechenzentrum hier in Österreich haben, gibt uns keinerlei Garantie, dass wir das vorrangig nutzen können, anstatt andere Nutzer aus Europa oder weltweit. Ich meine, da ist, ja, das sind einfach wirtschaftliche Überlegungen, wer dann zum Zug kommt.
0: Und von welchen Faktoren hängt der weitere Ausbau von Rechenzentren weltweit ab?
8: Die Frage ist, wie schnell wir das tatsächlich ausrollen können und wann die Firmen anfangen, Gewinne zu generieren. Das ist die eine Frage. Oder ob das vorher quasi implodiert, ja, diese Ausbau der Rechenzentren.
0: Wenn der Ausbau sich wirtschaftlich über einen längeren Zeitraum nicht auszahlt, könnte er gestoppt werden.
8: Die andere große Frage ist, ob sich die Rechenzentren fundamental ändern in Art und Weise, wie wir sie derzeit kennen. Ob neue Architekturen, die ich derzeit in der Forschung mit meinen Kollegen und Kolleginnen entwickle, die es als Prototypen in diversen experimentellen Phasen gibt, ob die in den nächsten 5 Jahren, 10 Jahren auch kommerziell zu nutzen sind. Weil da können wirklich hohe Effizienzsteigerungen dann auch passieren.
0: So große Rechenzentren wie in Kronstorf bräuchte es dann also gar nicht mehr, wenn neue Generationen von Computerchips viel effizienter arbeiten können. Bereits jetzt sind jedenfalls weitere große Rechenzentren in Österreich in Planung. An drei Standorten in Niederösterreich, in Zistersdorf, gleich zwei in Leopoldsdorf bei Wien und eines in Stetten, wo bereits Unterschriften gegen die Umwidmung des Ackerlandes gesammelt werden. Und ein weiteres in Nickelsdorf im Burgenland. Diese Projekte werden nun genau geprüft. Im Burgenland spricht die Landespolitik davon, dass keinesfalls so viel Wasser wie in Kronstorf verbraucht werden dürfe. So gesehen ist wohl ein Anliegen der Bürgerinitiative von Kronstorf bereits erfüllt. Von Kronstorf lernen.
4: Von Kronstorf lernen. Das war Matrix, heute mit einer Recherche von Robin Aidinonat. Moderation und Redaktion Julia Gindl.

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1: Ich begrüße Sie ganz herzlich zu einer weiteren Ausgabe der Jazz Time im Wiener Radio Café in der Argentinierstraße. Meine heutigen Gäste sind ein Brüderpaar, das seit vielen Jahren die österreichische Musikszene bereichert. Diese Brüder stammen aus Sofia, sie leben in Wien. Ich sage herzlich willkommen, Konstantin und Alexander Wladigerow.
2: Hallo, herzlich willkommen, guten Abend.
1: Konstantin ist Klarinettist, Pianist und Komponist. Alexander ist vor allem Trompeter, auch Komponist hin und wieder. Im Juli haben Konstantin und Alexander Wladigerow ein neues Album veröffentlicht und es im Poigi & Bess präsentiert. Das heißt Inspired Songs. Wir hören zum Auftakt den Opener Ode to Joy. Und die Titelwahl ist natürlich nicht zufällig.

0: Fulminante Musik von Konstantin und Alexander Wladigerow. Obwohl von CD gab es hier im Radiocafé spontan Applaus für dieses tolle Stück. Beethovens Ode an die Freude gegen den Strich gebürstet. Die Rekomposition kommt von Konstantin Wladigerow. Mit Zitaten versehen von Beethoven, von Dave Brubeck. Das, weil die Komposition zwischendurch auch in den 9/8-Takt kippt, hat mir Alexander gerade erzählt. Das Tenorsaxophon-Solo stammt von Wladimir Karparow übrigens. Ja, so hebt die neue CD, das neue Album Inspired Songs von Konstantin und Alexander Wladigerow an. Was hat es mit Inspired Songs auf sich? Es ist eine breite Palette unterschiedlicher Lieder-Songs. War das Thema? Konstantin?
1: Hallo, guten Abend. Hier Andreas. Danke für die Einladung. Von allem, das ist an unserem 7. Album und wir haben das, also haben schon davor mit dem CD-Erscheinen-Album von also Hommage an Rainer Maria Rilke mit Songs und Lyrics schon Erfahrung gesammelt und komponiert. Und das ist in Folge jetzt dann quasi in unserer Jazzwelt im zweiten Album, wo es mit dem viel, viel Gesang Akzent auf Lyrics und ja, so ganz anderen Symmetrie, ganz anderen Charakter unsere kompositorische, instrumentale Welt angesteuert hat. Und wieso Inspired Songs? Weil ich denke, an jeden Einzelkomposition, Einzelsong dieses Albums, das sind 14 eigenen Kinder. Und die eigentlich, die haben wirklich so ganz anderen Intensität, ganz anderen Charakter, ganz anderen Tonart, ganz anderen Rhythmik. Und natürlich, Jazz ist unsere Sprache, aber die für jedes Stück hat eigene Kraft. Und es ist ein Bossa Nova-Rhythmus, das ist eine andere Sprache, vielleicht Portugiesisch oder sei Bulgarisch oder auf Englisch, Französisch. Wir haben viele Sprachen in dem Album auch vertreten. Und das ist ein, also jeder Stück für sich hat ihres eigenen Charakter, eines Inspiration für sich selbst. Und deswegen, ich finde diesen Titel, alles vereint, das Inspired Songs, sehr passend.
0: Auch durch das sehr bunte Panorama, das da aufgespannt wird an unterschiedlicher Musik. Es gibt klassische Hommagen, es gibt Jazz, es gibt einen Ausflug in die brasilianische Musik, Sie haben es erwähnt, Konstantin Wladigerow. Es gibt geistliche Musik auch. Ist das alles, was das Wladigerow-Musikpanorama ausmacht, Alexander? Oder gibt es noch was, was vielleicht auch noch hätte untergebracht werden können?
2: Ja, eben, das waren die Momente der Inspiration. Wenn man glaubt, an dem Tag bist du so angestellt, dann kriegst du so eine Idee, dann diese Inspiration. Vielleicht kommen noch mit dem nächsten Album Inspired Songs zu. Kommen noch mehr Stile und so. Aber damals, also vor einem Jahr, haben wir intensiv damit begonnen, in ein Studio zu gehen und

0: Das alles. Zuerst war es natürlich die Komposition, Komposition in unsere Köpfe und die Arrangements, wie wir das gestalten. Aber wie der Konstantin sagt, das ist so eine, jede Nummer hat so eine eigene Geschichte, eine eigene Welt, und dadurch kommst du, der gibt dir die Inspirations. Zuerst du, aber vielleicht, wenn du schon was schreibst, dann da bekommst du von den eigenen sehr coole Inspiration, und dann natürlich, jede Nummer hat eine eigene Geschichte durch, später unterstützt den Text, und da haben wir uns selber geholfen, mehr in die Lyrics zu gehen, also mehr so Songs zu schreiben, weil bisher, so, ich muss sagen, 2014 war Dedicated Sounds, hat der Cosi mehr so Songs geschrieben, und bei Magie ist das so eine Rilke Hommage, aber da haben wir so mehr von der Jazzwelt, von der Swing, Jazz, funkige Latin, versucht so eine eigene Welt Inspiration zu bekommen, ja.
1: Wir werden jetzt gleich ein Stück von Inspired Songs live hören, worauf ich mich sehr freue. Roy Hargroves Blues, eine Komposition von Ihnen, Alexander Vladigerov, eine Hommage an den berühmten, leider früh verstorbenen amerikanischen Jazz-Trompeter Roy Hargrove. Ein Satz zu diesem Stück.
0: Also, ich liebe ihn natürlich als Musiker generell, als Trompeter, und als auch jeder bekommt so eine voll Lust, mit ihm zu jammen gleich. Und das war für mich eine Inspiration. Natürlich, der Titel, das ist ein Beispiel, wo der Titel hat auch eine Inspiration. Zum Beispiel Roy Hargroves Blues, nach ihm genannt. Natürlich, ich muss sagen, der Blues League, was wir spielen, sind eine reine Rhythm Changes. Für die Jazzsprache eine leichte Form oder häufige Form. Aber
1: die Rhythm Changes, das sind die Akkorde von George Gershwins I Got Rhythm.
0: I Got Rhythm, genau. Genau, und in dem Stück habe ich das angewendet, aber als Thema, als Plus habe ich auch mehr auch an Clark Terry gedacht.
1: Aber Clark Terry, auch ein berühmter US-amerikanischer Jazz-Trompeter. Jetzt hören wir die Hommage von Alexander Vladigerov an Roy Hargrove, wie er im Titel auch genannt wird. Die erste Live-Einlage in dieser Jazz-Time im Wieder Radio-Café. Alexander Vladigerov Trompete, Konstantin Vladigerov Klarinette und Klavier. Bitteschön.

0: Grooves Blues von Alexander Vladigerov, der an der Trompete zu hören war und mit Perkussion, mit Holzlöffelchen, sagt er mir gerade, dieses kastagnettenartige rhythmische Geräusch zwischendurch, das war auch er. Konstantin Vladigerov spielte Klarinette und Klavier. Eine erste Live-Einlage in dieser Jazz-Time, heute die live aus dem Wiener Radiocafé kommt. Ich möchte ein anderes, vielleicht auch ein bisschen persönliches Thema anschneiden. Konstantin und Alexander, Sie sind Zwillingsbrüder, geboren im August 1978 in Sofia. Sie teilen seither sehr viel in Ihrem Leben. Sie sind in den 90er Jahren gemeinsam nach Wien übersiedelt zum Studium. Sie betreiben eine gemeinsame Homepage. Viele Bandprojekte betreiben Sie ebenfalls gemeinsam. Sie sind heute auch gemeinsam Gäste. Sie sind ein Zwillingsbrüderpaar, das tatsächlich eine enge Bindung aufweist, so scheint es nach außen hin. Was bedeutet das für die Zusammenarbeit? Konstantin?
1: Darf ich danke Ihnen. Ja, das ist für uns einen, so für mich persönlich, das ist ein gottgesenkt das Wichtigste. Mein Bruder Alexander fürs Leben. Und fürs Musik, für die Kunst, für den, was ich euch ohne meinen Bruder nicht geschafft hätte, nie. Und dann, das freut mich sehr, dass wir unseren weiten Weg auch in Wien, Österreich, geführt haben und weiterführen werden. Und das bin ich nur dankbar. Danke.
0: Dankeschön, Konstantin. Alexander, wollen Sie anschließen?
2: Wie soll ich das jetzt weiter? Kossi hat das so schön gesprochen. Ja, für mich ist das absolut dasselbe. Wir sind so geboren, ja, der Gott hat das so gewollt vielleicht. Und dann, wenn man schon in Familie, dritte Generation, vor Pancho waren auch Zwillingsbrüder.
0: Der Großvater Pancho Vladigerov, der ein bedeutender Komponist war in Bulgarien.
2: War auch Zwillingsbruder und wir sind per Generation noch auf die Welt so gekommen. Ja, das ist eine weitere Lebensenergie, Lebensstil. Und ich liebe meinen Bruder und mit ihm spiele ich die schönste Musik. Und ich kann nicht anders denken, dass es wie könnte sein oder wie es besser sein sollte. Aber so ist das jetzt und so fühle ich mich super. Und deswegen schaffen wir solche Albums, weil das ist die doppelte Energie, doppelte Liebe zur Musik. Dann, das hat nicht jeder so, weil schwierig ist, man hat Zwillingsbruder, Schwester, und aber so zusammen zu sein und im Live, aber auch im Musikleben, das ist sehr wichtig. Das wünsche ich jeder.
0: Danke, schön gesagt, Alexander Vladigerov. Ja. Darf ich noch nachhaken, wie schauen Entscheidungsprozesse bei Ihnen aus? Gibt es was passiert, wenn Sie mal unterschiedlicher Meinung sind, zum Beispiel in Bezug auf ein Stück, ob das jetzt gespielt werden soll im Konzert oder nicht, oder andere musikalische Fragen? Wie klären Sie solche unterschiedlichen Standpunkte? Konstantin, bitte.
1: Ja, also es ist nicht leicht, immer im Leben
2: kurz und schmerzlos.
1: Natürlich gibt es

0: jede Menge Auseinandersetzungen, aber das, das ist immer im Leben so. Also wenn es alles so glatt und so, so perfekt wäre, auch beim Zwillinge, wäre natürlich super brillant. Aber natürlich haben wir uns immer nicht gestritten, so in dem Sinn, so richtig. Aber musikalisch ist ein, weil alles so auf einmal sehr wichtiger Punkt ist und sehr bedeutender Punkt, professionelle Musiker weiter sich zu entwickeln. Das ist nicht nur unter uns zwei jetzt. Das ist, wir streiten, sollte das jetzt kürzer werden oder ein anderes Stück sein oder egal fürs Programm oder was nehmen wir auch für die in rein die CD, also in einen Album, was sollen diese Gesichter? Das ist natürlich ein Prozess, ja, und entstehen also kleine immer. Es muss nicht immer wieder reibungslos sein, ja, aber zum am Ende ist wieder alles gut.
1: Das ist die Hauptsache. Danke, Konstantin. Wir hören ein weiteres Stück aus der CD Inspired Songs in einer Live-Version, über das wir noch kurz sprechen wollen. Lutenitschka, es ist... Dankeschön, es ist Ihrer Mutter gewidmet, die offenbar Lutenitschka sehr gut zubereiten kann. Alexander, wollen Sie erzählen, um was es sich handelt und Ihren Bezug dazu?
2: Danke. Zuerst, dass wir, dass Sie so genial das aussprechen, Lutenitschka.
1: Danke, ich habe lange geübt. Stück.
2: Also wirklich, da, das ist eigentlich mehr bekannt ist das Wort Aivar. Lutenitschka ist so mehr in Bulgarien, im Balkanraum, aber Aivar ist mehr in Österreich, glaube ich. Und Deutschland ein Begriff. Es ist, dieses Aufstrich ist natürlich, wir als Kinder, das war fast jeden Morgen, haben wir es auf ein Brot bekommen. Meine Mutter hat das vorbereitet, schnell, wir müssen zur Schule. Und so, aber das hat so einen Geschmack, das bleibt für immer. Das kannst du nicht, nie vergessen. Ja? Also das ist so wie vielleicht Muttermilch, aber... Ja, das bleibt so. Und dann irgendwann haben wir gedacht, wir müssen was mit dem Stück, also mit dem musikalisch was machen. Und danke zuerst das ORF heutige Sendung, den Album Wandering in Love. Da haben wir in 2007 auf 2008 ein Stück aufgenommen, nur instrumental. Und das hat so einen ungerade Rhythmus. Und wir haben mit dem heutigen Album gedacht, wir müssen einen Text schreiben für ein Stück. Und dann der Text erzählt, wie man den Gericht vorbereitet mit lauter Tomaten, Paprika und wie die Mama gemacht hat und wie schmeckhaft das ist. Und deswegen wollten wir so einen Song schreiben. Und natürlich zu Gast bei dem Album haben wir einen wunderbaren Musiker, Flotte Vanier, eingeladen, der das der ganze Gericht auf Französisch noch einmal rausspricht, als in Form einer Rap-Strophe von 10 Takte.
1: Und das klingt sehr deliziös, auch yes. Auf dem Album. Jetzt hören wir die Live-Version hier im Radio-Café von Lutenitschka, von Konstantin und Alexander Wladigerow, die nun auch, ich glaube, als Sänger zu hören sein werden. Ja. Jawohl.
3: Viel Vergnügen.

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2: Das war Lutenitschka in der großartigen Jazz-Time-Fassung von Alexander und Konstantin Vladigerov. Vielen herzlichen Dank. Alexander hat an Trompete und Flügelhorn simultan gespielt und auch noch einige Percussion-Rhythmen beigesteuert. Konstantin war am Klavier zu erleben. Das Stück in der Originalfassung gibt es auf dem Album Inspired Songs von Konstantin und Alexander Vladigerov, das bei A-Jazz Plus in Sofia erschienen ist und das ich wärmstens empfehlen kann. Wir nähern uns mit Windeseile dem Ende des Ö1-Teils dieser Jazz-Time im Wiener Radio-Café. Ich möchte hinweisen auf die nächsten Termine von Alexander und Konstantin Vladigerov. Am 4. Oktober eine Lesung von Dimitri Dinev mit Musik der beiden in Wien im Odeon im Rahmen der Jeunesse-Reihe Literatöne und am 14. Oktober eine Lesung mit Musik mit Ilya Trojanow im Literaturhaus in Salzburg. Eine ganz kurze Information zu Ihrer Arbeit mit Schriftstellern. Konstantin, wir haben noch 30 Sekunden ungefähr, bitte.
3: Wir haben so eine große Ehre und wir lieben sehr die beiden großen Autoren, die in Wien lebende. Erstmal Dimitri Dinev, mit dem haben wir seinen Roman Zeit der Mutigen auch in Wien im Borgenbest präsentieren dürften. Mit Ilya Trojanow haben wir auch späterweise auch uns befreundet und vielen so, das ist eine ganz andere Welt, wo wir musikalisch dann dabei begleiten dürften.
2: Ja. Vielen Dank, Konstantin. Eine weitere von vielen Welten, die Sie und Alexander Vladigerov bestreiten, in denen Sie zu Hause

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1: Stefan Höfel begrüßt Sie recht herzlich. Es war ein ganz besonderes Konzert. So viel steht fest. Jener Liederabend, den wir am 24. August im Rahmen der Schubertiade Schwarzenberg aufgenommen haben. Johannes Brahms' Die schöne Magelone stand auf dem Programm, gesungen von André Schuhen. Es wurde dann kurzfristig ein Liederabend, der doch einige Veränderungen mit sich brachte. Welche genau, das erklärte der kurzfristig eingesprungene Konstantin Krimmel charmant witzig dem Publikum.
2: Verehrtes Publikum, eine Rede zu Beginn eines Konzerts ist nie ein gutes Zeichen, zumindest in der Oper nicht. Ich möchte zum einen um Verzeihung bitten, weil Sie alle erwartet haben, dass André Schuhen heute hier steht. Ich bemühe mich, dem gerecht zu werden. Und ich glaube, wir wünschen... Und ich glaube, wir wünschen allen André eine gute Besserung. Und zum anderen möchte ich Ihnen nun ein Angebot unterbreiten. Sie haben alle das Basispaket Magelone gebucht heute. Und ich ganz egoistisch habe mir gestern überlegt, nutze ich diese Chance? Und ich hoffe, Sie sind alle damit einverstanden, weil gehen können Sie jetzt eigentlich nicht mehr, dass es heute ein kostenloses Upgrade gibt auf die erste Klasse Magelone, nämlich den kompletten Zyklus.
1: So also Konstantin Krimmel zu Beginn des Liederabends. Was hat er mit diesem kostenlosen Upgrade gemeint? Konstantin Krimmel hat nicht, unter Anführungszeichen, nur gesungen, sondern auch Texte rezitiert. Natürlich aus der schönen Magelone von Ludwig Tieck, also aus jenem Werk, das Johannes Brahms vertont hat. Es sind jene Texte, die der Verleger Rita Biedermann angeblich ohne Zustimmung von Brahms bei der Veröffentlichung hinzufügte, also Prosatexte aus Tiecks Erzählung, um die Handlung besser verständlich zu machen. Es handelt sich bei der schönen Magelone um eine Liebesgeschichte aus dem 15. Jahrhundert. Die Hauptprotagonisten sind der Graf Peter und die neapolitanische Königstochter Magelone. Die beiden verlieben sich ineinander, aber Magelone ist schon einem anderen versprochen. Daher fliehen sie gemeinsam, doch Peter gerät in türkische Sklaverei. Hier nun also die schöne Magelone, 15 Romanzen nach Ludwig Tieck, Opus 33 von Johannes Brahms. Die Interpreten sind Konstantin Krimmel, Gesang und Rezitation, und Daniel Heide, Klavier.
2: Ob ihr die Töne gerne hört, das Lied aus längst verflossenen Tagen, verzeiht dem Sänger, den es so betört, dass er beginnt, das Märchen anzusagen. In der Provence herrschte vor langer Zeit ein Graf, der einen überaus schönen und herrlichen Sohn hatte, welcher als die Freude des Vaters und der Mutter erwuchs. Er war groß und stark und glänzende braune Haare flossen um seinen Nacken und beschatteten sein zartes jugendliches Gesicht. Dabei war er in aller Waffenübung wohl erfahren. Keiner führte im Lande und auch außerhalb die Lanze und das Schwert so wie er, sodass ihn jung und alt, groß und klein, Adel und Unadel bewunderte. Er war oft gern in sich gekehrt, als wenn er irgendeinem geheimen Wunsche nachginge. Und viele erfahrene Leute glaubten und schlossen daher, er sei in Liebe. Aber der junge Graf Peter kannte seine eigene

Wünsche nicht. Es war ihm, als wenn ferne Stimmen unvernehmlich durch einen Wald riefen. Er wollte folgen und Furcht hielt ihn zurück, doch Ahndung drängte ihn vor. Sein Vater gab ein großes Turnier, zu welchem viele Ritter geladen wurden. Es war ein Wunder anzusehen, wie der zarte Jüngling die Erfahrensten aus dem Sattel hob, sodass es auch allen Zuschauern unbegreiflich schien. Er ward von allen gerühmt und für den Besten und Stärksten geachtet. Aber kein Lob machte ihn stolz, sondern er schämte sich manchmal selber, dass er so alte und würdige Rittersmänner sollte überwunden haben. Unter anderem war auch ein Sänger mit herbeigekommen, der viele fremde Länder gesehen hatte. Er war kein Ritter, aber an Einsicht und Erfahrung übertraf er manchen Edlen. Dieser gesellte sich zu Graf Peter und lobte ihn ungemein. Er nahm seine Laute und sang.

Der Jüngling hörte still dem Gesange zu. Als er geendigt war, blieb er eine Weile in sich gekehrt. Dann sagte er: Ja, nunmehr weiß ich, was mir fehlt. Ich kenne nun alle meine Wünsche. In der Ferne wohnt mein Sinn. Oh, ich möchte schon auf meinem guten Rosse sitzen. Ich möchte sogleich dem väterlichen Hause Lebewohl sagen. Er war von diesen neuen Vorstellungen erhitzt und ging sogleich in das Gemach seiner Mutter, wo er auch den Grafen, seinen Vater, traf. Peter ließ sich alsbald demütig auf ein Knie nieder und trug seine Bitte vor, dass seine Eltern ihm erlauben möchten, zu reisen und Abenteuer aufzusuchen. Denn, so schloss er seine Rede, wer immer nur in der Heimat bleibt, behält auch für seine Lebenszeit nur einen einheimischen Sinn. Aber in der Fremde lernt man das Niegesehene mit dem Wohlbekannten verbinden. Darum versagt mir eure Erlaubnis nicht. Der alte Graf erschrak über den Antrag seines Sohnes, noch mehr aber die Mutter, denn sie hatte sich dessen am wenigsten versehen. Er nahm eine Laute, die er sehr schön zu spielen verstand, und sang das Lied, das er vom Harfenspieler gelernt hatte, und am Schlusse weinte er heftig. Die Eltern waren auch gerührt, besonders aber die Mutter. Der Vater stand auf und segnete ihn, und Peter war im Herzen vergnügt, dass er so die Einwilligung seiner Eltern erhalten hatte. Die Mutter gab ihm 3 kostbare Ringe und sagte: Nimm sie mit dir und halte sie in Ehren. Und so du ein Fräulein findest, das du liebst und das dir wieder gewogen ist, so darfst du sie ihr schenken. Er küsste dankbar ihre Hand, und es kam der Morgen, an welchem er von dannen schied. Die Sonne war herrlich aufgegangen und der frische Tau glänzte auf den Wiesen. Peter war frohen Mutes und spornte sein gutes Ross, dass es oft mutig aufsprang. Es lag ihm ein altes Lied im Sinne und er sang es laut.

Er kam nach vielen Tagesreisen in die edle und vornehme Stadt Neapolis. Schon unterwegs hatte er viel vom Könige und seiner überaus schönen Tochter Magelone reden hören, so sehr er sich begierig war, sie von Angesicht zu sehen. Er hörte, dass ein vornehmer Ritter, Herr Heinrich von Carpone, angekommen sei und dass ihm zu Ehren ein schönes Turnier gehalten werden solle. Er erfuhr zugleich, dass auch den Fremden der Zutritt erlaubt sei. Da nahm sich Peter sogleich vor, auch dabei zu sein und seine Geschicklichkeit und Stärke zu versuchen. Als der Tag des Turniers erschienen war, lag Peter seine Waffenrüstung an und begab sich in die Schranken. Unter Trompetenschall trat ein Herold auf, der das Turnier ausrief, das zu Ehren der schönen Magelone eröffnet wurde. Sie selbst saß auf einem erhabenen Söller und sah auf die Versammlung der Ritter hinab. Peter schaute hinauf, er konnte sie aber nicht gut betrachten, weil sie zu entfernt war. Herr Heinrich von Carpone trat zuerst in die Schranken und gegen ihn stellte sich ein Ritter des Königs. Er traf zufälligerweise mit seiner Lanze das Pferd des Herrn Heinrich vorn an den Schienbeinen, sodass das Ross mit seinem Reiter zu Boden stürzte. Darüber wurde dem Diener des Königs der Sieg zugesprochen, als einem, der den Herrn Heinrich umgerennt hatte. Das verdroß Peter gar sehr, denn Herr Heinrich war ein namhafter Renner. Dazu so berühmte sich der Diener laut und öffentlich seines Sieges, den er doch nur dem Zufall zu danken hatte. Peter stellte sich also gegen ihn in die Schranken und rannte ihn vom Pferd hinunter, dass sich alle über seine Kraft verwundern mussten. Er machte auch bald die übrigen Sättel ledig, sodass sich in kurzer Zeit kein Gegner vor ihm mehr finden ließ. Darüber waren alle begierig, den Namen des fremden Ritters zu wissen. Aber Peter bat in Demut um die Erlaubnis, dass man ihn noch ferner erlauben möchte, unbekannt zu bleiben, denn sein Name sei dunkel und von keinen Taten verherrlicht. Es währt nicht lange, so wurde ein zweites Turnier gehalten und die schöne Magelone wünschte heimlich im Herzen, dass sie des Ritters wieder ansichtig werden möchte, denn sie war ihm zugetan, hatte es aber noch niemandem anvertraut, ja sich selber kaum, denn die erste Liebe ist zaghaft und hält sich selbst für einen Verräter. Sie ward rot, als Peter wieder in die Schranken trat und nun die Trompeten schmetterten und bald darauf die Spieße an den Schilden krachten. Unverwandt blickte sie auf Peter und er blieb in jedem Kampfe Sieger. Der König ließ ihn an seine Tafel laden, wo Peter der Prinzessin gegenüber saß und über ihre Schönheit erstaunte, denn er sah sie jetzt zum ersten Mal in der Nähe. Sie blickte immer freundlich auf ihn hin und dadurch kam er in große Verwirrung. Im Saale kam er nachher mit der Prinzessin allein zu sprechen und sie lud ihn ein, öfter wiederzukommen, worauf er Abschied nahm und sie ihn noch zuletzt mit einem sehr freundlichen Blicke entließ. Peter ging wie berauscht, bald langsam, bald schnell. Und die Zeit verfloss, ohne dass er begreifen konnte, wie die Stunden vorüber waren. Tausendmal sagte er sich in Gedanken den Namen Magelone vor und erschrak dann plötzlich, weil er glaubte, er habe ihn laut ausgerufen. Wie ein blauer Lichtstrom versank der Ton und Peter erwachte aus sich selber und fühlte, dass seine Wange von Tränen nass.

Er hatte sich selber etwas getröstet und schwur sich, Magellonens Liebe zu erwerben oder unterzugehen. In derselben Nacht war Magellone ebenso bewegt als ihr Ritter. Es deuchte ihr, als könne sie sich auf ihrem einsamen Zimmer nicht lassen. Sie ging oft an das Fenster und sah nachdenklich in den Garten hinab. Und alles war ihr trübe und schwermütig. Sie warf sich auf ihr Bett, aber sie konnte nur wenig schlafen. Und wenn sie die Augen schloss, sah sie das Turnier und den geliebten Unbekannten. Erst gegen Morgen fiel sie in einen leichten Schlummer. Sie beschloss, ihre Zuneigung ihrer geliebten Amme zu entdecken, vor der sie kein Geheimnis hatte. In einer traulichen Abendstunde sagte sie daher zu ihr: Liebe Amme, ich habe schon seit lange etwas auf dem Herzen, welches mir fast das Herz zerdrückt. Hast du wohl diesen unbekannten Ritter bemerkt? Gewiss hast du ihn gesehen, denn er ist der Einzige, der bemerkenswert war. Alle übrigen dienten nur, ihn zu verherrlichen, allen Sonnenschein des Ruhms auf ihn zu häufen und selbst in dunkler, einsamer Nacht zu wohnen. Er ist der einzige Mann, der schönste Jüngling, der tapferste Held. Wüsste ich nur noch, dass er aus einem hohen Geschlechte sei, so wollte ich alle meine Hoffnungen auf ihn setzen. Die Amme erschrak sehr, als sie diese Rede verstanden hatte. Sie antwortete: Liebes Kind,

Warum hast du nur deine Neigung auf einen Unbekannten geworfen, von dem niemand weiß, woher er gekommen? Ich zittere, wenn der König, dein Vater, deine Liebe bemerkt. Nun, und warum zitterst du? Fiel ihr Magelone mit heftigen Weinen in die Rede. Wenn er sie bemerkt, so wird er zürnen, der fremde Ritter wird den Hof und das Land verlassen und ich werde in treuer, hoffnungsloser Liebe sterben. Und sterben muss ich, wenn der Unbekannte mich nicht wieder liebt. Da die Amme diese Worte hörte, wand sie sehr betrübt und weinte ebenfalls. Höre auf mit deinen Tränen, liebes Kind, so rief sie schluchzend aus. Alles will ich ertragen, nur kann ich dich unmöglich weinen sehen. Als der Morgen kam, ging die Amme in die Kirche und betete. Sie sah den Ritter, der auch in einem andächtigen Gebete auf den Knien lag. Als er geendet hatte, näherte er sich der Amme und grüßte sie höflich, denn er kannte sie und hatte sie am Hofe gesehen. Die Amme richtete den Auftrag des Fräuleins aus. Peter bekam eine große Freude und das Herz schlug ihm, denn er sah, dass ihn Magelone liebe. Er gab der Amme einen von den dreien köstlichen Ringen und sie eilte sogleich zur Prinzessin und zeigte ihr den köstlichen Ring, der allein schon bewies, dass der Ritter aus einem vornehmen Hause stammen müsse. Er hatte der Amme zugleich ein Pergamentblatt mitgegeben, in Hoffnung, dass Magelone die Worte lesen würde, die er im Gefühl seiner Liebe niedergeschrieben hatte.

0: Dies Lied rührte Magelone. Sie las es und las es von Neuem. Es war ganz ihre eigene Empfindung, wie von einem Echo nachgesprochen. Sie betrachtete den köstlichen Ring und hing ihn an einer feinen Perlenschnur um den Nacken, dass er ihr auf der Brust zu liegen kam. Im Schlafe sah sie sich in einem schönen und lustigen Garten, und wie von Harfenseiten tönte das Lied ihres Geliebten aus dem blauen Himmel herunter. Dann kam der Unbekannte in einer Lieblichkeit aus einem dunklen Gange. Er umarmte Magelonen und steckte ihr einen noch köstlicheren Ring an den Finger, und die Töne vom Himmel herunter schlangen sich um beide wie ein goldenes Netz. Als Magelone von ihrem schönen Traum erwachte, erzählte sie alles der Amme, und diese sah jetzt ein, dass sie ihren ganzen Sinn auf den Unbekannten gesetzt hätte und dass er ihr Glück oder Unglück sein müsse, worüber sie sehr nachdenklich wurde. Die Amme weinte vielen Fleiß an, den Ritter wieder anzutreffen, und es geschah, dass sie sich in derselben Kirche wiederfanden. Sie erzählte ihm alles und wie Magelone in der Nacht von ihm geträumt. Peter ward rot vor Freuden und sagte: »Ach, liebe Amme, sagt ihr doch die Empfindungen meines Herzens und dass ich vor Sehnsucht verschmachten muss, wenn ich sie nicht bald sprechen kann. Spreche ich sie aber mündlich, so will ich ihr, wie ich sonst niemandem tue, meinen Stand und Namen entdecken. Aber ich liebe sie mit einer Liebe, wie kein anderes Herz es fähig ist. Gebt ihr auch diesen Ring und bittet sie, ihn als geringes Andenken von mir zu tragen.« Die Amme eilte schnell zu Magelonen zurück, die vor übergroßer Liebe krank war und auf ihrem Ruhebette lag, und gab ihr den kostbaren Ring. »Sieh«, rief die Prinzessin aus, »das ist eben der Ring, von dem ich geträumt habe. Oh, so muss auch das Übrige in Erfüllung gehen.« Ein Blatt enthielt dieses Lied.
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Magellone sang das Lied, dann küsste sie den Ring und dann auch den ersten, um ihn nicht zu kränken. Dann las sie die Worte von Neuem und sprach sie laut und so trieb sie es in der Einsamkeit bis spät in die Nacht. Der Ritter befand sich am folgenden Morgen wieder in der Kirche. Die Amme fand ihn und es traf sich, dass die beiden alleine waren. Wenn ihr mir versichert, Herr Ritter, dass ihr mein Fräulein in aller Zucht und Tugend lieben wollt, so will ich euch auch nunmehr sagen, wo ihr sie sprechen könnt. Macht euch morgen Nachmittag fertig, durch die heimliche Pforte des Gartens zu gehen und sie dann auf meiner Kammer zu sprechen. Ich will euch alleine lassen, damit ihr ganz unverhohlen eure Herzensmeinungen ausreden könnt. Sie nannte ihm die Stunde und verließ ihn. Der Ritter stand noch lange und sah ihr im trunkenen Staunen nach. Er glaubte in manchen Augenblicken, die Zeit stehe seit der Stunde still, in der er die treue Amme gesprochen hatte, denn es wollte nicht Abend werden. Als es Abend war, saß er ohne Licht in seiner Kammer und betrachtete die Wolken und Sterne, und sein Herz schlug ihm ungestüm, wenn er dann plötzlich an sich und Magellone dachte. Er erschrak jetzt vor dem Gedanken, dass er sie sprechen müsse. Dennoch war es sein herzinniglichster Wunsch, er konnte sich nicht besänftigen, darum nahm er die Laute und sang.

Jetzt war die Zeit da und die Stunde gekommen, in welcher der Ritter seine geliebte Magelone besuchen sollte. Er ging heimlicherweise durch die Pforte des Gartens und auf die Kammer der Amme, wo er die Prinzessin fand. Magelone saß auf einem Ruhebett und wollte aufstehen, als sie den Ritter eintreten sah und ihm um den Hals fallen und ihn mit Tränen und Küssen bedecken. Doch mäßigte sie sich und blieb sitzen, aber eine scharlachende Röte überzog ihr ganzes Gesicht, sodass sie aussah wie eine Rose, die sich noch nicht entfaltet hat und die jetzt der warme Sonnenschein badet und ihre Blätter auseinanderlockt. Peter warf sich, ohne zu sprechen, auf ein Knie nieder. Magelone reichte ihm die schöne Hand, hieß ihn aufstehen und sich neben sie niedersetzen. Peter tat es und zitterte an ihrer Seite. Seine Augen waren wie zwei glänzende Sterne, so trunken war er vor Entzückung. Endlich entdeckte sich ihr der Jüngling und sagte, dass er sich ihr ganz zu eigen ergeben habe, seit er sie zuerst gesehen, dass ihr sein ganzes Leben gewidmet sei und dass er sich durch ihre Liebe wie von Engelshänden berührt, aus einem tiefen Schlafe erwacht fühle. Er schenkte ihr den dritten Ring, welcher der kostbarste von allen war, wobei er ihre lilienweiße Hand küsste. Sie stand auf und holte eine köstliche, güldene Kette, die sie ihm um den Hals legte und sagte, »Hiermit erkenne ich euch für mein und mich für die eurige. Nehmt dieses Andenken und tragt es immer, so lieb ihr mich habt.« Da nahm sie den erschrockenen Ritter in die Arme und küsste ihn herzlich auf den Mund, und er erwiderte den Kuss und drückte sie gegen sein Herz. Sie mussten scheiden. Und Peter eilte sogleich nach seinem Zimmer, als wenn er seiner Laute sein Glück erzählte.

müsse. Er war so froh, als er noch nie gewesen war. Er griff in die Saiten, küsste das Instrument und weinte heftig. Dann sang er mit großer Inbrunst.

Der König Magelon von Neapel wünschte jetzt, dass seine Tochter in kurzer Zeit mit Herrn Heinrich von Carpone vermählt würde, der sich in dieser Absicht schon seit lange am Hofe aufhielt. Peter hatte seine Geliebte indessen schon zum Öfteren heimlich besucht, und so nahm er sich einmal vor, ihre Liebe auf die Probe zu stellen. Als er sie daher wieder sah, tat er sehr betrübt und sagte mit kläglicher Stimme, dass er bald scheiden müsse. Magelone war blass, dann fing sie heftig an zu weinen. »Ich muss euch sagen, dass mich mein Vater mit dem Herrn Heinrich von Carpone vermählen will. Darum flieht von hier und nehmt mich mit euch. Haltet morgen in der Nacht mit zwei starken Pferden vor der Gartenpforte. Aber lasst es Pferde sein, die eine weite und schnelle Reise wohl vertragen können. Denn so man uns einholt, wären wir alle elend.« »Ja«, rief Peter aus, »wir fliehen schnell zu meinem Vater, und das schönste Band soll uns dann auf ewig verbinden.« Er nahm Abschied von seiner Kammer, von den Gegenden der Stadt, durch die er so oft in seliger Trunkenheit gewandelt war, nahm noch einmal seine Laute und sang.

Die Nacht war gekommen. Magellone schlich durch den Garten. Der Himmel war mit Wolken bedeckt und ein sparsames Mondlicht drang durch die Finsternis. Vor der Pforte hielt Peter mit den Pferden und so flohen sie heimlicherweise und unter dem Schutze der Nacht davon. Peter hatte die Vorsicht gebraucht, dass er nach den Wäldern zugeritten war, in der Nähe der Meere lagen. Dort waren die Wege am einsamsten und fast gar nicht besucht. Die Wipfel der Bäume rauschten furchtbar in der Dunkelheit, aber Magellonens Herz war frei und fröhlich, denn sie hatte immer ihren Geliebten neben sich. Beim Anbruch des Morgens zogen dichte weiße Nebel durch den Wald, wie Gottes Segen, der seine Reise antrat. Die Sonne stieg höher hinauf und gegen Mittag fühlte Magellone eine große Müdigkeit. Beide stiegen daher an einer schönen, kühlen Stelle des Waldes von ihren Pferden.

Peter breitete seinen Mantel aus, auf diesen lagerte sich Magelone und ihr Haupt ruhte in dem Schoße des Ritters. Peter lächelte. Er sah, wie ihr die schönen Augen zufielen und die langen, schwarzen Wimpern einen lieblichen Schatten auf dem holden Angesichte bildeten.

entzückt. Mit jedem Atemzug hob sich die zarte Brust und sank wieder. Zwischen den Brüsten versteckt bemerkte er einen roten Zindel. Er war neugierig zu erfahren, was es sein möchte. Er nahm ihn und wickelte ihn auseinander. Da fand er die drei kostbaren Ringe, die er seiner Geliebten geschenkt hatte, und er war innig gerührt, dass sie sie so liebevoll und sorgfältig bewahrte. Er wickelte sie wieder ein und legte sie neben sich in das Gras. Aber plötzlich flog eine Rabe vom Baume hernieder und führte den Zindel hinweg, den er für ein Stück Fleisch ansehen mochte. Peter erschrak sehr und stand leise auf, um zu sehen, wo der Vogel mit den Ringen bleiben würde. Der Rabe flog vor ihm her und Peter warf nach ihm mit Steinen. Aber der Vogel flog immer weiter. Peter war ihm schon eine ziemliche Weile gefolgt und kam jetzt an das Meerufer. Nicht weit vor dem Ufer stand im Meere eine spitzige Klippe. Auf diese setzte sich der Rabe und Peter warf von Neuem nach ihm mit Steinen. Der Vogel ließ endlich den Zindel fallen und flog mit großem Geschrei davon. Peter sah im Meere, nicht weit vom Ufer, rot den Zindel schwimmen. Er ging am Lande hin und her, um etwas zu finden, worauf er die wenigen Schritte in das Wasser hineinfahren könne. Er fand auch endlich einen kleinen, alten, verwitterten Kahn. Peter stieg rasch hinein, nahm einen Zweig und ruderte damit, so gut er nur konnte, nach dem Zindel hin. Aber plötzlich erhob sich vom Lande her ein starker Wind. Die Wellen jagten sich übereinander und ergriffen den kleinen Kahn. Das Schiff ward ins Meer hineingetrieben und weiter und immer weiter. Nun gedachte Peter an seine Magellone zurück, die er im Wüstenholze schlafend verlassen hatte. Und er kam in Angst und Verzweiflung. Er war im Begriff, sich in das Meer zu stürzen. Er schrie und klagte. Thank you.

Schmerzes nicht mehr, wo er war, und ließ sich gleichgültig von Wind und Wellen weitertreiben. Magellone erwachte, nachdem sie sich durch einen süßen Schlaf erquickt hatte, und meinte, dass ihr Geliebter noch bei ihr säße. Sie erschrak, als sie sich aufrichtete und ihn nicht mehr fand. Sie wartete erst eine Weile, ob er nicht wiederkommen möchte. Dann ging sie hin und her und rief seinen Namen mit lauter Stimme aus. Da sie keine Antwort vernahm, fing sie an zu weinen und zu schluchzen und rief so lange, bis sie heiser war. Aber sie erhielt keine Antwort. Mit vieler Mühe stieg sie auf einen Baum, um sich in der Gegend umzusehen, ob sie nichts entdecken könne, aber sie sah nichts als Wälder auf der einen Seite, auf der anderen Seite das wüste, unabsehliche Meer. Trostlos stieg sie wieder herab. Sie ging zu den treuen Pferden, die noch angebunden standen und den Kopf betrübt zur Erde senkten. Sie löste ihre Zügel, sodass sie gehen konnten, wohin sie wollten. Magellone wanderte durch die dichten Wälder. Nach einer Wanderung von vielen Tagen stand sie gegen Abend auf einer freundlichen, stillen Wiese. Gegenüber lag eine kleine Hütte. Magellonens Seele wurde hier zum ersten Mal nach langer Zeit ruhig und heiter. Sie fasste daher den Wunsch, in dieser friedlichen Gegend zu wohnen. Sie ging auf die Hütte zu, aus der ihr ein alter Schäfer entgegentrat. Sie redete ihn an und flehte um Schutz und Hilfe. Er nahm sie gerne auf, aber sie verschwieg dem Wirt ihre Geschichte. Sie ging manchmal in der Einsamkeit vor der Tür sitzend und sang

Peter erholte sich aus seiner Betäubung, als die Sonne eben in aller Majestät über die große Meeresflut heraufstieg. Ein großes Schiff segelte auf ihn zu, das von Mooren und Heiden besetzt war. Sie nahmen ihn ein und freuten sich über diese Beute. Man landete und Peter ward sogleich dem Sultan vorgestellt, der einen großen Gefallen an ihm fand und ihm die Aufsicht über einen schönen Garten anvertraute. Oft ging er einsam zwischen den Blumen des Gartens und dachte an seine geliebte Magelone.

So verstrich eine Woche nach der anderen, und er war nun beinahe 2 Jahre unter den Heiden, ohne dass er Hoffnung hatte, jemals in sein geliebtes Vaterland zurückzukehren. Der Sultan hatte eine Tochter, die im ganzen Lande ihrer Schönheit wegen berühmt war, mit Namen Sulima. Sie fand oft Gelegenheit, den Fremden zu sehen. Die Traurigkeit des Ritters zog sie vorzüglich an. Sie wünschte, ihn trösten zu können, ihm näher zu kommen und mit ihm zu reden. Peter war erstaunt und in Verlegenheit. Er wunderte sich über die Schönheit der Sulima, aber sein Herz hing an Magellonen fest. Doch der süße Trieb, sein Vaterland wiederzusehen, bemeisterte sich bald aller seiner Sinnen so sehr, dass er einem kühnen Anschlag nachdachte. Er sah das Heidenmädchen öfter, und sie sagte ihm, dass sie aus Liebe zu ihm mit ihm entfliehen wolle. Peter überlegte diesen Vorschlag und willigte endlich ein, denn er überzeugte sich, dass Magellone gewiss gestorben sei und er komme doch so in die Christenheit und zu seinen Eltern zurück. Der Garten des Sultans lag am Ufer des Meeres und die zur Flucht bestimmte Nacht war jetzt herbeigekommen. Gegen Abend hatte Peter ein wenig unter den kühlen Bäumen geschlummert und Magellonen war ihm in aller Herrlichkeit, aber mit einer drohenden Gebärde im Traum erschienen. Oh, ich Treuloser, ich Undankbarer, rief er aus. Wie sollte ich gegen Magellonen die Augen aufschlagen dürfen, wenn sie noch lebt? Und warum sollte sie nicht leben, da ich so wunderbar erhalten bin? Er stieg beherzt in ein kleines Boot und arbeitete sich in die See hinein. Es war die schönste Sommernacht. Das Meer war eine stille, ebene Fläche. Peters Herz war groß von Sehnsucht. Er überließ sich dem Zufall und den Sternen. Da hörte er das verabredete Zeichen. Eine Zither erklang aus dem Garten her und eine liebliche Stimme sang dazu.

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Wankelmut nach. Jetzt hörte er den Gesang nur noch wie ein leises Wehen des Windes. Und jetzt erlosch auch die letzte Spur. Peter fasste wieder frischen Mut. Er ließ das Schifflein vom Winde hintreiben, setzte sich nieder und sang.

Als das Morgenrot aufging, segelte in der Ferne ein Schiff auf ihn zu. Als er näher gekommen, sah er, dass die Schiffer Christen waren, die ihn sogleich willig aufnahmen. Er freute sich, als er hörte, dass sie nach Frankreich segelten. Peter stand im Schiffe und sah immer nach der Gegend hin, wo die erwünschte Heimat lag. Die Fahrt war glücklich und man landete. Er folgte einem geschlängelten Fußpfade, ging durch einen dichten, angenehmen Wald und stand endlich vor einer schönen grünen Wiese, die im Morgenlicht glänzte. Gegenüber lag eine kleine einsame Hütte. Vor der Hütte saß ein schlankes, schönes Mägdlein. Peter fühlte sich wie von einer lieblichen Gewalt nach der Hütte hingezogen. Man nahm ihn freundlich auf und ließ ihn ausruhen. Magellone hatte auf den ersten Blick den Ritter erkannt. Alle ihre Sorgen waren nun wie Schnee vor der Frühlingssonne hinweggeschmolzen, aber sie gab sich noch nicht zu erkennen. Nach 2 Tagen war Peter wieder ganz zu Kräften gekommen. Er saß mit Magellonen, ohne dass er sie kannte, vor der Tür. Peter fasste ein Zutrauen zu seiner Pflegerin, sodass er ihr seine Geschichte und sein ganzes Unglück erzählte. Magellone stand plötzlich auf und ging in ihre Kammer. Da löste sie ihre goldenen Locken auf und machte sie von den Banden frei, die sie bisher gehalten hatte. Dann zog sie ihre köstliche Kleidung an und so kam sie plötzlich wieder vor die Augen Peters. Er war vor Erstaunen außer sich. Er umarmte die wiedergefundene Geliebte. Dann erzählten sie sich ihre Geschichte wieder und weinten und küssten sich, sodass man hätte ungewiss sein sollen, ob sie vor Jammer oder übergroßer Freude so herzbrechend schluchzten. So verging ihnen der Tag. Dann reiste Peter mit Magellonen zu seinen Eltern, sie wurden vermählt und alles war in der größten Freude. Auf dem Ort, wo Peter seine Magellone wiedergefunden hatte, ließ er einen prächtigen Sommerpalast bauen. Vor dem Palast pflanzte er mit seiner jungen Gattin einen Baum, dann sangen sie folgendes Lied, welches sie nachher auf derselben Stelle in jedem Frühjahre wiederholten.

Großer Jubel nach dieser rund 1,5-Stunden-Fassung von Die schöne Magellone. 15 Romanzen nach Ludwig Tieck, Opus 33 von Johannes Brahms. Der Jubel galt Konstantin Krimmel, der hier gesungen hat und zudem noch die Texte rezitiert. Sein Klavierpartner war Daniel Heide. Eine Aufnahme vom 24. August aus dem Angelika-Kaufmann-Saal im Rahmen der Schubertiade Schwarzenberg. Konstantin Krimmel war da kurzfristig für den erkrankten André Schuhen eingesprungen und Krimmel hatte das Publikum von Anfang an komplett in seinen Bann gezogen mit dieser ganz intensiven Ausdeutung. Überhaupt war die aktuelle Saison bei der Schubertiade für Konstantin Krimmel eine, die ihm wohl länger in Erinnerung bleiben wird. Das liegt nicht nur an diesem fulminanten Einspringen Ende August, sondern auch an den Konzerten im Frühjahr, als er nach einem Unfall mit eingegipstem Fuß auf der Bühne sitzend seine Konzerte absolvieren musste. Und trotz dieses langen und intensiven Rezitals am 24. August nahmen sich Konstantin Krimmel und Daniel Heide auch noch Zeit für eine Zugabe. Ein Stück aus dem Liederkreis Opus 39, die Nummer 5, Mondnacht von Robert Schumann.

Mondnacht, die Nummer 5 aus dem Liederkreis Opus 39, erarbeitet von Robert Schumann nach einer Textvorlage von Josef von Eichendorff. Sie hörten den Bariton Konstantin Krimmel und seinen Klavierpartner Daniel Heide. Dieses Werk haben sie als Zugabe bei ihrem Liederabend am 24. August im Angelika-Kaufmann-Saal in Schwarzenberg präsentiert. Dieser Mitschnitt von der Schubertiade ist eine Produktion des ORF Vorarlberg. Der Tonmeister war Christoph Maria Holzer, Musikaufnahmeleiter und Gestalter der heutigen Sendung Stefan Höfel. Und schon gestern Abend hat die aktuelle Spielzeit der Schubertiade Hohenems wieder begonnen. Bis zum Sonntag treten da unter anderem das Armida-Quartett, das Kuss-Quartett, Till Fellner, Adrian Brendel und viele mehr auf. Uns bleibt in der heutigen Sendung noch rund eine Viertelstunde und wir blicken zurück auf die Schubertiade 2023. Das Minetti-Quartett spielt Franz Schuberts Streichquartett in D-Dur, Deutschverzeichnis 94.

0: Ein Mitschnitt von der Schubertiade 2023 war das. Franz Schuberts Streichquartett in D-Dur, Deutschverzeichnis 94, haben wir hier gehört. Es musizierte das Minetti-Quartett in der Besetzung Maria Ehmer und Anna Knopp Geigen, Milan Milojecic Bratsche und Leonhard Rocek Violoncello. Und damit sind wir am Ende dieser Konzertsendung angelangt. Mein Name ist Stefan Höfel. Ich verabschiede mich aus dem Funkhaus in Dornbirn und wünsche eine angenehme Nacht mit dem weiteren Programm von Österreich 1.
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2: Picasso, Bacon. Diese Ausstellung in der Albertina in Wien haben wir Ihnen in vergangenen Sendungen schon ans Herz gelegt. Letzten Dienstag, das war der 29. September, gab es eine Club-Exklusivveranstaltung, zu der eine Gruppe von Ö1-Club-Mitgliedern eingeladen war. Albertina-Eventmanagerin Miriam Meischl.
3: Heute darf ich die Exklusivführung von Ö1 betreuen und nebenbei auch ein bisschen Weihnachtsschenken. Also immer ein bisschen Abwechslung.
2: Im Foyer trudeln die Gewinnerinnen und Gewinner der Auslosung ein und werden vor der exklusiven Führung durch die Ausstellung außerhalb der Öffnungszeiten zu einem Umtrunk eingeladen.
4: Also angemeldet hat sich meine Freundin und ich bin jetzt Nutznießer von diesem Event. Ich freue mich sehr drüber. Wir sind ja sowieso Albertina-Member. Die heutige Ausstellung, die kenne ich noch nicht, also ist auch für mich neu.
2: Schon hier im Foyer werden digital an den Wänden einige Ausstellungshighlights präsentiert. Besonders gespannt sind manche auf ein bestimmtes Bild von Picasso.
5: Das zweite von rechts, Guernica, ja. Hängt aber in Madrid. Oder es ist eine Studie dazu, ich weiß es nicht.
2: Die Vermutung ist richtig. Zur berühmten Guernica von Picasso gibt es die ebenso sehr bedeutende Vorstudie Mutter und Kind von 1937. Und die ist in der Albertina zu sehen, wo sich jetzt nach der Sperrstunde einige Clubmitglieder auf die Führung freuen dürfen.
6: Und jetzt würde ich sagen, wir gehen los mit der ersten Gruppe.
2: Ö1-Clubchefin Geraldine Kontros.
6: Und dann warten wir 10 Minuten und dann geht die zweite Führung los. Ich sage, ich schaue mal, wie viele es sind, dass man ungefähr...
2: Und los geht's zur Führung durch die Ausstellung Picasso Bacon in der Albertina in Wien. 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Das ist das Quartetto Sol Tango. Mit seinem traditionellen Tango im Kammerformat ist es am 8. Oktober, am ersten von 3 Abenden des Festivals Latino Mozart im Salzburger Mozarteum zu Gast. Neben virtuosen Interpretationen von Stücken aus der goldenen Ära des Tango erzählen die 4 Musiker Anekdoten aus dem Leben bedeutender Tango-Musiker. Am 2. Festivaltag, dem 9. Oktober, gibt es Canciones e Danzas von Barragán La Marca Kosciuchin. Das Trio verbindet iberoamerikanische Klänge mit Kammermusik von Wolfgang Amadeus Mozart. Und dessen Ave Verum Corpus, Köchelverzeichnis 618, steht am 3. und letzten Tag, dem 10. Oktober, in einer Bearbeitung des Bandoneonspielers Christian Gerber auf dem Programm. Bei Christiane Karg and Friends. Die Sopranistin interpretiert außerdem Stücke von Maurice Ravel, Astor Piazzolla und Nadia Boulanger. Latino Mozart von 8. bis 10. Oktober im Mozarteum Salzburg. Eine Uraufführung gibt es kommende Woche im Tanzquartier in Wien zu erleben.
7: Ghosts and Monsters von Karin Power.
2: Karin Power ist eine in Wien lebende Performerin und Choreografin. In ihren Arbeiten setzt sie sich mit Beziehungen, Empathie und Verbundenheit auseinander. In einer Mischung aus Tanz, Sprache, bildender Kunst und Live-Musik. Die Performance Ghosts and Monsters am 8., 9. und 10. Oktober im Tanzquartier arbeitet sich an den Gegensätzen von Verfall und Werden ab. Ihre neue Choreografie plädiert für eine Ethik der Aufmerksamkeit. 5 Tänzerinnen und Tänzer performen zum Sound der Klangkünstlerin Rosi Marco. 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Oktober, hat uns das Tanzquartier Wien einige Karten zur Verfügung gestellt, die wir unter den ersten anrufenden Ö1-Club-Mitgliedern weitergeben können. 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
2: Gestaltung Raphael Sass.
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8: Zum Nachtjournal begrüßt Sie Paul Kraker. Die Themen: SPÖ-Führungsdebatte. Manager Zeiler schreibt Brief an SPÖ-Mitglieder. Die Inflation steigt auf 3,6%. Schülerproteste in Frankreich münden in immer mehr Gewalt. Das Wetter morgen meist sonnig, im Osten windig. Die Führungsdebatte in der SPÖ geht weiter. Finanzminister Markus Mantabauer betont, er wolle die Partei nicht führen. Burgenlands Landeshauptmann Hans-Peter Doskozil sagt, er erwarte vom Treffen der Parteispitzen am Sonntag keine Lösung. Und der Medienmanager Gerhard Zeiler hat einen offenen Brief an die SPÖ-Mitglieder geschrieben, warum er Andreas Babler als Vorsitzenden ablösen will. Peter Daser berichtet.
9: Die SPÖ sei auf dem Weg, bundespolitisch irrelevant zu werden, so steht es im offenen Brief von Gerhard Zeiler. Die Partei müsse sich ändern, in die Mitte rücken und unter anderem für gute Arbeitsplätze und eine starke

0: Corinna Schumann sagt heute, was die SPÖ nun brauche, sei Zusammenhalt. Ins Spiel gebracht als SPÖ-Chef wurde auch schon Finanzminister Markus Marterbauer. Der erklärt heute aber den Kampf gegen seine Krebserkrankung und für eine Sanierung des Staatshaushaltes zu seinen Prioritäten.
1: Die Inflation steigt weiter. Laut Schnellschätzung der Statistik Austria ist im September bei 3,6% gelegen. Im August waren es 3,2%, jeweils verglichen mit dem Vorjahr. Vor allem Öl und damit Treibstoff ist teurer geworden. Maria Kern informiert.
2: Was Autofahrerinnen und Autofahrer in den vergangenen Wochen beim Tanken zu spüren bekommen haben, nämlich dass die Spritpreise stark gestiegen sind, das macht sich nun auch in der Inflation für den September bemerkbar. Der Anstieg auf 3,6% sei hauptsächlich auf die hohen Treibstoff- und Heizölpreise zurückzuführen, sagt Josef Baumgartner vom WIFO.
3: Aber kleinere Effekte kommen wahrscheinlich auch von anderen Energieträgern, von Gas und Strom, beziehungsweise auch von den Nahrungsmitteln, wo wahrscheinlich schon erste Dürreeffekte die Preise auch schon etwas erhöht haben.
2: Die verbesserte Spritpreisbremse, die für Oktober und November gilt, könnte die Teuerung in dieser Zeit zwar geringfügig dämpfen, dennoch wird die Inflation laut dem Experten vom WIFO auch in den kommenden Monaten weit vom Zielwert 2% entfernt sein.
1: Die Forderung nach Verschärfungen beim Arztbesuch wird vielfach kritisiert. Gesundheitsministerin Corinna Schumann lehnt Verschärfungen ab, ebenso ÖGK-Obmann Andreas Huss, FPÖ und Grüne. Die Dienstgebervertreter in der ÖGK haben vorgeschlagen, wer krank ist und zum Kassenarzt geht, soll einen Selbstbehalt leisten. Auch soll man nichts mehr zurückbekommen, wenn man einen Wahlarzt aufsucht. Viktoria Waldhäusl berichtet.
4: Die Patientinnen und Patienten sollen künftig Gebühren zahlen, sagt der Vertreter der Arbeitgeberseite bei der ÖGK, Peter McDonald.
5: Hausarzt, Frauenarzt oder andere, dass man eine einfache Rezeptgebühr bezahlt. Wenn man zu einem Facharzt geht, die zweifache Rezeptgebühr. Und wenn man in eine Spitalsambulanz geht, die dreifache Rezeptgebühr.
4: Den Arbeitnehmervertreter und ÖGK-Obmann Andreas Huss überzeugt, dass nicht grundsätzlich gelte.
6: Soziale oder wirtschaftliche Hürden können nie ein Steuerungsinstrument sein.
4: Über einen Stopp der Kostenübernahme bei Wahlärzten könne man reden, sobald sich die Wartezeiten bei Kassenärzten deutlich verkürzt hätten. Sozialministerin Corinna Schumann von der SPÖ sagt:
7: Nachdenken kann man über vieles. Ich möchte nicht auf keinen Fall, dass jemand überlegt, soll ich zum Arzt gehen, kann ich mir diesen Selbstbehalt leisten.
4: Man wolle jedenfalls 1450 und Primärversorgungszentren ausbauen.
1: In Frankreich gibt es seit Montag Schülerproteste und sie wandeln sich immer mehr in Gewalt. An 560 Schulen hat es heute Unruhen gegeben. Gewaltbereite Aktivisten haben sich Auseinandersetzungen mit Polizisten geliefert. Auch heute sind hunderte Menschen festgenommen worden. Zahlreiche wurden verletzt. Hartmut Fiedler berichtet.
8: Eine Schule in Paris brennt. Die Polizei ist im Dauereinsatz. Der Aufruhr an den Schulen in Frankreich hat sich im Lauf der Vorwoche ausgewachsen. Hunderte Schulen sind inzwischen geschlossen. In Paris, Toulouse, Brest, in großen und kleinen Städten im ganzen Land. Oft kommt es zu gewalttätigen Auseinandersetzungen. Auf den Straßen brennende Mülleimer, Feuerwerkskörper werden auf Polizisten geworfen. Die Polizei setzt immer wieder Tränengas ein. Ihr Vorgehen ist heftig, teilweise brutal. Mehrere tausend Demonstranten sind seit der vergangenen Woche festgenommen worden.
1: Nach der Gewalttat im Cockpit einer Fly-Dubai-Maschine sind am Nachmittag erste Israelis zurückgeflogen worden. Weitere Rückholflüge nach Tel Aviv sind für die folgenden Tage geplant. Am Mittwoch hat in einer Fly-Dubai-Maschine der Co-Pilot auf den Piloten eingestochen, offenbar um das Flugzeug abstürzen zu lassen. Der schwer verletzte indische Fly-Dubai-Pilot äußert sich jetzt zum ersten Mal öffentlich. In einem Videotelefonat mit dem indischen Premier Narendra Modi berichtet er von den dramatischen Minuten. Teresa Kulovic informiert.
9: Vom Krankenbett aus telefoniert Smith Machar mit Indiens Premier Modi.
10: Ich hatte so viele Wunden, ich habe um mein Leben gekämpft. Als ich auf dem Boden gelegen bin, konnte ich spüren, wie das Flugzeug abstürzt. Ich wusste, ich muss mich trotz allem noch ein letztes Mal anstrengen, denn die Tür war direkt da. Ich konnte sie öffnen und dann sind auch schon alle anderen reingekommen. Ich wusste, dass ich nicht zulassen kann, dass alle sterben.
9: Jetzt werde er bestens in Saudi-Arabien im Krankenhaus versorgt. Der Angreifer befindet sich noch in Saudi-Arabien in Gewahrsam. Sein Motiv ist weiterhin unklar. Israels Premier Netanyahu spricht davon, dass er radikal-islamistisch indoktriniert und auch suizidgefährdet war. Beweise dafür hat er nicht vorgelegt. Ergebnisse der

0: Untersuchungen werden in einigen Tagen erwartet.
1: Wir kommen zum Sport und beginnen mit Fußball.
2: Nach dem 2:2 in Irland gestern ist das österreichische Fußballnationalteam heute in den Kosovo gereist. Am Sonntag dann das zweite Spiel gegen den Kosovo innerhalb einer Woche. In Wien hat ja Österreich 3:1 gewonnen. Das U21-Team hat heute in der EM-Qualifikation gegen Dänemark gespielt und in Wien leider nur ein 1:1 erreicht. Damit sind die Chancen auf eine Qualifikation für die Europameisterschaft nur mehr rein rechnerisch, also kaum mehr möglich. Im freien Training für den Formel 1 Grand Prix in Malaysia erzielt Max Verstappen im Red Bull Bestzeit, zweitschnellster Charles Leclerc, drittbester Isaac Hadjar. Im Tennis steht Sinja Kraus beim WTA 1000er-Turnier in Peking in der dritten Runde. Kraus profitiert im Zweitrundenduell von der Aufgabe ihrer österreichischen Kollegin Anastasia Potapova beim Stand von 1:4 im ersten Satz. Der internationale Skiverband, die FIS, hat heute bestätigt, Marcel Hirscher darf auch in der neuen Saison mit einer Wildcard für die Niederlande starten. Hirscher bekommt die Startnummer 31. Und in der NHL der nordamerikanischen Eishockey-Liga erzielt Marco Rossi für die Vancouver Canucks gegen die Edmonton Oilers zwar 2 Tore, Vancouver verliert aber mit 7:9.
1: Und nun zum Wetter mit Daniel Stanker.
3: Am Wochenende wird es wieder recht warm an den Nachmittagen mit Temperaturen zwischen 18 und 25 Grad. Morgen in der Früh ist es aber noch frisch. Zum Sonnenaufgang hat es 4 bis 13 Grad. Die Sonne zeigt sich dann überall für ein paar Stunden. Teilweise startet der Tag aber mit Nebel oder Hochnebel, besonders vom Rheintal über das Inntal und den Flachgau bis nach Oberösterreich. Die meisten Sonnenstunden gibt es im Osten. Hier ist es am Samstag und am Sonntag kaum bewölkt, aber teilweise windig.
1: Das war das Nachtjournal. Auf Wiederhören, sagt Paul Kraker.
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4: 800.000 Hunde leben in Österreich und mehr als doppelt so viele Katzen, nämlich 2 Millionen. In den USA ist das Verhältnis zwischen Hunden und Katzen ausgeglichen. Dort gibt es sowohl 90 Millionen Hunde als auch 90 Millionen Katzen. Sind diese Tiere einfach nice to have und sonst nutzlos? Keineswegs, sagt der Verhaltensforscher Kurt Kottroschall. Die Haustiere sind soziale Unterstützer, motivieren ihre Halter zu einem Lebensstil, der Wohlbefinden und Gesundheit fördert. Trotzdem ist in vielen Mietverträgen das Halten von Haustieren untersagt. Dies möchte Kurt Kottroschall ändern. Ein Studiegespräch über sein Buch »Unser Recht auf ein Leben mit Tieren« folgt in circa einer Viertelstunde. Davor lassen wir uns von der französisch-deutschen Historikerin Geraldine Schwarz Europas Gemeinsamkeiten erklären. Danach präsentieren wir Ihnen eine kurze Geschichte der Fingerabdrücke und ein neues Album des englisch-irischen Songwriters Michael J. Shee mit dem Titel »Don't We Deserve Some Kind of Love?« Jetzt gleich blicken wir in das Berlin kurz vor Ausbruch des Zweiten Weltkriegs. Im Ortsteil Dahlem macht sich der exzentrische Nobelpreisträger Otto Warburg daran, das Geheimnis der Zellen zu lüften. Er will verstehen, wie Krebs entsteht und wie er sich heilen lässt. Doch Warburg ist jüdisch, lebt in einer homosexuellen Beziehung und muss unter den Nazis um sein Leben fürchten. Sam Apple, der Science Writing an der Johns Hopkins Universität unterrichtet, beschreibt Otto Warburg als vergessenes Genie voller Widersprüche. Madeleine Amberger hat mit Sam Apple über sein Buch »Der Kaiser von Dahlem« gesprochen.
5: Otto Warburg grows up in this home, surrounded by the greatest scientists alive, and believes that it's just normal and natural for him to also become a scientist and to win the Nobel Prize one day. He fully expects it.
6: Otto Warburg wuchs in einer illustren Familie auf. Im Salon seines Vaters, des Physikers Emil Warburg, gingen etwa Max Planck und Albert Einstein ein und aus, erzählt Sam Apple. Für Otto war klar, auch er würde ein Naturwissenschaftler werden und eines Tages den Nobelpreis bekommen. Und er sollte Recht behalten. 1931 verlieh man ihm den Nobelpreis für Physiologie und Medizin. Die freudige Nachricht quittierte er ungnädig. Das wurde auch Zeit, meinte er. Man könne darüber streiten, ob Otto Warburg der beste Biochemiker seiner Zeit war, erklärt Sam Apple. Aber er war gewiss der selbstgefälligste.
5: He was once later in life asked to take a photograph with other scientists, and he refused to do it because he felt all the other scientists were beneath him, and they all happened to be Nobel Prize winners. So that really captures it.
6: Warburg verweigerte einmal ein Gruppenbild mit anderen Wissenschaftlern. Sie seien nicht auf seinem Niveau, meinte er. Dabei waren sie alle Nobelpreisträger wie er. Sam Apple stieß über Umwege auf Otto Warburg. Der US-amerikanische Wissenschaftsjournalist recherchierte über die Rolle der Ernährung bei der Entstehung von Krebs. Der Autor versucht in seinem Buch »Der Kaiser von Dahlem« vieles unter einen Hut zu bringen und zumeist gelingt es auch. Er beschreibt den schwierigen Menschen Otto Warburg, erklärt seine Forschung und warum diese den Nationalsozialisten so wichtig war, dass sie einen Halbjuden weitgehend in Ruhe ließen. Nach dem Zweiten Weltkrieg schlug die Stunde der Genforschung. Otto Warburg geriet in Vergessenheit, um dann, Jahre nach seinem Tod 1970, wiederentdeckt zu werden. Als junger Forscher beschäftigte sich Otto Warburg unter anderem mit folgenden Fragen. Wie läuft der Zellstoffwechsel ab? Wie und woraus beziehen Zellen ihre Energie zum Wachstum? Das war im Normalfall Sauerstoff. Doch Otto Warburg machte eine bahnbrechende Entdeckung. Diese wurde auch nach ihm benannt.
5: The Warburg effect is essentially a cell choosing to turn to fermentation.
7: Der Warburg-Effekt beschreibt den Prozess, dass eine Krebszelle ihre Energie aus Zucker bezieht. Und das, obwohl sie eigentlich Sauerstoff zur Verfügung hätte. Warburg war überzeugt, dass er die Ursache für Krebs entdeckt hatte.
6: An der Bedeutung der Entdeckung war nicht zu rütteln. Allerdings gab es schon bald Debatten über Otto Warburgs Interpretation. Er meinte, durch die Zuckeraufnahme entstehe Krebs. Andere Forschende glaubten hingegen, der Warburg-Effekt sei eine Begleiterscheinung. In den USA war man von Warburgs Entdeckung jedenfalls begeistert. Die Rockefeller-Stiftung subventionierte ihn großzügig. Als Adolf Hitler 1933 zum Reichskanzler ernannt wurde, begann der große Exodus der deutsch-jüdischen Wissenschaftler, Künstler und Intellektuellen. Otto Warburg blieb.
5: He chose to stay because he was so prideful, he couldn't possibly imagine himself being chased out of Germany, and there was real shame, you know, among many Jewish scientists who left in the early 30s. You know, it's hard to believe now, but it was considered a shameful thing to pick up and leave.
6: Es war für Otto Warburg unvorstellbar, dass man ihn aus seinem eigenen Land verjagen könnte. Zudem kam eines: Viele Wissenschaftler, die in den frühen 1930er Jahren flohen, schämten sich dafür. Aus heutiger Sicht ist das unvorstellbar, doch damals, so der Autor, war das so. Warburg blieb nicht nur. Er war so sehr von sich und der Bedeutung seiner Forschung überzeugt, dass er den Nazis die Stirn bot. 1934 bestellte er für sein Labor Ethanol. Doch dafür musste der Laborleiter, also Otto Warburg, einen Arier-Nachweis vorlegen, den er freilich nicht hatte. Der Zollbeamte Tesch suchte Warburg in seinem Institut auf, um den Nachweis nachdrücklich einzufordern.
7: Tesch war Warburg noch nie begegnet und erkannte ihn nicht, als er vor der Labortür stand. Als Warburg sich näherte, hob Tesch seinen rechten Arm zur Decke und versteifte ihn im 45-Grad-Winkel zu einem strammen Nazi-Gruß. Von Warburg wurde erwartet, dass er den Gruß erwiderte. Stattdessen ging er an Tesch vorbei und in den Flur hinaus, ohne zu sprechen. Tesch war baff. In einem Bericht über den Vorfall bezeichnete er dies später als unerhörte Missachtung eines Vertreters des nationalsozialistischen Staates. Als Warburg nun hinter ihm auf dem Flur stand, fragte Tesch ihn nach seinem Namen. Laut Teschs Aussage drehte sich Warburg auf halbem Weg um, teilte ihm mit, wer er sei, und zeigte den Flur entlang. »Da ist die Tür«, sagte Warburg. »Verlassen Sie das Gebäude.«
6: Es gab einen guten Grund, warum der Biochemiker mit seiner legendären Arroganz davonkam. Er war Krebsforscher. Die Nazi-Führungsriege von Adolf Hitler abwärts fürchtete Krebs.
5: When bombs started to fall in Berlin, they even moved his institute to a new place in outside of Berlin.
7: Als Berlin bombardiert wurde, übersiedelten die Nazis Warburgs Labor an einen sicheren Ort außerhalb der Stadt. Man muss sich das vorstellen. Das war zu einem Zeitpunkt, als deutsche Bürger nicht einmal mehr Benzin besitzen durften. Doch für Warburg baute man ein neues Institut. Das zeigt, wie fixiert die Nazis und insbesondere Hitler auf Krebs waren. Hitlers Mutter war ja an Brustkrebs gestorben. Well, because, his mother had died of breast cancer.

0: And that was a very important moment in his childhood.
1: Die Tatsache, dass Otto Warburg die Nazizeit unbeschadet überlebt hatte, erregte nach dem Krieg viel Misstrauen. Die Rockefeller Stiftung, die ihn vor dem Krieg so großzügig unterstützt hatte, wandte sich von ihm ab.
0: I think that he was unfairly accused of being a collaborator, and I think that is among the reasons that after the war his science, you know, sort of disappeared, because people thought, oh, this is the science of Warburg and he was a bad guy.
1: Er war kein Kollaborateur. Er versuchte, wie viele andere, zu überleben, so Sam Apple. Aber dennoch, das Misstrauen gegenüber dem Biochemiker blieb bestehen. Das habe wohl dazu beigetragen, dass auch seine Forschung vergessen wurde. Mit der Entschlüsselung der DNA Anfang der 1950er Jahre schlug die Stunde der Genforschung. Wenn man nur das richtige Gen für eine Krankheit findet, könne man diese heilen. So die Hoffnung, die sich nicht bestätigte. Otto Warburg war mit seinem Zellstoffwechsel bestenfalls eine Fußnote in wissenschaftlichen Publikationen. Doch gegen Ende des 20. Jahrhunderts wurde der Biochemiker in der Tat wiederentdeckt. Verantwortlich dafür war unter anderem eine neue Technologie, die Positronenemissionstomographie, die vermehrt in der Tumordiagnostik eingesetzt wurde.
0: All it does is scan the body and look at where more glucose is being taken up, and that's a sign of where you have cancer. So suddenly, you know, in the early 1980s, you have this test which fits perfectly with Warburg, and that was sort of a wake-up call for some people.
1: Mit einem PET-Scan kann man feststellen, wo besonders viel Zucker aufgenommen wird. Dort wachsen Krebszellen. Genau das hat Otto Warburg ja beschrieben. Genforscher fanden zudem heraus, dass Onkogene die Zelle dazu bringen, unkontrolliert zu wachsen und ebenso unkontrolliert Zucker aufzunehmen. Wie hätte Otto Warburg wohl auf seine Rehabilitierung reagiert, hätte er sie erlebt? Gnädig wäre er nicht gewesen, so Sam Apple. Über das Internet hätte er in Videos lautstark verkündet, dass er ja von Anfang an recht gehabt hatte.
0: I'm sure he would be you know, very satisfied to see his reputation redeemed, and he would have been saying, I told you so. And I could imagine him, he would have, you know, nowadays you'd be on the internet in videos telling everybody that he was right about everything.
2: Der Kaiser von Dahlem. Wie der jüdische Wissenschaftler Otto Warburg im Nationalsozialismus die Krebsforschung neu erfand. Dieses Buch von Sam Apple ist übersetzt von Heike Schlatterer und Henning Dedekind im Hansa Verlag erschienen. Wer sind wir? Woher kommen wir? Wohin gehen wir? Die klassischen Fragen nach dem Sinn unserer Existenz beschäftigen die Menschheit spätestens, seit es die Philosophie gibt. Die 1974 geborene deutsch-französische Autorin und Journalistin Geraldine Schwarz stellt diese Fragen auf europäischer Ebene und legt unter dem Titel »Wer wir waren, wer wir sind« eine 500 Seiten starke Geschichte Europas vor. Deren französischer Originaltitel lautet »Woher wir kommen, was uns eint, was uns trennt«. So steht schon eine ganze Menge schwieriger und existenzieller Fragen am Anfang von Geraldine Schwarz' Nachdenken über Europa. Welche Antworten der Autorin darauf einfallen und wohin uns diese führen, das hat sich Georg Rehnöckel genauer angesehen.
3: Das Wort Heimat kann man bekanntlich kaum übersetzen, schon gar nicht ins Französische. Dennoch ist es der Ausgangspunkt für die Überlegungen der deutsch-französischen Autorin Geraldine Schwarz. Kann die Europäische Union so etwas wie Heimat sein? Für die Autorin trotz seiner problematischen Geschichte ein Begriff von großer poetischer und affektiver Kraft? Vielleicht, doch höchstens als zweite Heimat, die man eher aus intellektuellen denn aus affektiven Gründen annimmt. Wir sehen in Europa vor allem das Friedensprojekt, das auf die Verheerungen des 20. Jahrhunderts folgte. Für Geraldine Schwarz ist das zu wenig.
4: Europa gründet auf einer jahrtausendealten Geschichte voller Schatten und Licht, die unseren sozialen und moralischen Normen, unseren Begrifflichkeiten, unseren Institutionen, unseren Mentalitäten und unseren Bräuchen Struktur gegeben hat und das bis heute tut. Aus dieser umfänglichen Vergangenheit können wir die Schlüssel und Orientierungspunkte ableiten, um zu verstehen, wer wir waren, wer wir sind

0: und woher wir kommen. Wer diese Vergangenheit ignoriert, überlässt das Feld den Geschichtsverfälschern und Geschichtsrevisionisten.
1: Diese umfängliche Vergangenheit auf gerade einmal 500 Seiten erzählen zu wollen, ist eine Herkulesaufgabe. Geraldine Schwarz bewältigt sie mit Bravour. Sie erzählt Europas Geschichte nicht als Abfolge von Schlachten, Herrscherhäusern oder Nationalepen, sondern verbindet Disziplinen wie Wirtschafts-, Wissenschafts- und Kunstgeschichte zu einem Überblick über gesamteuropäische Entwicklungen, den sie in drei große Kapitel einteilt: Christentum, Kapitalismus und Freiheit. Das Christentum wurde bekanntlich nicht in Europa begründet und erlaubt es der Autorin, die vielfältigen Beziehungen zwischen Orient und Okzident zu schildern, von Christi Geburt bis zu den arabischen Gelehrten, die Europas antikes Erbe bewahrten. Ein vom Aufstieg und der Herrschaft des Christentums in allen Lebensbereichen geprägtes Jahrtausend beendet an der Schwelle zur Neuzeit ein deutscher Mönch namens Martin Luther.
0: Die Reformation ist der größte Umbruch, den Europa seit seiner Christianisierung erlebt hat. Der Mensch muss sich nicht mehr im normativen Labyrinth der Kirche verlieren, sich qualvolle Buße auferlegen und für Pilgerreisen und Ablässe ein Vermögen ausgeben. Er muss nur an Gott glauben. Nach Jahrhunderten der Infantilisierung und der Angst spielt der Gläubige endlich eine aktive Rolle.
1: Der Protestantismus schafft die Voraussetzungen für Industrialisierung und Modernisierung. Die dank der Notwendigkeit eigenständiger Bibellektüre besser alphabetisierten protestantischen Gebiete entwickeln sich wirtschaftlich anders als der Rest Europas. Bis heute.
0: Die Protestanten brauchen eine stabile Währung, um investieren, also langfristig planen zu können. Sie setzen eher aufs Sparen, während die katholischen Länder deutlich stärker verschuldet sind. Auch im Konsumentenverhalten sind diese Vorlieben zu spüren. Nicht von ungefähr hat es Deutschland zur Meisterschaft im Discount gebracht. Man denke nur an den legendären Werbeslogan »Geiz ist geil«.
1: Womit wir beim Kapitalismus wären, dem zweiten großen Kapitel in Geraldine Schwarz' Opus Magnum. In den Hansestädten, in Flandern, Venedig und Florenz entsteht gegen Ende des Mittelalters das Bankenwesen. Die Erfindung der Überweisung, Wechselbrief genannt, revolutioniert den Handel. Bald baut man in Florenz die größte Kuppel der Christenheit, während Portugiesen, Spanier, Niederländer, Franzosen und Engländer sich daran machen, die Welt zu unterwerfen. Sklavenhandel, Massaker und Rassismus sind die Begleiterscheinungen des Aufstiegs europäischer Länder zu Weltmächten.
0: Ohne dass man sagen könnte, was davon Ursache und was Wirkung ist, entwickeln sich die kapitalistische, industrielle, technische und wissenschaftliche Revolution gemeinsam. Die Zeit ist geprägt vom Glauben an den positiven Impetus eines unbegrenzten Fortschritts. Man hofft, den Schlüssel zum kollektiven Glück gefunden zu haben: die wirtschaftliche Freiheit.
1: Der Verbreitung dieser Freiheit und der Kritik daran folgt Schwarz bis zum Aufstieg der künstlichen Intelligenz, hinter der sie eine ins Extreme getriebene kapitalistische Logik erkennt. Dem Kampf um die politische Freiheit widmet sie das letzte ihrer drei großen Kapitel. Die Autorin spannt darin den Bogen vom antiken Erbe Europas bis zur Aufklärung, die in die Revolutionen des 18. und 19. Jahrhunderts mündet. Die Katastrophen des 20. Jahrhunderts beenden Europas Vorherrschaft über die Welt und lassen den europäischen Traum der Überwindung von Nationalismus und Gewalt entstehen. Dieser ist heute zunehmend von äußeren und inneren Feinden bedroht. Doch genau darin sieht Geraldine Schwarz auch die Chance für Europa, sich seiner selbst bewusst zu werden. Für die Autorin eine Voraussetzung dafür, die existenziellen Herausforderungen unseres Zeitalters zu bewältigen.
0: Die Brutalität der nahenden Welt macht gerade Europas eigene kollektive Identität sichtbar, deren politisches Überleben zu großen Teilen von seiner Einheit abhängt. Wenn wir vergessen, wer wir waren und wer wir sind, verlernen wir die Freiheit.
2: Wer wir waren, wer wir sind – eine Geschichte Europas. Dieses Buch von Geraldine Schwarz ist übersetzt von Elsbeth Ranke und Thomas Stauder, im Verlag Rowohlt Berlin erschienen.
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2: In seinem Büro im Salzkammergut darf ich nun Kurt Kottroschall begrüßen.
4: Ja, grüß Gott.
2: Herr Kottruschall, Sie sind emeritierter Professor an der Universität Wien, waren als Verhaltensforscher der Nachfolger von Konrad Lorenz am gleichnamigen Forschungsinstitut, Mitbegründer des Wolf Science Center Ernst Brunn und sind heute neben der Wissenschaft verstärkt im Artenschutz engagiert und als Buchautor tätig. Reden wir über Hunde, Katzen, Vögel, Fische und das liebe Vieh, so lautet der Untertitel Ihres soeben erschienenen Buchs Unser Recht auf ein Leben mit Tieren. Dieses Recht fordern Sie in diesem Buch ein. Davor breiten Sie recht ausführlich die Geschichte der Menschheit aus in Bezug auf Ihr Zusammenleben mit Tieren. Und da sagen Sie, Herr Kottruschall, es braucht die anderen Tiere zu einem vollständigen Menschsein. Evolutionär sind uns die anderen Tiere Mittler zur Umwelt- und Seelenverwandte. Das wurde in der abendländischen Denktradition aber weitgehend verdrängt. Dabei wurden Tiere die meiste Zeit der Menschheitsgeschichte als Mitgeschöpfe auf Augenhöhe anerkannt. Wie passt das denn damit zusammen, Herr Kottruschall, dass Tiere stets gejagt wurden und auch in diversen Ritualen den unterschiedlichsten Göttern geopfert wurden? Wo ist denn da die Augenhöhe?
4: Auch da gibt es keinen großen Unterschied zwischen unserem Verhältnis zu den anderen Tieren und zu den anderen Menschen. Es ist ja so, dass die UN-Charta der Menschenrechte noch nicht uralt ist und die hat sich auf der Welt auch noch nicht so durchgesetzt. Das heißt, so besonders ist diese offenbar widersprüchliche Beziehung zu den anderen Tieren dann auch wieder nicht. Und das versuche ich im Buch schon auch zu behandeln. Es ist ein Sachbuch über unsere Beziehung zu den anderen Tieren und es ist ein Reflexionsbuch, nicht? Weil wir jetzt gerade merken, dass wieder viele junge Leute weggehen von dieser jahrtausendelangen Tradition, Menschen ins Zentrum zu stellen und sich weit über alle anderen Tiere zu setzen. Das flaut jetzt wieder etwas ab und das sieht man auch an den Ethikinstituten der Universitäten, dass man keinen prinzipiellen Unterschied mehr macht in der moralischen Stellung und überhaupt den Status von Menschen und von anderen Tieren.
2: Bleiben wir vielleicht nochmal beim Menschen als Krone der Schöpfung. Es haben ja einerseits Herrscher ihren Machtanspruch durch Tiere legitimiert, etwa durch Menagerien, also Tiergärten wie Schönbrunn. Solche gab es aber schon unter den Königen von Babylon. Auf der anderen Seite gab es im alten Rom neben den Gladiatorenkämpfen noch Tierkämpfe. Da wurden Löwen, Leoparden, Tiger, Elefanten, Bären, Flusspferde, Giraffen und Nashörner in Massen aus den Provinzen importiert, um in den Arenen gegeneinander oder gegen Menschen anzutreten. Allein bei der Einweihung des Kolosseums wurden 9000 wilde Tiere getötet, schreiben Sie in Ihrem Buch, Herr Kottruschall. Sind Zoos und Tierhetzen dieselbe Seite der Medaille?
4: Ja, nicht ganz. Die Geschichte ist schon wesentlich komplexer, nicht? Also mit dem Sesshaft werden hierarchisierte und patriarchalisierten die menschlichen Gesellschaften. Ja, das heißt nicht, dass vorher, vor 12.000 Jahren, die Männer nicht auch Männer gewesen wären, aber es gab entsprechende Mechanismen unter den Jägern und Sammlern, gewisse egalitäre Gesellschaften aufrecht zu erhalten. Wie gesagt, nach dem Sesshaftwerden gab es dann plötzlich die Herrscher, man konnte Ressourcen monopolisieren, hat das auch gemacht, aber sozusagen die alten animistischen, Klammer auf Klammer zu, Beziehungen zu den anderen Tieren waren deswegen nicht weg. Darum auch diese Machtdemonstration immer wieder von Herrschern dadurch, dass sie sich ganz früh schon, also die ersten Stadtkulturen und ihre Herrscher hatten bereits Menagerien von Wildtieren und, wie Sie erwähnt haben, wirkliche Orgien im Töten von Tieren feierte man im alten Rom, ne, wo das durchaus eine Machtdemonstration war, auch gegenüber der Plebs und natürlich auch die niedrigsten menschlichen Instinkte ansprach. Ne. Also die Römer haben in ihrem Umfeld ja weit und großflächig damals bereits jene Tiere ausgerottet, die man in den Arenen brauchen konnten. Es gab ja die Arenen nicht nur in Rom.
2: Ein Kapitel in Ihrem Buch ist ja auch der Kunstgeschichte gewidmet, die für Sie sehr gut das jeweilige Verhältnis von Mensch und Tier widerspiegelt. Und da bemerken Sie in der aktuellen Kunst eine Wiedervermenschlichung von Teilen der Gesellschaft, wie Sie schreiben.
4: Ja, der Biologe dilettiert als Kunstgeschichtler, das kann natürlich nicht gut gehen. Aber was man wirklich sieht, ist die intensive Beschäftigung von Künsten, aber auch von unseren Kollegen auf den geisteswissenschaftlichen Instituten der Universitäten mit Tieren und mit unserer Beziehung zu Tieren. Das kommt wahrscheinlich auch daher, weil sich in der Zwischenzeit in unserem Bewusstsein festgesetzt hat, wie stark wir bereits dabei sind, die Natur zu verdrängen. Es gibt ja fast keine Wildtiere mehr im Vergleich zum Menschen und ihren Nutztieren. Und das schafft ein Problembewusstsein, auf das die Kunst offenbar wesentlich stärker anspringt im Moment als Politik, die ja immer noch Schwierigkeiten hat, auf die entsprechenden Daten und Fakten, welche vor allem die Naturwissenschaftler liefern, zu reagieren. Also da sind auch, das ist die Kunst ist da schon wesentlich weiter, und ich würde mal davon ausgehen, dass bezüglich Ökobewusstsein und dem Bewusstsein, wie stark wir schon auf der Schiene der Naturvernichtung, Klimawandel etc. fortgeschritten sind, bei den Leuten in der Wählerschaft sozusagen auch wesentlich stärkeres Bewusstsein schon existiert als bei den Vertretern der Politik, ausgenommen einige Parteien.
2: Da gibt es in Ihrem Buch ja auch einige Zahlen dazu. Sie weisen darauf hin, dass die Häufigkeit von Wildtieren alleine seit 1970 weltweit um 73% gesunken ist. Mehr als 95% der Biomasse entfallen heute auf Menschen und ihre Nutztiere, das heißt nur mehr 5% auf Wildtiere. Nun werden Tiere als Mitgeschöpfe für immer mehr Menschen immer wichtiger, so wie das auch in der Kunst abzulesen ist. Andererseits wurde aber nie zuvor in einem derart monströsen Ausmaß Fleisch produziert. Schlachttiere werden systematisch entzählt, sagen Sie, Herr Kotraschall. Auch Menschen, die Haustiere haben, essen Fleisch. Wie lässt sich das denn vereinen?
4: Naja, das sind natürlich Traditionen, die da mächtig hineinwirken, und es ist gar nicht so leicht, individuell und als Gesellschaft wegzukommen von einem übertriebenen Fleischkonsum, zumal ja die Fleischindustrie weltweit sehr geschickt darin ist, besonders in den aufstrebenden Mittelschichten der ehemaligen Entwicklungsländer Fleischkonsum zu pushen. Und es ist auch eine sehr männliche Angelegenheit. Andererseits, ja, auch unsere Hunde essen Fleisch oder leben von Fleischprodukten. Das heißt, das ist ein Widerspruch, den kann man zwar etwas mindern, aber wir können da nicht komplett darüber hinwegkommen und wir können das nicht komplett kurieren. Auf der einen Seite die idealistische Forderung, das Recht der anderen Tiere auf ein gutes Leben anzuerkennen, und auf der anderen Seite unsere Ernährungsgewohnheiten, das passt im Moment nicht zusammen. Das harmonisiert sich ein bisschen, weil gerade jüngere Leute immer veganer unterwegs sind. Aber sozusagen, dass man heute irgendwann einmal in einem Staat von oben verordnet, ab morgen darf nur mehr Pflanzliches gegessen werden, das halte ich einmal für ausgeschlossen. Das heißt, es wird noch für sehr lange Zeit eine Vision bleiben, der sich anzunähern allerdings ökologisch und ethisch absolut notwendig wäre.
2: Tiere tun uns Menschen gut, das ist der Tenor Ihres Buchs, Herr Kotraschall. Nun leben in österreichischen Privathaushalten mehr als 800.000 Hunde und etwa 2 Millionen Katzen. Wir sollten ein Recht auf ein Leben mit Tieren haben. Das ist die Botschaft Ihres Buchs. Die positiven Auswirkungen eines Lebens mit Tieren, die sind enorm. Und daher, so schreiben Sie, sollten Vermieter in ihren Verträgen ein Halten von Haustieren nicht mehr verbieten dürfen.
4: Richtig. Das heißt, auch das ist eine Maximalforderung natürlich, aber im Wesentlichen gehören Menschen und andere Tiere so eng zusammen, dass es eigentlich ein Menschenrecht auf ein Leben mit anderen Tieren gibt. Das heißt, ich würde davon nicht nur das Recht ableiten, mit anderen Tieren zu wohnen, sondern ich würde auch verlangen, dass unsere Wohnquartiere und Städte so gebaut sind, dass man etwa mit Hund gut darin leben kann. Und jetzt bitte nicht gleich aufschreien, Hund gegen Kind, weil Hundehalter, freundliche Städte sind ja auch, oder Stadtquartiere sind ja auch kinderfreundliche Stadtquartiere. Also das ist ja kein Widerspruch und kein kein Gegensatz. Also man müsste da nachdenken, man muss auch darüber nachdenken, wie unsere Beziehungen zu den Wildtieren sich gestalten, weil es einfach nicht sein kann, dass man denen immer mehr die Lebensräume beschneidet. Aber auch da laufen wir in unauflösbare Widersprüche und Konflikte. Ich erachte es durchaus als mein Menschenrecht, daran zu denken, dass in den Wäldern um meine Wohnstätte Hirsche, Rehe, vielleicht der eine oder andere Wolf, Füchse leben. Und das widerspricht natürlich dem Anspruch der Jägerschaft, diese Tiere auch zu nutzen, diese Tiere zu jagen, zu schießen. Andererseits ist das Regulieren von sogenannten Schalenwild von Rehen und Hirschen ja auch die Aufgabe der Jägerschaft, weil zu viele Rehe und Hirsche den Wald zusammenfressen. Also da sind wir in einem Bereich, den werden wir wahrscheinlich niemals ganz auflösen können. Mit anderen Zielen zu leben, wird bis zu einem gewissen Grad leider auch immer bedeuten, dass Menschen andere Tiere zurückdrängen, andere Tiere töten. Ja, umgekehrt sind wir auch gelegentlich Beute der anderen Tiere. Ein paar tausend Menschen pro Jahr werden von anderen Tieren weltweit erbeutet und gegessen, was natürlich in keinem Verhältnis steht zu der unglaublichen Menge, zu den vielen Milliarden von Schlachttieren, die wir Menschen jedes Jahr brauchen, um sie zu verzehren.
2: Unser Recht auf ein Leben mit Tieren. Reden wir über Hunde, Katzen, Vögel, Fische und das liebe Vieh. Dieses Buch von Kurt Kottruschall ist im Residenz Verlag erschienen. Der Fingerabdruck gilt nach wie vor als Inbegriff der persönlichen Identität, auch wenn man nicht strafrechtlich verfolgt wird. Man denke nur an das Einschalten des Smartphones. Nun könnte man die Geschichte des Abdrucks der Papillarleisten auf der Unterseite der Fingerkuppe als seriöse Kulturgeschichte wiedergeben. Der niederländische Literaturwissenschaftler Gert-Jan de Vocht hat sich dankenswerterweise für einen anderen, wesentlich spannenderen Weg entschieden. In seinem Buch »Der Wunsch zu verschwinden« nähert er sich dem Thema in 9 Essays, die von Zauberern, Detektiven, Handlesern, Wetterpropheten, Scharlatanen und anderen merkwürdigen Figuren handeln. Ivo Kaufmann hat es gelesen. Seinen Beitrag präsentieren Ursula Scheidle und Raphael Sass.
5: Eine Obsession mit Formen, vor allem mit einer bestimmten Form, erwartet man vielleicht von einem Morphologen oder von einem Künstler. Von einem Physiologen, der zum Arzt ausgebildet wurde, jedoch eher nicht. Doch Schönheit und Gesundheit, Ästhetik und Wohlbefinden liegen dichter beieinander, als man für gewöhnlich annehmen würde.
6: Jan Evangelista Bourguignon war ein ungewöhnlicher Mann. Der 1787 geborene Tscheche war in seinem Leben Chorsänger, Physiologe, Histologe, Embryologe, Sprachwissenschaftler, Philosoph und Politiker. In Erinnerung bleiben wird er wegen seiner bahnbrechenden Forschungen zu Tastsinn und Schwindelgefühl, der Entdeckung der Schweißdrüsen, aber auch seiner pharmakologischen Selbstversuche. Er untersuchte unter anderem die Wirkung von Bilsenkraut, Äther, Fingerhüten, Opium oder der schwarzen Tollkirsche an sich selbst und beschrieb beispielsweise auch ausführlich die halluzinogenen Effekte nach dem Verspeisen von Muskatnüssen. 1823 veröffentlichte er schließlich als erster eine wissenschaftliche Arbeit über die Muster der Papillarlinien auf Fingerkuppen und legte damit den Grundstein für die Daktyloskopie. Haben ihn die Halluzinationen zur Darstellung der Fingerkuppen geführt oder war es umgekehrt? Waren es die seltsamen Linien auf den Spitzen unserer Finger, die ihn dazu verleiteten, die Wirkung jener Pflanzen zu testen, die Fingerhüte genannt werden?
5: Es kann auch einfach Zufall gewesen sein, dass er in den Jahren, in denen er die Papillarleisten erforschte, auch mit Digitalis experimentierte. Fakt ist jedoch, dass sich all seine Forschungen um eine einzige Sache zu drehen schienen: konzentrische Kreise.
6: Zufall oder nicht, Bourguignon beschrieb und kategorisierte 9 verschiedene Muster von Fingerabdrücken, die gleiche Menge, die Handleser damals für die Anzahl von Handlinien angaben. In anderen Essays beschäftigt sich Gert-Jan de Vocht mit weiteren wesentlichen Protagonisten der Geschichte der Daktyloskopie. Sir William James Herschel sammelte als Beamter des Indian Civil Service viele Jahre lang Fingerabdrücke und stellte schließlich fest, dass sie immer gleich blieben und vermutete schon sehr früh, dass sie bei allen Menschen unterschiedlich sind. Er ließ sie als erster zusätzlich zur Unterschrift als Bestätigung für die Gültigkeit von Verträgen anbringen. Selbst der greise Charles Darwin war von der Entdeckung angetan.
5: Ich gehe davon aus, dass sie sich unterscheiden, so wie sich mein Zeigefinger auch ein bisschen von deinem unterscheidet. Wenn die Linien über den ganzen Körper verfolgt und eingefärbt werden könnten, was wäre der Mensch dann doch für ein fantastisch tätowiertes Tier?
6: Der nächste Schritt war die amtliche Identifizierung von Personen durch Fingerabdrücke. Nicht nur, aber vor allem zur Aufklärung von Verbrechen. Im frühen 19. Jahrhundert war es noch üblich, Kriminelle mit einem Eisen zu brandmarken, damit sie den Rest ihres Lebens als solche erkennbar waren. In Paris setzte sich die wesentlich sanftere Methode eines jungen, ehrgeizigen Polizeibeamten durch. Der als cholerischer Pedant verschriene Alphonse Bertillon entwickelte ein genaues Vermessungssystem verschiedener Körperteile und gemeinsam mit Fotos des Gesichts von vorne und von der Seite wurde daraus eine datenintensive, aber dennoch sehr treffsichere Methode der Identifizierung. Trotzdem er die Daktyloskopie ablehnte, gelang ihm selbst die erste Identifizierung eines Mörders in Europa anhand eines Fingerabdrucks. Ein Meilenstein, auf den er nicht gerne angesprochen werden wollte. Als eigentlicher Erfinder der Identifizierung von Personen durch Daktylogramme gelten Sir Francis Galton, Naturforscher, Schriftsteller und Cousin von Charles Darwin, und der kroatische Kriminologe Ivan Vučetić. Doch die harten Fakten erscheinen dem Autor oft zu banal, und so erweitert er das Kreisen um den einfachen menschlichen Fingerabdruck und taucht ein in tiefere soziale, philosophische, kunsthistorische und existenzielle Betrachtungen. So finden sich in seiner vielschichtigen Essaysammlung über das Verschwinden auch Leute wie Virginia Woolf, Arnulf Reiner, Harry Houdini oder auch jene scheinbar gewitzten Kriminellen, die versucht haben, sich die Fingerkuppen wegzuätzen.
5: Aber die Papillarleisten sind hartnäckig und sie kommen immer zurück. Nur eine zweite Hautschicht in der Form von Handschuhen kann den Traum der Kriminellen, spurlos durch das Leben zu gehen, zeitweise erfüllen.
2: Der Wunsch zu verschwinden über Fingerabdrücke. Dieses Buch von Gert-Jan de Vocht ist, übersetzt von Lisa Mensing, im Schollnei Verlag erschienen. Folgende Bücher haben wir Ihnen in Kontext heute sonst noch vorgestellt.
0: Der Kaiser von Dahlem, Otto Warburg oder wie ein jüdischer Wissenschaftler im Nationalsozialismus die Krebsforschung neu erfand, von Sam Apple, Hansa Verlag. Wer wir waren, wer wir sind, eine Geschichte Europas, von Geraldine Schwarz, Verlag Rowohlt Berlin. Sowie Unser Recht auf ein Leben mit Tieren. Reden wir über Hunde, Katzen, Vögel, Fische und das liebe Vieh, von Kurt Kotterschall, Jolnay Verlag.
2: 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Nun folgt Musik.
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2: Es kommt von Michael J. Sheehy und trägt den Titel Don't We Deserve Some Kind of Love. Es ist das 7. Soloalbum des englisch-irischen Singer-Songwriters. Er hat schon einmal ein ganzes Konzeptalbum über Boxer und das Boxgeschäft veröffentlicht, wem überhaupt tragische Außenseiterfiguren am Herzen liegen. Dann war er knapp daran, selbst so eine Randfigur zu werden. Aber 2012 hat er es geschafft, sich vom Alkoholismus zu befreien. 2017 wurde er Vater. Auf dem aktuellen Album steht er selbst im Zentrum seiner Beobachtungen. Da wird unter anderem auch die Alkoholsucht thematisiert. Etwas anders als Tom Waits, das in The Piano Has Been Drinking Not Me gemacht hat, aber durchaus seelenverwandt. Only drinking in my dreams.

Only Drinking in My Dreams von Michael J. Sheehy. Der 1972 in Nord-London in eine irische Familie geborene Michael J. Sheehy ist schon lange im Musikgeschäft. Aufgewachsen ist er mit der Musik von Elvis Presley und das ist stellenweise noch herauszuhören. In den Teenagerjahren zog es ihn zum Glamrock, zu David Bowie gesellten sich Tom Waits und Nick Cave, aber auch Marvin Gaye. 3 Jahre lang ist er solo in kleinen Londoner Clubs aufgetreten, bis er mit 2 weiteren Musikern die Band Dream City Film Club gründete. Die nicht gerade erfolgreiche Band löste sich auf, Sheehy trat wieder solo auf, etwa im Vorprogramm der Tindersticks. Nun also das 7. Soloalbum im 30. Karrierejahr. Etwas gospelhaft und gut zu den Tindersticks passend, Pure

Pure Deep Water von Michael J. Shee. Mit 54 kann man schon mal wehmütig auf seine eher unglückliche Jugend zurückblicken und dabei die einstige Liebe zu Roy Orbison herausstreichen. Wenn er wollte, dann könnte Shee auch Country. Aber so platt ist er nicht. Country ist maximal eine Schicht in einem vielschichtigen Song. Full Moon, Empty Belly.

0: Full Moon, Empty Belly von Michael J. Shee. Seine Songsammlung Don't We Deserve Some Kind of Love ist das Kontextalbum der Woche. Nähere Angaben zur Musik und zu den vorgestellten Sachbüchern finden Sie online im Ö1 Tagesprogramm. Das war Kontext mit Wolfgang Ritschl.
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2: Am Mikrofon Paul Kranker. Die Armut in der EU wird offenbar geringer. Nach einer Studie der Wirtschaftsuniversität Bratislava ist die Armut in den vergangenen 10 Jahren in allen 27 EU-Staaten zurückgegangen, wenn auch auf unterschiedlichem Niveau. Tobias Mayer berichtet.
3: In der Studie haben sich die Wirtschaftsforscherinnen verschiedene Perspektiven von Armut im Zeitraum 2015 bis 2023 angeschaut. Dazu zählen etwa Wohnungsnot, Armut trotz Job oder Zugang zum Internet. Dabei zeigte sich, dass nicht unbedingt die reichsten Länder der EU am wenigsten armutsgefährdet sind. Luxemburg verfüge etwa über den größten wirtschaftlichen Wohlstand. Die Wohnkosten seien allerdings vielerorts schwer leistbar. Österreich liegt der Analyse zufolge im oberen Mittelfeld. Die Armutsgefährdung sei hierzulande vergleichsweise gering. Am wenigsten armutsgefährdet sind der Studie zufolge Menschen in Tschechien und Finnland. Das höchste Armutsrisiko weisen Bulgarien, Rumänien, Lettland und Griechenland auf.
2: Die Führungsdebatte in der SPÖ geht weiter. In einem offenen Brief an die SPÖ-Mitglieder schreibt Medienmanager Gerhard Zeiler, er wolle Vorsitzenden Andreas Babler ablösen, weil die SPÖ sich stärker auf die Wirtschaft konzentrieren und politisch in die Mitte rücken.

verstärken müsse. Finanzminister Markus Matterbauer hat heute erklärt, er wolle die Partei nicht führen. Matterbauer ist als dritter möglicher Kandidat für den SPÖ-Vorsitz ins Spiel gebracht worden. Konsumentenschützer warnen vor vorschnellen

0: oft dazu verleiten, zu schnell zu kaufen, sagt Bettina Schrittwieser vom Konsumentenschutz der Arbeiterkammer Steiermark.
1: Es ist ganz wichtig, bei einem Kauf auf der Messe den Preis mit anderen Anbietern zu vergleichen und sich nicht überschnell zu einem Kauf überreden zu lassen.
0: Gerade bei Küchen sollte man genau hinschauen. Im Moment wird oft mit einem Preis pro Laufmeter geworben. Der gilt aber nicht unbedingt für die komplette Küche. Zusätzliche Leistungen können noch dazukommen. Wer kauft, sollte vorher ein Rücktrittsrecht mit dem Verkäufer vereinbaren und schriftlich festhalten.
2: Nach ihrer gescheiterten Hinrichtung im US-Bundesstaat Tennessee ist eine verurteilte Mörderin in kritischem Zustand. Die Ärzte versuchen, das injizierte Gift aus ihrem Körper zu bekommen. Die Mörderin hätte Mittwochabend hingerichtet werden sollen, doch sie hat 2 Giftdosen überlebt. Nach der Ursache wird gesucht. Die Frau war 1996 für den Mord an einer Bekannten zum Tode verurteilt worden. Zum Wetter.
3: Nebel und Hochnebel breiten sich in der Nacht vom Rheintal und vom Inntal bis ins oberösterreichische Alpenvorland aus. Dabei wird es frisch, in den frühen Morgenstunden hat es meist zwischen 4 und 13 Grad. Morgen tagsüber gibt es aber viel Sonne, besonders im Osten, und somit wird es warm am Nachmittag. In den nebeligen Regionen von Vorarlberg bis Oberösterreich kann es bis zum Nachmittag trüb sein. Die höchsten Temperaturen reichen jedenfalls von 18 bis 25 Grad. Und am Sonntag wird das Wetter sehr ähnlich. So viel zum Wetter von Daniel Stank.
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0: Gewinnerstück und Geburtstagsmarathon. Herzlich willkommen zu diesem Zeitton Extended. Mein Name ist Heinrich Deisel. Morgen beginnt in Graz das ORF-Musikprotokoll im steirischen Herbst. An der Schwelle zum ersten Festivaltag präsentieren wir eine Radioarbeit und eine Aufführung. Jetzt dann hören Sie als österreichische Erstaufführung das Stück 21S von Emidio Vasquez, mit dem er das diesjährige CTM Radiolab gewonnen hat. Dann, in der zweiten Stunde, geht es nach Graz. Dort wird ab Mitternacht der 90. Geburtstag des Komponisten Steve Reich gefeiert. Günter Meinhardt, Gründer und Leiter des Percussion Studio Graz, hat mit dem 24-stündigen Programm Graz spielt Steve Reich eine Hommage an den Jubilar zusammengestellt, das von neuer Musik bis zur Klangkunst reicht. Jetzt also 21S. Emidio Vasquez ist ein zypriotischer Klangkünstler, Produzent und DJ mit dominikanischen Wurzeln und lebt in der Hafenstadt Limassol. 21S entstand im Rahmen des CTM Radio Lab, einer Zusammenarbeit von Deutschlandfunk Kultur, CTM Festival und ORF. Vasquez ist seit vielen Jahren in der Elektronikszene von Zypern aktiv, ist Betreiber des Labels Moneda und 2024 vertrat er sein Land bei der Biennale Venedig. 21S behandelt das Beziehungsgeflecht zwischen Clubkultur und militärischer Präsenz anhand des Strandorts Ayia Napa. Emidio Vasquez erzählt,
1: 21S is a part of many years sort of ongoing research.
2: 21S ist Teil einer langen Auseinandersetzung mit dem Radio als Medium und als Infrastruktur. Es geht darum, wie sich Radio auf ein bestimmtes Gebiet hier in Zypern auswirkt. Ayia Napa ist eine Gegend, die von vielen Touristinnen und Touristen, vor allem aus Großbritannien, besucht wird. Hinzu kommt, dass einige Entwicklungen des Musikstils UK Garage in den späten 1990er und frühen 2000er Jahren dort stattgefunden haben. Es war eine Art Epizentrum außerhalb des Königreichs. Interessant ist, dass in der Nähe von Ayia Napa zwei britische Militärbasen liegen. Ich beschäftige mich seit 6-7 Jahren damit, diese Gegend und UK Garage zusammenzudenken, um mir anzusehen, welche Formen von Kultur aus dem Militarismus hervorgehen. Das Konzept für das CTM Radio Lab war, eine klangliche Psychogeografie von Ayia Napa zu erstellen.
1: And the proposal for the Radio Lab was make, let's say, psychogeography of this area.
0: Emidio Vasquez studierte Philosophie und Mathematik. 2026 hatte er ein PhD-Studium

0: in Medienkunst abgeschlossen. Ayia Napa ist etwas mehr als eine Autostunde von seiner Heimatstadt entfernt. Dass sich auf Zypern zwei britische Militärbasen befinden, hat mit der Geschichte der Insel und ihrer besonderen geostrategischen Lage zwischen Europa und Westasien zu tun. Bis zu seiner Unabhängigkeit im Jahr 1960 hatte Zypern gut 100 Jahre unter britischer Herrschaft gestanden. Ayia Napa, bis Ende der 1970er Jahre ein kleines Fischerdorf, wurde zu einem Hotspot des Partytourismus, vergleichbar mit dem Ballermann in Mallorca. Emilio Vázquez hat sich damit beschäftigt, welche Musik in diesen Umfeldern entsteht. So kam er für den britischen Partytourismus in Ayia Napa auf UK Garage. Ein Genre, das sich aus Clubmusikstilen wie Drum and Bass und Jungle ableitet und den Weg für Grime und Dubstep ebnete. Der Autor Simon Reynolds entwarf in den späten 2010er Jahren eine Theorie, die er Hardcore Continuum nannte und in der er Entwicklungen der britischen Dance Music seit den frühen 1990er Jahren beschreibt. Das Hardcore Continuum wurde in Fachkreisen zu einem breit diskutierten Konzept.
1: Eines meiner Forschungsinteressen ist, welche Arten von Kultur und Gesellschaft entstehen in der Nähe von Militärbasen. Ich möchte mir dazu auch Ibiza ansehen. Auch in Valencia gibt es eine vielschichtige Clubkultur, die gewissermaßen aus nahegelegenen Militärstationen entstanden ist. In Südkoreas Hauptstadt Seoul, dort, wo K-Pop entstand, liegt die Hauptstraße mit all ihren Musikbars in der Nähe einer US-amerikanischen Basis. Ein zweiter Interessensstrang ist UK Garage als Teil des Hardcore-Kontinuums. Ich fand es immer etwas seltsam, dass in diesen Theorien Zypern keine aktive Rolle spielt. Vielmehr wurde es zu einem rein touristischen Raum verklärt. UK Garage war anfangs eine sehr fröhliche Musik, die dann immer düsterer wurde. Natürlich spielen die meisten Songs in London, aber es gibt auch Songs, die sich direkt auf Ayia Napa beziehen. Slowly starts becoming darker. Of course it takes place in London, but also you have songs that are directly referring to Ayia Napa.
2: 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Hear the pussy boy them chatting bear. Saying bear stuff. 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

0: One famous case and half of my practice is based on this one song. There's a song by.
1: Rund die Hälfte meiner Arbeit für 21S basiert auf The Aya Napa Skit. In diesem Song sieht man Skepta, der in einer Gefängniszelle über sein Leben rappt. Hintergrund ist, dass es in Aya Napa zu immer mehr Bandenkriminalität gekommen ist. In diesem Szenario taucht ein zweiter junger Mann auf, von dem wir nicht erfahren, wer er ist. Skepta fordert ihn auf: George, sag etwas ins Mikrofon. Und George antwortet: Ich verstehe nicht. Ich habe dann quasi die Figur George angenommen. Aus seiner Perspektive versuche ich mir anzusehen, was in Aya Napa passiert. Für 21S habe ich mich in die Denkweise versetzt: Was ist es, das George an Aya Napa nicht versteht?
0: Thinking, what does George doesn't understand about Aya Napa basically?
2: Hey, say something. This is my cellmate George. You're listening to greatest hits. Hey George, say something. This is going on my album in England. Say something.
3: What?
2: Say something.
3: I don't understand.
2: Hey, don't watch that yet.

0: George is alive in Sky, bruv, yeah? 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
1: Das war der Londoner Rapper und Produzent Skepta mit Ayanapa's Kid aus seinem Debütalbum Greatest Hits von 2007. In 21S webt Emilio Vazquez ein dichtes Netz aus musikalischen, gesellschaftlichen und geopolitischen Facetten. Letztere werden besonders durch seine Feldaufnahmen deutlich. Vazquez verwendete Radio-Samples, machte Aufnahmen in Ayanapa, in der Nähe der Militäranlagen und, wie schon in vorangegangenen Arbeiten, von Fledermäusen. Er beschreibt sein Stück als eine Beschäftigung damit, aufzuzeigen, mit welcher Vielzahl an Sounds wir umgeben sind, ohne dass wir sie hören können.
2: Das ist eine Art Metapher, die ich als Parallele zwischen Radioübertragungen und Fledermäusen verwendet habe. Es geht um die Ortung von Echos. Und es geht um Dinge, die sehr laut sind und die wir trotzdem nicht hören können. Meine Field Recordings habe ich mit extrem langwelligen Funkfrequenzen gemacht. Das sind Radiowellen, mit denen man normalerweise atmosphärische Störungen aufnehmen kann. Aber in der Nähe der Militärbasen hört man Aktivitäten, die mit diesen Phänomenen vergleichbar sind. Diese Aktivitäten sind so stark, dass sie sich wie Blitzentladungen anhören. Etwas zu hören, zu dem man keinen Zugang hat, bildet die Brücke zwischen diesen tiefen Frequenzen und den Fledermäusen, deren Rufe im Ultraschallbereich liegen. Der zweite wichtige Aspekt in 21S war, dass ich zu dieser Figur George wurde, der nichts versteht. Ich habe so getan, als würde ich mir selbst beibringen, wie man UK Garage oder Drum and Bass produziert. George lernt, Teil der Geschichte britischer Clubmusik zu werden. 21S ist eine Collage aus Referenzen, die sich durch diese speziellen Momente der Musikkultur, aber auch des Militarismus ziehen.
1: So erhält 21S auch eine politische Dimension, indem Vazquez aufzeigt, wie die Sendeanlagen der Militärbasen ein Drehkreuz im internationalen Funkverkehr mit hoher geostrategischer Bedeutung darstellen. Hinzu kommt, dass das Gebiet rund um die Stationen der britischen Regierung untersteht und Zypern darauf keinen Zugriff hat. Für die Clubkultur von Ayanapa bedeutet das, dass an den Wochenenden sich zahlreiche Soldaten und das Partyvolk mischen, wodurch es Vazquez zufolge immer wieder zu Gewalt und Sexualdelikten kommt. 21S intendiert, uns mit bislang eher weniger bekannten Zusammenhängen zu sensibilisieren. Und es ist mit radiophonen Mitteln so virtuos gestaltet, dass es dafür mit dem CTM Radio Lab Preis ausgezeichnet wurde. Und 21S zusammen mit einem Langzeitkollegen, dem Schlagzeuger Stelios Antonio, Ende Jänner 2026 am CTM Festival in Berlin als audiovisuelle Live-Performance präsentiert wurde. Hier der Beginn eines Stücks, das sich ebenfalls mit Themen aus 21S beschäftigt. George R.I.P. Demo ist Teil eines in Bälde erscheinenden Albums.

0: Hier nun die österreichische Erstausstrahlung des Radiostücks 21S von Emidio Vasquez.
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Tschüss.

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0: Oi, George. Back to the alley, eh? Trip to Iron Napa, innit, lads? Mind the gap at the slingshot, and off you go. But before we part, don't forget. 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
1: Das war 21S des zypriotischen Elektronikmusikers, Produzenten und DJ Emidio Vasquez. Ausgezeichnet mit dem Preis des CTM Radio Lab 2026. Ende Oktober hat Vasquez eine einjährige Residency bei der auf Radiokunst spezialisierten Plattform Warm in Amsterdam. Basierend auf den Recherchen für 21S ist für Warm eine Sendereihe mit rund 10 Sendungen geplant. Die Interviewübersetzungen hat Raphael Sass gesprochen. An dieser Stelle ein Hinweis. Nicht nur am Beginn, sondern auch am Ende des diesjährigen Musikprotokolls stehen Radioarbeiten. Am Montag, dem 12. Oktober, können Sie in der Ö1-Reihe Blaue Stunde das zweite Siegerstück des CTM Radio Lab 2026 hören. In The Core untersucht das US-amerikanisch-ukrainische Klangkunstduo Mark Bain und Christina Kirik, wie sich die Gewalt des Krieges in der Ukraine in das Land einschreibt. Seismische Daten von Explosionen, Erdbeben und der Zerstörung eines Staudamms werden zu Schwingungen und Klängen. Hier folgen jetzt die Ö1-Nachrichten. Anschließend Zeitton Extended Teil 2 am Beginn des Musikprotokolls mit dem 24-Stunden-Programm Graz spielt Steve Rech.
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3: 0 Uhr, heute ist Samstag, der 3. Oktober, die Nachrichten mit Paul Kranker. Die Inflation in Österreich steigt weiter. Laut Schnellschätzung der Statistik Austria ist sie im September bei 3,6% gelegen. Im August waren es 3,2%, jeweils verglichen mit dem Vorjahr. Vor allem Treibstoff ist teurer geworden. Maria Kern berichtet.
4: Was Autofahrerinnen und Autofahrer in den vergangenen Wochen beim Tanken zu spüren bekommen haben, nämlich dass die Spritpreise stark gestiegen sind, das macht sich nun auch in der Inflation für den September bemerkbar. Der Anstieg auf 3,6% sei hauptsächlich auf die hohen Treibstoff- und Heizölpreise zurückzuführen, sagt Josef Baumgartner vom WIFO.
5: Aber kleinere Effekte kommen wahrscheinlich auch von anderen Energieträgern, von Gas und Strom, beziehungsweise auch von den Nahrungsmitteln, wo wahrscheinlich schon erste Dürreeffekte die Preise auch schon etwas erhöht haben.
4: Die verbesserte Spritpreisbremse, die für Oktober und November gilt, könnte die Teuerung in dieser Zeit zwar geringfügig dämpfen, dennoch wird die Inflation laut dem Experten vom WIFO auch in den kommenden Monaten weit vom Zielwert 2% entfernt sein.
3: Die G7-Staaten geben in den kommenden 4 Monaten bis zu 100 Millionen Barrel Diesel und Rohöl aus ihren Reserven frei. Wie die G7 bei einer Videokonferenz beschlossen haben, sollen die Treibstoffe sofort freigegeben werden. In den ersten 3 Wochen vor allem Diesel. Das soll die angespannten Energiemärkte erleichtern. Finanzminister Markus Marterbauer von der SPÖ wirft dem Manager Gerhard Zeiler parteischädigendes Verhalten vor. Zeiler hat sich als Kandidat gegen Vorsitzenden Andreas Babler ins Spiel gebracht und dadurch die Personaldebatte in der SPÖ verstärkt. Marterbauer sagt, Zeiler schade der SPÖ mit seinem Vorstoß.
6: Das glaube ich schon. Es ist ein schlechter Zeitpunkt. Ich wüsste auch nicht, warum man jetzt sozusagen notwendigerweise einen Wechsel vorbringt.

verstehe auch die inhaltliche Argumentation nicht. Ich fühle mich persönlich auch sozusagen angesprochen, wenn es heißt, die SPÖ hätte keine Wirtschaftskompetenz. Ich glaube ja im Gegenteil, die SPÖ ist die Partei in Österreich, die die meiste Wirtschaftskompetenz hat. Wir sanieren das Budget, versuchen die

0: sind gestern fast 740 Schulen von Protestaktionen und Unruhen betroffen gewesen. Die Proteste haben am Montag begonnen. Gefordert wird, es müsse mehr Lehrer geben und Schulgebäude müssten saniert werden. In den vergangenen Tagen haben die Aktionen in Frankreich allerdings immer mehr in Gewalt gemündet. In Lettland wird ein neues Parlament gewählt. 1,5 Millionen Menschen sind wahlberechtigt. Umfragen sehen die vereinte Liste des konservativen Ministerpräsidenten Andris Kulbergs voran. Es wird aber offenbar schwierig werden, in Lettland eine Regierung zu bilden. 7 Parteien dürften in das Parlament einziehen. In Spanien erleidet die Linksregierung von Ministerpräsident Pedro Sánchez eine Niederlage. Ihr zentrales Gesetzesvorhaben zur Wohnungskrise mit starken Einschnitten in Eigentum ist im Parlament in Madrid gescheitert. Der Entwurf hat vorgesehen, Zwangsräumungen bis 2030 zu verbieten und auslaufende Mietverträge automatisch um 2 Jahre zu verlängern. Die linke Regierung hatte das am Dienstag vorgeschlagen, nachdem eine 87-Jährige zwangsgeräumt worden war, was Proteste auslöste. In Argentinien kann man sich künftig die Staatsbürgerschaft kaufen. Wie das Wirtschaftsministerium ankündigt, soll man Staatsbürger werden können, wenn man umgerechnet 310.000 Euro in Argentinien investiert oder argentinische Wertpapiere um umgerechnet 710.000 Euro zeichnet. Die Staatsbürgerschaftsreform soll dazu führen, dass mehr in Argentinien investiert wird. In Österreich findet am 26. Mal die lange Nacht der Museen statt. Von 18 Uhr bis Mitternacht können 670 Museen in allen Bundesländern mit nur einer Karte besucht werden. Zum Wetter.
1: Ruhig geht es auch in der zweiten Nachthälfte weiter und bis zum Sonnenaufgang kühlt es auf 13 bis 4 Grad ab. Wir starten also frisch ins Wochenende. Heute tagsüber wird es aber wieder warm in vielen Regionen mit 18 bis 25 Grad. Am wärmsten wird es im Osten. Hier ist es nämlich den ganzen Tag lang sonnig, aber teilweise windig. Nebel und Hochnebel sind heute vor allem vom Rheintal über den Flachgau bis ins oberösterreichische Alpenvorland ein Thema. Spätestens am Nachmittag setzt sich die Sonne aber auch hier durch. Und morgen am Sonntag geht es mit recht ähnlichem Wetter weiter. So viel zum Wetter von Daniel Stanker.
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0: Willkommen zurück zu diesem Zeitton Extended, sagt Heinrich Deisel. Es geht nach Graz, wo in diesen Minuten, also zur Mitternacht von Freitag auf Samstag, das 24-Stunden-Projekt Graz spielt Steve Reich begonnen hat. Mit dieser umfassenden Veranstaltungsreihe wird der US-amerikanische Komponist Steve Reich gewürdigt, der an diesem Tag seinen 90. Geburtstag feiert. Dieses Programm, das auch den Auftakt für das Festival ORF Musikprotokoll im steirischen Herbst bildet, wurde initiiert und zusammengestellt von Günter Meinhardt. Der Musiker und Musikpädagoge gründete 1979 das Ensemble Studio Percussion Graz, das sich seit Beginn mit Reichs Werken auseinandersetzt. Im Interview mit Ö1-Kollegen Philipp Weismann erzählt Günter Meinhardt:
1: Die Idee von Graz spielt Steve Reich war, seine Stücke an ganz spezielle Orte zu transferieren. Das heißt, seine frühen Werke, die ja teilweise eher experimentell war mit den verschiedenen Geschwindigkeiten von den Tonbandspuren, aber sehr politisch und auch sehr sozialkritisch waren, an Spielorte zu bringen, wo quasi eine Inszenierung stattfindet. Das war uns sehr wichtig und das war für uns oder für mich relativ leicht, weil ich glaube, die Stadt Graz sehr gut zu kennen, bin geborener Grazer, und ein Gefühl für viele Ecken habe und für Situationen in

0: Das war der Beginn von Drumming, einem Stück von Steve Reich, in dem er auch als Musiker zu hören ist. Hier in der Originalaufnahme aus dem Jahr 1971. Wir werden etwas später auf diesen Klassiker der Minimal Music, der auch für das Studio Percussion Graz prägend war, wieder zurückkommen. Über seine langjährigen Beschäftigungen und Zusammenarbeiten mit Reich sagt Günter Meinhardt:
1: Ich hatte 1981 die Freude und Ehre, mit dem Ensemble des 20. Jahrhunderts, mit dem ich damals sehr viel gespielt habe, an einer Steve-Reich-Tournee teilzunehmen, wo Steve Reich dann von den Anfangsproben schon dabei war und die ganze Tournee mitgemacht hat. Und seit dieser Zeit sind die Werke von Steve Reich, angefangen von den kleinen Stücken bis zu großen Kammermusikstücken, immer wieder im Repertoire des Ensembles gewesen. Wir haben schon 2006 zu seinem 70. Geburtstag ein zweitägiges Festival in der Synagoge in Graz gehabt mit unterschiedlichsten Werken. Und im Frühjahr 2025 ist mein Sohn Raphael, der auch Percussionist ist, mit der Idee gekommen, am 3. Oktober 2026 zum 90. Geburtstag von Steve Reich in der ganzen Stadt von 0 bis 24 Uhr seine Musik zu spielen.
0: Zusammen mit dem Studio Percussion Graz spielt das Wiener Ensemble Studio Dan das Stück City Life. Und zwar ab 19 Uhr in der Kanonenhalle des Schlossbergs. Hier ein Vorgeschmack. Der erste Teil aus City Life namens Check It Out mit dem Steve Reich Ensemble unter der Leitung von Bradley Lopman aus dem Jahr 1996.

0: Das Steve Reich Ensemble spielte Check It Out aus dem Stück City Life. Beim Geburtstagsmarathon Graz spielt Reich ist ein umfangreiches Programm zu erleben. Darunter um 8:30 in der Früh ein minimales Frühstück im Minoritenzentrum mit Ö1-Musikchefin und Musikprotokollleiterin Elke Tscheikner und Betreuungspersonen der Notschlafstelle Winzischutz. Überhaupt ist Graz spielt Reich ganz im Sinne des Komponisten sehr sozial engagiert ausgerichtet, stellt Günter Meinhardt fest.
1: Über die 24 Stunden verteilt sind an die 90 Mitwirkende beschäftigt, Ensembles, Solistinnen. Olivia Del Prato ist in der Herz-Jesu-Kirche mit Violin Face. Auch ein für mich schöner Spielort oder schöne Performance ist das minimale Woodstock im Meterhofpark, wo eine minimale Open-Air-Bühne aufgebaut wird und Martin Beyer Electric Counterpoint spielen wird. Studio Percussion ist zu hören in der Herz-Jesu-Kirche mit Four Organs, überhaupt dieses Mitternachtskonzert mit Four Organs, Violin Face und den Improvisationen, Bezug nehmend auf Violin Face und Four Organs mit Manfred Tausch an der Kirchenorgel und Raphael Meinhardt als Percussionist und als Abschluss dann um 1 Uhr Pendulum Music zum ersten Mal, das wird dann stündlich bis in der Früh gespielt. Das Landesgericht für Strafsachen, großer Spurgerichtssaal, dort führen wir Come Out auf, ein sehr frühes Tonbandstück. In der Notschlafstelle Winzinest, auch ein Tonbandstück, It's Gonna Rain. Ich arbeite dort als Ehrenamtlicher mit in dieser Notschlafstelle und am Vorabend eines Tages ist immer wieder die Frage, was ist morgen für ein Wetter? Weil für Menschen, die auf die Hilfe auf der Straße von anderen Menschen angewiesen sind, ist ein schlechtes Wetter eine Existenzfrage. Und dieses Stück ist ein Straßenprediger, der über die Sinnflut spricht. Hochspannend in diesem Kontext von Spielort und Stück.
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0: Der Beginn der Tonbandkomposition It's Gonna Rain von 1965. Es war Reichs erstes großes Stück und gilt als Meilenstein des Minimalismus.

0: It's Gonna Rain war das. In den späteren 1990er Jahren wurde Reichs Werk von musikschaffenden experimenteller Clubmusik wiederentdeckt und Reich immer wieder als ein Urvater der Technomusik genannt. Ein Zugang, der für Günther Meinhardt nur stringent ist. So sind bei Graz spielt Steve Reich auch Elektronikmusikschaffende wie Isabella Forciniti und Electro Guzzi vertreten.
1: Die Musik von Steve Reich wurde ja in unzähligen Versionen weitergedacht. Ich erinnere mich an Steve Reich Remixed 1999, was einer der ersten Weiterbearbeitungen. Wir haben uns gedacht, oder uns gefällt wahnsinnig gut, wie Electro Guzzi diese Musik denkt. Und die werden dann im KUK Campus, also am Campus der Kunstuniversität Graz, im Theater im Ballet um 23 Uhr das letzte Konzert bestreiten und haben ein eigenes Programm eigentlich gemacht mit dem Titel Happy Birthday, dear Steve.
0: Aus Reich remixt das Stück The Four Sections von Andrea Parker. Die britische Produzentin und DJ veröffentlichte Alben auf Hip-Hop- und Experimentalmusiklabels und brachte eine Reinterpretation von Stücken der Elektronikpionierin Daphne Oram heraus.

0: Andrea Parker mit ihrem Remix von Reichs The Four Sections. Über das Projekt Graz spielt Steve Reich, sagt dessen Initiator Günther Meinhardt.
1: Auf was ich mich am meisten freue am 3. Oktober, auf diese Unwiederholbarkeit von diesem Tag, von diesem Projekt, etwas in die Stadt zu stellen, das wie ein Leuchtturm dort steht, einmal und nie wieder. Und das für eine Stadt, die ich wahnsinnig gern habe und mir dafür auch sehr viel oder wir uns sehr viel angetan haben. Und auf das freue ich mich eigentlich am meisten, dass das jetzt so stattfindet, wie wir es uns vorgestellt haben.
0: Graz spielt Steve Reich ist ein Event mit mehr als 30 Veranstaltungen und rund 100 Beteiligten. Das reicht von einzelnen Musikschaffenden über Ensembles bis zu einem Extremradsportler. Leider kann der Komponist nicht persönlich vor Ort sein, um diese musikalischen Grüße zu seinem 90. Geburtstag entgegenzunehmen. In einer Videobotschaft zeigte er sich sehr enthusiastisch über Graz spielt Steve Reich. Günther Meinhardt dazu.
1: Anbringen würde ich noch sehr gern ein Danke an alle unsere Spielort-Kooperationspartnerinnen. Wir haben eigentlich durchwegs offene Ohren, offene Türen gefunden, sei es jetzt im öffentlichen Bereich bei der ÖBB am Ostbahnhof, im Landesgericht für Strafsachen, bei den kirchlichen Institutionen. Ich habe das Gefühl, dass dieses Ausbrechen aus dem kulturellen Alltag vielen Freude macht, dass sie gern dabei waren. Und ich möchte auch, obwohl die Schlingen immer enger werden, was die Kultur betrifft, die Kulturarbeiter bestärken, stark zu sein und eigene Sachen durchzuziehen. Wir brauchen das.

Für die verbleibende Zeit dieses Zeitone Extended gibt es jetzt Drumming zu hören, weil es ein integrales Werk ist für das Studio Percussion Graz und somit für Graz spielt reich. In der Ankündigung ist über Drumming zu lesen, ein einziges rhythmisches Muster, das sich über eine Stunde hinweg wandelt. 1971 komponierte Steve Reich nach einer Reise nach Ghana sein legendäres Schlüsselwerk des Minimalismus. Aus vier tiefen Bongo-Paaren entwickeln sich Marimbas, Glockenspiele, Stimmen und Piccolo-Flöte. Klangfarbe für Klangfarbe wächst das Stück zu einem hypnotischen Klangkosmos aus Phasenverschiebungen und ineinander verwobenen Mustern. Zitat Ende. Hier die Originalversion, aufgeführt 1971 in New York. Beteiligt waren zwei Sängerinnen und acht Musiker, darunter der Komponist selbst.

0: Das war Drumming von Steve Reich. Aufgeführt 1971 in New York unter Beteiligung des Komponisten. Das große Ereignis Graz spielt Steve Reich hat vor kurzem begonnen und ist heute bis 24 Uhr an verschiedenen Orten in Graz zu erleben. Damit geht dieser Zeittonextende zu Ende. Heute beginnt in Graz auch das Festival OF Musikprotokoll, das unter dem Motto Supernova steht und sich diesmal über zwei Wochenenden spannt. Weiterführende Informationen zur Sendung, dem Musikprotokoll und zu Graz spielt Reich finden Sie, werte Hörerinnen und Hörer, auf der Ö1-Webseite unter oe1.orf.at. Im Zeitton am Sonntag geht es ab 20 Uhr auch um Steve Reich. In der Reihe Neue Musik auf der Couch analysiert der Komponist und Violinist Thomas Walli das Stück Different Trains. In diesem 1988 herausgebrachten Werk für Streichquartett und Tonband verarbeitet Reich eigene Kindheitserinnerungen und setzt sie in Kontrast zu den Grauen des Holocaust. Einmal mehr zeigt sich Steve Reich als wegweisender Komponist, als Mahner und als ein sozial engagierter Mensch. Auch wir vom Zeitton sagen Happy Birthday, Steve! Noch eine angenehme Nacht mit dem Programm von Österreich 1 wünscht Heinrich Deißel.
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1: Am Mikrofon Martina Großfurtner, es ist 1 Uhr. Zur SPÖ-Führungsdebatte gibt es vor dem Treffen am Sonntag mit den Landesparteien heute schon ein Treffen der Wiener SPÖ, berichtet Daniel Ammerhauser.
2: Wiens SPÖ-Chef Michael Ludwig wird hier jedenfalls mit seinen Bezirkschefs und Chefinnen und den übrigen führenden Funktionären der Partei zusammentreffen. Die Agenda ist klar. Eine gemeinsame Wiener Linie für die wichtige Bundessitzung morgen finden. Und dass diese Linie keine weitere Unterstützung für Andreas Babler vorsieht, zeichnet sich ab. Hat doch Ludwigs Vertrauter Christian Deutsch diese Woche als einer der wenigen die Babler-Ablöse öffentlich gefordert. Ein Zeichen jedenfalls. Dass der Babler-Nachfolger Gerhard Zeiler heißt, ist im Übrigen absolut nicht fix. Parteiinsider gehen inzwischen von einer dritten Person aus. Möglicherweise geht es morgen weniger um eine Personalentscheidung als um die Interpretation der einigermaßen komplizierten SPÖ-Statuten.
1: Die USA schicken einen dritten Flugzeugträgerverband in den Nahen Osten, das berichten US-Medien. Die neu entsandten Kriegsschiffe und Kampfflugzeuge sollen dort bis Ende November eintreffen. In Washington, Christoph Kohl.
3: Der Flugzeugträger USS Theodore Roosevelt habe laut dem Wall Street Journal und der Nachrichtenplattform Axios seinen Heimathafen in San Diego an der amerikanischen Westküste am Sonntag verlassen. Am Montag seien dann weitere Kriegsschiffe, darunter auch ein amphibisches Angriffsschiff, ausgelaufen. Das Ziel sei der Nahe Osten, wo bereits zwei amerikanische Flugzeugträger stationiert sind. Die Truppenstärke würde dann dort auf ca. 60.000 Soldatinnen und Soldaten aufgestockt werden. Das nährt Spekulationen darüber, dass die USA nach den Kongresswahlen Anfang November neuerliche Angriffe auf den Iran starten könnten. US-Präsident Donald Trump hat das in Interviews zuletzt nicht ausgeschlossen.
1: Die von den G7-Staaten beschlossene Freigabe von Öl- und Dieselreserven kann Autofahrer nur kurzfristig entlasten, so eine Expertin des Instituts der Deutschen Wirtschaft. Für eine dauerhafte Normalisierung brauche es eine Öffnung der Straße von Hormus. Bei der ORF-Lange Nacht der Museen sind heute österreichweit 670 Museen und Galerien dabei. Auch grenznahe Institutionen in Slowenien, Liechtenstein, der Schweiz und Deutschland machen mit. Zwischen 18 Uhr und Mitternacht kann man mit einem Ticket so viele Museen besuchen, wie man will. Jetzt zum Wetter und zu Nathalie Auer.
4: Sehr frisch starten wir ins Wochenende. Die Temperaturen liegen derzeit bei meist nur 4 bis 12 Grad. Tagsüber wird es dann warm für Anfang Oktober mit Höchstwerten von 18 bis 25 Grad. Dabei habt ihr es im Großteil des Landes sonnig. Streckenweise halten sich aber auch Nebel- und Hochnebelfelder und die können besonders an der

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1: Dem vielseitigen ORF-Radio-Symphonieorchester Wien ist die heutige Ö1-Nachtmusik gewidmet. Michael Blees begleitet sie durch die kommenden 5 Stunden. Im ersten Teil zu hören sind Werke der klassischen Musikperiode, Kompositionen von Ludwig van Beethoven, Wolfgang Amadeus Mozart und Joseph Haydn stehen auf dem Programm und zu Beginn Musik von Christoph Willibald Gluck. Im Jahr 1983 hat das Orchester im großen Sendesaal des ORF-Radio-Kulturhauses eine Gesamtaufnahme der Oper Paris und Helena eingespielt, unter der musikalischen Leitung von Lothar Zagrosek. Aus dieser Studioproduktion erklingt hier die Ouvertüre.

Die Ouvertüre zur Oper Paris und Helena von Christoph Willibald Gluck, musiziert vom ORF Radio Symphonieorchester Wien unter der Leitung von Lothar Zakrosek. Nächster Programmpunkt: das Konzert für Horn und Orchester Nummer 4 in S-Dur, Köchelt-Verzeichnis 495. Das dreisätzige Werk von Wolfgang Amadeus Mozart ist zu hören in einer Aufnahme von 1994 mit Nuri Guarnaschelli Horn und dem ORF Radio Symphonieorchester, dieses Mal unter der Leitung des damaligen Chefdirigenten Pinkas Steinberg.

Für lange Jahre war sie die Solohornistin des ORF-Orchesters, die aus Argentinien stammende Nuri Guarnaschelli. Unter der musikalischen Leitung von Pinkas Steinberg hat sie 1994 Mozarts Hornkonzert Nummer 4 in S-Dur, Köchelverzeichnis 495, eingespielt. Einer der Nachfolger von Pinkas Steinberg als Chefdirigent des Klangkörpers war von 2010 bis 2018 Cornelius Meister. Unter seiner Leitung erklingt die Symphonie Nummer 92 in G-Dur von Joseph Haydn, die sogenannte Oxford-Symphonie.

Ein Konzertmitschnitt des ORF-Radio-Symphonieorchesters aus Eisenstadt von 2012. Damals stand Joseph Haydns Oxford-Symphonie in G-Dur auf dem Programm. Der Dirigent war Cornelius Meister. Und nun nochmals Mozart und eine der neuesten Studioaufnahmen des Orchesters. 2022 ist die Einspielung von Mozarts Konzert für Klavier Nummer 13 in C-Dur, Köchelverzeichnis 415, entstanden. Howard Griffiths hat dirigiert und als Solist war der noch sehr junge, aber höchst talentierte und schon mehrfach preisgekrönte Pianist Roman Borisow aufgeboten.